0: erneuert werden. Die USA, Dänemark und Grönland haben ein Sicherheitsabkommen geschlossen. Das Papier wurde am Rande der UN-Generalversammlung in New York unterzeichnet. Alle drei Seiten hatten sich in der vergangenen Woche darauf geeinigt. Das Abkommen erlaubt den USA, ihre Militärpräsenz auf der Arktisinsel auszubauen. Die USA können demnach zwei neue Militärstützpunkte auf Grönland bauen. Trump hatte monatelang immer wieder Anspruch auf die Insel erhoben. Auftakt der Champions League-Saison fürs Frauenteam des FC Bayern und der lief nicht nach Plan. Gegen Manchester City gab es nur ein 2:2 Unentschieden. Wegen des Spielverlaufs waren die Bayern-Frauen entsprechend enttäuscht. Aus München, Taufik Khalil.
1: Sie haben 2:0 geführt. Sie hatten das Spiel über 70 Minuten komplett unter Kontrolle. Doch irgendwie wollte dann am Ende Manchester City viel mehr. Die Bayern-Frauen spielten so ein bisschen, ja, auf Zeit und deswegen ging's am Ende dann schief. Nächste Woche geht's schon zu Benfica Lissabon im zweiten Spiel in der Champions League. Da musst du jetzt unbedingt gewinnen, denn die Bayernfrauen wollen am Ende unter die ersten vier und direkt ins Viertelfinale.
0: Das waren die Nachrichten. Das Wetter in Deutschland. Im äußersten Nordwesten bewölkt, an der Nordsee Regen möglich, sonst nur wenige Wolken, Tiefstwerte 13 bis 0 Grad. Tagsüber oft heiter, nur im Nordwesten bewölkt, gegen Abend von der Nordsee und Ems her Regen, Höchstwerte 17 bis 24 Grad. Und die Zeit, jetzt ist es 2:03 Uhr.
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3: Mit Sven Knappe am Mikrofon. Freut mich, dass Sie mit dabei sind. Bis zu den 4 Uhr Nachrichten bieten wir eine Orchestersuite von Nikolai Rimsky-Korsakow, eine Ouvertüre von Johann Peter Emilius Hartmann, ein Streichtrio von Joseph Haydn, ein Klavierkonzert von John Field und zu Beginn als Muntermacher die Linzer Sinfonie von Wolfgang Amadeus Mozart. Maris Jansons dirigiert das Symphonieorchester des Bayerischen Rundfunks.

Das Symphonieorchester des Bayerischen Rundfunks spielte unter der Stabsführung von Maris Jansons die Linzer Sinfonie von Wolfgang Amadeus Mozart, Köchelverzeichnis 425. Und wir machen einen Zeithüpfer und landen im Jahr 1832. Am Weihnachtstag wird in Paris das Klavierkonzert Nummer 7 von John Field uraufgeführt, einem Komponisten aus Irland. Hier im ARD-Nachtkonzert wird der Pianist Benjamin Frith von der Northern Sinfonia begleitet.

Der englische Pianist Benjamin Frith interpretierte gemeinsam mit der Northern Sinfonia das Klavierkonzert Nummer 7 in C-Moll von John Field. Joseph Haydn komponierte nicht nur 104 Sinfonien und 68 Streichquartette, sondern auch 21 Streichtrios. Eines davon in B-Dur intoniert das Wiener Streichtrio.

Das 1972 gegründete Wiener Streichtrio interpretierte das Streichtrio Opus 53 Nummer 2 von Joseph Haydn. Hier ist das ARD-Nachtkonzert, präsentiert von BR Klassik, mit einer Konzertouvertüre von Johann Peter Emilius Hartmann, die nach dem italienischen Renaissance-Maler Antonio da Correggio benannt wurde. Thomas Dausgaard dirigiert das Sinfonieorchester des Dänischen Rundfunks.

Correggio, eine Konzertouvertüre von Johann Peter Emilius Hartmann mit dem Sinfonieorchester des Dänischen Rundfunks unter der Leitung von Thomas Dausgaard. Die folgende Orchestersuite gehört zu einer Oper des russischen Komponisten Nikolai Rimski-Korsakow. In dieser Oper wird die Geschichte eines alten, trägen Königs erzählt, der von einem Astrologen einen magischen goldenen Hahn geschenkt bekommt, der vor anrückenden Feinden warnt, seinen Besitzer aber zum Schluss tötet. Skurril. Gerard Schwartz steht am Pult des Seattle Symphony Orchestra.

Das war die Suite zur Oper »Der goldene Hahn« von Nikolai Rimsky-Korsakow in einer Aufnahme mit dem Seattle Symphony Orchestra, geleitet von Gerard Schwartz. Nach den 4 Uhr Nachrichten sind wir vom ARD-Nachtkonzert wieder für Sie da, mit einer Fantasie für Cello und Orchester von Jules Massenet, einer Violinsonate von Ludwig van Beethoven und einem Flötenkonzert von Domenico Cimarosa.

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1: Um 4 Uhr mit Milat Kupay. Kanzleramtschefin Wagen hat bekräftigt, dass die Bundesregierung die geplanten Sozialreformen bei Pflege, Krankenversicherung und Rente umsetzen will. Das sagte sie am Abend vor Wirtschaftsvertretern in Berlin. Aus der Nachrichtenredaktion Christoph Tietz.
2: Vor den Wirtschaftsverbandsbossen versprach Wagen in ihrer Rede mehr Tempo und sagte, die Koalition müsse nun Knoten lösen. Der Reformkurs müsse den Menschen aber auch besser erklärt werden. Wünschen der SPD nach Änderungen an der Rentenreform nach den jüngsten Landtagswahlen erteilte die Kanzleramtschefin indirekt eine Absage. Die von der Rentenkommission vorgeschlagene Reform sei ein Gesamtkunstwerk, das sehe sie genauso wie der Kanzler und auch SPD-Arbeitsministerin Baas. DIHK-Präsident Adrian kritisierte, den Firmen im Land fehle das Vertrauen in die Bundesregierung. Berlin müsse die Reformen nun endlich in Gang setzen, um schneller zu einer wachstumsorientierten Wirtschaftspolitik zu kommen.
1: Von der Gewerkschaft Verdi kommt Kritik an den Maßnahmen der Bundesregierung zur Spritpreisentlastung. Der für das kommende Jahr geplante Spritpreisdeckel kommt nach Meinung von Verdi-Chef Wernicke zu spät. Bis der Preisdeckel greife, verdienten sich die Mineralölkonzerne weiter, Zitat, dumm und dusselig. Auch den von Oktober bis Dezember geplanten Tankrabatt sieht Wernicke kritisch. Besser wären nach seinen Worten gezielte Unterstützungen für Bezieher niedriger bis mittlerer Einkommen. US-Präsident Trump empfängt heute Chinas Staatschef Xi zu einem dreitägigen Staatsbesuch in Washington. Themen bei den Gesprächen dürften der Zoll- und Handelsstreit beider Länder sein und der sichere Umgang mit künstlicher Intelligenz. Trump hatte Xi während seines Besuchs in Peking Mitte Mai eingeladen. Das Treffen könnte nun von der Grönland-Vereinbarung zwischen den USA, Dänemark und der Arktisinsel getrübt werden. Der US-Präsident hatte deren Notwendigkeit damit erklärt, dass so Feinde der USA wie China von Grönland ferngehalten werden könnten. Auftakt der Champions League-Saison fürs Frauenteam des FC Bayern und der lief nicht nach Plan. Gegen Manchester City gab es nur ein 2:2 Unentschieden. Wegen des Spielverlaufs waren die Bayern-Frauen entsprechend enttäuscht. Aus München berichtet Taufik Khalil.
3: Sie haben 2:0 geführt. Sie hatten das Spiel über 70 Minuten komplett unter Kontrolle. Doch irgendwie wollte dann am Ende Manchester City viel mehr. Die Bayern-Frauen spielten so ein bisschen, ja, auf Zeit und deswegen ging es am Ende dann schief. Nächste Woche geht es schon zu Benfica Lissabon im zweiten Spiel in der Champions League. Da musst du jetzt unbedingt gewinnen, denn die Bayern-Frauen wollen am Ende unter die ersten 4 und direkt ins Viertelfinale.
1: Das waren die Nachrichten. Das Wetter in Deutschland. Tagsüber oft heiter, nur im Nordwesten bewölkt und gegen Abend von der Nordsee und Ems her Regen. Höchstwerte 17 bis 24 Grad. 4:03 Uhr.
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4: Herzlich willkommen. Am Mikrofon ist für Sie Sven Knappe. A mon ami Joseph Hollmann, schrieb der französische Komponist Jules Massenet auf das Deckblatt der Partitur zu seiner Fantasie für Cello und Orchester. Und dieser Joseph Hollmann war damals ein wirklich berühmter Mann. Der niederländische König Wilhelm III. Ernannte den gelernten Cellisten zum Hofkammermusiker und zum Offizier des Ordens der Eichenkrone. Kurze Zeit später wurde der gebürtige Holländer Ritter der Ehrenlegion in Frankreich und der japanische Kaiser ernannte ihn zum Offizier des Ordens der aufgehenden Sonne. Truls Mörk wird begleitet vom Orchestre de la Suisse Romande unter Neme Järvi.

Fantasie für Cello und Orchester von Jules Massenet. Der norwegische Cellist Truls Mørk machte gemeinsame Sache mit dem Orchestre de la Suisse Romande. Die Leitung hatte Neeme Järvi. Weiter geht's im ARD-Nachtkonzert mit Kammermusik von Ludwig van Beethoven, die Antonio Salieri gewidmet ist. Die Violinsonate Opus 12 Nummer 3 bieten Viktoria Mulova und Christian Besaidenhout.

Die russische Geigerin Viktoria Mulova und der südafrikanische Pianist Christian Besaidenhout interpretierten die Violinsonate Opus 12, Nummer 3 von Ludwig van Beethoven. Ein hochmusikalisches Ehepaar leistet uns noch Gesellschaft, James und Jean Galway, beide herausragende Flötisten, mit einem Konzert in G-Dur von Domenico Cimarosa.

Domenico Cimarosa schrieb dieses Flötenkonzert in G-Dur. Die Eheleute James und Jean Galway wurden von den London Mozart Players begleitet. Die Zeit bis zu den 5 Uhr Nachrichten füllt das Wiener Mozart Ensemble mit einer Gavotte in B-Dur von Wolfgang Amadeus Mozart. Köchel-Verzeichnis 300.

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1: Um 5 Uhr mit Milat Kupay. Meteorologen und Forscher treffen sich in Hamburg zum Extremwetterkongress. Zu den Beratungen haben sich in diesem Jahr 1000 Gäste aus Wissenschaft, Politik und Wirtschaft angemeldet. Ein Höchststand. Aus Hamburg, Jenny Witt.
2: Kühlungsanlagen in vielen Betrieben kamen dieses Jahr an ihre Grenzen. Landwirte kämpften mit der Dürre und auf den Flüssen konnten Binnenschiffer wegen des Niedrigwassers weniger Güter transportieren. An steigende Temperaturen und Starkregen müssten sich Städte und Kommunen dringend besser anpassen, so die Fachleute. Mit temperaturstabilen Gebäuden fürs Wohnen und Arbeiten und mehr Grünflächen, um bebaute Orte zu kühlen. Bei der Klimaanpassung sei keine Zeit mehr zu verlieren, warnt das Deutsche Institut für Wirtschaftsforschung. Allein dieser Sommer habe in Deutschland Klimaschäden im Wert von rund 40 Milliarden Euro verursacht.
1: Nach den CDU-Niederlagen bei den 3 Landtagswahlen im September hat die Unionsfraktion im Bundestag über Konsequenzen beraten. Die Abgeordneten sprachen sich dafür aus, geplante Reformen schnell umzusetzen. Ein Aufstand gegen Kanzler Merz ist nach den Worten unseres Berlin-Korrespondenten Markus Preis ausgeblieben.
3: Es gab Kritik an ihm, auch scharfe, die hat er auch angenommen, eine Mitverantwortung auch für das schlechte Ergebnis mit eingeräumt. Aber es gab eben auch die anderen Stimmen, unter anderem von Carsten Wildberger, dem Digitalminister. Der hat ja selber meine Firma geleitet und der hat den Abgeordneten gesagt, was macht man, wenn es einer Firma schlecht geht? Dann redet man nicht die Firma noch schlechter, sondern man überlegt sich, was ist zu tun. Und Friedrich Merz hofft wahrscheinlich, dass die Abgeordneten diesen Spirit mitnehmen. Jetzt sind 6 Monate Zeit bis zu den nächsten Landtagswahlen im April. Im Saarland, in Schleswig-Holstein und in Nordrhein-Westfalen.
1: US-Präsident Trump empfängt heute Chinas Staatschef Xi zu einem 3-tägigen Staatsbesuch in Washington. Themen bei den Gesprächen dürften der Zoll- und Handelsstreit sein und der Umgang mit künstlicher Intelligenz. Das Treffen könnte nun von der Grönland-Vereinbarung zwischen den USA, Dänemark und der Arktisinsel getrübt werden. Der US-Präsident hatte deren Notwendigkeit damit erklärt, dass so Feinde der USA wie China von Grönland ferngehalten werden könnten. Am Samstag entscheidet der Deutsche Olympische Sportbund, welche deutsche Stadt sich für Olympia 2036, 40 oder 2044 bewerben darf. Kurz vor dieser Entscheidung hält eine Evaluierungskommission des DOSB das Konzept der Stadt München für am besten geeignet. Die bayerische Landeshauptstadt liegt demnach hauchdünn vorne und erhält vom DOSB rund 87 von 100 möglichen Punkten. Köln-Rhein-Ruhr bekommt 85, Berlin 74 Zähler. München und Köln-Rhein-Ruhr punkten mit ihren vorhandenen Sportstätten und hohen Zustimmungswerten. Das waren die Nachrichten und das Wetter in Deutschland. Tagsüber Nebel, ansonsten heiter, 17 bis 24 Grad. 5.03 Uhr.
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4: Mit Sven Knappe am Mikrofon. Herzlich willkommen und einen guten Mittwochmorgen. Wien, 1795. Im Palais Lichnowsky wird das Klaviertrio in S-Dur von Ludwig van Beethoven aufgeführt und das sogar in Anwesenheit Joseph Haydns, der sich vom Talent des jungen Kollegen beeindruckt zeigte. Und mit dem ersten Satz aus diesem Werk eröffnet das Trio Fontenay die letzte Runde Nachtkonzerte.

Das war der erste Satz aus dem Klaviertrio Opus 1, Nummer 1 von Ludwig van Beethoven, serviert vom Trio Fontenay aus Hamburg. Aus Prag stammt unser nächster Gast, Josef Misliwecek, ein Müllermeister mit großem Talent für die Musik. Er nahm Kompositions- und Orgelunterricht, verdiente sich zusätzliches Geld mit dem Violinspiel. 1763 veröffentlichte Misliwecek seine ersten Werke. Hier eine Ouvertüre bzw. Sinfonie in C-Dur, gespielt von den London Mozart Players unter Matthias Bamert.

Josef Misliwacek und seine Sinfonie Nummer 1 in C-Dur, die London Mozart Players, wurden von Matthias Barmert geleitet. Und es geht nach Norwegen mit dem ARD-Nachtkonzert. Uns erwartet Johan Severin Svendsen, der 1840 in Oslo geboren wurde und in den 1860er Jahren am Leipziger Konservatorium Geige und Komposition studierte. Aus Svendsens Sinfonie Nummer 1 in D-Dur spielt das Bournemouth Symphony Orchestra den ersten Satz.

Molto Allegro. Der erste Satz aus der Sinfonie Nummer 1 in D-Dur von Johann Severin Svensson. Am Pult des Bournemouth Symphony Orchestra stand Bjarte Engeset. Hier ist das ARD-Nachtkonzert, präsentiert von BR Klassik, mit Bühnenmusik von Karl Millöcker. Neben Johann Strauss und Franz von Suppé der dritte Klassiker der Wiener Operette. Hier die Ouvertüre aus Der Bettelstudent mit den Nürnberger Symphonikern unter Christian Simonis.

Die Nürnberger Symphoniker unter Christian Simonis waren das, mit der Ouvertüre zur Operette Der Bettelstudent von Karl Millöcker. Und wir bleiben musikalisch in Österreich mit einem ruhigen Satz für Klavier und Orchester von Mariana von Martinez, die unter anderem bei Nicola Porpora und Josef Haydn in die Lehre ging. Die Pianistin Edith Meshulam-Korman wird vom Oxford Philharmonic Orchestra begleitet.

Die israelische Pianistin Edith Meshulam-Korman interpretierte den zweiten Satz aus dem Klavierkonzert in G-Dur von Mariana von Martinez, unterstützt vom Oxford Philharmonic Orchestra. Die Leitung hatte Kayena Ponchoni-Bailey. Kurz vor Schluss geht's noch zum Friseur, und zwar zum wahrscheinlich berühmtesten Haar- und Bartspezialisten der Welt, dem Barbier von Sevilla. Alexander Liebreich leitet das Münchner Kammerorchester.

Gioachino Rossini schrieb diese Ouvertüre zu seiner Oper »Der Barbier von Sevilla«. Alexander Liebreich dirigierte das Münchner Kammerorchester. 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Sven Knappe war für Sie am Mikrofon. Vielen Dank fürs Einschalten. Alles Gute und auf Wiederhören.

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1: 6 Uhr. Vertreter der USA und des Iran haben sich erstmals nach 3 Monaten wieder zu Gesprächen getroffen. Das Treffen fand am Rande der UN-Generalversammlung in New York statt. US-Präsident Trump sprach von einem sehr guten Austausch, ohne allerdings Einzelheiten zu nennen. Für SR Info Ute Scheins.
2: Schon die Spekulation über ein mögliches Treffen Trumps mit Irans Präsident Pezeshkian hatten die Ölpreise gedrückt. Ein zentraler Streitpunkt bleibt jedoch die Kontrolle über die Straße von Hormus, eine der wichtigsten Routen für den internationalen Öl- und Gashandel. In einem anderen Konflikt konnte Trump dagegen eine Lösung präsentieren. Die USA haben bei der Vollversammlung ein Sicherheitsabkommen mit Dänemark und Grönland unterzeichnet. Es sieht einen Ausbau der US-Militärpräsenz auf der Insel vor, um sie besser verteidigen zu können, nachdem Trump in den vergangenen Monaten mehrfach damit gedroht hatte, Grönland zu übernehmen.
1: Der Einsatz von K.O.-Tropfen bei schweren Straftaten wie Vergewaltigung und Raub soll künftig härter bestraft werden. Der Bundestag beschäftigt sich heute erstmals mit den entsprechenden Gesetzentwürfen. Union und SPD planen, K.O.-Tropfen rechtlich auf eine Stufe mit Waffen und gefährlichen Werkzeugen zu stellen, wie Messern. Setzen Täter die Tropfen zum Beispiel in einem Nachtclub ein, um ihre Opfer wehrlos zu machen, soll die Mindeststrafe von bislang 3 auf 5 Jahre steigen. Daneben wird sich heute im Bundestag der neue Gesundheitsminister Linnemann von der CDU den Fragen der Abgeordneten stellen. Kanzleramtschefin Warken hat bekräftigt, dass die Bundesregierung die geplanten Sozialreformen bei Pflege, Krankenversicherung und Rente umsetzen will. Das sagte die CDU-Politikerin gestern Abend vor Wirtschaftsvertretern in Berlin. Dort versprach Warken Tempo. Außerdem müsse der Reformkurs den Menschen besser erklärt werden. Wünschen der SPD nach Änderungen an der Rentenreform erteilte die Kanzleramtschefin indirekt eine Absage. Die von der Rentenkommission vorgeschlagene Reform nannte Warken ein Gesamtkunstwerk. Das sehe sie genauso wie der Kanzler und Arbeitsministerin Baas von der SPD. Auch Union-Fraktionschef Frei sagte Bundeskanzler Merz in den ARD-Tagesthemen Unterstützung bei der Umsetzung der umstrittenen Reformen zu. In Hamburg treffen sich am Vormittag Forscher und Meteorologen zum Extremwetterkongress. Die Experten wollen über die Folgen des Klimawandels und den Umgang mit Hitzewellen, Starkregen und Überschwemmungen sprechen. Nach Schätzungen des Robert-Koch-Instituts stehen in diesem Sommer in Deutschland rund 16.000 Todesfälle in Zusammenhang mit der Hitze. Die IG Metall fordert für die Metall- und Elektroindustrie im Bezirk Mitte, zu dem auch das Saarland gehört, 5% mehr Geld. Betriebe mit einer guten wirtschaftlichen Lage sollen außerdem eine Gewinnbeteiligung zahlen. Lars Ohlinger, Fässer Info.
3: Jörg Köhlinger, Verhandlungsführer der Gewerkschaft, erwartet allerdings sehr harte Verhandlungen mit den Arbeitgebern, denn die aktuelle Situation in den Unternehmen wird sehr unterschiedlich gesehen. So hat laut IG Metall eine Umfrage bei Betriebsräten gezeigt, dass viele Unternehmen sich in einer guten Verfassung befinden. Der Verband der Metall- und Elektroindustrie Saar sieht viele Firmen dagegen in einer sehr schwierigen Lage. ME Saar Hauptgeschäftsführer Martin Schlechter sagte dem SR, dass die Branche in einer tiefen Strukturkrise steckt und warnte vor zu hohen Erwartungen.
1: Beginnen sollen die Tarifverhandlungen am 9. Oktober. Das Schachtrohr in Sulzbach, aus dem am Sonntag ein 4-jähriger Junge befreit worden ist, war anscheinend beschädigt. Das hat der Regionalverband Saarbrücken nach einer Begehung mit der Polizei mitgeteilt. Normalerweise sei das Rohr am Theodor-Heuss-Gymnasium mit einem eingerasteten Deckel verschlossen, den man nur mit einem gewissen Kraftaufwand entfernen könne. Der Regionalverband geht davon aus, dass diese Sicherung durch Vandalismus beschädigt wurde. Laut einem Sprecher nimmt der Regionalverband den Vorfall zum Anlass, solche Deckel auf all seinen Schulgeländen künftig zu kontrollieren. Das waren die Nachrichten mit Magnus Neuschwander. 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
4: Das Wetter heute sonnig, nur ein paar dünne Schleierwolken am Himmel. Es beginnt ziemlich frisch draußen, also Temperaturen so um die 5 Grad. Aber die Höchstwerte heute 19 bis 23 Grad. Und so geht das auch weiter die nächsten Tage. Zum Wochenende hin wird es nochmal richtig warm werden. Am Sonntag sogar bis zu 27 Grad. Mal sehen, ob das wirklich eintritt. Gucken wir auf die Verkehrslage. Vorsicht auf der A26 Saloje Richtung Saarbrücken. In der Einfahrt Saarbrücken-Gersweiler Gefahr durch eine ungesicherte Unfallstelle. Und in St. In der Ortsdurchfahrt, da hat es einen Wildunfall gegeben und da muss man auch mit Behinderungen rechnen.
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4: mit Sonja Marx. Heieiei, mitten in der St. Wendeler Innenstadt ein Wildunfall. Ich möchte jetzt mal wetten, es war ein freches Wildschwein und hoffe, dass da nichts Größeres passiert ist, nichts Schlimmeres. Schönen guten Morgen.

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0: Iker und Gauvin Serre über das ganz normale Leben. La vie normale. Nicht so ganz normal ist es im Moment in New York. Da ist UN-Generalversammlung. Da tut sich einiges. So viele Baustellen hat die internationale Weltgemeinschaft im Moment. Und unsere Korrespondentin Giselle Uka hat den ersten Tag beobachtet. Da ging es nicht nur um die Reden im Plenum, sondern auch um die Treffen am Rand. Und aus unserer Sicht, also hier so aus europäischer und westlicher Sicht, das Treffen sehr wichtig zwischen Präsidenten Trump und Zelensky. Und da ist natürlich die erste Frage, was ist dabei rumgekommen?
1: Wir haben nicht so viel nach dem Treffen erfahren, aber immerhin eine Botschaft vom ukrainischen Präsidenten Volodymyr Zelensky. Er hat nach seinem Gespräch mit Trump vor Journalisten gesagt, dass er bereit sei, die Angriffe auf russische Energieanlagen zu beenden, wenn umgekehrt die Angriffe Russlands auf die ukrainische Energieinfrastruktur auch aufhören. Zelensky hofft außerdem, dass die USA einen Weg finden, die russische Seite zu Verhandlungen zu bewegen. Sein Treffen mit US-Präsident Trump sei positiv und produktiv gelaufen. Beide Seiten waren sich wohl einig, dass der Krieg vor dem Winter enden sollte.
0: Heute steht die Ukraine noch mehr im Fokus bei der UN-Generaldebatte. Wie viel Aufmerksamkeit bekommt dieses Thema denn noch bei den Vereinten Nationen? Ich habe schon eben gesagt, für uns ist es sehr wichtig.
1: Ja, heute wird der ukrainische Präsident Zelensky in der UN-Generaldebatte sprechen. Deshalb wird der Ukraine-Krieg nochmal zum Thema hier in New York. Und davor findet sogar eine Sitzung im UN-Sicherheitsrat zum Thema statt, an der Zelensky ebenfalls teilnehmen wird. Angeschoben wurde diese Sitzung von den Franzosen, die aktuell den Vorsitz im Sicherheitsrat haben. Den Europäern ist das Thema nämlich immer noch sehr, sehr wichtig. Aber man merkt, dass andere Länder bei den Vereinten Nationen vor allem aus dem globalen Süden zunehmend genervt sind von diesem Konflikt und davon, dass er schon so lange dauert. Russland wird von vielen bei Abstimmungen nicht mehr ganz klar als Aggressor benannt und man drängt auf Verhandlungen.
0: Was wird heute noch wichtig bei den Vereinten Nationen?
1: Interessant wird auch die Rede des iranischen Präsidenten Massoud Pezeshkian. Da gucken viele gespannt drauf, ob er möglicherweise Zeichen gibt, dass die Iraner bereit wären, eine Vereinbarung mit den USA zu schließen und den Krieg zu beenden. Vertreter des Iran und den USA hatten sich gestern auch schon am Rande der UN-Generaldebatte getroffen. US-Präsident Trump hat gesagt, dass die Gespräche sehr gut liefen, hat aber keine Ergebnisse genannt. Außerdem schauen viele auf die Sitzung des UN-Sicherheitsrats am Nachmittag Ortszeit. Der Chef von OpenAI, Sam Altman, wird da anwesend sein und auch Vertreter des Unternehmens Anthropic. Zusammen wollen sie über Risiken von künstlicher Intelligenz informieren.
0: Giselle Uka, unsere Korrespondentin, die ARD-Korrespondentin in New York, über die laufende UN-Generalversammlung.

Ach, so ein schönes barockes Menuett am Morgen, das ist doch was Feines. Jacques Aubert war das mit der Badinage aus seinem Concert de Symphonie Nummer 5 hier auf SR Kultur. Und wenn wir Bücher lesen, dann gucken wir schon noch drauf, denke ich mal, ob das ganze Buch womöglich von KI geschrieben worden ist. Das gibt's ja mittlerweile. Und da sind wir ja wahrscheinlich eher zurückhaltend. Aber was ist denn, wenn das Buch von KI übersetzt worden ist? Das ist gleich hier unser Thema auf SR Kultur. 6:17 Uhr haben wir es jetzt.

0: Mika Mila, see you on the other side. 6.21 Uhr ist es. Bundeskanzler Merz ist ja vor die Presse getreten Anfang der Woche, um eigentlich auch ein bisschen zu erklären und sich darzustellen, dass er doch tatsächlich die Zügel noch in der Hand hat. Ganz wichtige Sache. Und da hat er dann gleich noch einen Nebenschauplatz aufgemacht. Eigentlich eher so ein bisschen en passant. Aber jetzt wird es doch jetzt heftig diskutiert. Es geht um seine Bemerkung zur Zukunft der privaten Krankenversicherung. Eine neue Debatte über das Gesundheitssystem. Ist es wirklich gut, dass man da diese zwei Finanzierungssysteme nebeneinander hat? Mehr hat er dazu nicht gesagt. Aber es ist ein Top-Thema in den Kommentarspalten. Lisa Huth hat für uns einen Überblick. Guten Morgen, Lisa.
1: Schönen guten Morgen. Die Pforzheimer Zeitung schreibt, Fachärzte werden vom Vergütungssystem gezwungen, Behandlungen, die über Pauschalen und Budgets hinausgehen, praktisch zu verschenken, während ihre Kosten weiterlaufen. Kein Wunder also, dass Selbstzahler, die für vergleichbare Leistungen ein Vielfaches an Honorar einbringen, eher einen Termin bekommen. Wenn Merz etwas gegen dieses Ärgernis tun oder dafür sorgen will, dass die Krankenkassen bei den versicherungsfremden Leistungen entlastet werden, wie den Kosten für die Grundsicherungsempfänger, wäre das erfreulich. Das sieht auch die neue Osnabrücker Zeitung so. Die private und die gesetzliche Krankenversicherung zusammenzuführen würde bei der von Merz bemängelten Finanznot im gesetzlich finanzierten Gesundheitssystem helfen. Denn Privatversicherte sind meist Besserverdiener und als solche statistisch gesehen gesünder als Menschen mit weniger Geld. Sie würden mehr Beiträge zahlen, ohne allzu viele Leistungen zu beanspruchen.
0: Sehen das denn alle so, dass die Bemerkung von Merz tatsächlich ernst gemeint war?
1: Also nicht alle. Der Reutlinger Generalanzeiger fragt, entdeckt der Kanzler nun etwa plötzlich sein soziales Gewissen? Die Aussagen waren wohl eher ein etwas hilfloser Versuch, auf die Bürgerinnen und Bürger im Land einzugehen. Er ist gründlich misslungen. Es bleibt nur ein Schluss. Merz haben die Wahlen im Osten deutlich stärker durchgerüttelt, als ihm sowieso schon anzusehen ist. Und die Taz aus Berlin findet, natürlich will Merz nicht die private Krankenversicherung abschaffen. Der Kanzler habe nur die Terminvergabe gemeint, heißt es nun beschwichtigend aus der CSU. Diese Termine werden inzwischen vor allem über Online-Plattformen vergeben, die Privatversicherten regelmäßig zeitnahe Termine und gesetzlich Versicherten oft genug gar keine Termine anbieten. Mit entsprechenden Folgen für den Krankheitsverlauf und das Gerechtigkeitsempfinden in der Gesellschaft. Wenn die CDU-CSU jetzt so weit ist, immerhin dieser Ungerechtigkeit ernsthaft einen Riegel vorzuschieben, wäre das schon mal ein echter Sinneswandel. Für die Frage einer Bürgerversicherung braucht es vielleicht noch ein paar mehr bewusstseinserweiternde Wahlergebnisse.
0: Und diese beiden Systeme, wie wird das gesehen?
1: Also die Ulmer Südwestpresse meint, wie sonst wohl nur Chile leistet sich Deutschland zwei Versicherungssysteme nebeneinander und schafft es trotzdem, gleichzeitig zu viel, zu wenig und das Falsche zu behandeln. Die meisten anderen Nationen bevorzugen eine Mischform aus staatlicher Grundversorgung und privater Zusatzversorgung. Das klappt in der Regel besser.
0: An das Thema ran.

0: auszugehen wäre allerdings eine neue, große Reform. Wie wird das denn eingeschätzt?
1: Also dazu schreibt die Rheinpfalz aus Ludwigshafen: Reformen. Der Begriff hat das Zeug dazu, Unwort des Jahres zu werden. Zwar betonen praktisch alle, dass das Land Veränderungen braucht, sobald es aber konkret wird, hebt das große Aber an. Während die einen jeden Reformvorschlag, wenn er nicht von ihnen selbst kommt, als zu zaghaft, nicht weitreichend genug, klein und schlecht reden, läuten die anderen jedes Mal die schrillsten Alarmglocken. Dazwischen steht eine Regierung, der augenscheinlich der Kompass abhanden gekommen ist und die mit wachsender Verzweiflung versucht festzulegen, in welche Richtung sie das Land steuern will. Dabei wirkt Deutschland reformmüde, ohne dass bereits wirklich spürbare Veränderungen umgesetzt wurden.
0: Die Presseschau heute zum Thema private und gesetzliche Krankenversicherung mit Lisa Huth. Herzlichen Dank.
1: Gerne.

0: Marvin Brooks hier auf SR Kultur mit Good Morning. Passt doch.
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0: Um 6:30. Gespräche zwischen USA und Iran. Laut US-Präsident Trump ist das Treffen am Rande der UN-Vollversammlung in New York sehr gut verlaufen. Ein zentraler Streitpunkt bleibt jedoch die Kontrolle über die Straße von Hormuz. Trump stellte vor Reportern eine baldige Fortsetzung der Gespräche in Aussicht. Unterstützung der Sozialreformen. Kanzleramtschefin Warken hat bekräftigt, dass die Bundesregierung die Pläne für Pflege, Krankenversicherung und Rente umsetzen will. Den Wünschen der SPD nach Änderungen an der Rentenreform erteilte die Kanzleramtschefin indirekt eine Absage. Programm für Jugendfestival Lustig wird vorgestellt. Das deutsch-französische Festival findet vom 3. bis zum 9. November im Saarland und im Departement Moselle statt. Es richtet sich vor allem an Kinder und Jugendliche und wird in diesem Jahr zum 14. Mal veranstaltet. Blick aufs Wetter. Ein paar dünne Schleierwolken haben wir heute und es fängt relativ kühl an. Dann aber steigen die Höchstwerte auf 19 bis 23 Grad. Und dieser Sonnenschein, der wird nicht durch größere Wolken getrübt. Es bleibt aber auch trocken. Da könnten wir uns ein bisschen Regen wünschen. In der Nacht ziehen Wolkenfelder auf. Das heißt, die kommende Nacht, die wird nicht ganz so kalt werden wie diese. Und die nächsten Tage, die werden auch noch mal einen Tick wärmer. Guck mal auf die Verkehrslage. Vorsicht auf der A8 Pirmasens Richtung Saarlouis in der Ausfahrt Heusweiler. Gefahr durch Gegenstände auf der Fahrbahn. Dann die A8 Pirmasens Richtung Saarlouis zwischen Neunkirchen-Oberstadt und Neunkirchen-Spiesen. Da liegt ein totes Tier auf der linken Spur. Also fahren Sie vorsichtig, kommen Sie gut an.
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0: Mit Sonja Marx. Ich habe Ihnen ja eben schon das KI-Thema beim Übersetzen angekündigt. Haben wir ein bisschen geschoben? Das kommt jetzt gleich hier. Erstmal haben wir aber The Jazz Butcher mit Melanie Hargreaves Father's Jaguar. Interessant. Jetzt muss ich mal gucken, was das denn für ein Auto war.

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0: Eine Freundin von mir ist Übersetzerin, hat das studiert und lange ganz gut davon gelebt. Die Zeiten sind aber vorbei. Viele lassen vor allem Gebrauchstexte von der KI übersetzen und auch bei Literatur ist das künstliche, nicht das künstlerische Hirn immer öfter im Einsatz. Claudia Hamm ist Literaturübersetzerin, Autorin und Theaterregisseurin. Sie lehrt an verschiedenen Hochschulen und hat gerade ein Buch geschrieben über die Auswirkungen von generativer KI auf Literatur, aber auch auf uns, auf die Gesellschaft. Gott spielen heißt der Titel und sie ist jetzt bei uns am Telefon. Schönen guten Morgen.
1: Ja, guten Morgen.
0: Was passiert denn in Ihrem Hirn, wenn Sie Texte übersetzen?
1: Das ist eine sehr schöne Frage. Grob und schnell gesprochen, ich höre Stimmen, versuche, die zu verstehen und in eine neue Stimme zu bringen und diese zu gestalten, sodass es einen Zusammenklang, eine Harmonie mit der ersten Stimme gibt, die ich gehört habe.
0: Was davon kann die KI?
1: Nichts.
0: Ich dachte es mir fast.
1: Ja, die KI kann Wortwahrscheinlichkeiten errechnen. Die KI kann aufgrund der Trainingsdaten, die ihr zugrunde liegen, errechnen, so wie wir es auch von Handys, von so Selbstschreibfunktionen kennen, kann sie raten, welches Wort wahrscheinlich am nächsten kommt. Und das ist dann der Output, den wir dann bekommen, als sogenannte Übersetzung. Ich würde aber das Wort Übersetzung eben dafür gar nicht benutzen, weil es ist eine Simulation einer Übersetzung. Aber diese Auseinandersetzung, die ÜbersetzerInnen machen mit den Originaltexten und auch die Verantwortung, die sie tragen, dass sie sagen, das ist die Stimme, von der ich glaube, die repräsentiert den Autor oder die Autorin. Genau das, diese Arbeit machen Chatbots und KI-Übersetzungssoftwares nicht.
0: KI wird ja aber immer besser, kann immer mehr lernen, wenn man sich überlegt, wie sich KI in den letzten Jahren entwickelt hat. Kann man das überhaupt noch erkennen, wenn ein Buch von KI übersetzt worden ist? Merken Sie das direkt?
1: Also ich merke es. Interessant ist ja auch, dass es wiederum KI gibt, die KI-generierte Texte auffinden kann. Ne? Also die wird ja zum Beispiel an Hochschulen eingesetzt und so weiter. Also KI-Texte haben schon eine ganz bestimmte Charakteristik, die man auch erkennen kann. Man muss zugeben, im Englischen ist es sehr weit gediehen. In anderen Sprachen erkennt man sofort, ob es eine KI-Übersetzung oder ein KI-geschriebener Text ist. Es gibt eine gewisse Intentionslosigkeit, also auch Seelenlosigkeit. Man weiß, irgendwie spürt man weiß nicht, wo der Text hin will.
0: Ist denn diese Erkenntnis, dass KI das eigentlich nicht wirklich gut und eher seelenlos macht, ist die bei den Verlagen tatsächlich auch da?
1: Es gibt eine Sensibilität, aber es gibt natürlich ein ganz fundamentalistisches Denken, dass nur das Geld und die Zeit zählt. Und dadurch gibt es verschiedene Bereiche, wo versucht wird, mit KI-Übersetzungen zu operieren. Es gibt zum Beispiel einen großen Verlag, HarperCollins, der unseren französischen KollegInnen zum Beispiel die Verträge aufgekündigt hat oder die Zusammenarbeit aufgekündigt hat und gesagt hat, sie arbeiten nur noch mit KI. Oder zum Beispiel in der Untertitelung. Das wird schon eingesetzt, meistens mit Menschen, also ÜbersetzerInnen, die auch eine Übersetzerexpertise und Ausbildung haben, die dann das wieder noch korrigieren sollen für einen Bruchteil des Honorars.
0: Meinen Sie, mit einer Kennzeichnung wäre schon mal was getan?
1: Mit einer Kennzeichnung wäre viel getan, glaube ich, weil ich würde davon ausgehen, dass ganz viele Leser und Leserinnen gar keine KI-Übersetzungen lesen möchten, sondern die möchten vielleicht darauf vertrauen, dass jemand sich das gut überlegt hat, was da steht. Und es wäre ja auch den Autoren und Autorinnen gegenüber wichtig. Also ich denke, eine Kennzeichnung von KI-Inhalten wäre wichtig, aber es stellt sich natürlich die Schwierigkeit, ab welchem Anteil muss man es markieren. Da gibt es sozusagen noch viel Diskussion darüber, welchen Prozentsatz es haben muss. Aber bei der Literatur ist es eigentlich ganz klar, unsere Übersetzungen, Literaturübersetzungen sind geschützt. Es sind urheberrechtlich geschützte Werke, weil es eigene kreative Schöpfungen sind. die ein eigenes persönliches Markenzeichen auch haben. Wenn sie das nicht mehr haben, dann haben sie auch den Urheberrechtsschutz nicht mehr. Und dann bricht auch das ganze Geschäftsmodell der Verlage zusammen.
0: Claudia Hamm, Literaturübersetzerin und Autorin über KI als, nun ja, Übersetzungs- in Anführungsstrichen Instrument. Ihr neues Buch heißt Gottspielen und da beschäftigt sie sich vor allen Dingen damit, welche Auswirkungen generative KI auf die Literatur, aber auch auf uns in der Gesellschaft hat. Herzlichen Dank.
1: Ich danke Ihnen.

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0: Don't Think Twice, It's All Right von Bob Dylan in der Version von Lisa Wahland, Sängerin aus Bayern, glaube ich, kommt sie. Zusammen mit Paolo Morello und Sven Faller hier auf SR Kultur. 6.53 Uhr ist es jetzt.
1: Zwischenruf von Luisa Maurer, Katholische Kirche.
2: Es war ein hektischer Tag. Viele To-Dos auf meinem Zettel, viele Termine in meinem Kalender. Mit dem Handy in der Hand und tausend Dingen im Kopf lief ich hier über den Saarbrücker Hallberg. Hallo Luisa, reißt mich jemand aus meinen Gedanken und von meinem Handy los. Es ist, nennen wir sie Alena. Mit Alena habe ich schon das ein oder andere Mal zusammenarbeiten dürfen. Sofort bleiben wir stehen und sind direkt im Gespräch. Eigentlich kenne ich sie kaum. Aber es matcht einfach. Mit ihr mache ich nie Smalltalk. Sofort sind wir in den großen Fragen des Lebens drin. Wo will ich leben? Wie sollten Beziehungen aussehen? Und wie schmerzhaft ist manchmal Liebeskummer? Alena erinnert mich an diesem Tag daran, wie schön es ist, aufmerksam für meine Mitmenschen zu sein. Direkt nehme ich mir vor, das Handy und die To-Dos öfter mal zur Seite zu schieben und auch Zeit und Gelegenheiten für die großen und kleinen Sinnfragen mit den Menschen zu haben, die mir gerade gegenüberstehen. Übrigens treffe ich Alena in der besagten Woche noch zweimal zufällig. Zufall? Ich verbuche es lieber direkt mal als Erfolg meines Vorhabens, aufmerksamer zu sein. Frei nach einem klugen Kopf, der mal sagte, die wichtigste Stunde ist immer die Gegenwart. Der bedeutendste Mensch ist immer der, der dir gerade gegenübersteht. Das notwendigste Werk ist immer die Liebe.
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1: 7 Uhr. Der Einsatz von K.O.-Tropfen bei schweren Straftaten wie Vergewaltigung und Raub soll künftig härter bestraft werden. Der Bundestag beschäftigt sich heute erstmals mit den entsprechenden Gesetzentwürfen. Union und SPD wollen K.O.-Tropfen künftig rechtlich auf eine Stufe mit Waffen und gefährlichen Werkzeugen wie Messern stellen. Aus Berlin Chris Berdrow.
2: Setzen Straftäter sie zum Beispiel in einem Nachtclub ein, um ihre Opfer wehrlos zu machen und sie danach zu vergewaltigen, dann steigt die Mindeststrafe von bislang 3 auf 5 Jahre. Bei der Vorstellung ihres Entwurfs hatte Bundesjustizministerin Stefanie Hubig den Einsatz von K.O.-Tropfen bei Vergewaltigungen als besonders verwerflich bezeichnet. Betroffene hätten oft gar keine Chance, die Übergriffe zu bemerken und abzuwehren. Das sei besonders widerwärtig. Nach der ersten Debatte im Bundestag werden sich die Fachpolitiker des Parlaments intensiv mit den Entwürfen beschäftigen.
1: Die Gewerkschaft Verdi kritisiert die Pläne der Bundesregierung für Entlastungen bei den Spritpreisen. Nach Darstellung von Verdi-Chef Wernicke kommt zum Beispiel der Preisdeckel zu spät. Er soll bis spätestens Anfang kommenden Jahres eingeführt werden. Bis dahin, so Wernicke, verdienten die Mineralölkonzerne weiter viel Geld. Außerdem gehe niemand an die Übergewinne dieser Konzerne heran. Auch den bis Jahresende geplanten Tankrabatt sieht der Gewerkschaftsvorsitzende kritisch. Besser wären nach seinen Worten gezielte Unterstützungen für Menschen mit niedrigen und mittleren Einkommen. Die saarländische Landesregierung bewertet die Pläne dagegen positiv. Sie will den geplanten Tankrabatt übermorgen im Bundesrat mittragen. Vertreter der USA und des Iran haben erstmals seit Monaten wieder miteinander gesprochen. US-Präsident Trump sagte, der 3-stündige Austausch am Rande der UN-Generalversammlung in New York sei sehr gut gelaufen. Vermittelt wurde unter anderem von Pakistan und Katar. Ein zentraler Streitpunkt bleibt die weitgehend vom Iran blockierte Straße von Hormus, die vor allem für den internationalen Ölhandel wichtig ist. Iranische Staatsmedien berichten, Außenminister Araghchi habe Bedingungen für eine Öffnung der Meerenge gestellt. Die Aufhebung der US-Seeblockade, die Freigabe eingefrorener iranischer Vermögenswerte und ein Ende des Krieges an allen Fronten. Im Wassergarten am Erlebnisort Rheden startet übermorgen die neue Steiger Gallery. Nach einem 3-tägigen Kulturwochenende und einer 1-monatigen Ausstellung zeitgenössischer Kunst soll über eine dauerhafte Nutzung der Anlage entschieden werden. SR-Reporter Jimmy Booth.
3: Fast 200 Künstlerinnen und Künstler aus verschiedenen europäischen Ländern, aber auch unter anderem aus Japan und Neuseeland, haben Konzepte für eine Weiternutzung des Geländes eingereicht. Einige davon sind ab Freitag zu sehen. Der alte Mosesgang, in dem das Grubenwasser rechts und links die Wände hinunterfloss, ist jetzt am Boden grün bewachsen und wird mit Klängen, etwa aus dem Bergbau und den Wassergärten, beschallt. Besucher können unter allen Ideen für ihre Favoriten abstimmen. Eine Fachjury entscheidet dann über die dauerhafte Nutzung.
1: Die Grubenwasserbecken liegen seit 4 Monaten trocken, weil der Bergbaukonzern RAG das Wasser unterirdisch ansteigen lässt und es nicht mehr in Rheden an die Oberfläche kommt. Im Saarland hat es im laufenden Jahr bisher rund 6.900 Blitze gegeben. Das zeigen Zahlen des Blitzortungsunternehmens Nowcast. Die Blitzdichte liegt demnach um ein Viertel unter dem Mittelwert aus den Jahren 2016 bis 2025. Den Experten zufolge dürfte die Trockenheit zur geringen Gewitteraktivität beigetragen haben. Bundesweit wurden bisher rund 1 Million Blitze registriert. In die Zählung fließen alle Entladungen ein, egal ob sie auf dem Boden einschlagen oder nicht. Die deutsche Volleyball-Nationalmannschaft ist im Viertelfinale der Europameisterschaft ausgeschieden. Die deutsche Auswahl um den Lebacher Moritz Reichert verlor gegen den Titelverteidiger und Weltranglisten-Ersten Polen am Ende deutlich mit 0:3. Das waren die Nachrichten mit Magnus Neuschwander. 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
4: Und das Wetter, heute erwartet uns die Sonne im Rahmen ihrer Möglichkeiten, denn die Tage werden ja jetzt langsam kürzer. Bis 19 Grad in die Höhen, in den Höhenlagen schaffen wir es und 23 Grad. Himmel, also 19 Grad, wo es ein bisschen höher ist, 23 Grad, wo es ein bisschen niedriger ist. Morgen wird es ein bisschen kühler, aber am Wochenende schlägt die Sonne nochmal voll auf. Bis zu 27 Grad sollen es dann werden. Wir gucken auf die Verkehrslage. Vorsicht auf der A8 Pirmasens Richtung Saarlouis in der Ausfahrt Heusweiler, Gefahr durch Gegenstände auf der Fahrbahn. Dann die A8 Pirmasens Richtung Saarlouis ein bisschen weiter zwischen Neunkirchen-Oberstadt und Neunkirchen-Spiesen. Gefahr durch ein totes Tier auf der linken Spur. Kann gefährlich werden, passt gut auf.
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4: Mit Sonja Marx. Und ich bin ja immer total beeindruckt von Leuten, die so ihre Sachen durchziehen. Zum Beispiel ein Kollege von mir, Ex-Kollege, hat hier alles gekündigt, hat sich mit seiner Freundin auf den Weg gemacht nach Schweden und ist ausgewandert. Und zwar im Sinne des Wortes. 2700 Kilometer läuft er zu dem neuen Haus, was sie dort in Schweden gekauft haben. Also es ist ein altes Haus, aber sie haben es neu gekauft. Sowas beeindruckt mich total. Und dann frage ich mich mal, woher haben diese Leute diese Willensstärke? Und das diskutiere ich gleich mit unserem Psychologen Ricardo Frink. Schönen guten Morgen.

0: Ausgeir war das hier mit Skeiaborg. Und das war Musik aus Island hier auf SR Kultur. Bemerkenswert, oder? 7.12 Uhr ist es. Und wir gucken mal auf wirklich so ein ganz dolles menschliches Phänomen, würde ich mal sagen. Ich habe ja letztens Andreas Waschburger zum ersten Mal persönlich getroffen. Das ist der Freiwasserschwimmer, der den Rekord bei den Ocean 7 im Moment hält. 7 Meerengen ist er durchschwommen. Und da ist er wirklich viele Stunden im Wasser. Die meisten der Strecken sind so zwischen 7 und fast sogar 10 Stunden war eine Strecke, die er geschwommen ist. Allein, teils im Dunkel, bei Wind und teils bei starken Wellen. Und dann habe ich so einen ganz ruhigen, zurückhaltenden Mann getroffen. Keinen so Testosteron-Macker, Lautsprecher, wie man das vielleicht vermuten würde. Und ich habe mich wirklich gefragt, woher nimmt er diese Stärke?
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0: Ja, das ist wohl wirklich Kopfsache. Schönen guten Morgen, Ricardo.
2: Morgen, Sonja. Hi.
0: Waschburger ist bei einem Abschnitt sogar mit gebrochener Nase geschwommen. Der ist gegen so einen Felsen gedützt und dann ist er aber weiter geschwommen, weil er gesagt hat, nee, jetzt haben wir hier schon so viel Aufwand gemacht, jetzt ziehe ich das durch. Und andere kriegen es nicht mal hin, mal die Treppe statt des Aufzugs zu nehmen, auch wenn sie sich noch so fest vorgenommen haben. Haben eigentlich manche einfach einen stärkeren Willen?
2: Also ich glaube, Willenskraft spielt schon eine Rolle. Das mit Andreas ist jetzt natürlich ein Extrembeispiel. Da kann ich mir vorstellen, dass Persönlichkeitsfaktoren schon eine Rolle spielen. Also es gibt einen, der nennt sich Sensation Seeking, also der Wunsch danach, oder andersrum gesagt, die Leute fühlen sich erst dann wirklich wohl und zufrieden und gut in ihrem Körper, wenn sie sehr hohe Adrenalinausstöße haben, wenn sie sehr hohe Hürden überwinden. Also sowas kann natürlich schon eine Rolle spielen. Wenn wir jetzt mal mehr auf unseren Alltag gucken, dann glaube ich, dass wir die Rolle, die die Willenskraft spielt, häufig überschätzen. Also Menschen, die nach außen hin sehr diszipliniert wirken, verbringen häufig erstaunlich wenig Zeit damit, sich andauernd zusammenzureißen und Willenskraft aufzubauen. Die haben sich schlicht und ergreifend einfach Routinen und Gewohnheiten geschaffen. Also Sport ist dann, weiß ich nicht, jeden Dienstag um Punkt 18 Uhr. Und da wird nicht jeden Dienstag um 17.30 Uhr noch diskutiert, gehe ich heute wirklich hin oder nicht, sondern es wird gesetzt und dann brauchst du die Willensstärke nicht mehr.
0: Manche spielen ja auch einfach viel besser Klavier als andere. Also es ist ja nicht nur beim Sport so, weil sie wahnsinnig diszipliniert üben und sind manche Menschen einfach mit mehr Motivation ausgestattet? Es gibt ja auch dieses Phänomen der intrinsischen Motivation, wo das von innen rauskommt, oder?
2: Ja, also genau, intrinsische Motivation heißt erstmal, ich mache etwas aus Spaß an der Freude oder aus Spaß an der Sache, weil es mich interessiert. Und das ist super praktisch, aber wenn wir uns jetzt immer auf unsere Motivation verlassen würden und darauf warten, dass die kommt, bevor wir etwas tun, ich glaube, dann wäre wahrscheinlich die Steuererklärung nie erfunden worden. Mhm. Also es kann nicht nur an der intrinsischen Motivation liegen. Was ich spannender finde, ist die Selbstbestimmungstheorie. Und zwar hängt das Wohlbefinden und die Leistung von Menschen im Wesentlichen davon ab, ob drei Grundbedürfnisse erfüllt sind. Das erste ist Autonomie. Also ich kann Dinge selbst mitentscheiden oder suche sie mir aus. Das zweite ist Kompetenz, also das Erleben, dass ich irgendwas schaffe, dass ich eine Herausforderung meistern kann. Und das dritte ist im Idealfall noch eine soziale Verbundenheit, die damit einhergeht. Das bedeutet also im Klartext, eine Sache muss überhaupt nicht Spaß machen oder von mir heraus als total super erlebt werden, um sie durchzuziehen, sondern sie sollte ja selbstgewählt, machbar und sinnvoll für mich sein.
0: Und was bremst einen überhaupt mal? Wir reden ja jetzt noch nicht mal von Höchstleistungen, aber zum Beispiel eben immer um 18 Uhr zum Sport zu gehen. Warum geben manche da einfach schneller auf als andere?
2: Also es kann total viele unterschiedliche Gründe haben und jeder ist der Experte darin, seine eigenen Gründe dafür aufzuzählen. Das kann von Dinge zergrübeln und überdenken sein, über Angst vorm Scheitern, negatives Feedback, Perfektionismus, vielleicht aber auch einfach zu große Ziele, die gesetzt wurden, oder eine Mischung aus all dem. Der gemeinsame Nenner ist, der erste Schritt fühlt sich extrem groß und wie eine sehr, sehr hohe Hürde an. Und unser Gehirn ist ziemlich gut darin, kurzfristig das Nicht-Anfangen zu belohnen. Das heißt, wir werden dafür eigentlich belohnt, gar nicht erst zu starten, weil wir dann diese Hürden nicht überwinden müssen. Und das ist ein Muster, was man immer wieder sieht, was uns vor solchen Herausforderungen bremst.
0: Hast du eine Botschaft für uns diese Woche?
2: Ja, viele Leute denken, wir brauchen Motivation, um ins Handeln zu kommen. Aber in der Psychologie wissen wir, es ist oft genau andersrum. Erst anfangen und dann kommt die Motivation häufig von ganz allein.
0: Und gar nicht groß drüber nachdenken. Danke dir, Ricardo. Schöne Woche noch.
2: Sehr gerne. Tschüss.
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0: Siehst du vorab, es hat alles funktioniert bei der UN-Generalversammlung. Die Rolltreppe hat funktioniert, der Teleprompter ist gelaufen. Präsident Trump konnte sich und sein Land also feiern. Hat er auch dann ausführlich gemacht. Und dazu hat er sich am Rand noch mit Präsident Zelensky getroffen. Und mit den Iranern gab es wohl auch Gespräche. Unser Korrespondent in New York, Martin Ganselmeier, zieht in seinem Kommentar ein Fazit von Trumps ersten Tag bei der EU und vor allen Dingen von seiner Rede.
1: Welch ein Kontrast zu Trumps Rede im vergangenen Jahr. Ohne Teleprompter schimpfte der US-Präsident damals über die Vereinten Nationen und andere im Saal anwesende Staaten. Diesmal las Trump seine Rede erstaunlich diszipliniert vom Teleprompter ab und er bedankte sich sogar zweimal ausdrücklich beim UN-Sicherheitsrat. Der vor einem Jahr drohende Ausstieg der USA aus den Vereinten Nationen ist endgültig vom Tisch. Auch weil Trump den Auftritt auf der Bühne der Weltöffentlichkeit mit goldenem Hintergrund genießt. Vielleicht aber hat er auch erkannt, dass selbst eine militärische Supermacht wie Amerika Konflikte wie die in Gaza oder in der Straße von Hormus nicht im Alleingang lösen kann. Vermutlich ist ihm klar geworden, dass sein als Alternative zur UN konzipierter Friedensrat im Nahen Osten nicht wirklich vorankommt. Und mit Sicherheit bereut es Trump, dass er sich von Israel in einen Krieg gegen Iran verwickeln ließ. Die diesmal nur knapp 40 Minuten lange Rede enthielt immer noch genügend Aussagen, über die man nur den Kopf schütteln kann. Sein Selbstlob als Friedensstifter, der bereits 8 Kriege beendet hat, das Zitieren von Lobeshymnen, die ihm ausländische Staatschefs geschrieben haben. Sein Selbstbild, er sei der einzig Mutige, der handelt, während alle anderen nur reden. Wie auch seine Polemik gegen Leute, die künstliche Intelligenz regulieren wollen. Für ihn sind das die gleichen Leute, die den, Zitat Trump, Schwindel über Klimawandel verbreiten. Dass Trump diesmal staatsmännischer auftrat, hat vor allem innenpolitische Gründe. Kurz vor den Kongresswahlen im November sind die Umfragewerte für ihn und die Republikaner miserabel. Mehr als 70% der US-Bürger lehnen Trumps Außenpolitik ab. Vor allem die ständigen Attacken auf Amerikas Verbündete und die chaotische Zollpolitik kommen schlecht an. Noch stärker ist die Ablehnung des Kriegs gegen Iran und der Ärger über die deutlich gestiegenen Benzin- und Energiepreise. Deshalb wollte Trump die Bühne der Vereinten Nationen nutzen, um die US-Bürger nicht weiter zu verunsichern. Mehr Staatsmann und weniger Disruption. Der für ihn gesichtswahrende Kompromiss im Streit um Grönland kam da gerade zur rechten Zeit. Dankbar lobte Trump Dänemark, Grönland und die NATO, obwohl sich der neue Deal nicht so sehr vom bisherigen Abkommen unterscheidet. Auch beim Irankrieg gilt, Trumps Vernichtungsdrohungen gegen das Regime in Teheran klingen zwar schockierend, aber sie dürfen nicht darüber hinwegtäuschen, dass der US-Präsident verzweifelt einen Ausweg aus der Sackgasse sucht, in die er sich und sein Land hineinmanövriert hat. Die vielen Gespräche am Rande der UN-Vollversammlung können dazu beitragen.
0: Donald Trump vor den Vereinten Nationen und was sein Auftritt über sein derzeitiges Standing in den USA aussagt. Ein Kommentar war das von Martin Ganselmeier aus dem ARD-Studio in New York.

0: 7.31 Uhr ist es.
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2: Gewerkschaft kritisiert Tankmaßnahme. Verdi-Chef Wernicke sagte, der geplante Spritpreisdeckel komme zu spät. Er soll bis spätestens Anfang kommenden Jahres eingeführt werden. Laut Wernicke verdienen die Mineralölkonzerne bis dahin weiter viel Geld. Außerdem gehe niemand an die Übergewinne dieser Konzerne heran. EDV-Gerichtstag startet in Saarbrücken. Rund 1000 Fachleute diskutieren bis Freitag über IT-Sicherheit, Datenschutz und Digitalisierung. Diskutiert wird auch der Einsatz von künstlicher Intelligenz in Anwaltschaft und Justiz. Steiger Gallery wird bald eröffnet. Die Ausstellung startet übermorgen im Wassergarten am Erlebnisort Rheden. Fast 200 internationale Künstlerinnen und Künstler haben Konzepte für eine Weiternutzung des Geländes eingereicht. Besucher können unter allen Ideen für ihre Favoriten abstimmen. Heute wieder ein sonniger und trockener Tag, 19 Grad zum Beispiel in Schwarzerden und bis zu 23 Grad unter anderem in Wattgassen. Morgen ein Tick kühler, aber zum Wochenende, da wird es nochmal richtig warm. Gucken wir mal auf die Verkehrslage. Vorsicht auf der A8 Saloy Richtung Pirmasens zwischen Elversberg und Neunkirchen-Spiesen. Gefahr durch ein defektes Fahrzeug. Dann im Saar-Pfalz-Kreis zwischen Bliesmengen-Bolchen und Habkirchen in beiden Richtungen Gefahr durch Tiere auf der Fahrbahn.
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2: Mit Sonja Marx. Ich wünsche Ihnen einen richtig guten Start in den Tag. Schönen guten Morgen.

Matthew E. White und Flo Morrissey. Look at what the light did now. Hier auf SR Kultur. 7.36 Uhr haben wir es. Und jetzt habe ich Musik aus dem Film Ghost, Nachricht von Sam. Und daraus die Endcredits, also das, was die Musik, die läuft, wenn zum Schluss der Abspann läuft, von Maurice Jarre.

0: Es ist gleich 19 vor 8. 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Als Journalist in der EU mit Sanktionen belegt, die Konten eingefroren, nur ein kleines Arbeitslosengeld zum Überleben, das klingt erstmal empörend. Ein Eingriff in die Pressefreiheit. Wenn man sich die Gründe für die Sanktionen anguckt, dann wird es allerdings ein bisschen komplizierter. Im Fall des Publizisten Hüseyin Doğru zum Beispiel. Ihm wird vorgeworfen, systematisch Desinformation im Sinne Russlands verbreitet zu haben. Professor Christian Möller ist Medienwissenschaftler in Berlin und Kiel und beschäftigt sich mit den Schwerpunkten Medienregulierung und Medienfreiheit. Schönen guten Morgen, Herr Müller.
1: Schönen guten Morgen.
0: Ist dieses Vorgehen der EU ein Eingriff in die Medienfreiheit?
1: Das wird unter anderem gerade gerichtlich überprüft, aber Medienfreiheit hat ja auch Grenzen. Medienfreiheit findet Grenzen in Bereichen des Persönlichkeitsschutzes, des Jugendmedienschutzes und halt auch bei Desinformation und koordinierter Informationsmanipulation. Und genau das ist ja das, was die EU den Betroffenen vorwirft, dass diese systematisch und koordiniert Einfluss nehmen auf Informationen. Es geht also um mehr als Meinung, sondern es geht um strukturelle Einflussnahme. Und da würde ich sagen, sind solche Sanktionen, wenn sie denn halten, auch gerechtfertigt.
0: Wie viele Fälle gibt es denn da, die so einen Hintergrund haben?
1: In Deutschland sind 3 Personen betroffen und EU-weit sind es 80 bis 100. Sowohl Institutionen als auch Privatpersonen sozusagen, aber ja nicht als Privatpersonen, sondern in ihrer Funktion als Journalistinnen oder Desinformanten, je nachdem, wie man sehen möchte.
0: Ist das ein neues Phänomen oder hat es sowas schon immer gegeben?
1: Es gab solche Fälle auch schon früher, beispielsweise gegen Belarus oder den Iran, wenn es um Menschenrechtsverletzungen geht, da aber häufig gegen staatliche Medien oder Vertreter und Vertreterinnen staatlicher Medien. Dass wir nun sozusagen Bürger anderer Länder haben, die der koordinierten Desinformation oder denen koordinierte Desinformation im Sinne Russlands vorgeworfen wird, ist eigentlich neu, beziehungsweise seit 2022 gibt es so etwas.
0: Auf welcher rechtlichen Grundlage geschieht das?
1: Es gibt einen Beschluss des Europäischen Rates, des Rates der Europäischen Kommission im Sinne der gemeinsamen Außen- und Sicherheitspolitik, die Russland mit Sanktionen, auch mit wirtschaftlichen Sanktionen belegt. Also wir sind hier nicht im Bereich des Strafrechts. Hier hat niemand etwas sozusagen getan, was gegen die Meinungsfreiheit verstößt oder was eine bloße Meinung ist, sondern es ist ein außenpolitisches Instrument. Es ist ein außenpolitisches Instrument der EU, dem auch immer Vertreter aller 27 Staaten zustimmen müssen. Und dann, wenn so eine Sanktion verhängt wurde, dann kann man den Rechtsweg bestreiten, was auch alle 3 in Deutschland Betroffenen gerade tun. Und da muss man dann die Entscheidung des Gerichts abwarten, ob diese Sanktionen der EU gerechtfertigt sind.
0: Halten Sie das eigentlich für ein sinnvolles Instrument?
1: Es ist ein Instrument, was versucht, koordinierte Informationsmanipulation und Einflussnahme, Einschüchterung, Untergrabung demokratischer Prozesse wie Wahlen einzudämmen. Und ich glaube, das ist notwendig, in hybriden Konflikten auch diese Informationsbeeinflussung irgendwie einzudämmen. Und da sind die Sanktionen sicherlich ein taugliches Mittel. Noch dazu kommt, dass diese Sanktionen den Bereich der rechtlichen Überprüfung eben nicht verlassen. Also selbst in hybriden Konflikten kann man, wenn man von diesen Sanktionen betroffen ist, die ja sehr weitreichend sind, Sie haben es in Ihrem Eingangsstatement gesagt, kann man diese gerichtlich überprüfen lassen, um zu sehen, ob diese Sanktionen dann auch wirklich gerechtfertigt sind.
0: Die Einschätzung von Professor Christian Möller, Medienwissenschaftler mit den Schwerpunkten Medienregulierung und Medienfreiheit. Herzlichen Dank.
1: Ich danke Ihnen. Einen schönen Tag.
0: Danke.

0: gehen die Lichter aus nach 5 Achterln. Also das ist so ein guter halber Liter Wein. 5 Achterl in Ehren heißt nämlich die Band. Wiener Soul machen sie, sagen sie selber über sich, mit am Ende des Tages. 7.47 Uhr ist es.
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0: François Dampierre mit dem Stück Les Beautés du Diable. Ja, die Schönheiten des Teufels, das könnte man auch sehr gut auf den Free Jazz übertragen. Das war ja früher so ein bisschen für viele Leute Teufelsmusik, für manche heute noch. Und wer Free Jazz sagt, der muss auch Thelonious Monk sagen zum Beispiel und Miles Davis und natürlich John Coltrane. Heute wäre sein 100. Geburtstag. Niklas Warnt erinnert an den großartigen Saxophonisten.
1: Sein Sound an Tenor- und Sopransaxophon zählt zu den wiedererkennbarsten des Jazz. Ob ganz zärtlich und elegant oder wild aufbrausend und bis an die Schmerzgrenze intensiv. John Coltranes Spiel hat eine existenzielle Qualität. Musik als Verbindung mit etwas Höherem.
2: Ich denke, das Beste, was ich tun kann, ist, mich in Form zu bringen und mich richtig zu kennen. Spiritualität ist mir sehr wichtig. Ich muss wachsen, um ein anderes, höheres Bewusstsein zu erlangen. Und das wird auch die Musik beeinflussen. Ich möchte, dass sie eine Kraft für das Gute ist und dass ich selbst Gutes tue. Gerade in Anbetracht des Bösen, des Leids, das da draußen herrscht.
1: Musik als Kraft des Guten, als Mildtätigkeit. In diesem Interview von 1966 klingt John Coltranes tief verankerter Glauben an. Aufgewachsen ist er in North Carolina, in einer Methodistenfamilie. In der Highschool kommt er zum Saxophon. 1945 hört er Charlie Parker live und seine Welt ist nicht mehr dieselbe. Erste Tourneeerfahrungen macht John Coltrane in Rhythm and Blues Bands und mit dem Saxophonisten Johnny Hodges. 1955 holt ihn der Trompeter Miles Davis in sein neues Quintett. Gut 5 Jahre werden die beiden zusammenarbeiten. 1959 spielen sie das meistverkaufte Jazzalbum aller Zeiten ein. Miles Davis, Kind of Blue. Ab 1961 spielt John Coltrane mit seinem Quartett. McCoy Tyner am Klavier, Jimmy Garrison am Bass und Elvin Jones am Schlagzeug sind ideale, ausdauernde Partner für das intensive Soul-Searching auf Clubbühnen und im Studio. Mit dieser Band entsteht 1964 auch Coltranes berühmtestes Werk, A Love Supreme, eine Anrufung, eine Lobpreisung Gottes. Mit seinem Spätwerk wird John Coltrane zum Spiritus Rector des noch jungen Free Jazz. Radikal, aber konsequent, wie Saxophonist Branford Marsalis meint.
3: John Coltrane war neugierig und furchtlos. Er erkundete die Musik in jede erdenkliche Richtung, brachte sie in neue Sphären, ganz anders als seine Zeitgenossen, denen schon 2, 3 eigene Ideen genug waren. Gegen Ende seines Lebens haben viele Fans seiner älteren Sachen seine Musik nicht wiedererkannt und dachten, was zur Hölle macht er da? Aber genau darum ging es ihm.
1: 1967 stirbt John Coltrane mit gerade mal 40 Jahren an Leberkrebs. Aber sein Erbe als einer der vollendetsten und prägendsten Jazzmusiker aller Zeiten ist lebendig, auch weit über die Grenzen dieser Musik hinaus. In San Francisco huldigt ihm sogar eine eigene Kirchengemeinde, die St. John Coltrane African Orthodox Church. Sicher eine extreme Form der Verehrung, aber auch Ausdruck davon, wie sehr er Menschen mit seinem Spiel bis heute berührt.
0: John Coltrane wäre heute 100 Jahre alt geworden. Und wir haben jetzt ein Stück, das Coltrane komponiert hat, Chasing the Train, gespielt von Sven Regener. Den kennen wir auch als Sänger und Gitarristen von Element of Crime und als Buchautor. Aber er kann auch Trompete, er kann Jazz. Hier zusammen mit Richard Papik, dem Schlagzeuger von Element of Crime, und dem Pianisten Ecky Busch.

Irgendwie hat es mir noch gefehlt. Das hier, das ist Musik von Joel Haveya, Sänger, Songwriter, der lange Jahre in Deutschland gelebt hat, in Hamburg basiert war und jetzt wieder in seine Heimat nach Australien zurückgekehrt ist. Make Me Believe.

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1: 8 Uhr. Kanzleramtschefin Waken hat bekräftigt, dass die Bundesregierung die geplanten Sozialreformen bei Pflege, Krankenversicherung und Rente umsetzen will. Das sagte die CDU-Politikerin gestern Abend vor Wirtschaftsvertretern in Berlin. Dort forderte Waken mehr Tempo und eine große Geschlossenheit der Koalition. Benjamin Großkopf für SR Info.
2: Vor allem über die Rentenreform gibt es aber noch Diskussionen innerhalb der schwarz-roten Bundesregierung. Die SPD pocht darauf, noch einmal zu prüfen, ob die abschlagsfreie Rente nach 45 Beitragsjahren wirklich abgeschafft werden soll. Kanzleramtschefin Waken betonte gestern Abend erneut, alle zugrunde liegenden Vorschläge der Rentenkommission seien als Gesamtpaket zu sehen und als solches umzusetzen. Der Präsident der Deutschen Industrie- und Handelskammer, Peter Adrian, forderte wörtlich, den Reformkurs endlich in Gang zu setzen. Die Wirtschaft leidet seiner Einschätzung nach vor allem unter hohen Arbeitskosten, zu viel Bürokratie und hohen Energiekosten.
1: Wer andere Menschen mit K.O.-Tropfen außer Gefecht setzt, um sie zu vergewaltigen oder auszurauben, soll künftig härter bestraft werden können. Der Bundestag beschäftigt sich heute mit einem entsprechenden Gesetzentwurf der Bundesregierung. Danach sollen K.O.-Tropfen rechtlich auf einer Stufe mit Waffen oder gefährlichen Werkzeugen wie Messern stehen. Die Mindeststrafe soll von bisher 3 auf 5 Jahre steigen, wenn Straftäter das Betäubungsmittel zum Beispiel in einem Nachtclub einsetzen, um ihre Opfer wehrlos zu machen und sie zu vergewaltigen. Die USA haben dem sudanesischen Armeechef Al-Burhan die Einreise verweigert. Er sollte heute vor der UN-Vollversammlung in New York sprechen. UN-Generalsekretär Guterres zeigte sich nach Angaben seines Sprechers zutiefst besorgt über die Visumsverweigerung. Aus Diplomatenkreisen heißt es, Washington habe das Visum davon abhängig gemacht, dass Al-Burhan einer 3-monatigen Waffenruhe zustimmt. Die Regierung in Khartoum lehnt das aber ab. Im Sudan kämpfen Al-Burhans Armee und die paramilitärische Miliz RSF seit 2023 gegeneinander. Dabei wurden Zehntausende Menschen getötet und über 11 Millionen vertrieben. Busse und Bahnen fahren in diesem Jahr an den Adventssamstagen im Saarland kostenlos. Das hat Verkehrsministerin Berg angekündigt. Außerdem soll es künftig eine neue Expressbuslinie geben. SR-Info-Reporterin Denise Friemann.
3: Durch den kostenlosen ÖPNV an den Adventssamstagen erhofft sich die Landesregierung einen positiven Effekt auf den Einzelhandel. Deshalb werden die Kosten auch als wirtschaftsfördernde Maßnahme vom saarländischen Wirtschaftsministerium übernommen. Insgesamt kosten die 4 Samstage, an denen der ÖPNV im gesamten Saarland kostenlos sein wird, 240.000 Euro. Darüber hinaus wird es ab dem 13. Dezember eine neue Expressbuslinie geben, die unter der Woche 6-mal am Tag zwischen Wadern und Saarbrücken fährt. Die Linie war bereits im Verkehrsentwicklungsplan ÖPNV vorgesehen. Sie wird zunächst für eine 2-jährige Testphase eingesetzt.
1: Das Saarland will 5 Justizvollzugsbedienstete in die JVA Zweibrücken versetzen, um weibliche Insassen aus dem Saarland zu betreuen. Hintergrund ist, dass in Zweibrücken deutlich mehr Saarländerinnen untergebracht sind, als die dafür vorgesehenen 35 Plätze zulassen würden. Rheinland-Pfalz hatte deshalb zusätzliches Personal gefordert. Dem Saarland entstehen dadurch keine Mehrkosten. Die versetzten Beamten werden künftig von Rheinland-Pfalz bezahlt. Die frei werdenden Stellen sollen im Saarland nachbesetzt werden. Bei der deutschen Bewerbung um Olympische Sommerspiele ist München der Favorit. Das geht aus der Bewertung des Deutschen Olympischen Sportbundes hervor. Demnach liegt München knapp vor der Region Köln-Rhein-Ruhr. Berlin folgt mit deutlichem Abstand. Das Votum der Kommission gilt nur als Orientierung. Über die deutsche Bewerbung für die Sommerspiele 2036, 40 oder 44 wird am Samstag entschieden. Das waren die Nachrichten mit Magnus Neuschwander. 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
4: Sonne haben wir heute, ein paar Schleierwölkchen auch, aber Regen gibt's heute keinen. Es bleibt trocken bei 19 Grad in den Höhenlagen und 23 Grad in den Tälern. Morgen wird's ein Ticki kühler, aber am Wochenende schlägt die Sonne nochmal voll durch. Bis zu 27 Grad sollen es dann werden und es bleibt weiterhin trocken. Ein Blick auf die Verkehrslage. Vorsicht auf der A620 Saloy Richtung Saarbrücken zwischen Wilhelm-Heinrich-Brücke und Saarbrücken-Bismarck-Brücke. Da liegt ein defektes Fahrzeug, also das ist da liegen geblieben. So. Es liegt da nicht, es steht da, glaube ich. Vorsicht auf der A623 dann, Friedrichsthal Richtung Saarbrücken. In der Ausfahrt Saarbrücken-Duttweiler, da ist eine ungesicherte Unfallstelle. Dann die A1 Trier Richtung Saarbrücken zwischen Eppelborn und Illingen. Stau ebenfalls nach einem Unfall und dort müssen Sie etwa eine Viertelstunde mehr einplanen.
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4: Mit Sonja Marx und bei uns geht's gleich ums Klauen oder auch Samplen, wie das zum Beispiel in der Musik heißt. Da nimmt man sich einfach so einen Schnipsel und baut den in seinen eigenen Song ein. Wie ist denn das überhaupt so? Rechtlich, moralisch, künstlerisch? Das ist gleich unser Thema. Schönen guten Morgen.

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0: 8.11 Uhr ist es. 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Wer in seinem Uni-Referat, seiner Masterarbeit oder gar in seiner Doktorarbeit anderer Leute Werke zitiert, der oder die muss das ganz deutlich kennzeichnen nach strengen Regeln. Und wehe, das passiert nicht. Aber wie ist denn das in der Kunst? In der Malerei? In der Musik? Auf der Bühne, in der Literatur, da ist Zitieren oder auch Samplen, wie das in der Musik vor allen Dingen heißt, doch eine Kunstform für sich, oder? Yvonne Koch hat sich das mal genauer angesehen, beziehungsweise angehört.
1: Achtung, jetzt zweimal ganz genau hinhören. Wegen dieser beiden Tonschnipsel, sogenannter Samples, wurde fast 30 Jahre lang vor Gericht gestritten. Der erste Schnipsel ist das Original aus einem Lied der Elektropop-Gruppe Kraftwerk und den hat der Frankfurter Rapper Moses Pelham leicht verändert, in seiner Komposition verwendet. Das war die zweite Hörvariante eben. Und so ein musikalisches Zitat sei erlaubt, hat jetzt der Bundesgerichtshof geurteilt. Auch in der Literatur gab es schon Streit um Zitate. 2010 zum Beispiel wurde der damals 17-jährigen Autorin Helene Hegemann vorgeworfen, sie habe in ihrem Debütroman Axolotl Roadkill 1:1 Texte eines Bloggers verwendet. Das war tatsächlich ein Plagiat, findet der Literaturkritiker Rainer Moritz, aber bedenklicher sei, was dieser Fall ausgelöst hat.
2: Da sind die Verlage sehr, sehr hellhörig geworden. Da herrscht eine Angst, dass man ihnen etwas vorwerfen könnte. Das heißt, sie werden in Verlagen, so Publikationen, in Romanen immer häufiger finden, dass wenn eine Romanfigur ein paar Zeilen aus einem Gedicht sich durch den Kopf gehen lässt, dass hinten im Buch das nachgewiesen wird. Das ist vorauseilender Gehorsam. Das ist eigentlich Unsinn, weil Romanfiguren denken nun mal auch manchmal in Bildern vorangegangener Literatur.
1: Apropos Bilder. In der Malerei gibt's natürlich auch Zitate. Besonders gerne werden da berühmte Werke wie zum Beispiel die Mona Lisa von Da Vinci zitiert, weiß der Kunsthistoriker Jakob Schwertfeger.
3: Es gab mal einen Künstler, Marcel Duchamp, der hat Anfang des 20. Jahrhunderts ihr einen Schnurrbart gemalt, also einer Reproduktion, und damit das Bild ja quasi wieder aufgegriffen. Und dann hat er einige Jahre später die Mona Lisa einfach normal eine Reproduktion ausgestellt mit dem Titel Mona Lisa rasiert.
1: Sogar Sampling, also das Verwenden eines klitzekleinen Ausschnitts, kommt in der Performancekunst vor.
3: Eine zeitgenössische Künstlerin, Orlan heißt die, die hat nur einen Teil der Mona Lisa genommen, nämlich die Stirn, und sich ihre eigene Stirn zu der von Mona Lisa umoperieren lassen. Und zwar, um so weibliche Schönheitsstereotypen am Ende zu hinterfragen.
1: Und solange der zitierte Künstler oder die Künstlerin mindestens 70 Jahre lang tot sind, sei das auch überhaupt kein Problem, betont Schwertfeger.
3: Ich finde das per se erstmal spannend. Ich finde es toll, wenn alte Meister nicht so in ihrer Zeit vor sich hingammeln, sondern irgendwie auch in die heutige Zeit überführt werden.
1: Erstaunlicherweise scheint der Tanz die Kunstform zu sein, die das Zitieren am stärksten reglementiert hat. Besonders bei zeitgenössischen Ballettchoreografien gehe es sehr streng zu, weiß die frühere Profitänzerin und Wissenschaftlerin Julia Christensen.
4: Diese Sequenzen des Tanzens, die sind lizenziert und man muss sie ganz genau so ausführen, wie es damals gedacht wurde. Und dann muss man sich sozusagen auch einen choreografischen Assistenten mit einkaufen für die Zeit. Und die Tänzer müssen ganz genau so tanzen, wie es ihnen gewollt wurde in diesen verschiedenen Tänzen.
1: Anders, aber nicht weniger streng, geht es beim Streetdance zu.
4: Da sind ja diese Battles, wo sich die zwei Tänzer zusammenfinden mit ihren Folgenschaften um sie herum und dann diese Tanzbattles liefern. Und wenn man da eine Sequenz plötzlich sieht, die von einem anderen Tänzer stammt, dann gibt es das sogenannte Biting. Also der Battle-Partner wird durch Gesicht und Gestik ausdrücken, dass du gerade klaust. Das ist Biting. Und das wird also eher mit Ablehnung dann gestraft. Also das ist richtig verpönt.
0: Zitieren, samplen oder schon plagiieren, Yvonne Koch über prominente Beispiele und die aktuelle Rechtslage. Edward Elgar, der hat ja Pomp and Circumstance geschrieben. Dieses Ding ist bestimmt schon viel zitiert worden. Wir haben ihn jetzt mit Salut d'amour.

8:19 Uhr ist es. Heute ist der Tag der Gebärdensprache und ich sage Ihnen jetzt mal guten Morgen. Also erstmal das Taucher-Okay, dann die Hände vor der Brust verschränken und dann so zur Seite öffnen, als würde man so, ne, die Schiebetür aufmachen. Und das war's schon. Taucher-Okay, Hände vor der Brust verschränken, zur Seite öffnen. Können Sie heute ja mal ausprobieren.

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1: Boots or Backs heißt die Band und Have You Ever Known. 8.23 Uhr ist es gleich. Eigentlich hätte der Kanzler jetzt in New York sein wollen bei den Vereinten Nationen, aber seinen USA-Trip hat er abgesagt, um stattdessen die Scherben aufzukehren nach den Wahlergebnissen in Mecklenburg-Vorpommern und in Berlin am Wochenende. Besen und Kehrblech raus, zum Beispiel gestern bei der Unionsfraktion im Bundestag. Katrin Aue mit Eindrücken.
2: Dienstagnachmittag, kurz vor 15 Uhr auf der sogenannten Fraktionsebene im Bundestag. Die Abgeordneten von CDU und CSU kommen zusammen. Angeblich ist die Stimmung vor allem nach der historisch schlecht gelaufenen Wahl in Mecklenburg-Vorpommern historisch schlecht. In Medien ist von Kanzlerdämmerung die Rede. Auch von einer möglichen Revolution in der Fraktion wird geraunt. Also?
3: Was macht denn Revolution besser?
2: Fragt Daniela Ludwig von der CSU.
3: Revolution hat es noch nie irgendwas zum Besseren gewendet.
2: Der CDU-Abgeordnete Bastian Ernst aus Niedersachsen antwortet, nach dem Kanzler gefragt, wie aus der Pistole geschossen.
4: Der Kanzler bleibt. Da sehe ich gar keinen Zweifel dran. Aber der Kanzler hat sicherlich auch gemerkt, dass wir was verändern müssen. Und deswegen hat er auch gesagt, dass wir in die Zukunft schauen.
2: In die Zukunft schauen, etwas verändern. Das hat auch Fraktionschef Thorsten Frey im Sinn. Vor der Sitzung mit dem Kanzler analysiert er, die Wahlen vom Wochenende seien nicht nur Protestwahlen gewesen.
5: Sondern dass darüber hinaus eben auch der Fingerzeig auf bestimmte thematische Leerstellen gegeben worden ist. Damit müssen wir uns beschäftigen, das müssen wir annehmen und daraus müssen wir dann auch die entsprechenden Lehren ziehen.
2: Dann vergehen gut 2,5 Stunden. Einzelne der rund 200 Abgeordneten melden sich aus der Sitzung, beschreiben eine konstruktive, offene Stimmung, eine auch selbstkritische Rede des Kanzlers und vereinzelt Kritik aus der Fraktion, unter anderem am Kommunikationsstil des Kanzlers. Sepp Müller aus Sachsen-Anhalt zur Atmosphäre.
6: Es war der Situation angemessen. Wir haben die historisch schlechtestes Wahlergebnis. Wir fliegen zum ersten Mal aus dem Landtag raus. Da gibt es nichts schön zu reden. Und deswegen war das jetzt keine Sektstimmung, sondern eher Trauerfeier.
2: Teilnehmer schildern, Friedrich Merz habe in seinem Redebeitrag nochmal für die geplanten Reformen geworben, etwa bei Rente und Pflege. Serap Güler, CDU-Abgeordnete aus Nordrhein-Westfalen, beschreibt den Weg, den der Kanzler gehen will, so.
7: Ich glaube, einerseits ist es schon das Thema Gerechtigkeit. Das hat der Bundeskanzler ja gestern auch nach den Gremiensitzungen deutlich gemacht, dass es viele Menschen in unserem Land gibt, die sich abgehängt fühlen, die sich nicht mitgenommen fühlen, sie wieder besser anzusprechen, auch politisch mitzunehmen. Auf der anderen Seite aber auch die Entschlossenheit zu zeigen, wir reformen, damit das Land auch in 30 Jahren noch zukunftsfähig ist.
2: Allerdings, bei den Reformen gibt es seit Wochen Fragezeichen, unter anderem beim Koalitionspartner SPD. CDU-Parlamentarier Tilman Kuban warnt davor, das Rentenpaket wieder aufzuschnüren.
8: Wenn man die eine Seite aufmacht, werden auch viele andere Seiten wieder aufgemacht werden. Dann geht es ums Thema Minijobs, wo man nochmal nachverhandeln könnte. Da geht es um die Frage der Kopplung an die Lebenserwartung erst ab 2031. Dann geht das gesamte

0: Konzept wieder auf und das wäre ein schwerer Fehler.
1: Nur, wie soll das zusammengehen? Den Reformkurs beibehalten und stärker das Thema Gerechtigkeit in den Mittelpunkt stellen. Die Belange von Union und SPD unter einen Hut bekommen. Fraktionsvize Matthias Mittelberg glaubt, das geht.
2: Am Ende ist allen klar, dass wir nur eine Chance haben, wenn wir jetzt insgesamt geschlossen in der Unionsfraktion, aber am Ende auch geschlossen in der Regierung handeln. Wenn wir uns jetzt irgendwie auseinandertreiben lassen, dann scheitert nicht nur diese Regierung, dann wird am Ende auch dieses Land scheitern.
1: Geschlossenheit und Rückendeckung. Dieser Sitzungstag in seiner Unionsfraktion geht für den Kanzler glimpflich aus.
3: Schadensbegrenzung im Parlament. Kanzler Merz zu Besuch bei den Abgeordneten von CDU und CSU. Ein Beitrag war das von Katrin Auer aus dem ARD-Hauptstadtstudio.

0: Ich finde, das klingt schon so ein bisschen irisch, oder? Das ist auch Monzi im bürgerlichen. Simon Fagan lebt in Berlin, ist aber irische Wurzeln hat er. Und ich finde, das hört man auch in Long-Sighted View. 8:30 Uhr ist es.
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0: Wagen fordert mehr Tempo bei Reformen. Vor allem die Pläne zur Rente sorgen noch für Diskussionen innerhalb der schwarz-roten Bundesregierung. Besonders das Ende der abschlagsfreien Rente nach 45 Beitragsjahren. Die Kanzleramtschefin betonte, alle Vorschläge der Rentenkommission müssten als Gesamtpaket umgesetzt werden. Busse und Bahnen an Adventssamstagen kostenlos. Verkehrsministerin Berg erhofft sich davon einen positiven Effekt auf den Einzelhandel. Das Land übernimmt die Kosten von rund 240.000 Euro. Außerdem startet im Dezember eine neue Expressbuslinie zwischen Wadern und Saarbrücken. Poetry Slam Meisterschaften starten in Hannover. Bis Samstag treten dort insgesamt rund 200 Künstlerinnen und Künstler aus mehreren europäischen Ländern gegeneinander an. In Einzel- und Teamwettbewerben werden die deutschsprachigen Meister gekürt. Heute erwartet uns die Sonne. So, ja, sie agiert im Rahmen ihrer Möglichkeiten, würde ich mal sagen, denn die Tage werden ja auch kürzer. Aber sie schafft es dann, uns einzuwärmen auf 19 Grad in Höhenlagen und 23 Grad in den Tälern. Morgen wird es ein bisschen kühler, aber am Wochenende, da hat die Sonne nochmal Macht. Bis zu 27 Grad sollen es dann werden. Wir haben keine Meldung aus der Verkehrsredaktion.
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0: Mit Sonja Marx und gleich geht's bei uns nochmal um die Frage, wie ist denn das, wenn KI nicht nur Literatur schreibt, sondern auch Literatur übersetzt? Schönen guten Morgen.

0: Mit The Age of Innocence hat Martin Scorsese mal keinen Mafia-Film gemacht, sondern ja eher so ein Historienfilm. 1993 war das und das war das große Thema aus diesem Film. Wir haben 8.40 Uhr. Wenn wir Bücher lesen, dann wollen wir keine KI-geschriebenen Bücher lesen. Davon gehe ich jetzt einfach mal aus. Aber was ist mit Büchern, die von KI übersetzt worden sind? In der Literatur greift auch das weiter immer weiter um sich. Heute Morgen habe ich mit Claudia Hamm darüber gesprochen. Sie ist Übersetzerin, lehrt an verschiedenen Hochschulen und hat gerade ein Buch zum Thema geschrieben, Gott spielen. In dem setzt sie sich mit dem Thema KI in der Übersetzung, aber auch in unserer Gesellschaft und mit den Folgen auseinander, wenn das künstliche und nicht mehr das künstlerische Hirn übernimmt. Zuallererst habe ich sie deshalb gefragt, was denn in ihrem Hirn passiert, wenn sie übersetzt.
1: Ja, guten Morgen.
0: Was passiert denn in ihrem Hirn, wenn sie Texte übersetzen?
1: Das ist eine sehr schöne Frage. Grob und schnell gesprochen, ich höre Stimmen, versuche, die zu verstehen und in eine neue Stimme zu bringen und diese zu gestalten, so dass es einen Zusammenklang, eine Harmonie mit der ersten Stimme gibt, die ich gehört habe.
0: Was davon kann die KI?
1: Nichts.
0: Ich dachte es mir fast.
1: Ja, die KI kann Wortwahrscheinlichkeiten errechnen. Die KI kann aufgrund der Trainingsdaten, die ihr zugrunde liegen, errechnen, so wie wir es auch von Handys, von so Selbstschreibfunktionen kennen, kann sie raten, welches Wort wahrscheinlich am nächsten kommt. Und das ist dann der Output, den wir dann bekommen, als sogenannte Übersetzung. Ich würde aber das Wort Übersetzung eben dafür gar nicht benutzen, weil es ist eine Simulation einer Übersetzung. Aber diese Auseinandersetzung, die ÜbersetzerInnen machen mit den Originaltexten und auch die Verantwortung, die sie tragen, dass sie sagen, das ist die Stimme, von der ich glaube, die repräsentiert den Autor oder die Autorin. Genau das, diese Arbeit machen Chatbots und KI-Übersetzungssoftwares nicht.
0: KI wird ja aber immer besser, kann immer mehr lernen, wenn man sich überlegt, wie sich KI in den letzten Jahren entwickelt hat. Kann man das überhaupt noch erkennen, wenn ein Buch von KI übersetzt worden ist? Merken Sie das direkt?
1: Also ich merke es. Interessant ist ja auch, dass es wiederum KI gibt, die KI-generierte Texte auffinden kann. Ne? Also die wird ja zum Beispiel an Hochschulen eingesetzt und so weiter. Also KI-Texte haben schon eine ganz bestimmte Charakteristik, die man auch erkennen kann. Man muss zugeben, im Englischen ist es sehr weit gediehen. In anderen Sprachen erkennt man sofort, ob es eine KI-Übersetzung oder ein KI-geschriebener Text ist. Es gibt eine gewisse Intentionslosigkeit, also auch Seelenlosigkeit. Man weiß, irgendwie spürt man weiß nicht, wo der Text hin will.
0: Ist denn diese Erkenntnis, dass KI das eigentlich nicht wirklich gut und eher seelenlos macht, ist die bei den Verlagen tatsächlich auch da?
1: Es gibt eine Sensibilität, aber es gibt natürlich ein ganz fundamentalistisches Denken, dass nur das Geld und die Zeit zählt. Und dadurch gibt es verschiedene Bereiche, wo versucht wird, mit KI-Übersetzungen zu operieren. Es gibt zum Beispiel einen großen Verlag, HarperCollins, der unseren französischen KollegInnen zum Beispiel die Verträge aufgekündigt hat oder die Zusammenarbeit aufgekündigt hat und gesagt hat, sie arbeiten nur noch mit KI. Oder zum Beispiel in der Untertitelung. Das wird schon eingesetzt, meistens mit Menschen, also ÜbersetzerInnen, die auch eine Übersetzerexpertise und Ausbildung haben, die dann das wieder noch korrigieren sollen für einen Bruchteil des Honorars.
0: Meinen Sie, mit einer Kennzeichnung wäre schon mal was getan?
1: Mit einer Kennzeichnung wäre viel getan, glaube ich, weil ich würde davon ausgehen, dass ganz viele Leser und Leserinnen gar keine KI-Übersetzungen lesen möchten, sondern die möchten vielleicht darauf vertrauen, dass jemand sich das gut überlegt hat, was da steht. Und es wäre ja auch den Autoren und Autorinnen gegenüber wichtig. Also ich denke, eine Kennzeichnung von KI-Inhalten wäre wichtig, aber es stellt sich natürlich die Schwierigkeit, ab welchem Anteil muss man es markieren. Da gibt es sozusagen noch viel Diskussion darüber, welchen Prozentsatz es haben muss. Aber bei der Literatur ist es eigentlich ganz klar, unsere Übersetzungen, Literaturübersetzungen sind geschützt das sind urheberrechtlich geschützte Werke, weil es eigene kreative Schöpfungen sind, die ein eigenes persönliches Markenzeichen auch haben. Wenn sie das nicht mehr haben, dann haben sie auch den Urheberrechtsschutz nicht mehr. Und dann bricht auch das ganze Geschäftsmodell der Verlage zusammen.
0: Claudia Hamm war das. Sie ist Übersetzerin und hat gerade ein Buch veröffentlicht mit dem Titel Gott spielen. Da beschäftigt sie sich mit KI in der Übersetzung, aber auch damit, welche Folgen der Einsatz von KI für unsere Gesellschaft, aber auch für unser Klima hat.

0: Kitty Hoff und Coralie Clément haben da ihre deutsch-französische Freundschaft gefeiert mit Riesenräder. 8.50 Uhr ist es. Die Wassergärten in Landsweiler Rehden liegen seit mehr als vier Monaten trocken. Zumindest die Becken mit Grubenwasser. Das wird nämlich nicht mehr in Landsweiler Rehden an die Oberfläche gepumpt, sondern steigt jetzt auf minus 320 Meter an. Was jetzt am Erlebnisort Rehden mit den Wassergärten passiert, an diesem Ort, das war lange unklar. Gestern hat dazu eine Pressekonferenz stattgefunden mit einem ersten Fahrplan. Also am Freitag eröffnet zunächst die Steiger Gallery. In den Wassergärten werden dann verschiedene Kunstwerke ausgestellt. Beteiligt ist das K8-Institut, ein gemeinsames Forschungsinstitut der Hochschule für Bildende Künste, der Hochschule für Musik und vom Bildungs- und Wirtschaftsministerium. Und Geschäftsführer Sönke Zehle will dabei auch die Bergbautradition berücksichtigen.
1: Eine der Leitinstallationen ist unsere Sonne, eine 10 Meter hohe, aufblasbare Skulptur, die auch beleuchtet wird, die gehalten wird von einem Stahlgerüst, das natürlich von Bergleuten geschaffen wurde. Eine wunderschöne, schwarze, tragkräftige, starke, aber gleichfalls filigrane und sehr zukunftsoffene Struktur.
0: Daneben sieht man zum Beispiel Wandgemälde in den alten Becken. Das alte Herzstück der Wassergärten, der Mosesgang, ist jetzt am Boden grün bewachsen. Und darin ist eine Klanginstallation mit Geräuschen aus dem Bergbau, aber auch aus dem Wassergarten zu hören. Am Freitag beginnt dann eine Testphase mit einem dreitägigen Kulturwochenende. Am Ende dieser Testphase, am 25. Oktober, können die Besucher und Besucherinnen dann die eingereichten Konzepte bewerten. Und danach entscheidet eine Fachjury über die dauerhafte Nutzung. Gestern stand auch die Frage im Raum, warum man sich nicht früher Gedanken um ein Konzept der Nachnutzung gemacht hat. Dazu die zuständige Staatssekretärin Jessica Heide.
2: Wir wussten ja nicht, wann ist der Zeitpunkt der Abschaltung. Die hätte sich ja durchaus noch 10 Jahre ziehen können. Ja, dass das in unmittelbarer Nähe steht, das war eine Entscheidung der RAG, die wir abwarten mussten, bevor die weiteren Schritte, wie das, was Sie jetzt hier sehen, auch auf den Weg gebracht werden kann.
0: Unser Fachmann Jimmy Booth aus der SR Wirtschaftsredaktion sieht das anders.
3: Ich habe die Grubenwasserprozesse für den SR begleitet. Ich finde, im Sommer 2023 war mit dem ersten Urteil schon sehr klar, dass die Pumpen in Rehden in ein paar Jahren abgestellt werden. Es war natürlich noch nicht rechtskräftig und es standen auch noch weitere Prozesse aus. Aber das Urteil war schon so deutlich für die Abschaltung der Pumpen, dass man sich beim Land und den beteiligten Gesellschaften auch schon ab da die ersten Gedanken über die Zukunft der Wassergärten hätte machen können, denke ich.
0: Die Wassergärten in Landsweiler Rehden haben eine langfristige Perspektive. Erste Informationen gab es gestern auf der Pressekonferenz und mehr zur aktuellen Steiger Gallery, die am Freitag startet. Da hören Sie hier am Freitag auf SR Kultur.

0: Let's believe in good things. Das ist doch ein schönes Motto für den Tag. Lassen Sie uns doch einfach mal an die guten Sachen im Leben glauben, zumal heute Herbstanfang ist. Georgia war das hier auf SR Kultur. Und gleich geht's weiter mit Maria Gutierrez im Vormittag. Sie hat viel tolle Musik, natürlich das Ohrspiel für Sie. Und dann noch einen Rückblick ins Jahr 1719. Da hat nämlich am 23. September August der Starke das Venusfest gefeiert. Und da hat er das ordentlich krachen lassen. Der Mann, der war kein Kind von Traurigkeit. Der hat ordentlich Geld gehabt, war ein Megastar der Barockzeit. Und wie so ein Venusfest gefeiert hat und was das über August den Starken erzählt, das erfahren Sie auch gleich. Ich bin Sonja Marx und ich wünsche Ihnen noch einen schönen Tag. Always look at the good things. Tschüss.
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1: 9 Uhr. Das Saarland wird den geplanten Tankrabatt von bis zu 17 Cent pro Liter im Bundesrat mittragen. Am Freitag soll er beschlossen werden, zunächst für 3 Monate. Wenn zuvor auch der Bundestag zustimmt, kann die erforderliche Senkung der Energiesteuer ab Oktober in Kraft treten. Auch ein Spritpreisdeckel soll spätestens im Januar kommen. Doch nicht alle saarländischen Parteien sind von den Plänen überzeugt. SR-Info-Reporter Johannes Schmidt.
2: Ministerpräsidentin Rehlinger von der SPD sieht sich in ihren Forderungen bestätigt. Rehlinger betonte die Notwendigkeit kurzfristiger Entlastungen, forderte aber darüber hinaus eine Übergewinnsteuer für Ölkonzerne. Auch die Saar-CDU steht hinter den Entlastungsplänen und zeigt sich offen für weitergehende Maßnahmen, falls die Preise hoch bleiben. Einen Preisdeckel will CDU-Fraktionschef Toscani aber nur, wenn der, so wörtlich, tatsächlich die Verbraucher entlastet, die Versorgungssicherheit gewährleistet bleibt und keine Fehlanreize entstehen. Die AfD an der Saar begrüßt den kurzfristigen Tankrabatt, lehnt einen Preisdeckel aber als planwirtschaftlich ab.
1: Die saarländischen Grünen bezweifelten derweil, dass der Tankrabatt vollständig bei den Autofahrern ankommen wird. Kanzleramtschefin Warken hat einflussreichen Wirtschaftsverbänden zugesagt, dass die geplanten Reformen zügig kommen, trotz Unruhe in der Koalition. Die CDU-Politikerin forderte eine engere Geschlossenheit. Die umstrittene Rentenreform etwa sei ein Gesamtpaket, das als solches umgesetzt werden müsse. Damit erteilte Warken Forderungen des Koalitionspartners SPD indirekt eine Absage. Die Sozialdemokraten bestehen darauf, noch einmal zu prüfen, ob die abschlagsfreie Rente nach 45 Beitragsjahren wirklich abgeschafft werden soll. Härtere Strafen für den Einsatz von K.O.-Tropfen sollen künftig für mehr Abschreckung sorgen. Der Bundestag berät heute erstmals über einen entsprechenden

0: Und wenn du diese Linie überschreitest, dann wird es richtig heftig. Mhm.
1: Die Umweltschutzorganisation Greenpeace hat die luxemburgische Regierung aufgefordert, in Frankreich Auskunft über den Schutz vor Drohnenangriffen und Sabotageakten einzuholen. Hintergrund sind Überflüge nicht identifizierter Drohnen am Flughafen Findel in den vergangenen Tagen. Sie werfen nach Ansicht der Umweltschützer auch Fragen zur Sicherheit kritischer Infrastruktur auf, etwa am französischen Atomkraftwerk Cattenom. Ein Unfall dort hätte demnach schwere Folgen für die Großregion. Im Oktober erreicht Reaktor 1 in Cattenom seine ursprünglich geplante Laufzeit von 40 Jahren. Der Betreiber EDF will das AKW weiter nutzen. Unter anderem Greenpeace lehnt das ab. Das Landgericht Karlsruhe verhandelt heute über die Versandapotheke von DM. Die Wettbewerbszentrale will erreichen, dass DM Med apothekenpflichtige Medikamente nicht mehr an Verbraucher verkaufen darf. Zentral ist dabei die Frage, ob der Drogeriemarkt auf seiner Homepage die Angebote der Versandapotheke zu sehr mit den eigentlichen Drogerieangeboten vermischt. Ob das Gericht heute schon entscheidet, ist offen. Das Verfahren könnte bis zum Bundesgerichtshof gehen. Im Le Carreau in Forbach wird heute das Programm des deutsch-französischen Kinder- und Jugendfestivals Lustique vorgestellt. Es wird vom 3. bis zum 9. November im Saarland und im französischen Departement Moselle stattfinden. Lustique richtet sich besonders an ein junges Publikum. Es findet bereits zum 14. Mal statt. Das waren die Nachrichten mit Markus Neuschwander. 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
2: Heute scheint die Sonne. Oft ist der Sonnenschein nahezu ungestört. Lediglich am Nachmittag tauchen von der Mosel und dem Hochwald her mal ein paar dünne Schleierwolken auf. Nach frischem Tagesbeginn steigen die Temperaturen auf Höchstwerte von 19 bis 23 Grad. Morgen am Donnerstag ein trockener Wechsel aus Sonne und Quellwolken, Höchstwerte 18 bis 21 Grad.
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2: Mit Maria Gutierrez, guten Morgen und ganz herzlich willkommen. Wir beginnen mit Werner Becker. Er sagt dem Honig auf Wiedersehen. Goodbye, Honey. Seinem Honig, was auch immer das sein mag. Und natürlich spielen wir um 9:30. Heute ist Mittwoch, unsere Schlussakkorde. Und Sie müssen die Ohren spitzen, mich anrufen und vielleicht gewinnen Sie ja bei diesem herrlichen Sonnenschein einen wunderbaren SR-Kultur-Regenschirm.

0: Die saarländische Pianistin Esther Biringer mit dem Marsch aus der Nussknacker-Suite von Peter Tschaikowski. August der Starke gilt als ein Megastar der Barockzeit und er ist berühmt für seine Bauten und Schatzkammern, die man ja noch heute in Dresden bewundern kann. Legendär sind auch seine prunkvollen Partys, von denen ganz Europa spricht. Aber Geld und Protz sind im absolutistischen Europa auch Mittel der Macht. Man zeigt, was man hat. Und danach bemisst sich dann auch der politische Wert eines Herrscherhauses. Aber Hand aufs Herz, Spaß gemacht hat es auch. Zumal August der Starke kein Kind von Traurigkeit gewesen ist. Am 23. September 1719, also heute vor genau 307 Jahren, feiert er das Venusfest.
1: Was für ein reizender Anblick. Zum Venusfest haben sich die Damen und Herren des Dresdner Hofes im großen Garten versammelt, um der Göttin der Liebe zu huldigen. Ihr Tanz in prächtigen Kostümen wird natürlich von ihrem Fürsten angeführt. August der Starke feiert mit diesem Venusreigen die Hochzeit seines Sohnes.
2: Der Hof zu Dresden war damals der glänzendste Deutschlands. Die Pracht war hier bis aufs Äußerste getrieben und man frönte allen Genüssen. Die Damen waren sehr liebenswert und die Herren sehr galant.
1: Erinnerte sich Prinzessin Wilhelmine von Preußen an die prunkvolle Hofhaltung ihres Patenonkels August. Und tatsächlich, seine Partys sind perfekt inszenierte Megashows, bei denen es August Superstar so richtig krachen lässt. Dahinter steckt allerdings politisches Kalkül.
3: Man darf sich die Prachtentfaltung nicht so als Geldverschwendung nur vorstellen. Die steht im Barock eigentlich immer unter der Maßgabe, dass man damit Herrschaft legitimiert.
1: Josef Matzerath, Professor für sächsische Landesgeschichte in Dresden.
3: Repräsentation ist eben wichtig für die Anerkennung im Land und auch bei den anderen Fürsten.
1: August, der nach dem Tod seines Bruders 1694 überraschend Kurfürst von Sachsen geworden ist, zeigt schon als junger Mann große Ambitionen. Er bewirbt sich um die Krone des Wahlkönigreichs Polen. Dazu muss er den polnischen Adel mit horrenden Summen bestechen.
3: Polnischer König zu werden war eine Frage des Geldes.
1: 1697 wird August in Krakau gekrönt. Für die Zeremonie hat er sich selbst ein pompöses Outfit entworfen und ist dabei etwas übertrieben. Das Kostüm mit Goldharnisch und Hermelinmantel ist so schwer, dass er während der Krönung ohnmächtig zu Boden sinkt. An den anderen Höfen wird viel darüber gelästert. Und doch, als König steigt der 27-Jährige in die Champions League der europäischen Herrscher auf.
3: Er ist dann nicht mehr ein Fürst, der unter der Herrschaft des Kaisers steht, sondern er ist selbstständig als Monarch und die Heiratschancen seiner Kinder steigen.
1: Nach der Krönung will sich August zunächst als Feldherr profilieren. Militärisch ist er jedoch eine Niete und muss im Nordischen Krieg verheerende Niederlagen hinnehmen. So konzentriert er sich später lieber ganz auf die Repräsentation. Der Dresdner Hof gelangt zu einer nie dagewesenen Blüte.
3: Da finden Feste statt, die es vorher in dieser Größenordnung nicht gab. Da werden Gebäude errichtet, die es in dieser Pracht vorher nicht gab. Das ist auf einmal ein Hof von europäischer Bedeutung.
1: Armeen von Künstlern verwandeln Dresden in das zauberhafte Elbflorenz. Denn jeder soll sehen, dass hier ein König residiert.
3: Wenn vorher das Dresdner Schloss vielleicht für einen Kurfürsten repräsentativ genug war, für einen König ist es das nicht mehr. Je weiter jemand in der Rangordnung der europäischen Fürsten aufsteigt, desto exquisiter und größer und sichtbarer muss sein Hof werden.
1: 1719 schafft es August, seinen Sohn mit einer Habsburger Kaisertochter zu verheiraten. Diese Hochzeit wird mit unglaublichem Pomp über 4 Wochen zelebriert. Das Venusfest am 23. September 1719 ist nur einer der Höhepunkte. Es gibt auch eine Wasserschlacht auf der Elbe, ein riesiges Prunkfeuerwerk oder Götterparaden mit verkleideten Höflingen. Die Supersause soll ganz Europa beeindrucken.
3: Und deswegen hat August der Starke riesige, ganz großformatige Stiche davon anfertigen lassen, von diesen Feierlichkeiten und sie an die anderen europäischen Höfe verschickt.
1: Dass er mit diesen Partys Politik machen kann, kommt August sehr entgegen. Er ist ein Feierbiest und liebt es, mit seinen Mätressen die Nächte durchzumachen. Das Lotterleben fordert allerdings seinen Preis. Der König erkrankt schwer an Diabetes und stirbt schon mit 62 Jahren.
0: SR Kultur mit dem Zeitwort heute zum 23. September 1719. August der Starke feiert das Venusfest. Ein Beitrag von Christiane Kopka.

Persistent Doubts hat Ilona Sekac diese Musik genannt, die britische Komponistin. Jahrgang 1948 in Blackpool zur Welt gekommen. In Birmingham hat sie studiert und neben Kompositionen fürs Theater, unter anderem für die King Lear-Produktion der Royal Shakespeare Company sowie für das National Theatre, hat sie Konzertarbeiten ebenso gemacht wie über 60 Film- und Fernsehmusiken komponiert. Ilona Sekac. Jetzt ist es Lorenzo Viotti als Dirigent der Wiener Philharmoniker beim Sommernachtskonzert Schönbrunn 2026. Jetzt schon als Album erhältlich. Hier dirigiert er das Intermezzo, den dritten Akt, aus der Oper Manon Lescaut von Giacomo Puccini.

0: Dota, featuring Dirk von Lozzo. Das ist Frontmann der Band Tokotronic. In dieser Zeit.
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0: Und jetzt geht es um unseren wunderbaren SR Kultur Regenschirm. Wenn Sie ihn öffnen, geht die Sonne auf, kann ich versprechen. Und Sie müssen mich nur anrufen, 0681 65 100. Und es ist Mittwoch, das heißt, heute haben wir noch einmal die Schlussakkorde. Also, wer es erkennt, Ohren spitzen und nur die Ohren entscheiden lassen, was das wohl für ein Schluss ist. Und? Hat wer was erkannt oder eine Sie? Dann freue ich mich über Ihre Anrufe. 0681 65 100.

0: Der Pate 2, Nino Rota, hat die Musik komponiert zum Francis Ford Coppola Meisterwerk.
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0: Und ich spiele jetzt mit Ralf Klein aus Saarbrücken. Guten Morgen.
2: Guten Morgen.
0: Sie machen einen Entspannungstag, das heißt bei Ihnen, Sie hören Radio, wie schön.
2: Ja, ich höre Radio, ganz genau. Frühstückszeit und das ist dann immer... SR2 und Ohrspiel ist eigentlich fast schon Pflicht.
0: Ja, dann gehen wir zur Pflicht über. Ich spiele Ihnen den Schlussakkord noch einmal vor, beziehungsweise das Ende dieses Liedes. Was haben Sie erkannt?
2: Also sonst sind ja diese Schlüsse deutlich schwerer zu erkennen als ein Anfang vom Lied natürlich. Aber hier ist jetzt so viel vom Lied enthalten. Also ich bin mir jetzt eigentlich sicher, Dionne Warwick, Set for Transfer 4. Ja.
0: Richtig. Sehr gut.
2: Ja, da war jetzt so viel von dem Lied noch zu hören. Sonst ist es deutlich schwieriger.
0: Aber Sie kennen das Lied und mochten es immer.
2: Ja, ich finde es, Dionne Warwick, ich finde es sowieso super, vor allem die Sachen aus den 60er mit von Burt Bacharach komponiert, die sind ja wirklich Wahnsinn, ja.
0: Ja, auch dieser Song wurde von Burt Bacharach komponiert.
2: Ah, wirklich? Ah.
0: Ja, tatsächlich.
2: Ah, super.
0: Ja, ich wünsche Ihnen viel Glück mit unserem Regenschirm.
2: Aha.
0: Vielleicht mit etwas Regen, er kommt bestimmt irgendwann.
2: Ja, demnächst wahrscheinlich. Ja.
0: Genau, Herr Klein, und noch einen schönen Entspannungstag weiterhin.
2: Danke.
0: Tschüss.
2: Tschüss.
0: Ja, liebe Hörerinnen und Hörer, dann können wir um 9:45 ein weiteres Urspielrätsel lösen.
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0: Und hören uns jetzt natürlich Burt Bacharachs That's What Friends Are For mit Dionne Warwick, Elton John, Gladys Knight und Stevie Wonder ganz an. Diese Version ist die bekannteste und erschien als Benefiz-Single für die AIDS-Forschung und Prävention, ist ein Riesenerfolg gewesen, hat 2 Grammys gewonnen und über 3 Millionen US-Dollar wurden für den guten Zweck gesammelt.

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1: Der irische Musiker Dave Lofts Where is the Love aus seinem neuen Album Holy in diesem Sommer erschienen. Wie hat Schauspieler Russell Crowe gesagt, taucht tief in die Musik dieses Künstlers ein. Ihr werdet mir später dankbar sein. Wolfgang Randall jetzt, Oboe und das Orpheus Chamber Orchestra mit dem Largo aus der Oper Xerxes von Georg Friedrich Händel.

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1: 10 Uhr. In Deutschland sind in diesem Sommer mehr als 16.000 Menschen an den Folgen der Hitze gestorben. Das geht aus Schätzungen des Robert-Koch-Instituts hervor. Gleichzeitig haben Waldbrände und Dürre große Schäden verursacht. Beim Extremwetterkongress in Hamburg beraten Fachleute seit heute Morgen darüber, wie Deutschland besser mit solchen Wetterextremen umgehen kann. Für SR Info Jenny Witt.
2: Kommende Sommer könnten noch heißer werden, warnt Tobias Fuchs vom Deutschen Wetterdienst zum Kongressauftakt in Hamburg. Möglicherweise werde man in 30 Jahren diesen Sommer sogar als einen der kühleren einordnen. An steigende Temperaturen und Starkregen müssten sich Städte und Kommunen dringend besser anpassen, so die Fachleute beim Kongress. Mit temperaturstabilen Gebäuden fürs Wohnen und Arbeiten und mehr Grünflächen, um bebaute Orte zu kühlen. Oder auch mit Schwammstädten, deren poröser Untergrund viel Wasser aufnehmen kann. Bei der Klimaanpassung sei keine Zeit mehr zu verlieren, warnt das Deutsche Institut für Wirtschaftsforschung. Denn allein dieser Sommer habe in Deutschland Klimaschäden im Wert von rund 40 Milliarden Euro verursacht.
1: Das Saarland wird den geplanten Tankrabatt im Bundesrat mittragen. Er soll übermorgen beschlossen werden und ab Oktober für 3 Monate gelten, sofern zuvor auch der Bundestag zustimmt. Auch ein Spritpreisdeckel soll kommen, spätestens im Januar. Die Saar-CDU steht hinter den Entlastungsplänen. Einen Preisdeckel will Fraktionschef Toscani aber nur, wenn er unter anderem die Versorgungssicherheit nicht gefährdet. Die AfD im Saarländischen Landtag begrüßt den Tankrabatt, lehnt einen Preisdeckel aber als so wörtlich planwirtschaftlich ab. Die Saarländischen Grünen bezweifelten, dass der Tankrabatt vollständig bei den Autofahrern ankommt. Die Bundesregierung will härter gegen den Missbrauch von Sozialleistungen vorgehen. Das Kabinett berät heute über einen entsprechenden Gesetzentwurf. Geplant sind unter anderem mehr Befugnisse für Kommunen und Jobcenter, ein besserer Datenaustausch und wer per Haftbefehl gesucht wird, soll künftig keine Grundsicherung mehr bekommen. Außerdem sollen Arbeitgeber stärker in Haftung genommen werden, wenn sie auf Schwarzarbeit setzen. Nach ihrem Wahlsieg in Berlin wächst der Druck auf die Linkspartei, sich konsequenter als bisher gegen Antisemitismus zu positionieren. Kritik kommt jetzt auch von der SPD-Führung. Die Vorsitzenden Klingbeil und Baas schrieben in einem Beitrag in den sozialen Medien, antisemitische Parolen hätten weder in der Gesellschaft noch in der Politik der SPD einen Platz. Bundesbildungsministerin Prien von der CDU warnte Sozialdemokraten und Grüne vor einem Bündnis mit der Linkspartei in Berlin. Das könnte Folgen für die Sicherheit jüdischer Bürger haben, so Prien. Besonders der Kreisverband Berlin-Neukölln der Linken steht in der Kritik für seine Nähe zu israelfeindlichen Aktivisten und zum Clan-Milieu. Busse und Bahnen fahren in diesem Jahr an den Adventssamstagen im Saarland kostenlos. Das hat Verkehrsministerin Berg angekündigt. Außerdem soll es künftig eine neue Expressbuslinie geben. SR-Info-Reporterin Denise Friemann.
3: Durch den kostenlosen ÖPNV an den Adventssamstagen erhofft sich die Landesregierung einen positiven Effekt auf den Einzelhandel. Deshalb werden die Kosten auch als wirtschaftsfördernde Maßnahme vom saarländischen Wirtschaftsministerium übernommen. Insgesamt kosten die 4 Samstage, an denen der ÖPNV im gesamten Saarland kostenlos sein wird, 240.000 Euro. Darüber hinaus wird es ab dem 13. Dezember eine neue Expressbuslinie geben, die unter der Woche 6-mal am Tag zwischen Wadern und Saarbrücken fährt. Die Linie war bereits im Verkehrsentwicklungsplan ÖPNV vorgesehen. Sie wird zunächst für eine 2-jährige Testphase eingesetzt.
1: Fußballprofi Manuel Feil spielt künftig für den FC Homburg in der Regionalliga. Laut Verein hat der 31-jährige Mittelfeldspieler einen Vertrag bis Juni kommenden Jahres unterschrieben. Feil lief davor 8 Jahre lang für die SV Elversberg auf und begleitete den Verein von der Regionalliga bis in die Bundesliga. Das waren die Nachrichten mit Magnus Neuschwander. 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
4: Heute scheint die Sonne oft ungestört. Lediglich am Nachmittag tauchen ein paar dünne Schleierwolken auf. Nach frischem Tagesbeginn steigen die Temperaturen auf Höchstwerte von 19 Grad in Schwarzerden, 21 Grad in Niederlingsweiler, 23 Grad in Wattgassen. Morgen am Donnerstag ein trockener Wechsel aus Sonne und Wolken, Höchstwerte 18 bis 21 Grad.
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4: Mit Maria Gutierrez. Hallo und herzlich willkommen. Wir spielen in 5 Minuten Unsere letzte Runde Ohrspiel für heute. Lösen ein Rätsel, das noch aus der letzten Woche übrig geblieben ist. Und natürlich Mittwoch gleich um 20 nach 10 haben wir die Interpretationssache von und mit Roland Kunz für Sie heute. Gloria Gaynor, I Will Survive. Und beginnen jetzt mit einer Mäusejagd. Filmmusik von Alan Silvestri.

0: Filmmusik von Alan Silvestri zum Film Mäusejagd.
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0: Ja, da jagen wir Töne. Mit ihren Ohren fangen wir sie ein. Ein Rätsel aus der letzten Woche ist übrig geblieben. Ein kleines Missverständnis. Bei uns, eine Dame aus St. Louis hat eine WhatsApp geschrieben und es richtig erraten. Aber man muss halt doch anrufen, um unseren herrlichen SR-Kultur-Regenschirm zu ergattern. Die Dame ist auch aufgerufen, jetzt anzurufen. 0681 65 100 oder alle, die dies hier erkennen. Na, eine Ahnung? Ich würde mich freuen. 0681 65 100.

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0: Vanessa Wagner spielte den Elftanz von Moondog.
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0: Meine Kandidatin heißt jetzt Birgit Rissberger aus Saarbrücken. Guten Morgen.
2: Ja, guten Morgen, Frau Gutierrez.
0: Sie wollen sich heute auf Ihr neues E-Bike setzen und losstarten.
2: Ja, genau. Ich muss mal ein bisschen die Gegend erkunden und das Rad ein bisschen ausprobieren. Ich habe es nämlich ganz neu.
0: Ja, zum Geburtstag nachträglich. Alles Gute.
2: Ja, danke schön.
0: Wunderbarer Plan bei dem Wetter. Und Sie spielen mit mir. Ich spiele in den kurzen Ausschnitt jetzt noch einmal vor.
2: Ja.
0: Wissen Sie, was das ist?
2: Ich habe eine Vermutung. Und zwar Your Song von William Fitzsimmons.
0: Nein, leider nicht.
2: Schade.
0: Ach, nicht schlimm. Auf dem Schirm, auf dem Fahrrad braucht man auch erstmal keinen Schirm.
2: Genau, ich versuche einfach nochmal.
0: Ja, Frau Rissberger, ich bedanke mich fürs Mitspielen und wünsche eine schöne Tour.
2: Ja, vielen Dank.
0: Tschüss.
2: Tschüss.
0: Ja, dann spielen wir morgen mit vielleicht einem kleinen längeren Ausschnitt wieder.
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6: Zwölfter Juli 1979. Baseballstadion der Chicago White Sox, die heute gegen die Detroit Tigers antreten. Die Besuchertopquote

Disco Sucks haben viele Stadionbesucher auf ihren T-Shirts stehen. Das heißt so viel wie Disco ist scheiße. Was geht hier ab? Dahinter steckt ein Mann namens Mike Feek, Sohn des Eigentümers der Chicago White Sox. Er und sein Freund, der Rock-DJ Steve Dahl, haben für die Pause des Baseball-Matchs eine ungewöhnliche Aktion angekündigt. Eine Sprengung mitten im Stadion. Aber nicht irgendeine Sprengung, sondern sie als eingeschworene Rockfans hatten die Idee, dass alle Zuschauer, die eine ungeliebte Disco-Platte mitbringen und in eine riesige Holzkiste werfen, nur knapp $1 Eintritt für das Topspiel bezahlen müssten. Aber dass so viele Disco-Hasser das Stadion stürmen würden, boah, unglaublich. Nach dem Riesen-Kino-Disco-Dance-Hit Saturday Night Fever mit John Travolta 1977 läuft die Disco-Welle zum Leidwesen vieler Rock-Liebhaber weltweit auf Hochtouren mit George McRae's Rock Your Baby, Bee Gees-Songs wie Stayin' Alive oder Dancing Queen von ABBA. Die Disco-Welle hat so einiges auf die Dancefloors und in die Radios gespült, was Rocksongs das Leben schwer macht. Die Rivalität geht tief in die Gesellschaft hinein, denn Disco kommt aus den New Yorker Underground-Clubs, zunächst mal geprägt von Schwarzen und der LGBTQ-Community. Auch die nun 35-jährige Amerikanerin Gloria Gaynor mischt ganz oben mit. Seitdem sie auf ihrem Debütalbum mit einem 19-minütigen Disco-Dance-Marathon aus drei ineinander übergehenden Titeln für Furore gesorgt hat. Die Lager sind unversöhnlich. Rockfans tragen abgeranzte Disco-Sucks-T-Shirts. Disco-Freunde andererseits lassen gut gebügelte Satinhemden über ihre wohlgeformten Travolta-Muskeln fließen. Und nun ist es soweit. 12. Juli 1979. In der Pause des Spiels der Chicago White Sox gegen die Detroit Tigers soll die riesige Holzkiste mit den mitgebrachten Discoscheiben gesprengt werden und der Disco-Wahn ein für alle Mal in Rauch aufgehen. Queen of Disco hat ein Jahr vor dieser Aktion am 12. März 1978 einen Auftritt im Beacon Theater in New York. Bei einem Song ist eine kleine Show mit den beiden Background-Sängern geplant. Gloria Gaynor lässt das Mikrofon wie ein Lasso am Kabel über ihrem Kopf kreisen und wirft es einem der beiden Sänger zu, um dann eine Art Tauziehen zu simulieren. Aber der Sänger hat nicht den perfekten Griff, lässt sein Ende los und Gloria stürzt hinterrücks über eine Monitorbox und knallt mit Rücken und Steißbein hart auf den Boden. Sie rappelt sich wieder auf, bringt tapfer die Show zu Ende. Aber am nächsten Morgen kann sie von der Hüfte abwärts ihre Beine nicht mehr bewegen. Das Ende aller Träume?

Es folgen diverse OPs. Nach über 3 Monaten im Krankenhaus, dann der harte Weg zurück auf die Bühne und ins Studio. Mitarbeiter der Plattenfirma hatten sich in der Zwischenzeit schon untereinander Zeilen zugeschoben wie »The Queen is dead«. Aber nein, Gloria Gaynor will sich nicht unterkriegen lassen. 2 neue Songs möchte sie aufnehmen, trotz Schmerzen und einer riesigen Rückenstütze, die sie tragen muss. Substitute soll auf die A-Seite. Und dann ist da ein Song vom Produzententeam Dino Ficaris und Freddie Perren. I Will Survive. I Will Survive ist zunächst mal nur die trotzige Reaktion des Songschreibers Dino Ficaris, der in einer Krise steckt. Er sitzt nämlich zu Hause vor dem Fernseher, fühlt sich mit seinen 33 Jahren nicht wirklich gefragt. Just in dem Moment fällt ihm die Chipstüte aus der Hand. Im Fernsehen tritt die Soul-Rock-Band Rare

Earth auf und singt einen Song von ihm, von Dino Ficaris. Sofort schießt ihm die Gewissheit durch den Kopf. Yes, I will survive. Und er notiert die ersten Zeilen, hat sogar ein paar Melodiefetzen dazu im Kopf. Damit geht er zu seinem Teampartner Freddy Perren. Und es geht schnell. Gemeinsam stellen sie den kompletten Song auf die Beine, geben ihn Gloria Gaynor für ihre Aufnahmesession in Mom and Pop's Company Store Los Angeles. 3 Stunden sind angesetzt. 2,5 für die A-Seite Substitute, knapp 1/2 Stunde für I Will Survive. Wow.

Die Studiomusiker kennen den Song noch gar nicht. Mitkomponist Freddie Perren spielt Keyboards. Dino Ficaris sitzt als Produzent hinter der Scheibe. Gloria Gaynor, gehandicapt durch ihr starres Rückenkorsett, studiert und singt den Text. At first I was afraid, I was petrified. Zuerst hatte ich Angst, ich war wie gelähmt. Wie angewurzelt starrt sie auf die Zeilen. I grew strong and learned how to get along. Ich wurde stark und lernte damit zurechtzukommen. Sie spürt, der Text erzählt ihr von mir.

Diese ersten Zeilen, das ist Erinnerung. Das ist vorbei. Kein Beat. Jetzt aber ist die Angst überwunden und macht einer kämpferischen Gloria Gaynor Platz. Denn er ist zurück, steht plötzlich wieder vor ihr. Aber sie möchte ihn nicht mehr haben. Mit dem vollen Disco-Powerbeat steigt I Will Survive in den Ring. Und es geht weiter in diesem Text über Schmerz, Enttäuschung, schwere Zeiten. Hier spricht Überlebenswille. Nein, Überlebenswut. Glaubst du, ich würde zusammenbrechen? Der Rauswurf ist beherzt. So beherzt, wie Gloria Gaynor später mit 65 ihren langjährigen Ehemann Linwood Simon vor die Tür setzen wird. Im Song nimmt sie das alles vorweg und spricht damit vielen Frauen aus dem Herzen. Geh, mach dich fort, raus aus der Tür. Dreh dich jetzt um, du bist hier nicht mehr willkommen. Und dann kommt Gloria so richtig in Fahrt, getragen auf den Flügeln von Streichern. Die Hauptzeile, um die es letztendlich geht, I will survive, ist kompromisslos optimistisch.

Dass die Plattenfirma sich durchsetzt und I Will Survive trotz des Widerstands von Gloria Gaynor auf die B-Seite der Single setzt, ist letztendlich nur eine Randnotiz. Denn die Disco-DJs und Radiostationen haben den besseren Riecher. Sie zeigen der A-Seite die kalte Schulter, spielen die B-Seite und bringen I Will Survive als einen der größten Disco-Hits der Ära ganz nach oben. Im Frühjahr 1979 setzt sich der Song für mehrere Wochen in den US-Billboard-Charts auf Platz 1 fest. Es gibt 3-mal Gold, 7-mal Platin und bis heute bleibt I Will Survive als Evergreen am Disco-Himmel hängen. Also, wie war das mit dem Erfolg der Anti-Disco-Aktion im Stadion der Chicago White Sox am 12. Juli 1979? Die Holzkiste ist gut gefüllt mit Sprengstoff. Es gibt einen Mordsrums und die Veranstalter können froh sein, dass nichts weiter passiert, außer dass tausende Fans nun die Spielfläche stürmen und die Pyro-Aktion so feiern, dass nach dieser Actionpause ein verwüstetes, unbespielbares Stadion zurückbleibt. Ein weiteres Spiel kann vorerst nicht mehr stattfinden und den Detroit Tigers wird der Sieg zugesprochen. Die sogenannte Disco Demolition Night geht in die Geschichte ein, aber der Top-Hit von Gloria Gaynor überlebt bis heute. I Will Survive. Spannend ist allerdings, was andere Künstlerinnen und Künstler aus dem Song machen. Die Spielwiese ist groß und dabei wird wieder klar, alles Interpretationssache. 6 Versionen habe ich rausgefiltert aus dem I Will Survive Becken. Die eine klingt verletzlich, die andere ist wutschäumend, eine weitere ist trocken rostig. Die Nummer 1 ist das, was der Albumtitel verspricht: eine sentimentale Reise. Jazz-Ikone Nils Landgren streift I Will Survive das Disco-Kleid vom Leib. Dort, wo Gloria Gaynor ihre kämpferische Wut in den Song pumpt, wirkt Nils Landgren in sich gekehrt, verletzlich, ja, sentimental. Nicht mehr der Dancefloor steht im Vordergrund, der Schwede legt die Seele des Songs frei.

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1: Durch den cool groovenden Funk-Soul bleibt dem Lied das Herz. Es schlägt, es überlebt, aber es ist nicht mit Blutdruck 160 unterwegs, sondern blickt demütig zurück auf eine Lebensepisode. Die Band dient mit kleinen Details, nichts Aufgeregtes. Die Geschichte um Verletzung und Enttäuschung ist verjährt und wird abgebucht unter Lebenserfahrung, der Nils Landgren mit seiner roten Posaune sogar noch eine Nase dreht, wie im Kinderreim. Ein bemerkenswertes Detail.

Die zwei, eine Grande Dame des Jazz, Eartha Kitt. 62 ist sie, als am 1. April 1989 im Londoner Shaftesbury Theatre einer ihrer opulenten Konzertabende mitgeschnitten und bald darauf als 28. Album veröffentlicht wird. Big Band, Orchester, alles auf der Showbühne. Hier in Europa sind ihre Konzerte ausverkauft, denn Eartha Kitt hat gerade mit der Popgruppe Bronski Beat einen Hit gelandet. In den USA sieht's anders aus. Da hatte man sie ein Jahrzehnt lang bis zur Rehabilitierung durch US-Präsident Jimmy Carter gemieden und ausgenockt, nachdem sie sich kritisch zum Vietnamkrieg geäußert hatte. Aber all diese Schmach hat sie überlebt und ist zurück. Und wie? Das macht sie hier deutlich. Hoch drei.

Eartha Kitt. Entfesselt. Man hat den Eindruck, dass hier nicht nur Überlebenswille rausgeschleudert wird, sondern auch eine ganz gehörige Portion Rage. Entschlossenheit ist nichts dagegen. Mir kommt's vor, als ob Eartha richtig Schaum vor dem Mund hat vor lauter Wut. Nach dem Motto, rette sich, wer kann, denn mit mir ist nicht zu spaßen.

Wie anders, sanft, melancholisch, die dritte Version mit der damals 27-jährigen Juliana Aquino, die uns in der Stayin' Alive-Folge schon mal begegnet ist. Disco meets Bossa heißt das Album, mit dem die Brasilianerin 2007 Disco-Nummern in Wohlfühl-Oasen verwandelt. Ihr I Will Survive ist geprägt von Zurückhaltung. Die ersten Zeilen des Gloria Gaynor-Hits gestaltet Juliana intim, verletzt und flüstert uns zu, was passiert ist.

Diese Bossa Nova Oase ist ausgekleidet mit friedlich wehenden Seidentüchern, die Melancholie zufächeln. Die Copacabana Brise ist wutbefreit, ein Hauch von Zuversicht. Juliana Aquino und ihre Combo machen aus Disco eine zart fühlende Seelenlandschaft, die vor allem die sanglich-melodiösen Qualitäten des Songs

Die Nummer 4. Schon der Anfang lässt uns erahnen, dass diese Welt weder etwas mit Disco-Glitzer noch mit zartfühlend am Hut hat. West-Berlin 1989, kurz vor dem Fall der Mauer. Frank Lehmann, von seinen Freunden Herr Lehmann genannt, so heißt auch die Filmkomödie auf Grundlage des Romans von Sven Regener. Herr Lehmann lebt ein gechilltes Leben als Barkeeper. Alles plätschert dahin zwischen Kneipe, Alkohol, Gleichgültigkeit und Work-Life-Balance. Und dann wird alles durcheinandergewirbelt durch die Wende, die auch Herr Lehmann vor eine Herausforderung stellt. Er ist konfrontiert mit sich selbst, mit der Leere in seinem Leben. Und nun steht die große Frage im Raum, wie geht es weiter? Wie sieht es aus mit dem Überleben? In diesem Moment ziehen die Macher des Films die I-Will-Survive-Karte. Allerdings nicht in der Triumphnummer von Gloria Gaynor, sondern in der trocken-rostigen Anti-Hymnus-Version der kalifornischen Band Cake.

Cake, Frontman und Sänger John McCrae hat genau die alternative Lässigkeit, die es braucht, um in Berlin-Kreuzberg zur Zeit des Mauerfalls einem neuen Leben entgegenzuwarten. Das ist keine Überlebenshymne, sondern ein trocken, rock-puristischer Weg. Naja, schauen wir mal, was passieren wird. Ich werde schon irgendwie überleben. 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Die fünfte Version ist eine Frucht der Corona-Pandemie. Die beiden irischen DJs Bissett und Robbie G arbeiten eigentlich einmal die Woche in einem Club in Dublin zusammen. Aber nun, während der Pandemie, läuft gar nichts mehr. Die beiden beschließen, sich als Duo zusammenzutun und an Song-Remixes zu werkeln. Auch ein Name muss her: Belters Only. Das Belten bedeutet ja im Musikbusiness, dass jemand mit richtig kräftiger Stimme viel Energie in einen Song reinsteckt. So ungefähr.

Louise Claire Marshall beltet I Will Survive auf dem Dancefloor von Belters Only. Gloria Gaynors Original ist dagegen ein zart beseitetes Disco-Wesen. Hier werden die Essenzzeilen aus dem Song gezogen und knallhart R&B-mäßig in die 2020er geschickt. Walk out the door, I will survive, did you think I'd crumble? Dachtest du, ich würde zusammenbrechen? Gebetsmühlenartig werden diese Splitter gedreht und sorgen für einen Dance-Storm.

Mit der sechsten Version übergibt Gloria Gaynor, die Queen of Disco, das Zepter an die Queen of Salsa, Celia Cruz. Wer kann schon ein architektonisch ausgebautes Mausoleum auf einem New Yorker Friedhof sein letztes Zuhause nennen? Celia Cruz. Mehr als 50 Jahre konnte die Sängerin mit der dunkel durchdringenden Stimme auf den Bühnen der Welt als Botschafterin ihrer kubanischen Heimat wirken. Salsa, Rumba, Bolero. Der Latin-Hüftschwung stimmt bis ins hohe Alter. Die Leidenschaft, mit der Celia Cruz auch ein I Will Survive, Yo Viviré in die Welt ruft, stimmt auch.

Wir sehen sie, Celia Cruz, ohne sie zu sehen. Paillettenkleider, große Perücken, hohe Schuhe, laut, stolz, unerschütterlich. Das ist ihr Markenzeichen. Und kaum ein Lied passt besser zu diesem Charakter als das Latin-Salsa aufgepeppte I Will Survive. Um Himmels Willen, nein, nicht auf Englisch. Natürlich in ihrer Muttersprache, Spanisch. Und was Celia Cruz hier vermittelt, ist nicht nur Lebensfreude, sondern das ist nach dem Verlassenmüssen der kubanischen Heimat nach der Revolution eine Überlebensfreude. Und mehr als das, ein Naturereignis.

Das waren 6 Versionen I Will Survive. Nochmal zur Erinnerung. Die Nummer 1, verletzlich und sentimental. Nils Landgren. At first I was afraid, I was petrified. Die 2, live und entfesselt mit einer gehörigen Portion Rage. Arthur Kitt. Die 3, wutbefreite Copacabana-Brise. Die Brasilianerin Juliana Aquino. Die 4, die trocken-rostige Anti-Hymnus-Version der kalifornischen Band Cake. At first I was afraid, I was petrified. 5. Version, knallharter Dance-Storm mit Belters Only und der Sängerin Louise Claire Marshall. Und die 6. Version, Überlebensfreude mit der Queen of Salsa, Celia Cruz. Schön, dass Sie Interpretationssache den Musikpodcast von SR Kultur verfolgen. In ARD Sounds gibt's auch alle übrigen Folgen, viele Songs und Klassikwerke, die uns in manchmal nicht so rosigen Zeiten echt überleben lassen. Und falls Sie eine Anregung haben, was ich an der Stelle in den Vergleich nehmen könnte, wie immer, schreiben Sie an interpretationssache@sr.de. Und jetzt nochmal zu I Will Survive. Wie immer am Ende eine der Versionen ganz. Ich habe mich heute entschieden für den coolen Funk-Soul, der den Disco-Kult-Hit veredelt zu einem sentimentalen Erlebnisfeld mit schlagendem Überlebensherz. Nils Landgren und eine groovende Crème de la Crème-Kombo.

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1: Es ist 11 Uhr. Der Bundestag berät heute über härtere Strafen für den Einsatz von K.O.-Tropfen. Bundesjustizministerin Hubich hat den entsprechenden Entwurf ins Parlament eingebracht. Wer K.O.-Tropfen bei einer Vergewaltigung oder einem Raub einsetzt, soll demnach mit mindestens 5 Jahren Haft bestraft werden. Bisher sind es mindestens 3 Jahre. Im ARD-Morgenmagazin sagte Hubich, die Verschärfung solle auch mögliche Täter abschrecken.
2: Das ist schon ein starkes Signal und ein starkes Stoppschild. Wenn man weiß, wenn man so etwas tut, dann ist man mit mindestens 5 Jahren Freiheitsstrafe dabei. Das ist ganz wichtig, aber Abschreckung alleine hilft nie. Wir brauchen Aufklärung, wir brauchen eine bessere Prävention, alles, was dazugehört. Aber ich glaube, als Gesetzgeber ist es wichtig zu sagen, bis hierhin und nicht weiter. Und wenn du diese Linie überschreitest, dann wird es richtig heftig. Mhm.
1: Das Bundeskabinett beschäftigt sich heute mit Maßnahmen gegen den Missbrauch von Sozialleistungen. Unter anderem will die Bundesregierung Kommunen und Jobcentern mehr Möglichkeiten geben, dagegen vorzugehen. Außerdem sollen Menschen, die per Haftbefehl gesucht werden, künftig keine Grundsicherung mehr bekommen. Stürme werden weltweit zwar nicht häufiger, dafür aber immer intensiver. Das ist ein Ergebnis des neuen Weltrisikoberichts, den das Bündnis Entwicklung hilft und die Ruhr-Universität Bochum heute auf dem Extremwetterkongress in Hamburg vorgestellt haben. Das höchste Risiko durch Stürme gibt es laut der Studie in den Philippinen, in Mexiko und Madagaskar. Deutschland liegt auf Rang 167. Die Forschenden betonen, dass nicht nur die geografische Lage eine Rolle beim Katastrophenrisiko spielt, sondern auch die Bedingungen vor Ort. Sie schreiben, ein Hurrikan, der in der Dominikanischen Republik vergleichsweise glimpflich ausgehe, könne im benachbarten, deutlich ärmeren Haiti schon katastrophale Folgen haben. Gut eine Woche vor dem geplanten Inkrafttreten des neuen Tankrabatts appelliert das Bundeskartellamt an die Mineralölkonzerne. Kartellamtspräsident Mund sagte der Rheinischen Post, die Unternehmen müssten die Steuersenkung vollständig und möglichst schnell an die Kunden weiterreichen. Er räumte allerdings ein, dass das Kartellamt die Konzerne nicht dazu verpflichten könne. Die Behörde werde die erneute Senkung der Energiesteuer aber eng begleiten. Das Saarland will dem geplanten Tankrabatt von bis zu 17 Cent im Bundesrat zustimmen. Die Regelung soll am Freitag für 3 Monate beschlossen werden. Stimmt zuvor auch der Bundestag zu, könnte die Energiesteuer ab Oktober sinken. Ein Spritpreisdeckel ist spätestens für Januar geplant. SR-Reporter Johannes Schmidt.
3: Ministerpräsidentin Rehlinger von der SPD sieht sich in ihren Forderungen bestätigt. Rehlinger betonte die Notwendigkeit kurzfristiger Entlastungen, forderte aber darüber hinaus eine Übergewinnsteuer für Ölkonzerne. Auch die Saar-CDU steht hinter den Entlastungsplänen und zeigt sich offen für weitergehende Maßnahmen, falls die Preise hoch bleiben. Einen Preisdeckel will CDU-Fraktionschef Toscani aber nur, wenn der, so wörtlich, tatsächlich die Verbraucher entlastet, die Versorgungssicherheit gewährleistet bleibt und keine Fehlanreize entstehen. Die AfD an der Saar begrüßt den kurzfristigen Tankrabatt, lehnt einen Preisdeckel aber als planwirtschaftlich ab.
1: Die saarländischen Grünen bezweifeln, dass der Tankrabatt vollständig bei den Autofahrern ankommt. Im Saarland sollen in den nächsten 6 Monaten insgesamt 15 neue Stellen für Richter und Staatsanwälte entstehen. Das hat das Justizministerium mitgeteilt. 5 Stellen sollen demnach sofort geschaffen werden, 5 zum Jahreswechsel und weitere 5 im ersten Quartal des kommenden Jahres. Damit setzt das Saarland eine Vereinbarung von Bund und Ländern zur personellen Stärkung der Justiz um. Die zuständige Ministerin Berg betonte, ein starker Rechtsstaat brauche eine starke und handlungsfähige Justiz. Der Saarländische Richterbund erklärte, mit den neuen Stellen werde der saarländische Justizdienst spürbar entlastet. Und das waren die Nachrichten mit Stefan Eising. 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
4: Heute scheint den ganzen Tag die Sonne oft ungestört. Lediglich am Nachmittag kommen ein paar Wolken dazu. Nach frischem Tagesbeginn steigen die Temperaturen auf 19 bis 23 Grad. In der Nacht zum Donnerstag ist es zunächst leicht bewölkt oder klar. Mit den Tiefstwerten von 11 bis 7 Grad bleibt es etwas milder als die Nächte zuvor. Morgen am Donnerstag ein trockener Wechsel von Sonne und Quellwolken, Höchstwerte 18 bis 21 Grad. Und zum Wochenende soll es noch einmal richtig spätsommerlich warm werden. Am Samstag bis 26 Grad und am Sonntag bis 27 Grad.
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4: Ich bin Maria Gutierrez und freue mich, dass Sie den Vormittag mit mir gemeinsam verbringen. Wir haben um 20 nach 11 einen Bericht über die neue Ausstellung im Bundestag, Adenauer Brandt Porträts, und beginnen jetzt mit Musik von Luigi Boccherini, der vierte Satz aus seiner Sinfonie D-Dur.

Alice Sings the Patterson Songbook. So nennt sich diese Band aus Dänemark. Better by Far. Und Alice singt hier Musik von Mikkel Patterson, ihrem Duo-Partner. Wir verarbeiten Popgeschichte auf kreative Weise, hat das Duo aus Kopenhagen mal gesagt. Producers hier, Stay Elaine.

0: Blue Water heißt diese Komposition von Yukiko Nishimura. Gleich 20 nach 11, SR Kultur. Im Deutschen Bundestag gibt es eine neue Ausstellung in Berlin. Kokoschkas Adenauer Warhols Brand. Die Ausstellung widmet sich den beiden Geschichten hinter den Porträts und dem Dialog zwischen Künstlern und Politikern. Anlässlich dieser Ausstellung hat Bundespräsidentin Julia Klöckner mit der Bundeskanzlerin AD Angela Merkel über Demokratie und Politik gesprochen. Filin Elster weiß mehr.
1: Im Herbst 1965 saß Konrad Adenauer im Zug nach Italien. Kurz hinter Basel, auf dem Weg zur Toilette, traf er einen Kunsthändler aus Bonn, der wollte, dass Oskar Kokoschka ihn porträtiert. Mit dieser Geschichte eröffnete Bundestagspräsidentin Julia Klöckner die Ausstellungseröffnung Kokoschkas Adenauer, Warhols Brand im Deutschen Bundestag.
2: Manchmal braucht es eben jemanden, der ziemlich hartnäckig eine Idee verfolgt und in der Kunst ebenso übrigens wie in der Politik.
1: So entstand durch diese Begegnung im Zug eines der berühmtesten politischen Porträts der frühen Bundesrepublik. Dass die Idee auf dem Weg zur Toilette entstand, wusste selbst die ehemalige Bundeskanzlerin Angela Merkel nicht. Und nun begleitet das Gemälde sie bereits seit 20 Jahren in ihrem Büro. Es sei ihr nicht leicht gefallen, ihr geliebtes Kunstwerk jetzt auszuleihen.
3: Ich blicke nun auf eine weiße Wand, aber das ist ja so eine Art Fasteneinkehr, erhöht die Freude auf die zukünftige Rückkehr von meinem Begleiter.
1: Im Mittelpunkt der Gespräche stand die Person auf dem Porträt, Konrad Adenauer. Gemeinsam mit Andy Warhols Porträt von Willy Brandt sind beide Kunstwerke nun bis zum 10. Januar im Deutschen Bundestag zu sehen. Warhol ist berühmt für seine Pop-Art-Kunst, Oskar Kokoschka war Expressionist und bekannt für einen eher aufgewühlteren Malstil. Eine unerwartete Kombination, auch für die ehemalige Kanzlerin.
3: Ich muss zugeben, Warhol und Brandt hatte ich bis dahin noch nicht zusammengebracht. Aber man beliest sich und weiß, dass es stimmt.
1: Im vergangenen Januar wäre Konrad Adenauer 150 Jahre alt geworden. Als ebenfalls CDU-Mitglied und erster Bundeskanzler der Bundesrepublik Deutschland bezeichnet Merkel ihn bis heute oft als eine Art Leitfigur. Wegen des runden Geburtstags hat der Deutsche Bundestag auch ein Zitat von Adenauer als Leitmotiv für die Ausstellung gewählt.
2: Demokratie erschöpft sich für uns nicht in der parlamentarischen Regierungsform. Sie ist für uns eine Weltanschauung. Es ging Adenauer damit darum, dass eine Demokratie nur trägt, wenn sie die Würde jedes Einzelnen wahrt, die nicht mit Mehrheit gegeben oder entzogen werden kann.
1: Eine Andeutung im Hinblick auf aktuelle Spannungen in der Politik, ohne sie explizit zu benennen. Angela Merkel wird im Verlauf der Ausstellungseröffnung noch konkreter.
3: An einem Tag wie heute und nach einem Abend wie gestern lohnt es sich vielleicht,

0: Und zwischen Stadt und Land und ich würde heute hinzufügen zwischen Menschen mit und ohne Migrationsgeschichte.
1: Neben allem Ernst nehmen sich Merkel und Klöckner auch Zeit für Humor und Witz in Bezug auf Kunst, Politik und eigene Interpretation. So definiert Angela Merkel Demokratie einmal selbst.
2: Sich dem anderen auszusetzen, ihm Respekt zu erweisen, als gleichwertigen Menschen zu sehen und bereit zu sein, sich davon bereichern zu lassen. Das ist eigentlich das, was ich dann die demokratische Weltanschauung nennen würde. Weiß nicht, ob sich jetzt Adenauer im Grabe umdreht.
1: Beide Frauen nutzen die Gemälde als Impuls für ihre Gedanken zu Kunst und Politik. Bundestagspräsidentin Julia Klöckner sieht dabei durchaus Gemeinsamkeiten in beiden Feldern.
3: Und übrigens mit Abstand sieht man vieles auch noch mal anders und interpretiert Politik übrigens auch wie Kunstwerke sehr unterschiedlich im Laufe der Zeit.
1: Das Adenauer-Porträt kehrt im Januar zurück an Merkels weiße Wand. Bis dahin schmückt es neben den anderen Kunstwerken den Bundestag.
4: Eine neue Ausstellung im Bundestag, Adenauer Brandporträts. Ein Tipp vielleicht ja für einen Ausflug nach Berlin.

David Gray, I Saw Love hier auf SR Kultur. Wir können stolz sein. Eine Berliner Regisseurin, Luisa Proske, ist gefeiert worden an der New Yorker Met. Die Saisoneröffnung hat sie inszeniert, Verdis Macbeth und viele Bravo-Rufe im vollbesetzten Haus. Erst im Oktober letzten Jahres hat Met-Chef Peter Gelb die Berlinerin eingeladen, also eingesprungen ist sie quasi. Mein Leben hat sich über Nacht verändert, hat sie der New York Times erzählt und auch gesagt, es sei verrückt und aufregend. Nur eine Woche vorher hatte sie keine Ahnung, dass sie an der Met Regie führen würde. Und dann war sie auf einmal jeden Tag in Design-Meetings. Ihr Leben hat sich über Nacht verändert. Unglaublich, jeden Tag in dieses Gebäude zum Arbeiten zu kommen. Und manchmal müsste sie sich immer noch kneifen. Wie sympathisch. Luisa Proske, wir können stolz sein.

0: Ganes aus Südtirol mit ihrer Sinfonia. 11:40. Über Willensstärke hat heute Morgen meine Kollegin Sonja Marx mit unserem SR-Kulturpsychologen Ricardo Frink gesprochen. Der findet, die Willensstärke und Motivation sind gar nicht so entscheidend.
1: Viele Leute denken, wir brauchen Motivation, um ins Handeln zu kommen. Aber in der Psychologie wissen wir, es ist oft genau andersrum. Erst anfangen und dann kommt die Motivation häufig von ganz allein.
0: Intrinsisch ist ja auch so ein Wort, das da gerne benutzt wird, dass man etwas aus sich heraus tut, weil es einfach in einem drin ist.
1: Menschen, die nach außen hin sehr diszipliniert wirken, verbringen häufig erstaunlich wenig Zeit damit, sich andauernd zusammenzureißen und Willenskraft aufzubauen. Die haben sich schlicht und ergreifend einfach Routinen und Gewohnheiten geschaffen. Also Sport ist dann, weiß ich nicht, jeden Dienstag um Punkt 18 Uhr. Und da wird nicht jeden Dienstag um 17.30 Uhr noch diskutiert, gehe ich heute wirklich hin oder nicht, sondern es wird gesetzt und dann brauchst du die Willensstärke nicht mehr.
0: Das Wohlbefinden und die Leistungen von Menschen hängen, so Ricardo Frink, im Wesentlichen davon ab, ob drei Grundbedürfnisse erfüllt sind.
1: Das erste ist Autonomie. Also ich kann Dinge selbst mitentscheiden oder suche sie mir aus. Das zweite ist Kompetenz, also das Erleben, dass ich irgendwas schaffe, dass ich eine Herausforderung meistern kann. Und das dritte ist im Idealfall noch eine soziale Verbundenheit, die damit einhergeht. Das bedeutet also im Klartext, eine Sache muss überhaupt nicht Spaß machen oder von mir heraus als total super erlebt werden, um sie durchzuziehen, sondern sie sollte selbstgewählt, machbar und sinnvoll für mich sein.
0: Der Psychologe Ricardo Frink war das bei SR Kultur in der Morgen über das Thema Willensstärke.

Der Belgier Jan Verstraeten, Hit Me Baby, seine Version. 11:45 ist es. Es gibt einen neuen Weltrekord. Eine 6-jährige Chinesin, Lian Yunji, hat den Zauberwürfel in unter 4,5 Sekunden in alle richtigen Farben geordnet. Vielleicht haben Sie so ein Ding einmal in der Hand gehabt. Schon das Angucken dauert bei mir mehr als 5 Sekunden. Aber ein Geschmäckle hat das Ganze schon, denn das kleine Mädchen übt 2 bis 3 Stunden täglich. Eigentlich hatte der Ungar Erno Rubik den Würfel erfunden. Als Professor wollte er nämlich seinen Designstudenten mit den 26 Einzelsteinchen räumliches Denken beibringen. Naja.

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Filmmusik von Rachel Portman zu Nicholas Nickleby. Bis zu den 12 Uhr Nachrichten hier auf SR Kultur bleibt uns noch Zeit für die Rolling Stones und Some of Us.

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1: Es ist 12 Uhr. Das Bundeskabinett hat einen Aktionsplan gegen den Missbrauch von Sozialleistungen gebilligt. Vorgesehen sind auch Maßnahmen gegen die Ausbeutung von EU-Bürgern in Deutschland, etwa in Verbindung mit sogenannten Schrottimmobilien. Aus Berlin, Philipp Eckstein.
2: Konkret geht es dabei um kriminelle Banden, die Menschen aus anderen EU-Staaten nach Deutschland locken, sie in solchen Immobilien unterbringen und dann Sozialleistungen und Miete kassieren. Hier sollen die Kommunen mehr Kontrollmöglichkeiten erhalten und neue Möglichkeiten, diese Schrottimmobilien zu kaufen oder im Extremfall auch zu enteignen. Der Plan von Bundesarbeitsministerin Baas und Bundesinnenminister Dobrindt sieht zudem vor, dass Behörden mehr Daten austauschen dürfen. So sollen sie Sozialleistungsmissbrauch schneller erkennen. Außerdem will die Bundesregierung sich in der Europäischen Union dafür einsetzen, dass die Möglichkeit für EU-Bürger, sich frei in Europa niederzulassen, nicht für den Missbrauch von Sozialleistungen genutzt wird.
1: Nach der Billigung des Kabinetts müssen jetzt die zuständigen Ministerien die Gesetzentwürfe erarbeiten. Wer andere Menschen mit K.O.-Tropfen außer Gefecht setzt, um sie zu vergewaltigen oder auszurauben, soll künftig härter bestraft werden können. Der Bundestag beschäftigt sich heute mit einem entsprechenden Gesetzentwurf von Justizministerin Hubig. Demnach sollen K.O.-Tropfen rechtlich auf eine Stufe mit Waffen gestellt werden. Die Mindeststrafe soll von bisher 3 auf 5 Jahre steigen. Der Gesetzentwurf ist nach Angaben des Justizministeriums Teil einer Gesamtstrategie zum besseren Schutz von Frauen vor Gewalt. Der vergangene Hitzesommer dürfte sich in Zukunft deutlich öfter wiederholen. Das ist die Botschaft des Deutschen Wetterdienstes, der auf dem Extremwetterkongress in Hamburg neue Daten vorgestellt hat. Fast überall in Deutschland verzeichnete der DWD neue Temperaturrekorde. Eine zentrale Frage auf dem Kongress ist, wie sich Städte und Kommunen darauf einstellen können. Aus Hamburg, Jenny Witt.
3: An mehr als 95% der Messstationen des Deutschen Wetterdienstes kletterten die Temperaturen diesen Sommer höher, als je zuvor gemessen wurde. So Klimavorstand Tobias Fuchs. Auch Österreich, Frankreich, Spanien, Italien und die Schweiz hätten die heißesten Sommer seit Beginn der Messungen erlebt. Gewaltige Waldbrände und Rekordniedrigwasser waren die Folgen. Bis nächstes Jahr will die Bundesregierung einen nationalen Hitzeaktionsplan fertigstellen. Das bestätigte Umweltminister Carsten Schneider heute Vormittag per Videobotschaft an den Kongress. Und er wolle sich dafür einsetzen, dass die Klimaanpassung im Grundgesetz verankert wird. An heißen Tagen sinke auch die deutsche Wirtschaftsleistung, sagte er, um rund 400 Millionen Euro täglich.
1: Das Saarland fördert Unternehmensgründungen aus Hochschulen mit rund 3,2 Millionen Euro. Wie das Wirtschaftsministerium mitteilte, wird mit dem Geld das Projekt Impuls 2.0 der Universität des Saarlandes und der HTW finanziert. Studierende und Wissenschaftler sollen dabei von der ersten Geschäftsidee bis zum Markteintritt begleitet werden. Ziel sei es, mehr wissenschaftliche Ideen in neue Unternehmen zu überführen. Die Förderung wird zu 60% aus Landesmitteln und zu 40% durch die EU finanziert. An der Grundschule St. Bonifatius in Überherrn entsteht derzeit ein neues Gebäude für die freiwillige Ganztagsschule. Nach Angaben der Staatskanzlei werden dort künftig bis zu 260 Kinder betreut. Der Neubau und das bestehende Schulgebäude sollen auf allen Ebenen miteinander verbunden werden. Das Bauprojekt kostet rund 9,7 Millionen Euro. Nach dem Absturz eines Kampfjets auf dem US-Luftwaffenstützpunkt Spangdahlem ist die Ursache weiter unklar. Wie das US-Militär mitteilte, dauern die Ermittlungen an. Die F-16 war gestern am frühen Nachmittag von einem routinemäßigen Trainingsflug zurückgekehrt. Beim Landeanflug auf den Militärflugplatz in der Eifel stürzte die Maschine ab. Der Pilot konnte sich mit dem Schleudersitz retten und wurde medizinisch versorgt. Und das waren die Nachrichten mit Stefan Eising. 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
4: Heute ist es sonnig, ein paar dünne Schleierwolken stören den blauen Himmel nicht nach frischem Beginn. Höchstwerte von 19 bis 23 Grad und morgen am Donnerstag bleibt es bei einem trockenen Wechsel aus Sonne und Wolken 18 bis 21 Grad.
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4: Mit Maria Gutierrez und jetzt Tibayo und seine Sunshine Lady.

Ditti und Carly. Der nächste Künstler heißt Nils Gade, ein Däne, und er war sehr anerkannt in Leipzig bei Mendelssohn und Schumann. Mit Mendelssohn leitete er zusammen das Gewandhausorchester und dann anschließend auch als dessen Nachfolger 4 Jahre lang. Schumann begeisterte sich für die Sinfonien von Nils Gade, in denen er den nordischen Ton hörte. 8 insgesamt hat er, 4 in Deutschland geschrieben und 4 in Kopenhagen. Hier der 3. Satz, Scherzo aus seiner 4. Sinfonie. Das Sinfonieorchester des dänischen Rundfunks unter Christopher Hogwood mit Musik von Nils Gade.

0: SR Kultur, es ist 11:45. In New York geht bei den Vereinten Nationen die UN-Generaldebatte weiter. Heute steht unter anderem der Krieg in der Ukraine im Fokus, nachdem sich gestern US-Präsident Donald Trump mit dem ukrainischen Präsidenten Zelensky getroffen hat. Aus New York berichtet Giselle Ucker über den heutigen Tag bei der UN-Generaldebatte.
1: Es sind vor allem die Europäer, die das Thema Ukraine immer wieder auf die Tagesordnung bei den Vereinten Nationen bringen. Zum Beispiel bei einer Sitzung im UN-Sicherheitsrat, wo die Franzosen aktuell den Vorsitz haben. Am Treffen im höchsten Gremium der Vereinten Nationen wird unter anderem der ukrainische Präsident Volodymyr Zelensky teilnehmen, bevor er im Verlauf des Tages Worte an die UN-Generaldebatte richtet. Auch die Rede des iranischen Präsidenten Masoud Pezeshkian wird mit Spannung erwartet. Vertreter des Irans und der USA hatten sich gestern am Rande der UN-Generaldebatte getroffen. US-Präsident Trump bewertete die Gespräche über den aktuellen Konflikt als sehr gut. Konkrete Ergebnisse nannte er allerdings nicht.
0: Mehr über die UN-Generaldebatte und das Treffen zwischen Trump und Zelensky hören Sie gleich neben weiteren Nachrichten des Tages in der SR-Infobilanz am Mittag ab 12:30 hier bei SR Kultur.

Marina and the Cats und ihr Catwalk. Ich wünsche Ihnen jetzt noch einen ganz schönen Mittwoch. Mein Name ist Maria Gutierrez. Zur SR Infobilanz am Mittag kommt heute Jochen Marmit und hier ist noch The Divine Comedy to the Rescue.

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1: Herzlich willkommen. Bis 13 Uhr haben wir unter anderem diese Themen für Sie vorbereitet. Treffen bei den Vereinten Nationen. Wie steht es um die Ukraine und was kann und was wollen die USA noch tun? Grönland-Deal, ein Win-Win-Abkommen oder doch nur sehr viel heiße Luft? Und Fraktion, Kabinett, Parlament, die CDU und Merz suchen ihren Kurs und gute Argumente für die Reformen. Am Mikrofon begrüßt Sie Jochen Marmitt. Bühne frei, dachten wohl viele zu Beginn der aktuellen UN-Vollversammlung und die Sitzung des Sicherheitsrates. Der US-Präsident, er wird wohl kräftig austeilen und sich selbst in den Himmel loben. Doch Donald Trump hat sich ungewohnt diszipliniert präsentiert und deutlich weniger geschimpft. Immerhin. Auch bedankte er sich sogar zweimal ausdrücklich beim UN-Sicherheitsrat. Ein Thema war natürlich auch mit dabei bei diesem Treffen, die Ukraine und der russische Angriffskrieg. Wie weiter dort? Jetzt kam es zu einem persönlichen Treffen des ukrainischen Präsidenten Volodymyr Zelensky mit Donald Trump. Und auch in Kiew wurde dieses Treffen am Abend, hat es stattgefunden, verfolgt. Unser Korrespondent dort ist Florian Kellermann. Wie ist dieses Treffen denn gelaufen?
2: Die Äußerungen nach dem Gespräch deuten für mich nicht darauf hin, dass Trump und Zelensky sich da auf etwas wirklich Neues hätten einigen können. Zelensky hat gesagt, es sei um diese mögliche Teilwaffenruhe gegangen, nämlich im Energiesektor. Der Gedanke, Russland greift die ukrainischen Kraftwerke nicht mehr an und die Ukraine ihrerseits unterlässt die Angriffe auf die russischen Raffinerien. Trump werde das Russland noch einmal vortragen, hat Zelensky gesagt, aber im Grunde hat der Kreml das ja bereits abgelehnt. Ich gehe davon aus, weil man in Russland glaubt, die Ukraine mit diesen Angriffen auf den Energiesektor noch in die Knie zwingen zu können, vor allem im Winter, der jetzt bevorsteht. Wenn die Menschen besonders auf Strom angewiesen sind, weil sie eben ohne Strom die Wohnungen auch nicht mehr heizen können, das Wasser wird nicht mehr durch die Heizungen gepumpt. Zelensky hat gesagt, Trump habe ihn diesmal nicht aufgefordert, einseitig die Angriffe auf den russischen Energiesektor zu unterlassen. Das ist auch interessant, denn diese Aufforderung kam ja zuletzt immer wieder aus der US-Administration mit dem Argument, dass diese ukrainischen Angriffe die Preise für Treibstoff weltweit ansteigen lassen und das ist für Trump ein innenpolitisches Problem.
1: Heute nun hält Zelensky seine Rede vor der Vollversammlung. Was erwartet er sich davon?
2: Ich denke, Zelensky wird bei seiner Rede noch einmal klar herausarbeiten, die Ukraine ist bereit zu einer Waffenruhe und anschließenden Verhandlungen und Russland eben nicht. Zu einer allgemeinen Waffenruhe oder nur einer Teilwaffenruhe, etwa bezogen auf Luftangriffe oder auch nur auf den Energiesektor. Denn der Krieg betrifft ja direkt und indirekt viele Länder. Vor allem durch die Blockade des Schwarzen Meeres. Die Ukraine kann ihr Getreide dort nicht verschiffen, Russland auch nicht. Und dadurch steigen die Preise weltweit. Und für viele Länder ist das eine Belastung. Zelensky legt natürlich Wert darauf, zu sagen, dass nicht die Ukraine Schuld daran hat, hier kurzfristig Abhilfe zu schaffen, sondern Moskau. Außerdem wird Zelensky wohl noch einmal, so denke ich, um Raketen für das US-Luftverteidigungssystem Patriot bitten. Dieses System ist ja das einzige, das bisher in der Ukraine dazu sich in der Lage gezeigt hat, russische ballistische Raketen abzuwehren.
1: Schauen wir noch auf die Situation in der Ukraine derzeit. Wie ist, kann man sagen, die Lage und wie blicken vor allen Dingen die Menschen auch auf diese Veranstaltung, diese Vollversammlung in den USA?
2: Die Menschen in der Ukraine erwarten sich nicht viel von der Vollversammlung. Sie werden das auch nicht so aufmerksam verfolgen, einfach weil sie im Moment kaum Hoffnung haben, dass solche Treffen, dass Diplomatie überhaupt im Moment etwas erreichen kann. Die Front hält die Ukraine im Moment zwar stabil, sie kann dort sogar solche Erfolge verbuchen, die es Russland kaum möglich machen, in diesem Jahr das nächste russische Kriegsziel zu erreichen, also die Eroberung des gesamten Donezk-Beckens. Aber die russischen Luftschläge gegen das ukrainische Hinterland hören einfach nicht auf. Auch hier in Kiew, in der Hauptstadt, ist schon seit gestern Abend und den ganzen Vormittag über heute eine Detonation nach der anderen zu hören. Ziele in der Nähe des Hauptbahnhofs wurden getroffen, heißt es, auch Tankstellen. Russland zerstört hier gezielt das wirtschaftliche Potenzial der Ukraine, den Agrarsektor, weil die Ukraine ihr Getreide nicht über das Schwarze Meer exportieren kann, und auch den Stahlsektor durch direkte Angriffe auf Hochöfen und andere Industrieanlagen. Das heißt, der Krieg setzt der Ukraine tatsächlich immer noch mehr zu.
1: Aus Kiew, Florian Kellermann hier in der SR-Info-Bilanz am Mittag. Und damit zu einem Deal des US-Präsidenten, der auch ganz frisch gelaufen ist. Donald Trump hat ja seinen Grönland-Deal am Rande der UN-Generaldebatte als persönlichen Erfolg verkauft. Auch Dänemarks Ministerpräsidentin Frederiksen und auch der grönländische Regierungschef, die haben sich durchaus positiv geäußert. Aber man muss schon die Frage stellen, wie viel Neues enthält dieses Abkommen denn nun wirklich? Und ist es diese ganze Aufregung wert? Und was meinen eigentlich die Menschen in den USA dazu? Ralf Borchert berichtet von dort.
0: Als Donald Trump kurz vor Vertragsunterzeichnung ans Mikrofon ging, klang der US-Präsident ungewohnt zugewandt und versöhnlich. Wir werden ein hervorragendes Verhältnis zueinander haben und werden in sehr enger Abstimmung zusammenarbeiten. Keine Rede mehr davon, Grönland kaufen oder besitzen zu wollen, es gar zu einem Teil der USA zu machen, wie Trump früher gedroht hatte. Dänemarks Ministerpräsidentin Mette Frederiksen stimmte in das Lob für das neue Abkommen ein.
3: This deal is good for the United States.
0: Dieser Deal ist gut für die Vereinigten Staaten, gut für Grönland, für Dänemark, für das NATO-Bündnis und deshalb auch gut für Europa.
3: Also good for Europe.
0: Auch von Grönlands Regierungschef Jens Frederik Nielsen versöhnliche und höchstens sanft kritische Töne.
4: It is an agreement with us.
0: Für Grönland ist es kein Abkommen über uns, sondern mit uns, betonte Nielsen und sprach mit einem Dank an Präsident Trump von einem Gewinn für alle drei Vertragspartner.
4: This is a win-win-win agreement. Thank you, Mr. President.
0: Die neue Vereinbarung ergänzt ein schon seit 1951 bestehendes Sicherheitsabkommen zwischen Dänemark und den USA. Die bereits existierende US-Militärbasis im Norden Grönlands soll modernisiert und ausgebaut werden. Im Süden und Osten der Insel sollen zwei neue US-Stützpunkte entstehen. Staaten, die nicht der NATO angehören, sollen dauerhaft keine Streitkräfte auf der Insel stationieren und auch nur begrenzt investieren dürfen. Gemeint sind vor allem China und Russland. Im Gegenzug verpflichten sich die USA, Kultur und Lebensweise der grönländischen Gesellschaft, damit ihr Selbstbestimmungsrecht zu respektieren. US-Außenminister Marco Rubio nannte das Abkommen einen durchschlagenden Erfolg. Es gilt dauerhaft, für immer. Wir können alle notwendigen Einrichtungen zur Raketenabwehr und Ähnlichem aufbauen und künftige Investitionen zusammen mit Dänemark kontrollieren, betonte Rubio im Fernsehsender Fox News. Auch Trump-freundliche US-Medien stellen das Abkommen als strategischen Sieg des Präsidenten dar. Fox-Kommentator Mark Thiessen etwa meint, es ist besser, als Grönland vollständig zu kontrollieren oder gar zu einem Teil der USA zu machen. Dänemark finanziert massive Sozialprogramme für die Grönländer. Warum sollte das der US-Steuerzahler unterstützen? Lasst uns die Kontrolle über die Stützpunkte und andere Landesteile haben und einen Plan für die Ausbeutung ihrer Rohstoffe. Trump-kritische US-Medien wie der Sender CNBC betonen dagegen, dass die jetzige Vereinbarung nur das Abkommen von 1951 und die darin enthaltenen Rechte der USA an neue Gegebenheiten anpasst. Der Politikwissenschaftler Ian Bremmer bilanziert, Trump brauche gut 6 Wochen vor den Kongresszwischenwahlen in den USA unbedingt Erfolge. Er habe dieses Abkommen gewollt, weil mit dem Iran derzeit kein Abkommen möglich sei. Die Logik ist, ich weiß, dass ich dort in den nächsten Wochen keinen Deal zustande bringe, also konzentriere ich mich auf Grönland, wo ich eine bisher unpopuläre Politik beenden und etwas unterschreiben kann, so Bremmer im Radiosender NPR.
1: Auch ein weiteres Thema für die Vereinten Nationen sind die nicht enden wollenden Kämpfe im Jemen und die daraus immer weiter ansteigende Zahl von Menschen auf der Flucht. Mehr als 130.000 sind im Jemen seit Anfang des Monats gezählt worden. UN-Flüchtlingshelfer warnen nun, dass die Zahl bis Ende des Jahres deutlich steigen könnte. Hintergrund ist auch der Vormarsch der pro-iranischen Houthi-Miliz. Vor der aktuellen Eskalation wurden nach Angaben des Hilfswerks bereits mehr als 5,2 Millionen Menschen vertrieben. Von vor Ort berichtet Anna Osius.
5: Sie hocken in einer Ecke eines Schulhofs auf dem Boden. Die jemenitische Schule in der Provinz Taiz wurde zu einer Flüchtlingsunterkunft umfunktioniert. Jamil Salam, seine Frau und seine kleinen Kinder leben jetzt hier. Es ist eine schwere Zeit, erzählt Jamil der Nachrichtenagentur Reuters. Unsere Familie wurde getrennt. 5 Kinder habe ich hier, 3 sind noch im Husi-Gebiet. Wir wurden vertrieben, wir konnten nichts mitnehmen, wir haben nichts mehr. Die Angriffe sind heftig, wir sind gerade noch mit dem Leben davongekommen. Wie Jamil sind Zehntausende im Jemen vor den anhaltenden Kämpfen geflohen. Die humanitäre Krise wächst täglich, sagt Baba Balogh vom UN-Flüchtlingshilfswerk UNHCR. Die Kämpfe verschärfen sich und das könnte zu weiteren Massenvertreibungen führen. Immer mehr Menschen fliehen innerhalb des Jemen oder sogar nach Djibouti, Somalia und in andere Länder. Die Kämpfe im Jemen weiten sich auf mehrere Frontlinien aus. Seit Anfang September wurden mehr als 130.000 Menschen gezwungen zu fliehen. Und die Kämpfe gehen weiter. Die Husi-Miliz und die Truppen der international anerkannten Regierung, die von Saudi-Arabien unterstützt werden, leisten sich heftige Gefechte. Allein in den vergangenen Tagen soll es im Jemen mehr als 150 Tote gegeben haben. Saudi-Arabien bombardiert die Husi aus der Luft. Der Konflikt zwischen den Husi und Saudi-Arabien war vor wenigen Wochen aufgrund des US-Iran-Kriegs wieder aufgeflammt. Die Husi haben nun die gesamte Westküste des Jemen erobert und erklärten ihre Kontrolle über die strategisch wichtige Meerenge Bab el-Mandab im Roten Meer. Durch eine Seeblockade soll nun Saudi-Arabien kein Öl mehr durch die Meerenge exportieren können. Ein herber Schlag für die wichtigste Ölexportnation der Welt mit unmittelbaren Auswirkungen auf den internationalen Ölpreis. Mehrmals griffen die Husi Saudi-Arabien mit Drohnen an. Immerhin, eine wichtige zerstörte Pipeline soll nun wieder in Betrieb kommen. Die Husi werden vom Iran unterstützt. Sie zählen Beobachtern zufolge, ähnlich wie die Hisbollah im Libanon und die schiitischen Milizen im Irak, zur iranischen Achse des Widerstands gegen Israel. Obwohl sie durchaus im Jemen ihre eigene Agenda haben, sehen einige Beobachter klar Irans Handschrift im Handeln der Miliz. Und das schade dem Jemen, sagt Amr Hamsawi vom Carnegie Middle East Institute bei Al Jazeera. Insgesamt agiert die iranische Seite über ihre Stellvertreter auf eine Weise, die die nationale Souveränität all dieser Länder bedroht, wenn nicht gar zerstört. Das ist im Libanon passiert, lange Zeit in Syrien, im Irak und das ist, was jetzt im Jemen passiert. Saudi-Arabien soll nun Hilfe unter anderem aus Großbritannien erhalten. Die britische Luftwaffe will saudische Militärflugzeuge im Kampf gegen die Husi in der Luft betanken. Auch saudische Verbündete wie Ägypten, Türkei und Pakistan haben ihre Unterstützung zugesagt. US-Präsident Trump hingegen war in den vergangenen Tagen zunächst sehr zurückhaltend mit Hilfe, sehr zum Missfallen der eigentlich eng mit den USA verbündeten Saudis.
1: Anna Osius berichtete aus dem Jemen. Sie hören die SR-Infobilanz am Mittag. Weitere Meldungen des Tages hat Denise Friemann.
6: Gut eine Woche vor dem geplanten Inkrafttreten des neuen Tankrabatts appelliert das Bundeskartellamt an die Mineralölkonzerne. Kartellamtspräsident Mund sagte der Rheinischen Post, die Unternehmen müssten die Steuersenkung vollständig und möglichst schnell an die Kunden weiterreichen. Er räumte allerdings ein, dass das Kartellamt die Konzerne nicht dazu verpflichten könne. Die Behörde werde die erneute Senkung der Energiesteuer aber eng begleiten. Den ab Januar geplanten Spritpreisdeckel sieht der Kartellamtschef dagegen skeptisch. Entscheidend sei, wie der Höchstpreis festgelegt werde und wie dabei die Kosten der Mineralölkonzerne berücksichtigt würden. Stürme werden weltweit zwar nicht häufiger, dafür aber immer intensiver. Das ist das Ergebnis des neuen Weltrisikoberichts, den das Bündnis Entwicklung hilft und die Ruhr-Universität Bochum heute auf dem Extremwetterkongress in Hamburg vorgestellt haben. Das höchste Risiko durch Stürme gibt es laut der Studie in den Philippinen, in Mexiko und Madagaskar. Deutschland liegt auf Rang 167. Die Forschenden betonen, dass nicht nur die geografische Lage eine Rolle beim Katastrophenrisiko spielt, sondern auch die Bedingungen vor Ort. Sie schreiben, ein Hurricane, der in der Dominikanischen Republik vergleichsweise glimpflich ausgehe, könne im benachbarten, deutlich ärmeren Haiti schon katastrophale Folgen haben. Im Saarland sollen in den nächsten 6 Monaten insgesamt 15 neue Stellen für Richter und Staatsanwälte entstehen. Das hat das Justizministerium mitgeteilt. 5 Stellen sollen demnach sofort geschaffen werden, 5 zum Jahreswechsel und weitere 5 im ersten Quartal kommenden Jahres. Damit setzt das Saarland eine Vereinbarung von Bund und Ländern zur personellen Stärkung der Justiz um. Die zuständige Ministerin Berg betonte, ein starker Rechtsstaat brauche eine starke und handlungsfähige Justiz. Der Saarländische Richterbund erklärte, mit den neuen Stellen werde der saarländische Justizdienst spürbar entlastet. Das Saarland fördert Unternehmensgründungen aus Hochschulen mit rund 3,2 Millionen Euro. Wie das Wirtschaftsministerium mitteilte, wird mit dem Geld das Projekt Impuls 2.0 der Universität des Saarlandes und der HTW finanziert. Studierende und Wissenschaftler sollen dabei von der ersten Geschäftsidee bis zum Markteintritt begleitet werden. Ziel sei es, mehr wissenschaftliche Ideen in neue Unternehmen zu überführen. Die Förderung wird zu 60% aus Landesmitteln und zu 40% durch die EU finanziert.
1: Die Schockwellen der Landtagswahlen in Mecklenburg-Vorpommern und Berlin, sie schwingen noch immer, vor allen Dingen durch die CDU. In Berlin abgewählt, in Schwerin komplett raus. Die Stimmung in der Union mehr als angespannt. Das war auch spürbar beim Treffen der Fraktion gestern Nachmittag. Frust war da ein Begriff, der recht häufig fiel, aber auch gleichzeitig war Rückendeckung zu hören. Katrin Aue fasst das Treffen zusammen.
7: Dienstagnachmittag, kurz vor 15 Uhr auf der sogenannten Fraktionsebene im Bundestag. Die Abgeordneten von CDU und CSU kommen zusammen. Angeblich ist die Stimmung vor allem nach der historisch schlecht gelaufenen Wahl in Mecklenburg-Vorpommern historisch schlecht. In Medien ist von Kanzlerdämmerung die Rede. Auch von einer möglichen Revolution in der Fraktion wird geraunt. Also,
8: was macht denn Revolution besser?
7: Fragt Daniela Ludwig von der CSU.
8: Revolution hat es noch nie irgendwas zum Besseren gewendet.
7: Der CDU-Abgeordnete Bastian Ernst aus Niedersachsen antwortet, nach dem Kanzler gefragt, wie aus der Pistole geschossen.
9: Der Kanzler bleibt. Da sehe ich gar keinen Zweifel dran. Aber der Kanzler hat sicherlich auch gemerkt, dass wir was verändern müssen. Und deswegen hat er auch gesagt, dass wir in die Zukunft schauen.
7: In die Zukunft schauen, etwas verändern. Das hat auch Fraktionschef Thorsten Frey im Sinn. Vor der Sitzung mit dem Kanzler analysiert er, die Wahlen vom Wochenende seien nicht nur Protestwahlen gewesen.
10: Sondern dass darüber hinaus eben auch der Fingerzeig auf bestimmte thematische Leerstellen gegeben worden ist. Damit müssen wir uns beschäftigen, das müssen wir annehmen und daraus müssen wir dann auch die entsprechenden Lehren ziehen.
7: Dann vergehen gut 2,5 Stunden. Einzelne der rund 200 Abgeordneten melden sich aus der Sitzung, beschreiben eine konstruktive, offene Stimmung, eine auch selbstkritische Rede des Kanzlers und vereinzelt Kritik aus der Fraktion, unter anderem am Kommunikationsstil des Kanzlers. Sepp Müller aus Sachsen-Anhalt zur Atmosphäre.
11: Es war der Situation angemessen. Wir haben die historisch schlechtestes Wahlergebnis. Wir fliegen zum ersten Mal aus dem Landtag raus. Da gibt es nichts schön zu reden. Und deswegen war das jetzt keine Sektstimmung, sondern eher Trauerfeier.
7: Teilnehmer schildern, Friedrich Merz habe in seinem Redebeitrag nochmal für die geplanten Reformen geworben, etwa bei Rente und Pflege. Serap Güler, CDU-Abgeordneter aus Nordrhein-Westfalen, beschreibt den Weg, den der Kanzler gehen will, so.
12: Ich glaube, einerseits ist es schon das Thema Gerechtigkeit. Das hat der Bundeskanzler ja gestern auch nach den Gremiensitzungen deutlich gemacht, dass es viele Menschen in unserem Land gibt, die sich abgehängt fühlen, die sich nicht mitgenommen fühlen, sie wieder besser anzusprechen, auch politisch mitzunehmen. Auf der anderen Seite aber auch die Entschlossenheit zu zeigen, wir reformen, damit das Land auch in 30 Jahren noch zukunftsfähig ist.
7: Allerdings, bei den Reformen gibt es seit Wochen Fragezeichen, unter anderem beim Koalitionspartner SPD. CDU-Parlamentarier Tilman Kuban warnt davor, das Rentenpaket wieder aufzuschnüren.
13: Wenn man die eine Seite aufmacht, werden auch viele andere Seiten wieder aufgemacht werden. Dann geht es ums Thema Minijobs, wo man nochmal nachverhandeln könnte. Da geht es um die Frage der Kopplung an die Lebenserwartung erst ab 2031. Dann geht das gesamte Konzept wieder auf und das wäre ein schwerer Fehler.
7: Nur, wie soll das zusammengehen? Den Reformkurs beibehalten und stärker das Thema Gerechtigkeit in den Mittelpunkt stellen. Die Belange von Union und SPD unter einen Hut bekommen. Fraktionsvize Matthias Mittelberg glaubt, das geht.
14: Am Ende ist allen klar, dass wir nur eine Chance haben, wenn wir jetzt insgesamt geschlossen in der Unionsfraktion, aber am Ende auch geschlossen in der Regierung handeln. Wenn wir uns jetzt irgendwie auseinandertreiben lassen, dann scheitert nicht nur diese Regierung, dann wird am Ende auch dieses Land scheitern.
7: Geschlossenheit und Rückendeckung. Dieser Sitzungstag in seiner Unionsfraktion geht für den Kanzler glimpflich aus.
1: Und seinen Weg weitergehen will der Kanzler auch, indem er inhaltlich schon eine weitere Debatte auf den Weg gebracht hat. Eine Debatte über die duale Krankenversicherung, privat und gesetzlich. Es solle keine grundsätzlichen Änderungen am System geben, hieß es dann aber. Änderungen wären durchaus denkbar. Ja, wie denn nun? Bitte, Sonnissen.
15: Friedrich Merz hat ein Problem ausgemacht. Die Menschen hätten das Gefühl, dass es nicht mehr gerecht zugeht im Land. Das zeigt sich aus Sicht des Kanzlers zum Beispiel in der Arztpraxis.
16: Wenn in der Bevölkerung sich der Eindruck verfestigt, dass diejenigen, die privat versichert sind, sofort jede Leistung bekommen und diejenigen, die gesetzlich krankenversichert sind, Wochen und Monate darauf warten müssen, dann ist das genau ein solches Gerechtigkeitsproblem.
15: Und für einen Moment klingt es so, als wolle der Kanzler das bisherige System von gesetzlicher Krankenversicherung und privater Krankenversicherung in Frage stellen, zumindest in der jetzigen Form.
16: Es gibt gute Gründe für beide Systeme, aber wenn die Bevölkerung das als ein so massives Problem ansieht und ich teile die Einschätzung, dann müssen wir daran etwas ändern. Und genau darüber werden wir reden.
15: Sagt es, ohne Details zu nennen, und verlässt die Pressekonferenz. Andere, wie Unionsfraktionschef Thorsten Frey, müssen später klarstellen, was der Kanzler eigentlich gemeint habe.
10: Dass das System aus gesetzlicher Krankenversicherung und privater Krankenversicherung in Frage stünde, das kann ich nun absolut nicht sagen. Das ist auch nicht gemeint gewesen vom Bundeskanzler und das wäre auch nicht unsere Politik in dieser Frage.
15: Inspiriert war die März-Aussage von NRW-Gesundheitsminister Karl-Josef Laumann. Er hatte im Bundesvorstand der CDU über Gerechtigkeitsfragen im Gesundheitssystem gesprochen. Laumann sagt, ihm ging es vor allem um eine Frage.
17: Wir müssen eine vernünftige Patientensteuerung haben. Es darf nicht der Versicherungsstatus darüber entscheiden, wann ich einen Facharzttermin kriege. Das hat ja nichts mit der Systemfrage zu tun.
15: Stattdessen hat sich die Bundesregierung ganz andere Reformen vorgenommen. Etwa ein Primärversorgungsmodell. Statt direkt zum Facharzt zu gehen, sollen gesetzlich Versicherte in Zukunft erst den Hausarzt aufsuchen oder eine digitale Ersteinschätzung machen. Mit dem Ziel, doppelte Untersuchungen zu vermeiden und dafür zu sorgen, dass dringende Fälle schneller Termine bekommen. Die Bundesregierung hat sich auch immer wieder auf eine Termingarantie verständigt, ohne dass hier schon Details feststehen. All das steht auf der langen To-Do-Liste des neuen Gesundheitsministers Carsten Linnemann, der die Gesetze auf den Weg bringen muss.
18: Wenn wir zu viele Arztkontakte im Vergleich zu anderen Staaten haben, dann muss es hier eine bessere Steuerung geben.
15: Außerdem will die Regierung das System der gesetzlichen Krankenversicherung grundsätzlich reformieren, nachdem sie vor der Sommerpause ein Sparpaket verabschiedet hatte. Eine Kommission aus Fachleuten arbeitet bis Ende des Jahres weitere Vorschläge aus. SPD-Fraktionschef Matthias Miersch nutzt die Gunst der Stunde, um einer alten SPD-Forderung neuen Schwung zu verleihen. Seine Partei macht sich schon lange für ein gemeinsames Versicherungssystem für alle stark.
19: Wir setzen uns seit vielen, vielen Jahren für eine solidarische Bürgerversicherung ein. Da ist die CDU soweit wahrscheinlich noch nicht, aber es könnte ein Momentum sein, strukturell die Dinge auf den Weg zu bringen, zumindest mehr Gerechtigkeit zu haben.
15: Ob beabsichtigt oder nicht, der Bundeskanzler hat auf jeden Fall eine Debatte angestoßen. Die Umsetzung der Reformen dürfte dadurch nicht leichter werden.
1: Apropos soziale Gerechtigkeit. Die Bundesregierung will verschärft den Kampf gegen Sozialleistungsmissbrauch angehen. Jetzt mit Hilfe eines Aktionsplanes, den das Kabinett am Vormittag genehmigt hat. Behörden sollen zusätzliche Maßnahmen im Kampf gegen Sozialbetrug erhalten. Im Fokus Schwarzarbeit und Schrottimmobilien. Philipp Eckstein.
20: Eine zentrale Ankündigung im Aktionsplan. Die Kommunen sollen mehr rechtliche Möglichkeiten bekommen, um gegen sogenannte Schrottimmobilien vorzugehen. Konkret geht es dabei um kriminelle Banden, die Menschen aus anderen EU-Staaten nach Deutschland locken, sie in solchen Immobilien unterbringen und dann Sozialleistungen und Miete kassieren. Hier sollen die Kommunen mehr Kontrollmöglichkeiten erhalten und neue Möglichkeiten, diese Schrottimmobilien zu kaufen oder im Extremfall auch zu enteignen. Der Plan von Bundesarbeitsministerin Baas und Bundesinnenminister Dobrindt sieht zudem vor, dass Behörden mehr Daten austauschen dürfen. So sollen sie Sozialleistungsmissbrauch schneller erkennen. Außerdem will die Bundesregierung sich in der Europäischen Union dafür einsetzen, dass die Möglichkeit für EU-Bürger, sich frei in Europa niederzulassen, nicht für den Missbrauch von Sozialleistungen genutzt wird. Das Kabinett hat den Aktionsplan gebilligt. Jetzt müssen die zuständigen Ministerien die Gesetzentwürfe erarbeiten. Anschließend wird sich der Bundestag damit befassen.
1: Apropos Bundestag, der hat heute in erster Lesung über höhere Strafen diskutiert. Es geht um das Phänomen, das viele vielleicht auch kennen, wenn es heißt im Club, da sollte man nie sein Glas außer Acht lassen. Den Spruch hört man immer häufiger, denn mit Hilfe sogenannter K.O.-Tropfen machen Täter ihre Opfer gezielt wehrlos. In Clubs, auf Partys, aber auch im privaten Umfeld und sogar zu Hause. Und nun soll es dafür höhere Strafen geben, wenn diese K.O.-Tropfen zum Einsatz gekommen waren. Dabei geht es der Bundesregierung um eine Einstufung von Tropfen als Waffe. Philine Elster aus dem ARD-Hauptstadtstudio in Berlin. Was war denn bis jetzt der Stand?
2: Im Moment liegt die Mindeststrafe bei 3 Jahren Gefängnis. Auslöser für die geplanten Änderungen im Gesetz war ein Urteil des Bundesgerichtshofs aus dem Jahr 2024, in dem es hieß, dass es sich beim Einsatz von K.O.-Tropfen zwar um Gewalt handle, aber dies eben keine Waffe oder Werkzeug sei. Die damalige Vorinstanz, das Landesgericht Dresden, hatte K.O.-Tropfen noch mit einem Holzknüppel verglichen. Der Bundesgerichtshof hatte dann aber widersprochen, dass Flüssigkeiten keine Werkzeuge sein können. Damit K.O.-Tropfen künftig auch unter diesen Paragraphen fallen, ist jetzt die Änderung geplant.
1: Was plant denn die Bundesregierung ganz genau?
2: Der Einsatz von K.O.-Tropfen soll wie der Einsatz einer Waffe gewertet werden. Künftig soll es mindestens 5 Jahre Haft bedeuten, wenn Täter bei einem Raub- oder Sexualdelikt K.O.-Tropfen einsetzen. Der Vorschlag kam von Bundesjustizministerin Stefanie Hubig von der SPD. Auf den hatte man sich bereits im Juni geeinigt. Sie hat den Entwurf im Mai 2026 erfolgreich durch das Bundeskabinett gebracht, sodass er nun offiziell als Regierungsentwurf an den Bundestag übergeben werden kann. Dafür sollen 2 Paragraphen im Strafgesetzbuch geändert werden, damit betäubende Stoffe ähnlich behandelt werden wie Waffen. Konkret soll das Wort Mittel in den entsprechenden Strafbestand aufgenommen und ergänzt werden.
1: Wenn das nun so kommt, was können denn dann Betroffene tun?
2: Möglichst schnell Spuren sichern und vor allem zum Arzt gehen, denn K.O.-Tropfen sind oft schwer nachzuweisen, da sie sehr schnell aus dem Körper wieder verschwinden. Experten gehen deshalb von einer hohen Dunkelziffer aus. Was schon bekannt ist, die Zahl der registrierten Vergewaltigungen und schweren sexuellen Übergriffe hat im vergangenen Jahr mit knapp 14.000 Fällen einen Höchststand erreicht. Wie oft dabei K.O.-Tropfen eingesetzt wurden, ist nicht bekannt.
1: Philine Elster aus dem ARD-Hauptstadtstudio in Berlin, wo im Bundestag heute in erster Lesung höhere Strafen diskutiert wurden zur Einstufung von K.O.-Tropfen als Waffe. Damit noch der Blick hier in der SR-Info-Bilanz am Mittag aufs Wetter. Der Nachmittag an diesem Mittwoch, er präsentiert sich weitgehend ungestört. Also keine Wolken, kein Regen in Sicht, ein paar dünne Schleierwolken gibt's. Temperaturen bei viel Sonne 19 bis 23 Grad. Und den Wind, den wir da dazu haben, der weht heute eher schwach aus unterschiedlichen Richtungen. Blick auf die Nacht. Donnerstag wird dann bei 7 bis 11 Grad eingeläutet und Donnerstag selbst wieder Sonne, paar Quellwölkchen. Bis 22 Grad und zum Wochenende hin nochmal steigende Temperaturen bis 27 Grad und es bleibt weiter trocken. Also Regen ist im Moment nicht in Sicht. Soweit an dieser Stelle. Dankeschön fürs Zuhören. Am Mikrofon war Jochen Marmitt. Jetzt machen wir noch einen Blick in die internationalen Zeitungen und danach ist Jochen Erdmenger für Sie da an diesem Nachmittag hier bei SR Kultur. Ich wünsche Ihnen noch schönes Zu- und Weiterhören.
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22: Der chinesische Präsident Xi Jinping wird ab heute zu einem Staatsbesuch in den USA erwartet. Die italienische Zeitung Corriere della Sera schreibt dazu: Es ist das erste Mal seit über einem Jahrzehnt zunehmender Feindseligkeiten, dass die beiden Supermächte einen positiven Konsens über ihre Beziehungen erreicht haben. Im Mittelpunkt des Gipfeltreffens wird die Verlängerung der vorübergehenden Beilegung des Handelsstreits stehen, da diese formal im November ausläuft. Und die neue Front des erbitterten Wettbewerbs, die künstliche Intelligenz. Auf der Tagesordnung stehen außerdem internationale Krisen, von Wladimir Putins Krieg in der Ukraine, den Xi weiterhin unterstützt, während er sich neutral gibt, bis hin zum Konflikt im Iran, einem wichtigen Öllieferanten Chinas. Die in Aussicht gestellte Entspannung ist an Bedingungen geknüpft. China will vor allem Zusicherungen in Bezug auf Taiwan. Der Standard aus Österreich sieht die USA geschwächt. Das euphorische Selbstbild des US-Präsidenten steht im krassen Gegensatz zum Niedergang seines Landes, den er selbst vorantreibt. In der weltweit wichtigsten Beziehung, jener zwischen den USA und China, wird sich beim Besuch von Präsident Xi Jinping in Washington zeigen, ob die Zeichen auf Ausgleich oder Sturm stehen. Sicher ist, dass Xi die Schwäche Trumps erkannt hat, die seine Überzeugung vom langsamen Niedergang der USA bestätigt und dafür nutzt, die eigene Macht auszuweiten. Noch sind die USA die stärkste Wirtschaftsnation mit dem größten Militärbudget und viel technologischer Überlegenheit. Aber tagtäglich trägt die Trump-Präsidentschaft ein Schärflein dazu bei, dass der schon so lange vorhergesagte Niedergang der Supermacht schneller Wirklichkeit wird. Die Neue Zürcher Zeitung aus der Schweiz meint: Eine eindeutige Überlegenheit gibt es nicht mehr. Die USA führen in wichtigen Bereichen, China in anderen. Die Zeit der unangefochtenen amerikanischen Führungsrolle ist vorbei. Das bedeutet aber nicht, dass China die USA als neue Hegemonialmacht ablöst. Vielmehr stehen sich zwei Großmächte gegenüber, die stark genug sind, die Pläne des anderen zu durchkreuzen, aber nicht stark genug, ihm die eigenen Spielregeln aufzuzwingen. Der Wettstreit wird die Welt in den kommenden Jahren prägen. Noch stehen die Zeichen aber auf Dialog. Wenn Xi Jinping auf der Joint Base Andrews landet, wird er von Donald Trump persönlich empfangen. Trump versteht sich auf diese sichtbaren Gesten der Freundschaft. Xi spielt mit. Es ist ein Spiel, bei dem beide glauben, zuletzt lachen zu können. Das waren Auszüge aus Kommentaren der internationalen Presse, zusammengestellt von Benjamin Kirsch.
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0: Der kalendarische Herbst beginnt. Zeit, mal den Kleiderschrank zu durchforsten, Sachen auszusortieren, die weg können. Entweder für die nächste Saison in die Kiste oder vielleicht auch für immer. Früher wären die dann in den Altkleidercontainer gewandert. Heute macht man die alten Klamotten vielleicht nochmal zu Geld. Die Digitalisierung hat dem Secondhand-Handel ja nochmal einen ordentlichen Schub verpasst. Ob auf Portalen wie Kleinanzeigen, Momox oder Vinted. Wie halten Sie es? Das würde mich jetzt interessieren mit der gebrauchten Mode, die Sie nicht mehr brauchen. Verkaufen? Oder kaufen Sie vielleicht auch selbst Second-Hand-Kleider? Und wenn ja, haben Sie vielleicht auch einen guten Tipp für unsere Hörerinnen und Hörer, wo Sie besonders gute Erfahrungen gemacht haben oder worauf man achten muss? 0681 65 100 ist unsere Nummer. Im Studio rufen Sie an oder schreiben Sie gerne eine WhatsApp-Nachricht ins Studio an die 0681 65 100. Wie halten Sie es mit Second-Hand? Ist das ein Thema für Sie oder nicht? Und ich bin Jochen Erdmenger, grüße Sie. Jetzt hier Fuzzman mit Little More Like Little Me.

0: Erwig Zamerning und mit Künstlernamen nennt er sich Farsman hier mit Hände weg von allem. Secondhand liegt voll im Trend, vor allem bei der Mode. 2/3 der Deutschen, die haben schon gebrauchte Kleidung geshoppt. Der Umsatz mit Secondhand lag 2025 bei 6,8 Milliarden Euro in Deutschland. Das ist eine ganze Menge. Und für die meisten Menschen geht es dabei wirklich auch vor allem ums Kostensparen. Das legen Umfragen immer wieder offen. Erst dann kommt der Nachhaltigkeitsaspekt. Der ist natürlich auch ein großes Thema, gerade auch auf Social Media.
1: An dieser Stelle habe ich eine unangenehme Wahrheit und einen Hot Take für euch. Die Wahrheit: wir haben einfach zu viel Kleidung, zumindest aus einer rein nachhaltigen Sicht. Wenn jetzt jeder aufhören würde, neue Kleidung zu produzieren, von Louis Vuitton bis fucking Temu, hätten wir, so gut man das auch schätzen kann, genug Kleidung für die nächsten 6 Generationen. Und der Hot Take: deswegen ist es nachhaltiger, Fast Fashion Secondhand zu kaufen, als bei der ökofreundlichsten Brand, die euch so einfällt, neu zu kaufen.
0: Ja, sagt Influencer Hamel auf YouTube. Klar, wir haben viel zu viele Kleider und es sind viel zu viele Kleider im Umlauf und viel zu viel wird natürlich auch dann exportiert in Länder, die förmlich zugeschüttet werden mit dem, was wir nicht mehr anziehen wollen. Wie halten Sie es denn mit gebrauchter Kleidung? Das würde mich interessieren. Betreiben Sie da auch so ein bisschen Handel online? Verkaufen Sie vielleicht auch Dinge, weil Sie denken, da kriege ich eben halt noch was dafür? Oder kaufen Sie selbst auch Secondhand-Kleidung? Oder lehnen Sie das eben auch aus bestimmten Gründen vielleicht einfach ab? Ihre Erfahrungen und Tipps rund ums Thema Secondhand interessieren mich. 0681 65 100. Gerne einfach anrufen im Studio oder eine WhatsApp-Text oder Sprachnachricht.

0: Jan Lisiecki hier am Klavier in diesem Klavierkonzert Nummer 2 D-Moll von Felix Mendelssohn Bartholdy. Daraus haben wir den zweiten Satz gehört, begleitet vom Orpheus Chamber Orchestra. So, das ist Herr Kultur. Und ich habe jetzt David Flesch hier am Telefon. Schönen Tag, Herr Flesch.
1: Ja, guten Tag, hallo.
0: Herr Flesch, Sie haben ja im Vorgespräch gerade schon gesagt, Sie sind Student, 28 Jahre alt, studieren Film und was war das, Kunst? In Oldenburg, richtig?
1: Genau.
0: Und Secondhand ist für Sie schon so ein bisschen Lifestyle. Erklären Sie mal, warum.
1: Ich bin damit zugegebenermaßen einfach groß geworden. Ich meine, das hängt sicherlich auch mit dem Studierendenstatus zusammen, den ich noch genießen darf, weil, wie Sie ja schon angeteasert haben, es ist einfach günstiger. Aber gleichzeitig ergibt es für mich auch irgendwie nicht mehr so viel Sinn, dann in einen Laden zu gehen und da ein deutlich teureres Produkt zu kaufen, wenn es mir eigentlich denselben Nutzen bringt wie ein gebrauchtes Teil.
0: Mhm. Genau. Bei Kleidung ist ja immer so, dass wir trotzdem auch so ein bisschen in Verführung sind, vielleicht das ein oder andere dann doch noch zu haben. Ist es nicht so, was mir manche jedenfalls auch berichten, die viel Secondhand kaufen, dass sie dann doch irgendwie unterm Strich aber mehr sogar konsumieren, als wenn sie es neu kaufen würden? Oder geht Ihnen das nicht so?
1: Ja, das ist eine gute Frage, die stelle ich mir natürlich auch öfter oder ich versuche mich da zu reflektieren. Ich würde sagen, gerade letztens habe ich mich da selbst bei ertappt. Meine Einstellung dazu ist aber auch, dass wenn ich etwas für weniger Geld kaufe, ich vielleicht auch gewillter bin, das dann auch wieder für entweder wenig Geld oder sogar umsonst wieder weiterzugeben an andere Menschen, wenn ich einfach feststelle, ich brauche das nicht. Ich glaube, wenn ich das neu kaufe, dann habe ich da eher auch noch ja, diese Stimme im Nacken, die mir sagt, dafür habe ich jetzt viel Geld ausgegeben, das muss ich behalten, das muss ich hüten.
0: Ja, wie ist denn das, wenn Sie gerade das gesagt haben, Sie geben es vielleicht weiter oder verkaufen es weiter? Nutzen Sie da auch so Plattformen, um das dann zu verkaufen, wie Vinted oder wie die alle heißen?
1: Tatsächlich weniger, weil ich sagen muss, dass die Sachen schon so günstig sind in der Regel, dass ich das gar nicht, also ob ich das dann für 2, 3, 4 Euro weiterverkaufe. Klar, das ist schön. Noch lieber gebe ich das weiter an Freunde, an Familie, wenn die sich dann daran erfreuen können, dass sie was Neues haben und ich das möglicherweise auch das ein oder andere Mal im Alltag nochmal sehe. Das Kleidungsstück ist ja auch schön und toll und fühlt sich natürlich auch gut an. Gleichzeitig habe ich wieder Platz, um mir neue Sachen zu kaufen. Und genauso werden mir ja auch auf diesem Wege teilweise Kleidungsstücke zugetragen, wo man sich natürlich auch freut. Also kaufen ist schön, aber was Geschenk kriegen ist ja eigentlich noch schöner.
0: Ja, das ist ein interessanter Aspekt, den Sie ansprechen. Das ist ja heute, also früher in größeren Familien war das ja Standard. Ne? Da hast du halt das getragen, was die ältere Schwester, der ältere Bruder zuvor schon getragen hatte. Das scheint bei Ihnen auch noch so ein bisschen intakt zu sein, dieses in der Familie weitergeben und weiterreichen.
1: Ich denke in Teilen. Also natürlich wollen alle in der Familie, aber auch generell alle Menschen ja sich ihre Sachen selber aussuchen, ne? Also irgendwie den individuellen Stil oder Geschmack so ein bisschen erfüllen. So geht es mir natürlich auch, ne? Das will ich jetzt gar nicht leugnen, dass ich einfach das anziehe, was mir vorgesetzt wird. Aber nichtsdestotrotz entwickelt man da einfach ein bisschen eine andere Sichtweise drauf. Und ich glaube, dass das am Ende des Tages vielleicht dann auch dazu führt, dass man besser differenzieren kann, was brauche ich eigentlich und was nicht.
0: Ja, vielleicht also nur, wenn ich was, ja. Ja, ja. Noch zum Schluss vielleicht auch mal einen modischen Aspekt zu sprechen. Ich meine, Secondhand ermöglicht einem ja auch Zugriff auf Klamotten, die gar nicht mehr heute vielleicht zu kaufen sind oder so aus den 70er, 80er, 90er Jahren. Gibt es da so einen bestimmten Stil, wo Sie auch sagen, da habe ich eine Vorliebe für und wenn ich da was sehe, dann kann ich kaum widerstehen?
1: Ich glaube, das ist schwierig in Worte zu fassen, weil Sie es ja gerade schon angeteasert haben. Also das Spannende daran ist, dass man ja Sachen vorgesetzt kriegt, die es dann wirklich auch nur einmal im Laden gibt. Mhm. Dann ist immer noch die Frage, passt das und so. Und ich glaube, gerade das ist auch der Reiz, dass man sich dann einen Stil zusammenstellen kann, der halt jenseits von einer Stangenproduktion stattfindet, wo ich jetzt in einen Laden gehe und da hängt 20 Mal dasselbe T-Shirt oder derselbe Pulli und ich suche mir nur meine Größe raus. Dann gehe ich raus und begegne möglicherweise einer Person, die genau das Gleiche anhat. Also auch das macht sicherlich seinen Reiz aus, denke ich.
0: Okay, also schon noch so ein bisschen Individualität letzten Endes ausdrücken zu können. Okay, fein. David Flesch, ganz herzlichen Dank für Ihren Anruf aus Oldenburg, aber jetzt gerade im Saarland, richtig? Sozusagen ein bisschen auf Verwandtschaftsbesuch und dann geht's weiter nach Irland.
1: Richtig.
0: Oder? Und da kommt auch das Lieblingskleidungsstück mit. Haben Sie so eins? Secondhand?
1: Ja, selbstverständlich. Also genau, ein paar sind schon länger in der Sammlung drin. Und dann ist es aber doch auch immer so, dass natürlich das, was man zuletzt gekauft hat und am seltensten getragen hat, das wird dann mitgenommen. Dafür bleiben andere Sachen zu Hause, die dann vielleicht auch weitergegeben werden. Genau.
0: Fein, dann danke ich Ihnen fürs Mitmachen und alles Gute auf der Reise nach Irland.
1: Ja, vielen Dank.
0: Ja, Sie hören SR Kultur und wir sprechen heute so ein bisschen darüber, jetzt gerade wo der Herbst beginnt, kalendarischer Herbstanfang ist, dass man den Kleiderschrank vielleicht mal durchforstet, ausmistet, Sachen aussortiert, die vielleicht auch einfach weg können. Und dann ist ja immer die Frage, was macht man damit? Landen Sie im Altcontainer, im Altkleidercontainer oder verkauft man sie vielleicht nochmal weiter? Wie halten Sie es mit Secondhand? Vielleicht haben Sie auch ein paar praktische Tipps, Erfahrungen zum Thema. Dann rufen Sie gerne an hier bei SR Kultur 0681 65 100 direkt im Studio, wie es David Flesch gerade auch getan hat. Oder schreiben Sie uns einen Text oder Sprachnachricht über WhatsApp 0681 65 100.

Capmo mit neuem Album. The Breakdown heißt es und daraus haben wir gerade ein Stück gehört. Hand It Over. Sie hören es ja Kultur. Secondhand, dafür musste man früher in diese von Räucherstäbchen duftgeschwängerten Läden pilgern, wo dann alles voll hing. Lederjacken aus den 70ern haben wir uns damals in den 90ern mit eingedeckt, um so ein bisschen verwegener daherzukommen. Es hatte in meiner Jugend definitiv so ein bisschen den Anstrich des Alternativen. Man wollte eben nicht rumlaufen wie jeder. Heute ist das ja totaler Mainstream Secondhand und wird überall feilgeboten, auch gerade auf sehr ja, modisch und schick daherkommenden Plattformen im Internet. Wobei mir eine Hörerin gerade eben auch nochmal geschildert hat, ja, Secondhand, das ist dann eben doch nicht so ihr Ding, weil sie die Kleidung wirklich trägt, bis sie ihr in Anführungszeichen vom Leib fällt. Also so, dass man das dann auch nicht unbedingt nochmal an jemand anders weitergeben oder verkaufen wollen würde. Und dann darf es eben durchaus auch mal was Neues sein. Wie halten Sie es mit Secondhand-Mode? Machen Sie das vielleicht, um Kosten zu sparen oder vielleicht auch wirklich aus einem bewussten Nachhaltigkeitsgedanken, wie das uns der Hörer eben geschildert hat, David Flash, mit dem ich ja auch gesprochen habe. Würde mich interessieren, ist das ein tatsächlich für Sie ein Weg auch an neue Kleidungsstücke zu kommen, vielleicht auch sich modisch ein bisschen anders einzudecken, was auch immer sozusagen Ihr Beweggrund dazu ist. 0681 65 100 Secondhand heute Nachmittag. Unser Thema hier auf SR Kultur. Schicken Sie gerne eine Sprach- oder Textnachricht oder rufen Sie auch an im Studio 0681 65 100.

Musik des russischen Komponisten Juri Kunets, You, hieß das gerade gehörte Stück. Wir sprechen über Secondhand heute Mittag hier auf SR Kultur. Zum einen über den Aspekt, tragen Sie Kleidung oder wenn Sie die aussortiert haben und eben schon getragen haben, verkaufen Sie die dann weiter über eine der Plattformen wie eben Kleinanzeigen, Vinted oder Momox, die es da alle so gibt. Ist das für Sie ein Geschäftsmodell möglicherweise? Aber auch über die Frage, ob Sie selbst Secondhand kaufen und es dann tragen. Und da hat uns Barbara Ulm geschrieben, Secondhand ist total individuell und hat nichts von diesem modischen Mainstream. Es hat etwas mit Persönlichkeit zu tun. Wie schön ist es doch, seinen eigenen persönlichen Stil zu zeigen, kombiniert mit modischem Beiwerk. Ich kenne mittlerweile viele Menschen, die sich so kleiden. Wir haben alle von allem zu viel. Sonnige Grüße sendet uns Barbara Ulm. Ja, und da hat sie natürlich recht. Also muss ich jetzt selbstkritisch gestehen, auch wenn ich in meinen Kleiderschrank schaue, da hängt eigentlich zu viel. Andererseits muss ich sagen, ich trage diese Kleidung zum Teil, weil ich ausgewachsen bin, schon seit ja, 20 Jahren und so. Und die wird dadurch auch nicht schlechter. Die Frage ist am Ende des Tages so ein bisschen, glaube ich, auch, haben wir es immer in der Hand, was mit der Secondhand-Mode passiert? Je nachdem, es gibt ja auch Portale, die das dann für einen weiterverkaufen und das landet dann irgendwo in Pakistan oder sonst wo. Das ist dann natürlich ein Aspekt, wo man sich schon einmal fragen kann, ist das noch so nachhaltig? Wir reden heute Mittag, wie gesagt, über das Thema Secondhand. Wie halten Sie es damit? Kleiden Sie sich selbst mit ja, gebrauchter Kleidung? Kommt das für Sie eher nicht in Frage? Vielleicht haben Sie auch ein paar spannende Tipps für uns, worauf man achten muss, wenn man selbst Secondhand kauft oder weiterverkauft. 0681 65 100 gerne hier im Studio anrufen oder auch einfach eine WhatsApp-Text- oder Sprachnachricht senden.

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0: Musik aus dem Film The Rest is Silence von Laurent Cousin. Hier auf SR Kultur um 14:45. Secondhand ist das Thema hier in der Stunde jetzt, gerade so um diese Jahreszeit, wo wir vielleicht zu Hause mal ein bisschen ausmisten, was wir vielleicht wirklich nicht mehr brauchen, was vielleicht noch in der nächsten Saison getragen werden kann. Aber manche Stücke sagt man sich dann ja irgendwann auch mal, Mensch, da muss ich mich jetzt einfach mal von trennen. Und naja, dann ist ja mittlerweile, hat man da viele Optionen. Man kann es in die Altkleider Container geben oder man kann natürlich auch sagen, ach, ich verkaufe es vielleicht selbst nochmal weiter im Netz. Da gibt es ja mittlerweile auch viele Plattformen, die den Service anbieten. Man kann es direkt selbst hochladen und versuchen weiter zu verkaufen. Da hat man vielleicht am ehesten noch die Kontrolle drüber. Und es gibt auch die Anbieter wie Selpie zum Beispiel, wo man das so ein bisschen aus der Hand gibt, wo man dann das Zeug hinschickt und dann machen die was draus. Angeblich nachhaltig. Nun hat eine ARD-Recherche allerdings ergeben, na Moment, so nachhaltig ist das unter Umständen gar nicht. Hören wir mal rein.
1: Die Konsequenz ist für mich, dass ich mich jetzt erstmal schäme, dass ich mit so einem Unternehmen zusammengearbeitet habe.
2: Die Secondhand-Plattform Selpie verspricht, dass du mit ihr für eine nachhaltigere Zukunft sorgst. Der Verkauf deiner gebrauchten Klamotten soll super einfach sein. Du schickst sie ein, Selpie übernimmt den Rest. Was nicht verkauft wird, kannst du dir gegen eine Gebühr zurückschicken lassen. Oder es wird gespendet oder recycelt. Wir haben genauer gecheckt, was mit deinen Klamotten bei Selpie passiert, mit Bluetooth-Trackern. Die haben wir in 12 Kleidungsstücke genäht und an Selpie verschickt. Einige Teile wurden verkauft. Nach Monaten aber melden sich 2 Bluetooth-Tracker aus unserer Recyclingtüte in Pakistan. Das Land gilt weltweit als Nummer 1 Importeur für gebrauchte Kleidung, oft aus Europa.
3: Wenn die Container hier ankommen, öffnen die Händler die Bündel und sortieren die Produkte. A steht für gute Stücke. Die Ware aus C-Kategorie ist verschmutzt und mit Schnitten.
2: Immer wieder sehen wir Müllberge. Die großen Mengen an billiger und kaputter Ware aus dem Ausland scheinen das System hier zu überfordern. Wie passt das zu Selpies Versprechen? Das ist die Influencerin und Unternehmerin Daria Daria. Sie hat schon Werbung für Selpie gemacht.
4: Dieses T-Shirt ist eins meiner Lieblings-T-Shirts und das habe ich von Selpie.
2: Was sagt sie zu unseren Aufnahmen aus Pakistan?
1: Ja, ich muss mich kurz sammeln. Wir verursachen das. Und natürlich würde ich von einem Unternehmen, das noch dazu ja kapitalisiert an dieser Idee, dass sie ein bisschen verantwortungsvoller dann umgehen.
2: Wir haben Selpie gefragt, was sie zu unseren Recherchen sagt. Sie verweisen auf einen ihrer Partner. Der könne Artikel zum Beispiel nach Pakistan verschicken.
5: Wenn sie von Selpie während des ersten Sortiervorgangs als unverkäuflich eingestuft werden.
2: Der Partner halte sich an europäische Vorgaben und Selpies Partner würden mit vertrauenswürdigen Second-Hand-Händlern arbeiten.
0: So, das ist natürlich nur ein Beispiel, was wir hier gerade gehört haben aus dieser ARD-Recherche zur Plattform Selpie, die offenbar nicht ganz seriös immer arbeitet. Und es stellt sich am Ende des Tages natürlich auch die Frage, will ich wirklich, dass meine abgetragene Kleidung dann um den halben Globus geschifft wird und irgendwo anders letzten Endes aufs, ja, ein bisschen auch als Müll aufschlägt. Also vielleicht an der Stelle kann man natürlich sich auch mal die Frage stellen, vielleicht doch lieber den klassischen Stand auf dem Flohmarkt zu machen und vielleicht so von Mensch zu Mensch zu verkaufen. Da gibt es am Ende vielleicht ja noch die ein oder andere persönliche Geschichte zur Klamotte dazu. Würde uns interessieren hier im Studio, wie gehen Sie damit um, auch gerade wenn Sie vielleicht Secondhand kaufen oder auch verkaufen? Wie machen Sie das? Haben Sie da vielleicht auch ein paar wertvolle Tipps für unsere Hörerinnen und Hörer zum Thema 0681 65 100. Gerne hier im Studio anrufen oder einfach auch eine WhatsApp-Text- oder Sprachnachricht an die 0681 65 100.

Jabloy Nichols, 25 years too late. Secondhand ist unser Thema diese Stunde hier auf SR Kultur. Und eine Hörerin hat nochmal angemerkt und gesagt, naja, angesichts der ganzen Fast-Fashion-Mode, also dieser Wegwerf-Mode, die produziert wird, eigentlich nur, um sie kurz zu tragen und anschließend wandert sie eben auf den Müll, buchstäblich. Stellt sich natürlich auch die Frage, wenn ich sowas jetzt für 5 Euro gekauft habe, für wie viel Euro kann ich das dann überhaupt wiederverkaufen oder weiterverkaufen? Das geht ja kaum noch, zumal dann auch noch Versand hinzukommt. Also da sind wir am Ende letztlich bei dem Thema wieder bei der Frage, Secondhand hin oder her, müssten wir nicht einfach an der Stelle auch viel weniger insgesamt konsumieren, damit vielleicht auch einfach dieser Wahnsinn, dieser Überfluss mal aufhört, das auch beim Thema Mode. Also noch ein kritischer Gedanke, wenn Sie weiter mitmachen wollen, hier bei SR Kultur, 0681 65 100. Jetzt nochmal Ludwig August Lebrun, von ihm her das Oboenkonzert Nummer 1, D-Moll, daraus der dritte Satz.

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1: Es ist 14 Uhr. Der digitale Kassenbon in Deutschland soll kommen, und zwar 2028. Das Bundeskabinett hat heute einen entsprechenden Gesetzentwurf von Finanzminister Klingbeil gebilligt. Kassenbons sollen dann nicht mehr auf Papier, sondern elektronisch via E-Mail oder QR-Code bereitgestellt werden. Das Ziel: weniger Bürokratie und mehr Steuergerechtigkeit. Aus Berlin, Jakob Mayer.
2: Die Abschaffung der Bonpflicht entlaste sowohl Bürgerinnen und Bürger als auch Unternehmen, erklärt Bundesfinanzminister Lars Klingbeil. Außerdem müssen Unternehmen mit einem Jahresumsatz von über 100.000 Euro ab 2028 auf elektronische Kassen umstellen. Mit digitalen Kassen würden alle Umsätze erfasst, so Klingbeil. Damit verhindere die Bundesregierung Steuerhinterziehung und schaffe faire Wettbewerbsbedingungen. In Deutschland gibt es noch über 100.000 sogenannte offene Ladenkassen ohne elektronische Aufzeichnungssysteme. Dabei müssen die Steuerpflichtigen ihre Aufzeichnungen eigenständig dokumentieren, was aufwendig und missbrauchsanfällig ist.
1: Das Bundeskabinett hat heute außerdem einen Aktionsplan gegen den Missbrauch von Sozialleistungen gebilligt. Unter anderem will die Bundesregierung Kommunen und Jobcentern mehr Möglichkeiten geben, dagegen vorzugehen. Außerdem sollen Menschen, die per Haftbefehl gesucht werden, künftig keine Grundsicherung mehr bekommen. Der Internationale Strafgerichtshof in Den Haag hat einen ehemaligen Rebellenkommandanten aus der Zentralafrikanischen Republik verurteilt, wegen Verbrechen gegen die Menschlichkeit. Das Gericht sah es als erwiesen an, dass Mohammed Said Abdelkani für Verfolgung und Folter während seiner Zeit als Gefängnisdirektor in der Hauptstadt Bangui verantwortlich war. In dem Gefängnis wurden aus Sicht der Anklage im Jahr 2013 Anhänger des gestürzten Präsidenten Bozizé gefoltert, vergewaltigt und ermordet. Das Strafmaß gegen Kani steht noch nicht fest. Es könnte bis zu einer lebenslangen Haftstrafe gehen. Der Prüfbericht für das CISPA-Helmholtz-Zentrum für Informationssicherheit in Saarbrücken hat offenbar Sicherheitsmängel festgestellt. Bundesforschungsministerin Bär sagte im zuständigen Bundestagsausschuss, die Erkenntnisse über die Zugangsmöglichkeiten zum Forschungsnetzwerk des CISPA zeigten, dass ein Abfluss sicherheitsrelevanter Erkenntnisse jederzeit möglich gewesen sein könnte. Ob es dazu gekommen ist, konnte weder bestätigt noch ausgeschlossen werden. Bär kritisierte die Organisation des Zentrums und seine technischen und organisatorischen Maßnahmen genügten in keiner Weise, um den Schutz von Geschäftsgeheimnissen angemessen Rechnung zu tragen. Die Geschäftsführung des CISPA sei ihren Leitungsaufgaben bei Exportkontrolle, Geheimnisschutz und Forschungssicherheit nicht hinreichend nachgekommen. Der CISPA-Aufsichtsratsvorsitzende Hutmacher wurde abberufen. Was der Prüfbericht für die Zukunft von Gründungsdirektor Backes bedeutet, ist aktuell noch unklar. Im Saarland wird der Tourismus als Wirtschaftsfaktor immer wichtiger. Das geht aus dem Tourismusbarometer des Sparkassenverbandes hervor. SR-Reporter Lars Ohlinger.
3: Im vergangenen Jahr ist nach Angaben des Sparkassenverbandes der Umsatz mit Tourismus im Saarland recht stark um 12% auf fast 1,7 Milliarden Euro angestiegen. Dabei profitiere der Einzelhandel sogar mehr als das Gastgewerbe. Laut dem Tourismusbarometer wächst das Saarland im Bundesländervergleich am stärksten. Mit insgesamt 3,3 Millionen Übernachtungen im Jahr 2025 ist es demnach das erfolgreichste Tourismusjahr in der Geschichte des Saarlandes. Alle Landkreise profitierten laut der Untersuchung davon, besonders stark der Kreis Saarlouis.
1: Bei einem Unfall in Saarbrücken ist am Morgen eine 91-jährige Fußgängerin schwer verletzt worden. Wie die Polizei mitteilte, wollte die Frau die Kreuzung Eisenbahnstraße-Stengelstraße überqueren, als sie von einem PKW erfasst wurde, der dort verbotenerweise nach links abbog. Der Fahrer fuhr anschließend davon, ohne sich um die Verletzte zu kümmern. Die Frau wurde zur Behandlung in ein Krankenhaus gebracht. Die Polizei fahndet nach dem flüchtigen Fahrer. Und das waren die Nachrichten mit Stefan Eising. 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
4: Weiterhin sonniges Frühherbstwetter. Heute ist ja auch kalendarischer Herbstanfang. 19 bis 23 Grad, viel Sonnenschein. Mehr brauche ich eigentlich nicht zu sagen. In der Nacht, da wird es ein bisschen kühler wieder, 11 bis 7 Grad. Und wir kriegen keinen Regen, auch morgen nicht. Ein trockener Wechsel aus Sonne und einigen Quellwolken. Die werden dann aber im Tagesverlauf weniger, 18 bis 22 Grad dann. Das sind die Aussichten.
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4: Mit Jochen Erdmenger. Ich grüße Sie ganz herzlich. Hier ist Manu Chao mit Clandestino.

0: Filmmusik von Georges Diderot aus dem Streifen L'amour en fuite. Sur Nessa Kultur um 10 nach 2 gleich. August der Starke war ja sowas wie der Megastar des Barock und berühmt natürlich für seine Bauten und Schatzkammern, die man noch heute ja in Dresden bewundern kann. Aber legendär waren auch eher so, sag ich mal, die vergänglichen Dinge, seine prunkvollen, rauschhaften Partys, zumal er wirklich kein Kind von Traurigkeit war. Am 23. September 1719, heute vor 307 Jahren, feierte er das Venusfest. Daran erinnert jetzt Christiane Kopka in ihrem Zeitwort.
1: Was für ein reizender Anblick. Zum Venusfest haben sich die Damen und Herren des Dresdner Hofes im großen Garten versammelt, um der Göttin der Liebe zu huldigen. Ihr Tanz in prächtigen Kostümen wird natürlich von ihrem Fürsten angeführt. August der Starke feiert mit diesem Venusreigen die Hochzeit seines Sohnes.
2: Der Hof zu Dresden war damals der glänzendste Deutschlands. Die Pracht war hier bis aufs Äußerste getrieben und man frönte allen Genüssen. Die Damen waren sehr liebenswert und die Herren sehr galant.
1: Erinnerte sich Prinzessin Wilhelmine von Preußen an die prunkvolle Hofhaltung ihres Patenonkels August. Und tatsächlich, seine Partys sind perfekt inszenierte Megashows, bei denen es August Superstar so richtig krachen lässt. Dahinter steckt allerdings politisches Kalkül.
3: Man darf sich die Prachtentfaltung nicht so als Geldverschwendung nur vorstellen. Die steht im Barock eigentlich immer unter der Maßgabe, dass man damit Herrschaft legitimiert.
1: Josef Matzerath, Professor für sächsische Landesgeschichte in Dresden.
3: Repräsentation ist eben wichtig für die Anerkennung im Land und auch bei den anderen Fürsten.
1: August, der nach dem Tod seines Bruders 1694 überraschend Kurfürst von Sachsen geworden ist, zeigt schon als junger Mann große Ambitionen. Er bewirbt sich um die Krone des Wahlkönigreichs Polen. Dazu muss er den polnischen Adel mit horrenden Summen bestechen.
3: Polnischer König zu werden war eine Frage des Geldes.
1: 1697 wird August in Krakau gekrönt. Für die Zeremonie hat er sich selbst ein pompöses Outfit entworfen und ist dabei etwas übertrieben. Das Kostüm mit Goldharnisch und Hermelinmantel ist so schwer, dass er während der Krönung ohnmächtig zu Boden sinkt. An den anderen Höfen wird viel darüber gelästert. Und doch, als König steigt der 27-Jährige in die Champions League der europäischen Herrscher auf.
3: Er ist dann nicht mehr ein Fürst, der unter der Herrschaft des Kaisers steht, sondern er ist selbstständig als Monarch und die Heiratschancen seiner Kinder steigen.
1: Nach der Krönung will sich August zunächst als Feldherr profilieren. Militärisch ist er jedoch eine Niete und muss im Nordischen Krieg verheerende Niederlagen hinnehmen. So konzentriert er sich später lieber ganz auf die Repräsentation. Der Dresdner Hof gelangt zu einer nie dagewesenen Blüte.
3: Da finden Feste statt, die es vorher in dieser Größenordnung nicht gab. Da werden Gebäude errichtet, die es in dieser Pracht vorher nicht gab. Das ist auf einmal ein Hof von europäischer Bedeutung.
1: Armeen von Künstlern verwandeln Dresden in das zauberhafte Elbflorenz. Denn jeder soll sehen, dass hier ein König residiert.
3: Wenn vorher das Dresdner Schloss vielleicht für einen Kurfürsten repräsentativ genug war, für einen König ist es das nicht mehr. Je weiter jemand in der Rangordnung der europäischen Fürsten aufsteigt, desto exquisiter und größer und sichtbarer muss sein Hof werden.
1: 1719 schafft es August, seinen Sohn mit einer Habsburger Kaisertochter zu verheiraten. Diese Hochzeit wird mit unglaublichem Pomp über 4 Wochen zelebriert. Das Venusfest am 23. September 1719 ist nur einer der Höhepunkte. Es gibt auch eine Wasserschlacht auf der Elbe, ein riesiges Prunkfeuerwerk oder Götterparaden mit verkleideten Höflingen. Die Supersause soll ganz Europa beeindrucken.
3: Und deswegen hat August der Starke riesige, ganz großformatige Stiche davon anfertigen lassen, von diesen Feierlichkeiten, und sie an die anderen europäischen Höfe verschickt.
1: Dass er mit diesen Partys Politik machen kann, kommt August sehr entgegen. Er ist ein Feierbiest und liebt es, mit seinen Mätressen die Nächte durchzumachen. Das Lotterleben fordert allerdings seinen Preis. Der König erkrankt schwer an Diabetes und stirbt schon mit 62 Jahren.
0: Christiane Kopka erinnert in ihrem Zeitwort ja an das ausgelassene Leben August des Starken heute vor 307 Jahren. Da hat er das Venusfest gefeiert, ein Fest der Liebe. Schmidt hören wir jetzt hier mit Shadow Man, Viertel nach 2, Sion ist ja Kultur.

Dmitri Schostakowitschs Suite für Varieté-Orchester, der berühmte Walzer daraus, der siebte Satz. Na und woher kennen wir das? Vielleicht hat der ein oder andere eine Erinnerung. Ja, ist auch eine berühmte Filmmusik, natürlich. Eyes Wide Shut, Stanley Kubrick. Sionessa Kultur, das ist Musik von Olivia Belli. Der zweite Satz aus Telemachos für Violine und Klavier.

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der nach der guten alten Motown-Zeit 60er, 70er klingt, aber aus dem Hier und Jetzt ist. Michel David and the True Tones gehört hier auf SR Kultur. Und diese berühmte Melodie von Charles Trenet, Crestet-il de nos amours, die spielen uns jetzt die 12 Cellisten der Berliner Philharmoniker.

Friedrich Burgmüller, eine Klavieretüde war das hier des Komponisten von Karl Petersen gespielt. Sionessa Kultur am Mittwochnachmittag und das ist The Red Stray. Clay Strays mit Do Me Wrong. Ich wünsche einen schönen Mittwoch.

Phoebe Bridges hier auf SR Kultur mit Haunted. Mehr als 200.000 Menschen in Deutschland sind entweder gänzlich taub oder sehr eingeschränkt oder fast gehörlos und können daher eben nicht wirklich an dem teilhaben, was die Menschen um sie herum sprechen oder zum Beispiel auch singen. Das ist nämlich ein interessanter Aspekt, der seit einiger Zeit immer wichtiger wird. Gebärdensprache ist eine Möglichkeit natürlich, eben auch Dinge für gehörlose Menschen zu übersetzen, sodass sie sie verstehen. Und da nehmen eben auch die sogenannte Deaf Performing, also das Performen von Gebärden, Dolmetscherinnen und Dolmetschern für oder auf der Bühne quasi, am Rande der Bühne, das nimmt eine immer größere, wichtigere Rolle, auch gerade bei großen internationalen Acts ein, wie Sting, Lenny Kravitz, Coldplay, Sam Smith. Die bauen immer häufiger auf solches Deaf Performing. Und es geht darum, eben nicht nur darum, Songs, ja, eins zu eins, den Text sozusagen zu übersetzen in Gebärdensprache, sondern was auch mit übersetzt wird, ist tatsächlich eben die Emotion, die Rhythmus, Dynamik eines Songs. Also alles wird da eben mit in die Gebärde gepackt, damit eben auch für ja, Gehörlose es möglichst gut möglich wird, so eine Performance wirklich dann mitzuerleben. Heute ist übrigens der internationale Tag der Gebärdensprache. Und Sie hören SR Kultur mit Marlon Williams, jetzt My Boy heißt der Titel.

Sergei Nakarjakow an der Trompete hier in diesem ersten Satz aus Johann Baptist Georg Nerudas Trompetenkonzert S-Dur. Das St. Paul Chamber Orchestra hat ihn begleitet. Hugh Wolf hatte die Leitung. Und Sie hören SR Kultur um kurz vor drei. Vieles, was wir über andere Länder, über andere Kulturen wissen, wissen wir letztlich aus der Literatur. Klar, gibt es heute auch andere Möglichkeiten, sich zu informieren. Es gibt soziale Medien, überhaupt gibt es das Internet. Es gibt natürlich auch Fernsehen und Radio. Aber trotzdem, wenn man mal ein bisschen weiter auch in die Geschichte zurückgeht, dann war das tatsächlich immer eine wichtige Leistung, auch gerade von Übersetzerinnen und Übersetzern, dass sie eben diese schriftlichen Zeugnisse wiederum auch zugänglich gemacht haben für uns hier. Und das ist natürlich was, worüber man auch in der Gegenwart viel diskutiert, auch wenn es immer mehr in Richtung KI geht und da natürlich auch vieles den Übersetzerinnen und Übersetzern so ein bisschen abgenommen wird, vielleicht künftig. Letzten Endes braucht es trotzdem diese Leistung und vor allen Dingen den Willen, einen Text vielleicht doch als wichtig zu erkennen und ihn dann eben in eine andere Sprache zu übertragen. Und darum geht es aktuell auch in Berlin auf einem kleinen, aber feinen Festival, nämlich um das Thema Übersetzungen und inwiefern sie vielleicht tatsächlich die Welt retten können. Das ist natürlich ein ziemlich großer Anspruch. Aber unser Thema gleich hier auf SR Kultur gegen 14:45. Das ist Tara Norman Doyle mit Dharma.

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1: Es ist 15 Uhr. Der Prüfbericht für das CISPA-Helmholtz-Zentrum für Informationssicherheit in Saarbrücken hat strukturelle Defizite festgestellt. Das hat Bundesforschungsministerin Beer im zuständigen Ausschuss des Bundestages mitgeteilt. Ein Abfluss sicherheitsrelevanter Erkenntnisse, auch nach China, sei jederzeit möglich gewesen. Das hätten die Zugangsmöglichkeiten zum Forschungsnetzwerk des CISPA gezeigt. SR-Reporter Peter Sauer.
2: Tür und Tor hätten beim CISPA weit offen gestanden, sagte Beer. Ob tatsächlich wichtige Daten abgeflossen sind, das konnte der Prüfbericht allerdings weder bestätigen noch ausschließen, weil die dafür benötigten Daten beim CISPA nicht erfasst worden seien. Auch welche Mängel konkret festgestellt wurden, ist unklar. Denn der Prüfbericht soll nach jetzigem Stand aus Sicherheitsgründen unter Verschluss gehalten werden. Im Ausschuss kritisierte Beer die Organisation des CISPA-Zentrums und seine technischen und organisatorischen Maßnahmen genügten in keiner Weise, um den Schutz von Geschäftsgeheimnissen angemessen Rechnung zu tragen. Die Geschäftsführung des CISPA sei ihren Leitungsaufgaben bei Exportkontrolle, Geheimnisschutz und Forschungssicherheit nicht hinreichend nachgekommen. Nach SR-Informationen hatten die Aufsichtsgremien die CISPA-Geschäftsleitung mehrmals auf die Missstände hingewiesen.
1: Was der Prüfbericht für die Zukunft von CISPA-Gründungsdirektor Backes bedeutet, ist aktuell noch unklar. Der digitale Kassenbon in Deutschland soll kommen, und zwar 2028. Das Bundeskabinett hat heute einen Gesetzentwurf von Finanzminister Klingbeil gebilligt. Kassenbons sollen dann nicht mehr auf Papier, sondern elektronisch via E-Mail oder QR-Code herausgegeben werden. Das Ziel: weniger Bürokratie und mehr Steuergerechtigkeit. Unternehmen mit einem Jahresumsatz von mehr als 100.000 Euro müssen ab 2028 außerdem auf digitale Kassen umstellen. Klingbeil sagte, das verhindere Steuerhinterziehung und schaffe faire Wettbewerbsbedingungen. Eine Ausnahme gibt es: wer im Jahr weniger als 12.000 Euro Barumsatz macht, soll keine elektronische Kasse nutzen müssen. Die Gewerkschaft IG Metall fordert in der im Oktober anstehenden Tarifrunde für die Metall- und Elektroindustrie 5% mehr Geld. Davon profitieren würden 3,7 Millionen Beschäftigte. Aus Frankfurt Lars Hofmann.
3: Außerdem soll es in Unternehmen, denen es wirtschaftlich gut geht, eine Gewinnbeteiligung geben, beispielsweise in der boomenden Rüstungsindustrie, der Luft- und Raumfahrt oder in der Medizintechnik. Die IG Metall-Vorsitzende Christiane Benner sagte, vielen Betrieben gehe es aktuell wieder besser. Drohungen mit längeren Arbeitszeiten ohne Lohnausgleich oder Werksschließungen von Seiten der Unternehmen seien nicht akzeptabel. Die Arbeitgeber haben bereits deutlich gemacht, die Forderungen seien zu hoch. Gesamtmetallpräsident Dingelreiter sagte, mit der Forderung ignoriere die Gewerkschaft die Dimension und Tiefe der Krise in der Metall- und Elektroindustrie. Das gefährde weitere Arbeitsplätze.
1: Im Saarland wird der Tourismus als Wirtschaftsfaktor immer wichtiger. Das geht aus dem neuen Tourismusbarometer des Sparkassenverbandes hervor. Demnach wurden im vergangenen Jahr rund 3,3 Millionen Übernachtungen im Saarland gezählt, so viele wie noch nie. Gleichzeitig stieg der durch den Tourismus erzielte Umsatz um 12% auf 1,7 Milliarden Euro. Besonders der Einzelhandel habe von der positiven Entwicklung profitiert. Der australische Hardrock-Sänger und Schauspieler Gary Anderson ist tot. Nach Angaben seiner Familie starb der Frontmann der Band Rose Tattoo im Alter von 79 Jahren. Die Todesursache wurde nicht mitgeteilt. Die Band hatte vor wenigen Wochen noch Konzerte in Deutschland gegeben, musste die Tour aber abbrechen, nachdem Anderson einen Kreislaufstillstand erlitten hatte. Zu den größten Hits der Band gehören Bad Boy for Love oder Rock'n'Roll Outlaw. Als Schauspieler war Gary Anderson unter anderem in dem Film Mad Max Jenseits der Donnerkuppel zu sehen. Und das waren die Nachrichten mit Stefan Eising. 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
4: Ein sonniger Mittwoch, 19 bis 23 Grad, kaum Wölkchen am Himmel. Schauen wir gleich mal in Richtung Donnerstag. Die Nacht, die wird wieder recht kühl, bei 11 bis 7 Grad nur noch. Und dann morgen kriegen wir nochmal einen trockenen Wechsel von Sonne und höchstens ein paar Quellwolken, die im Tagesverlauf dann aber auch weniger werden. Bei 18 bis 22 Grad wird es erneut sonnig und Niederschläge sind auch keine zu erwarten.
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4: Mit Jochen Erdmenger, ich wünsche einen schönen Mittwoch. Mighty Oaks hören wir jetzt hier mit The Golden Road und das passt doch ganz schön in diesen goldenen Frühherbst. Kann man ja schon sagen, heute ist kalendarischer Herbstanfang jedenfalls.

Antonio Carlos Jobim, der The Girl from Ipanema ja eigentlich komponiert hat, spielt in dieser Aufnahme hier, in dieser legendären, die wir gerade nochmal gehört haben, ja fast nur eine Nebenrolle. So ein bisschen schüchtern streut er eben die Klavierakkorde dazwischen. Ansonsten dominiert ja eigentlich eher João Gilberto mit seiner Gitarre, Stan Getz mit diesem unvergleichlich geschmeidigen Saxophonspiel und natürlich auch, klar, Astrid Gilberto, sie, die ja eher spontan dann noch die Gesangsspur im Studio dazu beigesteuert hat und so eine große Weltkarriere gestartet hat. Hier auf SR Kultur jetzt das Doppelkonzert F-Dur von Joseph Haydn. Daraus hören wir den dritten Satz.

0: Lena Neudauer an der Geige hier und Matthias Kirschner reiht am Klavier, begleitet vom Württembergischen Kammerorchester Heilbronn in diesem Doppelkonzert F-Dur von Josef Haydn. Da haben wir den dritten Satz draus gehört. Zu hören SR Kultur um 17 Minuten nach 3. Vielleicht haben Sie ja auch Freunde in Ihrem Bekanntenkreis, die sich damit brüsten, Filme und Bücher im Original zu schauen oder zu lesen. Man fühlt sich dann immer ein bisschen schlecht. Geht mir jedenfalls so, wenn ich dann sagen muss, ach nee, für mich dann doch lieber mit Untertitel. Ich komme da nicht so mit. Das funktioniert, sage ich mal, bei englischsprachigen Kulturprodukten in der Regel ja meist noch ganz gut, wenn die nicht irgendwie einen fiesen Dialekt oder sowas reden. Aber wenn die Sprachen ein bisschen ausgefallener werden, dann sind wir auf Übersetzungen schlicht und ergreifend angewiesen. Sonst wüssten wir alle vermutlich kaum was über die russische, japanische, südamerikanische Literatur oder einige andere wichtige Literaturen dieser Welt. Übersetzungen erschließen uns die Welt, andere Kulturen. Sie helfen uns, andere Perspektiven dann auch einzunehmen als die eigene. In Berlin findet noch diese Woche das Festival Übersetzen und Weltretten statt. Und darüber kann ich jetzt sprechen mit der Schweizer Schriftstellerin und Übersetzerin Annette Hug. Sie hat nämlich auf diesem Festival die Eröffnungsrede gehalten vor einigen Tagen. Schönen Tag, Frau Hug.
1: Guten Tag.
0: Fällt Ihnen denn ganz spontan ein Stück Literatur ein, das die Welt wirklich entscheidend verändert hat und das vielleicht eben auch nur dank einer breiten Übersetzung?
1: Das Erste, was mir in den Sinn kommt, ist Victor Hugo, die Les Misérables, ein Roman, der bis heute in vielen Adaptationen, auch chinesisch, russisch, überall in der Welt zirkuliert. Aber auch umgekehrt zum Beispiel Lu Xun, also Lu Xun geschrieben, ein chinesischer Autor, der auch für deutsche Autoren wie Bertolt Brecht oder so eine Figur war. Mhm. Also die hat geholfen eigentlich zu verstehen, dass was da in China lief in den 20er und 30er Jahren als Öffnung und dass die Moderne nicht nur in Europa, sondern an ganz verschiedenen Orten der Welt stattfand.
0: Victor Hugo, Les Misérables, warum ausgerechnet haben Sie ihn genannt?
1: Weil gerade ein super Buch auf Französisch erschienen ist von Stephen Samoyo über die Verbreitung in der Welt und auch wie, aber auch die Aneignung. Also das war dann in China nicht ganz dasselbe Buch wie in Frankreich.
0: Das ist ein interessanter Aspekt, da kommen wir vielleicht noch drauf, über was auch mit Übersetzungen, mit Literatur letztlich macht. Sie übersetzen ja selbst aus dem Filipino, also aus dem Philippinischen ins Deutsche und haben noch einen Roman über das historische Übersetzen geschrieben, Wilhelm Tell in Manila, 2016 erschienen. Was fasziniert Sie denn gerade wiederum aus dieser Sprache zu übersetzen?
1: Es ist noch praktisch nichts übersetzt und es ist auch so das Bild, weil das vor allem Englisch geschrieben werde, weil Englisch Kolonialsprache und Bildungssprache ist in den Philippinen. Also das ist eine Situation wie in Westafrika und vielen kolonisierten Ländern. Und man kriegt nicht so mit, dass da eine sehr lebendige und reichhaltige Literaturtradition und Gegenwart in einer einheimischen Sprache, nämlich Tagalog, stattfinden.
0: Die uns auch ein bisschen was über die politischen Verhältnisse erzählt, was uns vielleicht die englisch verfasste Literatur nicht erzählt?
1: Ja, es ist eine andere Perspektive, weil es ja sehr viel stärker wirklich für das lokale Publikum geschrieben ist. Und zum Beispiel ein Buch, das ich übersetzt habe, Die 70er von Luella de Bautista, das war ein Buch, das eine Wirkung hatte im Widerstand gegen die Marcos-Diktatur. Und zu verstehen, wie das da lief, in einer sehr zugänglichen Sprache, weil das ein sehr populäres Buch war, das fand ich interessant.
0: Was kann denn überhaupt, grundsätzlich ja gefragt, passieren, wenn Geschichten vorher in einer Sprache erzählt werden, zunächst mal in einer neuen Sprache erzählt, in der Übersetzung verfügbar sind, sozusagen einen anderen Kulturraum dann auch betreten? Was ist denn da so die Übersetzungsleistung an der Stelle eigentlich?
1: Die fängt eben sehr viel früher an als das eigentliche Übersetzen. Da geht es eigentlich um Beziehungsaufbau zwischen Verlagen. Man muss eigentlich viel Vermittlungsarbeit machen. Und das, damit man dann überhaupt übersetzen kann. Das. Und dann erstens das, zweitens ist das dann das Übersetzen selber auch oft eine Frage Also arbeitet man mit Glossgarn, um Wissen zu vermitteln, das vielleicht nicht vorausgesetzt werden kann? Oder bringe ich das in eine Sprache, die dann halt vielleicht ein bisschen rätselhaft ist, aber auch neugierig macht?
0: Kann denn eine Übersetzung tatsächlich am Ende tatsächlich sowas wie einen politischen Einfluss wirklich auch haben? Sie haben eingangs schon zwei Beispiele genannt, aber darüber hinaus, würden Sie so weit gehen? Ja, das gibt's schon. Oder ist es dann doch vielleicht zu weit gegriffen?
1: Es ist ein bisschen hochgegriffen. Ja. Aber woran ich glaube, ist, dass in einer Zeit, in der sich zuhören eher selten wird oder in der ganz viel in Blöcken und Bubbles gedacht wird, ist eine Praxis des ganz langsamen Lesens zu verstehen versuchen über den eigenen Gartenzaun hinauszuschauen, ist schon eine wichtige Grundpraxis quasi.
0: Wenn wir jetzt so durch die Buchhandlungen schlendern, das noch zum Schluss gefragt, Frau Hug, da beschleicht mich manchmal so der Eindruck, es wird vielleicht möglicherweise zu wenig übersetzt, oder ist das ein falscher Eindruck? Also wir haben zumindest sehr viel englischsprachige Literatur oder englischsprachige ja. Autoren, die übersetzt werden. Ne? Wir haben daneben die 1000 Krimis, die man dann in der Auslage sieht, aber andere Nationalliteraturen sind da relativ wenig präsent, habe ich das Gefühl.
1: Ja, das ist schon so. Wenn ich die Zahlen des Börsenvereins des Deutschen Buchhandels richtig im Kopf habe für 24, dann sind etwa 15% Übersetzungen davon über die Hälfte aus dem Englischen. Und Weltsprachen, Chinesischen, ich habe Lü Xun erwähnt, das sind weniger als 1%. Und eine Sprache wie jetzt Tagalog/Filipino, also eine Kleinstsprache für den deutschen Buchmarkt, das sind Tropfen.
0: Würden Sie es selbst so ein bisschen, um zum Titel der Veranstaltung zurückzukommen, als Weltretterin betrachten?

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Cuadro Nuevo meets Marian und Sobo mit dem Walz voll, dem verrückten Walzer hier auf SR Kultur um kurz nach 3:30. Das Cincinnati Symphony Orchestra unter der Leitung von Pavo Javi spielt uns jetzt hier dieses Scherzo D-Moll von Sergei Rachmaninoff.

0: Das Scherzo di Moll von Sergei Rachmaninow um gleich 20 vor 4 hier auf SR Kultur. Es kann wirklich nie schaden, prominente Fürsprecher zu haben in der Kunst. Das Ezra Collective ist längst kein Geheimtipp mehr. Spätestens seit Barack Obama den Song God Gave Me Feet for Dancing in seine Playlist aufgenommen hat. Jetzt haben die ein neues Album rausgebracht, Here Because of Hope. Und Kevin Frese hat schon mal für uns gehört.
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2: Auf dem Cover von Here Because of Hope drei Jungs, die sich Ohren, Mund und Augen zuhalten. Nichts Schlimmes hören, nichts Schlimmes sagen, nichts Schlimmes sehen. Für den Bassisten vom Ezra Collective, TJ Coleoso, ist es mehr als nur ein Bild.
3: Dieses Mantra zu verkörpern bedeutet nicht, die Dinge zu ignorieren, die um einen herum passieren. Es geht vielmehr darum, sich bewusst dafür zu entscheiden, weiterzumachen und durchzuhalten, in der Hoffnung auf eine weniger dunkle Zukunft.
2: Für das Ezra Collective liegen Schmerz und Freude nah beieinander. Eine Reise nach Nigeria hat das Album stark geprägt, sagt Femi, der Drummer.
4: Es ist ein bisschen, als würde man Armut, die Not und all die Unruhen miterleben und dann in einen Club gehen, wo die Leute unbeschwert tanzen.
2: Musikalisch geht das Kollektiv auf Here Because of Hope einen Schritt weiter als auf den Vorgängeralben. Die westafrikanischen Grooves, die karibischen Sounds und die kräftigen Bläser bleiben. Neu sind die elektronischen Elemente des Funky House und die rhythmisch verschobenen Beats aus der Londoner Clubszene, die mit Jazzharmonien zusammenkommen. Und zum ersten Mal gibt es Stahltrommeln aus Trinidad zu hören. This is Das Ezra Collective bringt Jazz mit anderen Einflüssen zusammen. Damit steht es in einer langen Jazz-Tradition, die offen für Neues ist und in der viel improvisiert wird. Diese Offenheit ist TJ nicht nur auf der Bühne wichtig, sondern auch im Umgang mit den eigenen Gefühlen.
3: Wenn du jemanden oder etwas verloren hast, dann gibt es diese Phasen, in denen du denkst, ich bin darüber hinweg. Und dann plötzlich ist die Trauer wieder da. Aber irgendwann merkst du, du kannst die Gefühle wieder zulassen. Du kannst dich wieder auf das Leben einlassen und auf andere Menschen zugehen.
2: Here Because of Hope ist gelebte Ambivalenz. Kein Gegensatz, der sich auflösen muss. Freude und Schmerz, Trauer und Wut, Liebe und Hoffnung. Alles ist gleichzeitig da und alles darf sein. Genauso wie die unterschiedlichen Sounds auf dem Album. Eine musikalische Reise durch die schwarze Diaspora. Von Afrika über die Karibik bis nach Großbritannien.
0: Ezra Collective. Hören wir jetzt nochmal hier ein Stück aus dem neuen Album Only Love. Unser Album der Woche. 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

Linear John hat sich, ja, doch hörbar einiges bei Beck abgehört. Girl, I think about you all the time. Das gerade gehörte Stück hier auf SR Kultur. Über das Leben mit Behinderung sprechen wir gleich hier auf SR Kultur. Dann geht es nämlich in unserem Literaturtipp um genau dieses Thema. Und das ist Mikis Theodorakis' The Crickets.

0: Cricket von Mikis Theodorakis. Wir reden ja so viel über Inklusion in unserer Gesellschaft und was vielleicht alles noch geschehen muss, damit sie auch gelingen kann. Interessanterweise finde ich es in der Literatur oder zum Beispiel auch im Film ja eher unterrepräsentiert noch. Also könnte da ja noch eine viel größere Rolle spielen. Ich meine, gerade fiktive Stoffe haben doch oft auch das Potenzial, uns eben für bestimmte Dinge auch zu erreichen, zu öffnen. Der 1977 in Traunstein geborene Thomas von Steinecker, der versucht das jetzt in seinem aktuellen Roman. Er ist einer der ja vielseitigsten deutschsprachigen Schriftsteller der Gegenwart und darüber hinaus nämlich auch Filmregisseur, Hörspielautor, Comic-Spezialist. Und zuletzt hat er für den Fernsehsender Arte Filme über Pierre Boulez etwa gedreht oder Rainer Maria Rilke. Und jetzt gibt es eben ein neues Buch von ihm, der ja seinen Anfang in den Süddeutschen, das seinen Anfang in der süddeutschen Provinz nimmt. Schwestern heißt das Buch und Christoph Schröder, der stellt es uns jetzt vor.
1: Im Februar 1989 sitzt Bettina Winter, verkleidet als das Baby aus dem Film Dirty Dancing, auf einer Faschingsparty im Olympischen Dorf in München. Sie hat zu viel getrunken und starrt vor sich hin. Manchmal schließt sie die Augen. In Bruchstücken und Einzelszenen steigen Erinnerungen in Bettina auf an ihre Kindheit und Jugend auf dem Moniberg oberhalb von Landshut und vor allem an ihre 1,5 Jahre ältere Schwester Simone.
2: Das Leben aller Familienmitglieder lief exakt so ab, dass Simone maximal glücklich war. Es wurde erwartet, dass Bettina mitmachte, zurücksteckte, ungefragt.
1: Simone ist ein Mensch mit geistiger Behinderung. In der Familie vermutet man eine Rötelimpfung, die der Mutter während ihrer Schwangerschaft verabreicht wurde, als Ursache. Thomas von Steinecker gelingt in seinem neuen Roman etwas Beeindruckendes. Er findet eine angemessen sensible Sprache für die Beschreibung der geistig im Kleinkindalter stehen gebliebenen Simone, ohne in Betroffenheitskitsch zu verfallen. Zugleich erweist von Steinecker sich als der elegante Erzähler, der er in bislang all seinen Romanen war. Bettina, Anfang der 1970er Jahre geboren, und Simone, Teenie Weenie und Simmy, wie sie sich gegenseitig nennen, sind die Hauptfiguren dieses bemerkenswerten Romans. Vater, Mutter, 2 Kinder, eine normale bundesrepublikanische Familie in der Provinz. Aber so ist es nicht, denn
2: Simone wurde auf Bettina abgeladen. Sie schleppte sie auf ihrem Rücken durch ihr Leben, das jenes Simones, aber nicht das ihre war.
1: Die Mutter betreibt ein Schneideratelier, der Vater arbeitet im nahegelegenen Atomkraftwerk. Die Verantwortung für die ältere Schwester lastet auf Bettina. Aber es ist keine Last, nicht nur, denn die beiden Schwestern sind in tiefer Zuneigung miteinander verbunden. Von Steinecker zeichnet Simone als einen Menschen, der niemals etwas Böses tut, immer die Wahrheit sagt und nur 2 Gefühle kennt. Liebe und Angst. Hinter der Fürsorgepflicht für ihre Schwester verschwindet Bettina als Person in ihrer Jugend nahezu komplett. Sie funktioniert. Und die Familie geht mit ihrer kognitiv beeinträchtigten Tochter anders um als alle anderen in dieser Zeit. Sie lassen sie mit Stolz am öffentlichen Leben teilnehmen. Eine Ausnahme, denn
2: es gab sonst keine Behinderten in Landshut, ja auf der Welt. Sie waren alle versteckt. Man sah sie nie.
1: Schwestern ist ein raffiniert konstruiertes Buch. Es spielt an 3 Tagen in den Jahren 1989, 2014 und 2037. Die Position der sich erinnernden Bettina ist jeweils statisch, besagte Party oder auch eine Bank am Waldrand, doch ihr Geist rotiert. Bettina bricht ihr Germanistikstudium in München ab, wird Schauspielerin und endet schließlich als Leiterin eines Tierheims im Regental. So unterschiedlich die Lebenswege in diesem Buch auch sind, immer wieder geht es um dieselben Fragen. Wie frei können Menschen ihr eigenes Leben gestalten und wie sehr bleiben sie an die Rollen gebunden, die Familie und Gesellschaft ihnen zugeschrieben haben? Die Prägungen ihrer Jugendzeit kann Bettina bis zum Schluss nicht abstreifen. Nicht nur ihr Geist, sondern auch ihr Körper hat ein Gedächtnis, das sich immer wieder meldet, sie immer wieder zurückholt in die seit Kindeszeiten eingeübte Familienstruktur.
2: Manchmal, besonders morgens, wenn die Zeiten und Räume noch verschwommen sind, spürt sie einen Drang in sich und regelrecht in den Füßen, der sie jahrelang, nein, jahrzehntelang auf den Beinen und auf Trab hielt. Sie muss zu ihrer Schwester, nach Riem, zu ihrer Mutter, nach Landshut. Jetzt. Nein? Ja? Los, doch.
1: Zum einen erzählt Thomas von Steinecker in Schwestern auf einfühlsame und ungewöhnliche Weise eine Reihe von Leben bis in eine nahe und nicht eben rosige Zukunft hinein. Zum anderen ist Schwestern in seinem Blick auf die Figuren ein moralisches Buch, das nach Verantwortung fragt, aber niemals in Gefahr gerät, zu moralisieren. Das ist wirklich große Kunst.
0: Thomas von Steineckers Roman Schwestern, erschienen bei S. Fischer. 26 Euro kosten die 352 Seiten. Und das ist Laura Marling mit You're No Good um gleich 3 Minuten vor 4. 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Ich wünsche einen schönen Mittwoch.

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1: Es ist 16 Uhr. Das Weltkulturerbe Völklinger Hütte will rechtlich gegen die Generation Deutschland Saar vorgehen. Zur Begründung hieß es, die Jugendorganisation der AfD habe illegal auf dem Gelände der Hütte ein Werbevideo gedreht. Es sei unter anderem auf Instagram veröffentlicht worden. Die Generation Deutschland teilte mit, das Kassenpersonal der Hütte habe die Aufnahmen erlaubt. SR-Reporter Aaron Klein.
2: Wenn die Generation Deutschland an der Kasse nach einer Drehgenehmigung gefragt habe, dann habe sie falsch gefragt. Das hat der Generaldirektor der Hütte Beil im SR-Interview gesagt. Private Aufnahmen seien auf dem Gelände der Hütte ausdrücklich erlaubt. Ein reiner Werbedreh für eine politische Partei hätte aber explizit angefragt werden müssen. Beil sieht eine parteipolitische Instrumentalisierung und will eine Unterlassungserklärung erreichen. Der Vorsitzende der Generation Deutschland Saar Jung entgegnet auf SR-Anfrage, was genau an der Kasse gefragt worden sei, er nicht. Aber auch andere Parteien seien schon in der Hütte zu Gast gewesen, so Jung. Laut Weltkulturerbe ist das aber im Rahmen von Vermietungen von Veranstaltungsräumen passiert. Einen Werbedreh für eine Partei würde man in jedem Fall ablehnen.
1: Der Prüfbericht für das CISPA-Helmholtz-Zentrum für Informationssicherheit in Saarbrücken hat offenbar Sicherheitsmängel festgestellt. Bundesforschungsministerin Beer sagte im zuständigen Bundestagsausschuss, die Erkenntnisse über die Zugangsmöglichkeiten zum Forschungsnetzwerk des CISPA zeigten, dass ein Abfluss sicherheitsrelevanter Erkenntnisse jederzeit möglich gewesen sein könnte. Ob tatsächlich Daten abgeflossen sind, konnte aber weder bestätigt noch ausgeschlossen werden. Beer kritisierte die Organisation des Zentrums und seine technischen und organisatorischen Maßnahmen genügten in keiner Weise, um dem Schutz von Geschäftsgeheimnissen angemessen Rechnung zu tragen. Die Geschäftsführung des CISPA sei ihren Leitungsaufgaben bei Exportkontrolle, Geheimnisschutz und Forschungssicherheit nicht hinreichend nachgekommen. Was der Prüfbericht für die Zukunft von Gründungsdirektor Backes bedeutet, ist aktuell noch unklar. Die Arbeitskammer des Saarlandes fordert die Einführung einer Bürgerversicherung in Deutschland. Sie kritisiert unter anderem, dass gesetzlich Versicherte länger auf Facharzttermine warten müssen als Privatversicherte. Außerdem trage die gesetzliche Krankenversicherung den größeren Teil der finanziellen Lasten des Gesundheitssystems. Nach Ansicht der Kammer reichen einzelne Korrekturen am System nicht aus. Stattdessen sollten die gesetzliche und die private Krankenversicherung langfristig in einer Bürgerversicherung zusammengeführt werden. Das Landgericht Karlsruhe verhandelt seit heute über die Versandapotheke der Drogeriemarktkette DM. Die Wettbewerbszentrale will erreichen, dass DM Med apothekenpflichtige Medikamente nicht mehr an Verbraucher verkaufen darf. Aus Karlsruhe berichtet Heiner Kunold.
3: Wie nah darf eine Drogeriemarktkette einer Online-Versandapotheke sein? So formulierte der vorsitzende Richter der ersten Handelskammer beim Landgericht Karlsruhe die Kernfrage des Prozesses. In der Verhandlung stand dann weniger der Schutz des Kunden im Vordergrund, etwa die Frage, ob beim Online-Kauf von Medikamenten bei DM Med ausreichend über Risiken oder Nebenwirkungen des Medikaments informiert werde. Am Ende ging es heute bei Gericht vor allem um die Frage, trennt DM sein Angebot von Drogeriemarktartikeln und apothekenpflichtigen Produkten ausreichend und nutzt der Konzern hier möglicherweise seine Marktmacht unzulässig aus.
1: Eine Entscheidung wird Anfang Dezember erwartet. Das Gericht geht nach eigenen Angaben aber davon aus, dass der Fall auch noch höhere Instanzen beschäftigen wird. Die EU-Kommission hat vorgeschlagen, einen ersten eingefrorenen Milliardenbetrag für Ungarn freizugeben. Das Geld wurde bisher wegen Verstößen gegen rechtsstaatliche Prinzipien und EU-Grundwerte unter dem ehemaligen Ministerpräsidenten Orbán zurückgehalten. Nach dem Amtsantritt des proeuropäischen Ministerpräsidenten Modior sieht die EU nach eigenen Angaben Verbesserungen. So habe Ungarn unter anderem Reformen zur Korruptionsbekämpfung umgesetzt. Die EU-Staaten müssten noch zustimmen, bevor die geplanten 4,2 Milliarden Euro ausgezahlt werden können. Und das waren die Nachrichten mit Stefan Eising. 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
4: Es bleibt weiter sonnig bis zum Wochenende. In der Nacht kriegen wir ein bisschen kühlere Temperaturen, nur noch 11 bis 7 Grad und dann wird es morgen wieder verbreitet sonnig. Zunächst noch mit ein paar Quellwolken im Tagesverlauf, die sich später dann aber auflösen. Auch da wieder Temperaturen um die 20 Grad und kein Regen derzeit in Aussicht.
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4: Ich stolper schon den ganzen Tag irgendwie im Zusammenhang mit dem CISPA über diese Formulierung. Abfluss von sicherheitsrelevanten Daten. Abfluss, Abfluss. Ich finde, das klingt irgendwie so ein bisschen schmutzig, oder? Ich meine, in Abfluss kommen Dinge, die man irgendwie nicht mehr will. Dreckiges Spülwasser, Speisereste landen da auch gelegentlich drin. Aber wertvolle Daten, die landen doch üblicherweise ja nicht im Abfluss, oder? Das klingt so ein bisschen, ich weiß gar nicht, noch nicht mal verharmlosend. Irgendwie einfach nicht so ganz passend. Müsste man nicht vielleicht eher von einem Datenleck sprechen? Ich mache mir nochmal meinen Gedanken drüber. Ich bin Jochen Erdmenger, grüße Sie am Mittwochnachmittag. Und jetzt hören wir hier erstmal Liv Warfield mit Get to Know.

Eine gescheiterte Liebe, der Tod der Eltern, Suizid, all das hat Gilbert O'Sullivan in diesen Song gepackt, Alone Again, der 1972 ein großer Hit wurde. Hier, glaube ich, sehr bewusst etwas ungelenk gecovert von der Münsteraner Band Erdmöbel. Wieder allein natürlich. Das ist so ein Stilmittel, das haben sie ja schon häufiger angewandt. Auf dem ganzen Album haben sie Songs, Number One Hits gecovert und ins Deutsche übertragen und dabei durchaus ein bisschen, ja, sprachliche Eigenheiten oder eigene Wege einfach aufgezeigt. Das Ganze, wie gesagt, hat dann einen etwas wunderlichen Charakter und man muss zweimal hinhören, bis man so checkt, okay, ja, alles klar. Darum geht's also in diesem Song. Jetzt Musik von Johann Sebastian Bach hier auf SR Kultur. Wir hören den ersten Satz aus dem Violinkonzert G-Moll und Sie hören hier jetzt gleich Avia Vital an der Mandoline. Es ist also eine Bearbeitung für Mandoline dieses Violinkonzerts und die Kammerakademie Potsdam.

0: Der erste Satz aus diesem Violinkonzert G-Moll von Johann Sebastian Bach bearbeitet für Mandoline. Hier solistisch war das Avi Avital an der Mandoline, begleitet von der Kammerakademie Potsdam. Anime und Manga, die befinden sich seit Jahrzehnten auf einem Siegeszug durch Europa und Nordamerika. Sie haben längst ganze Regalwände von Comicläden und Buchhandlungen in Beschlag. Und auch im Fernsehen und im Kino ist es ja tatsächlich sehr präsent, längst schon dieser Stil. Sowohl Mangas, also die japanischen Comics, als auch Anime, die bewegte Variante, die haben ja oft ein ganz untrügliches Erkennungsmerkmal. Viele der Figuren haben, kann man schon sagen, so ein bisschen übertrieben große Augen eigentlich. Warum das so ist, erzählt Kai Löffler diese Woche in einer aktuellen Folge seiner Kolumne Popkult.
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2: Anime ist schon lange keine Nische mehr und hat auch einen fetten Fußabdruck in der westlichen Popkultur hinterlassen. Filme wie Black Swan oder Christopher Nolans Inception bedienen sich großzügig bei den Anime-Klassikern von Satoshi Kon. Und Filme wie Matrix oder Pacific Rim von Guillermo del Toro benutzen Themen und Bildersprache, die direkt aus dem Anime kommen.
3: Bereit zur Steuerung des Jägers in 3, 2,
2: dieser Einfluss geht aber in beide Richtungen. Und das geht auch weit über die Europa-Pastiche hinaus, die immer wieder als Hintergrund für Animes herhält. Ob bei Attack on Titan oder bei den Filmen von Hayao Miyazaki. Dieser westliche Einfluss geht nämlich noch viel weiter zurück. Vor allem auf Osamu Tezuka, den Mann, der auch der Vater oder der Gott des Manga genannt wird. Er hat damals in den späten 40er Jahren mit seinen Abenteuer- und Science-Fiction-Geschichten Manga und Anime erst zu einem Massenmedium gemacht. Und seine Inspiration waren vor allem amerikanische Comicstrips und Animationsfilme aus dem frühen 20. Jahrhundert, besonders die von Walt Disney. Wer sich also fragt, warum Anime-Figuren oft so große Augen haben, das liegt an Bambi und Mickey Mouse. Tezuka ist vor fast 40 Jahren gestorben, aber sein Einfluss und damit der von Disney, der ist bis heute in fast allen Animes und Mangas zu sehen. Im Anime kollidieren oft niedliche Figuren mit erwachsenen und zum Teil ziemlich düsteren Themen.
4: Ob wir den Befehl verweigern und sterben, ist dann doch bedeutungslos.
5: Korrekt, genau so ist es.
2: Und bei einem Film, einem, der direkt auf Tezuka zurückgeht, ganz besonders.
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2: Jazz und Zeppeline und Menschenmassen in einer gewaltigen Stadt, in der Mitte ein goldenes Gebäude, das bis in den Himmel ragt und darüber Feuerwerk. Das sind die ersten Bilder aus dem Anime Metropolis von 2001. Der Film heißt bei uns Robotic Angel aus rechtlichen Gründen, damit er nicht mit dem Stummfilm von Fritz Lang verwechselt wird. Der war tatsächlich das Vorbild. Manga-Legende Osamu Tezuka hat nämlich als Kind ein Bild aus Metropolis gesehen, von dem Roboter Falsche Maria. Und als er Jahre später seinen Manga geschrieben hat, da hatte er angeblich keine Ahnung, was sonst im Film passiert. Die Inspiration war also wirklich nur dieses eine Bild.
6: Sie sieht perfekt aus.
2: Tezuka konnte sich den Manga auch gar nicht als Film vorstellen. Aber sein langjähriger Weggefährte Rintaro hat ein halbes Jahrhundert später, 10 Jahre nach Tezukas Tod, trotzdem einen draus gemacht. Mit einem Drehbuch von Manga-Legende Katsuhiro Otomo. Der Film hat noch mehr als der Manga, auf dem er basiert, Parallelen zu Metropolis von Fritz Lang. Aber trotzdem erzählt er seine eigene Geschichte. Zum Beispiel geht es um das Zusammenleben von Menschen und Robotern und darum, dass der mächtigste Mann der Stadt sich einen Roboter bauen lässt, der aussieht wie seine verstorbene Tochter.
7: Ich bin kein Roboter.
2: Ehrlich gesagt konnte ich nichts damit anfangen, als ich den Film das erste Mal gesehen habe. Aber ausmachen konnte ich ihn auch nicht. Mich hat schon damals diese sehr kantige, radikale Vision fasziniert. Ein Film über Größenwahn, Klassenkampf und Faschismus in einer düsteren Steampunk-Welt, aber mit Figuren, die aussehen wie Charlie Brown oder Popeye. Und inzwischen ist es ein Film, zu dem ich alle paar Jahre zurückkehre und der mich immer wieder aufs Neue begeistert. Osamu Tezukas Robotic Angel, so der deutsche Titel dieses einzigartigen Films, ist digital auf DVD und auf Blu-ray erhältlich.
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Decker mit Carried Away hier auf SR Kultur um gleich 16:30. Auch ich war heute Morgen in meiner Drogerie, habe mich eingedeckt mit Erkältungsbad und so Nasenspray, Meerwasser-Nasenspray. Denn sie beginnt allmählich wieder, die Saison der Triefnasen, und überall wird gehustet. Noch ist es ja im Moment ein bisschen, sieht man es noch nicht so am Horizont. Draußen ist ja auch noch dieses schöne spätsommerliche Wetter. Aber wie gesagt, es ist so im Anmarsch hier, und da hört man auch tatsächlich jetzt schon wieder von den Ersten, die flach liegen. Trotzdem, und das ist was, worüber wir gleich sprechen können hier auf SR Kultur, ist so das Interesse an Grippeimpfungen im Moment relativ gering, die Nachfrage. Woran das liegt und was es aber vielleicht doch brächte, das ist gleich unser Thema nach der nächsten Musik. Und die kommt von Howard Shaw aus dem Film Der Hobbit, die Schlacht der Fünf Heere.

0: There and Back Again, Filmmusik aus Der Hobbit, die Schlacht der fünf Heere, komponiert von Howard Shaw, gehört hier auf SR Kultur. Die Erkältungszeit ist wieder da und die Grippesaison, die lässt auch nicht mehr so lange auf sich warten. Und Zeit wäre das jetzt vielleicht, sich impfen zu lassen. Es gibt jedenfalls eine ganze Reihe von Gruppen, auch gerade Risikogruppen, für die das empfohlen wird. Die Impfstoffe sind da, aber Impfen, ja, genießt im Moment keinen so besonders guten Ruf, ist nicht besonders in einfach, eben auch erstaunlicherweise gerade nicht bei den Risikogruppen. Das macht Fachleuten durchaus Sorge. Jenny Witt aus unserer ARD-Gesundheitsredaktion. Wie effektiv ist denn eigentlich diese Grippeimpfung? Vielleicht liegt sie ja auch daran.
1: Das Risiko, die Grippe zu bekommen, sinkt durch die Impfung um mehr als die Hälfte. Ungeimpft infizieren sich bis zu 10 von 100 Erwachsenen, zumindest in heftigen Grippejahren. Aber mit der Impfung sind es nur noch rund 4 von 100, also 60% weniger. Dazu kommt, dass man nach einer Impfung meist nicht so stark erkrankt wie im Normalfall. Und wer einmal die Grippe in voller Wucht durchgemacht hat, wird das zu schätzen wissen. Ja, und das ist ein ganz wichtiger Aspekt für bestimmte Bevölkerungsgruppen, denn es gibt viele tausende Menschen, für die eine schwere Grippeerkrankung tatsächlich lebensgefährlich sein kann.
0: Welche Gruppen sind es denn aber eigentlich genau und wer sollte sich also auf jeden Fall impfen lassen?
1: Insbesondere Menschen über 60, das rät die Ständige Impfkommission, und diejenigen mit chronischen Erkrankungen. Dazu zählen viele Dinge, also von Asthma und Diabetes über Herz-Kreislauf-Probleme bis hin zur multiplen Sklerose. Außerdem wird die Impfung schwangeren Frauen ab dem zweiten Trimester empfohlen, ebenso Menschen in Alters- und Pflegeheimen sowie dem Personal dort und in Krankenhäusern. Und seit 2025 steht dann noch eine weitere Gruppe auf der Liste, nämlich Menschen, die engen Kontakt zu Schweinen, Geflügel, Wildvögeln oder auch Robben haben, sei es in der Landwirtschaft, dem Streichelzoo oder der Seehundstation. Warum? Weil es ja tierische Grippeviren gibt, Stichwort Vogelgrippe, mit denen sich auch Menschen anstecken können. Und mit der Impfung soll verhindert werden, dass sich die tierischen und die menschlichen Grippeviren in unseren Zellen vermischen. Denn dann könnte eine neue und gefährliche Variante entstehen.
0: Also gibt es viele Gruppen, denen zur Impfung geraten wird. Aber eben gerade da gibt es dann noch viel Luft nach oben.
1: Es gibt noch ganz schöne Lücken. Von den über 60-Jährigen ließ sich zuletzt nur ein Drittel gegen die Grippe impfen, sagt das Robert-Koch-Institut. Das sind so wenige wie seit 17 Jahren nicht mehr. Und der Trend geht bergab. Obwohl unter den Grippetoten 90% der Todesfälle aus genau dieser Altersgruppe kamen. Auch bei Menschen mit chronischen Erkrankungen ist die Impfquote sehr niedrig. Mehr als 7 von 10 sind nicht gegen die Grippe geimpft. Und wenn man auf die Bundesländer schaut, dann ist Baden-Württemberg übrigens das Schlusslicht. Da ließ sich zuletzt nur ein Fünftel der Menschen über 60 gegen Grippe impfen, sagt das RKI. Ganz vorne lag dagegen Sachsen-Anhalt mit 52%.
0: Was hält die Menschen denn davon ab, sich gegen Grippe impfen zu lassen?
1: Ja, die Sorge vor Nebenwirkungen spiele eine große Rolle, sagt das RKI. Oder auch hartnäckige Impfmythen. Beispielsweise die Idee, dass die Impfung selbst eine Grippe auslösen könnte. Das stimme einfach nicht, sagt das Institut. Und es will jetzt seine Aufklärung verstärken, damit sich wieder mehr Menschen impfen lassen. Denn sonst würde ein erheblicher Teil der Bevölkerung schwere Krankheitsverläufe riskieren, bis hin zum Tod.
0: Gibt es denn etwas, so ja, den idealen Zeitpunkt, um sich gegen die Grippe impfen zu lassen?
1: Also eher ein Zeitfenster, und zwar jetzt im Herbst, sagen die Fachleute. So ab Oktober bis Mitte Dezember. Aber auch später kann es noch sinnvoll sein, denn auch im Februar oder März hat es schon heftige Grippewellen gegeben. Nach der Impfung dauert es allerdings noch so 10 bis 14 Tage, bis sich der volle Impfschutz im Körper aufgebaut hat.
0: Jenny Witt aus der ARD-Gesundheitsredaktion übers Thema Impfen jetzt im Herbst. Also vielleicht auch für Sie, liebe Hörerinnen und Hörer, durchaus mal ein Anlass, drüber nachzudenken, ob Sie es nicht vielleicht doch noch tun wollen. Cocoon hier mit Comets um gleich 20 vor 5.

0: exzessiv, fast schon dieses Finale aus Fall in Love with Me von Warhorse. Aber gut, Fall in Love, also sich irgendwie verlieben, ist ja auch immer ein bisschen was Exzessives dabei, oder? Warhorse, der Belgier Martin de Wolderer, das ist sein Künstlername. Und er kommt im März übrigens auch nach Luxemburg. Überhaupt ist er im nächsten Jahr für ein paar Konzerte auch in Deutschland unterwegs. Kann man Verbrechen eigentlich vorhersehen? Das ist ein Thema, was auch die Science Fiction immer wieder beschäftigt hat. Etwa im Film Minority Report. Hören wir mal rein.
1: Wenn die Precogs ein Opfer und einen Mörder bestimmen, werden deren Namen in Holz graviert. Jedes Stück ist einmalig, weil die Maserung einmalig ist. Die Form der Maserung ist unmöglich zu fälschen.
2: Aber sicher kennen Sie auch den juristischen Schwachpunkt der Pre-Crime-Methodik.
3: Nicht schon wieder.
2: Ich will nicht den Menschenrechtler rauskehren, Jeff, aber machen wir uns nichts vor. Wir verhaften Bürger, die gegen kein Gesetz verstoßen haben.
3: Aber sie würden...
1: Die Durchführung des Verbrechens selbst ist metaphysisch. Die Precogs sehen die Zukunft und sie irren niemals.
2: Es wird nicht zur Zukunft, wenn Sie es verhindern. Ist das nicht ein fundamentales Paradoxon?
3: Doch, ist es.
0: So weit der Auszug aus dem Science-Fiction-Film Minority Report von Steven Spielberg, damals mit Tom Cruise in der Hauptrolle aus dem Jahr 2002. Es geht in dem Film, kurz gesagt, darum, dass Menschen mit hellseherischen Fähigkeiten, die sogenannten Precogs, Straftaten der Zukunft vorhersehen können. Was die Precogs in Minority Report sind, das sind in unserer Gegenwart, naja, die KI. Agenten und Chatbots. Beim EDV-Gerichtstag in Saarbrücken, da wird auch über den wachsenden Einfluss der Technologie diskutiert, etwa im Bereich der prädiktiven Justiz, die sich zum Beispiel damit befasst, wie ein Urteil vermutlich ausfallen wird, anhand zahlreicher ähnlich gelagerter Fälle, aber auch, wie wahrscheinlich es ist, dass ein Täter erneut straffällig wird. Heikle Themen also durchaus, über die ich vor der Sendung bereits sprechen konnte, mit Dr. Hans-Peter Freimann. Er ist Präsident des Saarländischen Oberlandesgerichts.
4: Guten Tag, Herr Heldmeier.
0: In welchem Rahmen wird KI denn heute schon, lassen wir mal die Science Fiction jetzt außen vor, die wir hier gerade gehört haben, im Rechtswesen eingesetzt? Die prädiktive insbesondere vielleicht sogar.
4: Vielleicht zunächst mal zum Begriff prädiktive Justiz. Das ist ja etwas, was vielleicht jetzt nicht ganz nur im normalen Sprachgebrauch unterwegs ist. Wir wollen also, wie Sie es eben schon angesprochen haben, anhand Auswertung, Analyse vergangener oder bereits ergangener gerichtlicher Entscheidungen eine Aussage dazu treffen, wie denn bei künftigen Sachverhalten zu entscheiden ist. Das ist ein bisschen was anderes als dieses Predictive Policing, was Sie mit dem Minority Report angesprochen haben. Also aus dem Bereich der Justiz haben wir ein bisschen anderen Zungenschlag. Das hatte also zunächst einmal einen großen Einfluss bei der Vorhersage von Rückfallrisiken von Straftätern. Da gibt es also ein Programm Compass, das hat da ein bisschen für Aufsehen gesorgt, weil man auch festgestellt hatte, dass ein gewisser Bias, so nennt sich das Englisch, also so eine Art Grundrauschen, vorhanden war, indem man dort bei farbigen Straftätern einen ganz anderen Rückfallprognosen hatte als bei weißen Straftätern zum Beispiel. Also Sie sehen, das war nicht ganz unproblematisch und es ist bis heute nicht.
0: Da steckt jetzt schon viel drin, Herr Freimann. Ich möchte gerne mal auf einen Aspekt eingehen. Wie hilft Ihnen das denn oder wie könnte das denn künftig auch die Arbeit der Justiz einfach vielleicht einfacher machen, vielleicht auch ein bisschen effektiver machen, die prädiktive Justiz, die Ansätze, die Sie schon genannt haben?
4: Wir sind ein bisschen vorsichtig bei der Geschichte, denn prädiktive Justiz hat für uns, jedenfalls aus der richterlichen Sicht, vor allem Nachteile. Ich will das mal konkretisieren. Wenn ich also ein vorhergesagtes Urteil gewissermaßen habe auf der Seite der Mandanten und will davon abweichen, dann wird es schwieriger als bisher, weil ich bisher im Grunde meiner richterlichen Unabhängigkeit und Freiheit unterworfen bin und als solches bei der Subsumptionsarbeit, also der eigentlichen rechtlichen Tätigkeit, deutlich freier bin, als wenn ich von vornherein weiß, aha, hier ist ein Urteil, wird erwartet von mir und ich möchte davon abweichen. Das wird sichtbar und auch statistisch auffällig. Also wir befürchten dort, dass wir so eine Art Überwachungseffekt bekommen.
0: Das könnte also im Extremfall dazu führen, dass Richterinnen und Richter falsche Entscheidungen treffen, weil sie vielleicht denken, das ist nicht das, was von mir erwartet wird.
4: Ja, ich würde vielleicht nicht ganz so streng sein, aber tatsächlich ist es so, dass man vielleicht auch befürchtet, das nennt sich sogenannter Chilling-Effekt, dass man sich lieber an vorhandene Profile anlehnt, anstatt eigenständige freie Entscheidungen trifft. Und das könnte dann tatsächlich in diese Richtung gehen, wie Sie es beschrieben haben.
0: Wie kann man das denn vielleicht vermeiden? Ich nehme an, das werden Sie dann auch diskutieren in dem Zusammenhang.
4: Ja, also vermeiden kann man es einmal dadurch, dass man schlicht und ergreifend Predictive Justice im gerichtlichen Alltag nicht nutzt. Die was anderes bei den Anwälten. Dort ist es sicherlich ein großes Einsatzgebiet. Auch denken Sie an die Prozessfinanzierer oder Rechtsschutzversicherer. Für die ist es natürlich sehr interessant, eine relativ klare Prognose über den Ausgang eines Rechtsstreites zu haben. Und daran können sie natürlich anknüpfen, ob sie finanzieren oder nicht. Aber auf der Seite der Richterschaft wird das eher sehr zurückhaltend gesehen.
0: Wir haben aber ja auch das Problem, im Zusammenhang mit KI immer wieder treten da ja auch sogenannte Halluzinationen auf. Ist das auch was im Bereich der prädiktiven Justiz nicht zu befürchten ist, dass da einfach auch tatsächlich falsche Analysen dann geliefert werden?
4: Die KI arbeitet ja auf Wahrscheinlichkeitsbasiert. Das heißt also, sie nimmt große Datenmengen und untersucht das und versucht dann eine gewisse Wahrscheinlichkeit für ein bestimmtes Ergebnis zu finden. Das heißt, ich kann an der Stelle nur begrenzt nachvollziehen, wie die zu diesem Ergebnis kommt. Das führt natürlich dazu, dass, wenn ich weniger Kontrollmöglichkeiten habe, ich auch bei Halluzinationen unter Umständen etwas hilfloser bin, als wenn ich das klassisch mache, indem ich eine Rechtsnorm aufrufe, dann den Sachverhalt darunter subsumiere und am Ende dann eben ein entsprechendes Ergebnis habe.
0: Aber wir sehen natürlich auf der anderen Seite, dass in so vielen Bereichen, auch in der Arbeitswelt, KI auf dem Vormarsch ist. Wie könnten Sie denn, oder wie wird das denn diskutiert, wie man das denn aus diesem Bereich der Justiz tatsächlich in Zukunft raushalten kann? Wenn ich Sie richtig verstehe, wäre das ja das Ziel, zu sagen, Richterinnen und Richter müssen eigentlich unabhängige Entscheidungen treffen können.
4: Das ist richtig. Wir wollen und müssen unabhängige Entscheidungen treffen. Und ich glaube auch, ist es ganz wichtig, dass der Grundsatz, der Mensch entscheidet für die Menschen, auch weiterhin bestehen bleibt. Aber das bedeutet natürlich nicht, dass wir uns völlig von der KI fernhalten. Im Gegenteil, nur an anderer Stelle. Also uns interessiert mehr, wie können wir beispielsweise vorhandene Schriftsätze, gerade in Massenverfahren, wie wir dort besser zurechtkommen. Es gibt auch zum Beispiel Überlegungen, wenngleich meine Kollegen und Kolleginnen von den anderen Oberlandesgerichten da etwas zurückhaltender sind, die eine sogenannte nullte Instanz fordern. Das heißt also, dass man im Grunde genommen so eine Art vorgeschaltetes Verfahren einrichtet, indem man bestimmte Sachverhalte zur Entscheidung stellt. Man bekommt dann gewissermaßen von einem Roboterrichter, wenn man das mal so formulieren darf, eine Entscheidung. Und wenn man mit der nicht zufrieden ist, dann erhebt man Widerspruch und dann kommt man zum menschlichen Richter. Das sind also durchaus schon Überlegungen und die sind auch schon etwas weiter gediehen. Also wir sind nicht ganz weg von der KI, so weit würde ich nicht gehen, aber so bestimmte Dinge, die wollen wir eher nicht.
0: Dr. Hans-Peter Freimann ist Präsident des Saarländischen Oberlandesgerichts und mit ihm habe ich gesprochen über prädiktive Justiz und den Einsatz von KI in der Rechtsprechung anlässlich des EDV-Gerichtstags, der ab heute in Saarbrücken stattfindet. 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
1: Es ist 17 Uhr. Berlin will seine Olympia-Bewerbung zurückziehen. Das berichten verschiedene Medien übereinstimmend. Berlin wollte zusammen mit Brandenburg, Sachsen und Mecklenburg-Vorpommern die Olympischen und Paralympischen Spiele 2036, 40 oder 2044 ausrichten. Kirsten Buchmann.
2: In Deutschland sind nun noch München sowie die Region Köln-Rhein-Ruhr im Rennen. Der Deutsche Olympische Sportbund, DOSB, will am Samstag in Baden-Baden über den nationalen Bewerber für die Spiele entscheiden. In Berlin lehnt die Siegerin der Abgeordnetenhauswahl, die Linke, Olympische Spiele ab. In einem Evaluierungsbericht einer DOSB-Expertenkommission erreichten München sowie Köln-Rhein-Ruhr bessere Ergebnisse als Berlin. Anders als in den beiden anderen Regionen gab es in der Hauptstadt keine Abstimmung der Bevölkerung. Allerdings hatte das Abgeordnetenhaus einer Bewerbung zugestimmt. Die internationale Entscheidung über den künftigen Austragungsort soll voraussichtlich 2029 fallen.
1: Der digitale Kassenbon in Deutschland soll kommen, und zwar 2028. Das Bundeskabinett hat heute einen Gesetzentwurf von Finanzminister Klingbeil gebilligt. Kassenbons sollen dann nicht mehr auf Papier, sondern elektronisch via E-Mail oder QR-Code herausgegeben werden. Das Ziel ist weniger Bürokratie und mehr Steuergerechtigkeit. Unternehmen mit einem Jahresumsatz von mehr als 100.000 Euro müssen ab 2028 außerdem auf digitale Kassen umstellen. Klingbeil sagte, das verhindere Steuerhinterziehung und schaffe faire Wettbewerbsbedingungen. Eine Ausnahme gibt es: Wer im Jahr weniger als 12.000 Euro Barumsatz macht, soll keine elektronische Kasse nutzen müssen. Wer andere Menschen mit K.O.-Tropfen außer Gefecht setzt, um sie zu vergewaltigen oder auszurauben, soll künftig härter bestraft werden können. Der Bundestag beschäftigt sich nachher das erste Mal mit dem entsprechenden Gesetzentwurf von Justizministerin Hubig. Demnach sollen K.O.-Tropfen rechtlich auf eine Stufe mit Waffen gestellt werden. Die Mindeststrafe soll von bisher 3 auf 5 Jahre steigen. Der Gesetzentwurf ist nach Angaben des Justizministeriums Teil einer Gesamtstrategie zum besseren Schutz von Frauen vor Gewalt. Das Weltkulturerbe Völklinger Hütte will rechtlich gegen die Generation Deutschland Saar vorgehen. Anlass ist ein Werbevideo, das die AfD-Jugendorganisation auf dem Gelände der Hütte aufgenommen und in sozialen Netzwerken veröffentlicht hat. Der Generaldirektor des Weltkulturerbes, Beil, spricht von einer parteipolitischen Instrumentalisierung und will eine Unterlassungserklärung erreichen. Nach Angaben der Völklinger Hütte sind nur private Aufnahmen auf dem Hüttengelände ohne Genehmigung gestattet. Die Generation Deutschland erklärte dagegen, das Kassenpersonal der Hütte habe die Aufnahmen erlaubt. Im Saarland wird der Tourismus als Wirtschaftsfaktor immer wichtiger. Das geht aus dem Tourismusbarometer des Sparkassenverbandes hervor. SR-Reporter Lars Ohlinger.
3: Im vergangenen Jahr ist nach Angaben des Sparkassenverbandes der Umsatz mit Tourismus im Saarland recht stark um 12% auf fast 1,7 Milliarden Euro angestiegen. Dabei profitiere der Einzelhandel sogar mehr als das Gastgewerbe. Laut dem Tourismusbarometer wächst das Saarland im Bundesländervergleich am stärksten. Mit insgesamt 3,3 Millionen Übernachtungen im Jahr 2025 ist es demnach das erfolgreichste Tourismusjahr in der Geschichte des Saarlandes. Alle Landkreise profitierten laut der Untersuchung davon, besonders stark der Kreis Saarlouis.
1: Der Bund beteiligt sich mit insgesamt gut 4,9 Millionen Euro an der Sanierung von 3 Freibädern im Saarland. Wie die saarländischen Bundestagsabgeordneten Hoffmann, Limbacher und Ortlieb mitteilten, hat dies der Haushaltsausschuss des Bundestages beschlossen. Der größte Betrag geht demnach mit 3,6 Millionen Euro an das Solarfreibad in Kirkel-Limbach. Für das Naturfreibad in Nonnweiler-Primstal stellt der Bund knapp 900.000 Euro zur Verfügung, für das Freibad Wallerfangen 450.000 Euro. Und das waren die Nachrichten mit Stefan Eising. 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
4: Die Nächte werden jetzt frischer und deswegen starten wir auch morgen am Donnerstag durchaus erstmal noch relativ frisch in den Tag, ähnlich wie heute. Aber dann erwärmt es sich wieder auf 18 bis 22 Grad. Die Sonne scheint, ein paar Quellwolken werden morgen auch dabei sein, aber im Tagesverlauf werden die dann weniger. Schauen wir gleich noch auf den Freitag mit dazu. Auch da wieder viel Sonnenschein, nur wenige Wolken. 8 bis 2 Grad ist es da morgen noch, also auch deutlich frischer. Und dann geht es wieder nach oben, 20 bis 24 Grad. Soweit die trockenen und spätsommerlich warmen Aussichten fürs Wochenende, kann man schon sagen.
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4: Aber erstmal ist natürlich noch Mittwoch und liegt noch ein bisschen was vor uns. Übrigens, apropos, wo wir schon gerade übers Wetter hier gesprochen haben, was jetzt auch ja schon merklich ist, die Tage, sie werden doch immer kürzer. Ich habe gerade mal geschaut, heute 7:30 Sonnenuntergang. Dann wird es dann doch, allmählich so ein bisschen vom Grundgefühl her doch herbstlicher. Und das ist aber ja auch ganz schön. Ich bin Jochen Erdmenger, wünsche jetzt erstmal einen guten Start in den Feierabend. Mit Marissa Moore hier machen wir weiter. De vez en cuando.

Bibio, so nennt das musikalische Projekt, sein musikalisches Projekt der Brite Stephen Wilkinson, der reichlich experimentiert, einerseits ja mit akustischen Gitarren, aber durchaus auch Streichern, Flöten. All das schichtet er zusammen zu diesem, ja, ich finde, sehr elegischen Pop-Indie-Folk-Sound. Sleep on the Wing haben wir ja gerade von ihm gehört und das ist Musik von Charles Valentin Alkan, eine Barcarolle, also ein Vegan-Lied hören wir jetzt hier. Und das spielt uns Chardaye Nosrati.

0: John Coltrane, er hat seinen überlebensgroßen Fußabdruck in der Jazzgeschichte hinterlassen. Giant Steps heißt passenderweise auch einer seiner, ja, vielleicht größten Erfolge, eines seiner wichtigsten Alben. Oder natürlich auch A Love Supreme. Da hat er im Grunde genommen die Grenzen des Saxophonspiels auch nochmal verschoben, neu definiert. Und es war immer auch eine spirituelle Suche für ihn auf dem Saxophon. Und all das macht ihn zusammen natürlich klar zu einer unsterblichen Legende des Jazz. Und gleich nach seinem frühen Tod, im Alter von nur 40 Jahren, 1967, da begann eine Glaubensgemeinschaft in San Francisco, ihn als Schutzpatron ihrer eigenen Kirche zu feiern. In der St. John Coltrane African Orthodox Church, da werden Coltranes Musik und seine Liedtexte in die Liturgie integriert. Und der Erzbischof Franz O'King, der sagt über Coltrane, Gott wohne in der musikalischen Erhabenheit seiner Klänge. Alle Fans aus aller Welt, die kommen an diesen Ort, um diesen Geist natürlich auch zu spüren. Gabi Biesinger war für uns dort.
1: Hey, thanks for coming to church today.
2: Sonntagvormittag im Fort Mason Kulturzentrum am Yachthafen von San Francisco. Im Magic Theater, einem kleinen Veranstaltungsraum, hängen an der Wand ikonenhafte Bilder des Jazzmusikers John Coltrane mit seinem Saxophon. Die rund 40 Stühle füllen sich nach und nach. Gemischtes Publikum, jung und alt, Stanley mit Coltrane-Fancappy gehört zu den Älteren, lebt eigentlich in Arizona, kommt aber seit Jahren immer vorbei, wenn er in San Francisco ist.
3: I think that the music of John Coltrane is the closest thing to a religious experience that you can have.
2: Coltranes Musik sei für ihn eine quasi religiöse Erfahrung. Die Kirchengemeinde mit Coltrane als Schutzheiligem sieht sich als weltweite spirituelle Gemeinschaft. Obwohl sie inzwischen in der christlichen African Orthodox Church ordiniert ist, sind Gläubige aller Religionen willkommen. Dabei ist Erzbischof Franz O'King, der selbst ein Saxophon im Arm hält, wichtig, dass sie nicht Coltrane anbeten, sondern natürlich einzig und allein Gott.
4: Ich glaube nicht, dass John Coltrane darauf aus war, angebetet zu werden. Er sagte, er wolle andere durch Musik glücklich machen. Und für uns ist Glück die Art von Beziehung, die man zum Schöpfer und zu seinen Mitmenschen hat.
2: And with your neighbors. Franz O'King und seine Frau Mother Marina hatten im September 1965 das erweckende Erlebnis, dass sie die Kirche gründen ließ. Der 81-Jährige erinnert sich, wie Marina und er an ihrem ersten Hochzeitstag ein Coltrane-Konzert im Fillmore-Viertel in San Francisco besuchten. Coltrane hatte Monate zuvor sein Album A Love Supreme veröffentlicht, auf dem er seine spirituelle Reise zu Gott nachzeichnet.
4: John Coltrane trat in einem Club namens Jazz Workshop auf. Wir waren zwar beide noch minderjährig, aber ich kannte den Türsteher. Und dort erlebten wir das, was man wohl als Klangtaufe bezeichnen kann. Johannes der Täufer taufte mit Wasser, Jesus mit dem Heiligen Geist und John Coltrane, der taufte mit Musik.
2: Für Marina und ihn wurde die göttliche Verbundenheit durch Coltranes Musik zur Lebensaufgabe. Und so spielt Musik im Gottesdienst natürlich eine bedeutende Rolle. Auch Lukas aus Argentinien ist zum ersten Mal da. Er hatte von der Gemeinde durch eine Dokumentation im Internet erfahren, kam mit seinem Saxophon vorbei und spielte spontan mit, weil er die Verbindung gleich spürte.
5: I listen Coltrane all the time. I felt connected and yes, just play.
2: In der Liturgie des Gottesdienstes wird Coltrane immer wieder erwähnt.
6: Oh, bless St. John Coltrane. And all the saints.
2: Und zu seinem 100. Geburtstag freut sich die Gemeinde, eine Niederlassung in Chicago zu eröffnen.
7: The St. John Coltrane Church in Chicago.
2: Nach fast 2 Stunden mit Musik, Gesang und spirituellen Botschaften gehen die Coltrane-Fans fröhlich auseinander. Peter, der sich seit Jahren für die Kirche engagiert, spricht von einem einzigartigen Ort. Und dass die Welt diesen Geist der besonderen Love Supreme ja wohl gerade besonders gut gebrauchen könne.
8: One of the most special places on earth. So Love Supreme is right on target with what the world needs today.
0: Gabi Biesinger für SR Kultur. Ja, und John Coltrane, eine auch spirituelle Legende des Jazz, wäre ja heute 100 Jahre alt geworden. Übrigens finden Sie in der Arte Mediathek eine ganz wunderbare Doku über John Coltrane aktuell. 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

Musik von Francesco Zappa. Nein, der ist nicht verwandt mit dem Frank Zappa. Naja, bisschen Spaß, kurz vor Feierabend, muss auch mal sein, oder? Mein Name ist Jochen Erdmenger, ich wünsche Ihnen auf jeden Fall einen schönen Mittwochabend und gleich hier gute Informationen in der SR-Infobilanz am Abend ab 17:30 mit meinem Kollegen Jochen Marmitt. Tschüss, machen Sie es gut!

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1: Herzlich willkommen. Bis 18 Uhr haben wir unter anderem diese Themen für Sie vorbereitet. Die Türen waren immer weit geöffnet. Der Prüfbericht zum CISPA legt mangelhafte Sicherheitsstruktur offen. Mehr kommunale Befugnisse bei Schrott und Schwarzarbeit. Die Pläne des Kabinetts gegen Sozialbetrug liegen vor. Und wir werden nicht wahrgenommen, warum die jungen Menschen die Parlamentswahl in Marokko boykottieren. Dazu begrüßt Sie Jochen Marmit. Auf diesen Prüfbericht haben wir gewartet und er kommt heute mit einem Wumms, kann man sagen, der Prüfbericht für das CISPA-Helmholtz-Zentrum für Informationssicherheit in Saarbrücken. Und der sagt, es gab strukturelle Defizite. Zumindest betont das Bundesforschungsministerin Dorothee Bär bei der Vorstellung im zuständigen Bundestagsausschuss. Demnach sei ein Abfluss sicherheitsrelevanter Erkenntnisse auch nach China jederzeit möglich gewesen. Oha. Peter Sauer aus der SR Wirtschaftsredaktion jetzt bei mir. Peter, was bedeutet das konkret?
2: Naja, zunächst muss man sagen, 3 Monate wurde jetzt geprüft. 400 Seiten lang ist dieser CISPA-Prüfbericht. Er soll aus Sicherheitsgründen interessanterweise unter Verschluss gehalten werden. Das widerspricht dem, dass vorher immer angekündigt wurde von Bund und Land, den beiden Gesellschaftern, dass damit transparent umgegangen werden soll. Und im zuständigen Bundestagsausschuss

0: Ausschuss, wie du gesagt hast, stellte Forschungsministerin Dorothee Bär heute erste Ergebnisse vor. Wir hören mal rein.
1: Der Abfluss sicherheitsrelevanter Erkenntnisse kann weder bestätigt noch ausgeschlossen werden, und zwar ausschließlich deshalb, weil die bei CISPA vorhandene Datenlage keine gesicherten Aussagen dazu zulässt. Die Erkenntnisse über die technischen Zugangsmöglichkeiten zum Forschungsnetzwerk des CISPA zeigen aber ganz deutlich, dass ein Abfluss sicherheitsrelevanter Erkenntnisse jederzeit möglich war. Bildlich gesprochen standen beim Forschungszentrum für Informationssicherheit Tür und Tor sperrangelweit offen.
0: Das ist natürlich schon, wenn man es salopp ausdrücken will, harter Tobak, was sie da äußert. Nach unseren Informationen hatten die Aufsichtsratsgremien die CISPA-Geschäftsleitung auch mehrmals auf die Missstände in den vergangenen Jahren hingewiesen. Allerdings wurden dort auch keine Konsequenzen gezogen. Was wir auch gehört haben, ist, dass es wohl so ist, dass es strafrechtlich wohl keine Verstöße bei dieser Prüfung rausgekommen sind.
2: Was heißt das denn jetzt für die Reputation des CISPA?
0: Naja, das ist natürlich schon eine Art Treppenwitz, dass ein Institut, das schwerpunktmäßig im Bereich sichere Verschlüsselung und Kryptographie forscht, offenbar nicht dafür gesorgt hat, dass grundsätzliche Sicherheitsmechanismen zum Schutz der eigenen Forschungsergebnisse vorhanden sind. Das CISPA zählt ja unbenommen weltweit zu den Spitzeninstituten in diesem Bereich. Deshalb hat Bär auch nochmal betont, das Forschungszentrum wird weiter bestehen bleiben und es gehe jetzt eben darum, die richtigen Konsequenzen aus dem Prüfbericht zu ziehen.
1: Und wir tragen jetzt mit dem Saarland gemeinsam die Verantwortung für eine gute und erfolgreiche Zukunft dieses Forschungszentrums. Daher ziehen wir nach Auswertung des Berichts auch noch weitere notwendige Konsequenzen.
0: Ja, es gab offenbar ganz unterschiedliche Auffassungen zu der Forschung insgesamt und welche strukturellen Maßnahmen zur Sicherheit oder Schutzmechanismen man dafür benötigt. Nach unseren Infos hatte die CISPA-Geschäftsleitung um den Gründungsdirektor Professor Michael Backes immer die Auffassung, sie machen Grundlagenforschung, also Open Science, also man forscht für die Allgemeinheit. Aber, das hat Forschungsministerin Bär auch betont, es ging eben auch um anwendungsorientierte Forschung und an der haben Staaten wie zum Beispiel China großes Interesse. Ganz grundsätzlich hat sie auch nochmal gesagt, trotzdem müsse man immer wieder dafür sorgen als Geschäftsleitung, dass es Sicherheitsmechanismen gibt in diesem Bereich.
2: Dorothee Bär hat vorhin von Konsequenzen gesprochen. Hat das schon einen kleinen Hinweis auf Professor Michael Backes, der das CISPA ja auch von Anfang an aufgebaut hat?
0: Naja, hören wir doch mal rein, wie die Kritik von Bär an Backes ausfiel.
1: Zu guter Letzt möchte ich noch anmerken, dass sich der wissenschaftliche Geschäftsführer des CISPA, anders als von der Gesellschafterversammlung gefordert, von Anfang an einer uneingeschränkten Kooperation mit dem Sonderprüfer verweigert hat.
0: Also Backes Anwälte wollten sich auf SR-Anfrage nicht äußern. In der Vergangenheit, muss man aber sagen, haben sie immer wieder betont uns gegenüber, Backes hätte sehr wohl alle Fragen beantwortet. Welche Konsequenzen es jetzt für Backes konkret haben wird, ist aktuell noch unklar. Allerdings erscheint es schwer vorstellbar, dass es in dieser personellen Konstellation weitergehen wird. Was schon passiert ist, der Aufsichtsratsvorsitzende Hutmacher, der wurde quasi abgesetzt. Da hat das Bundesforschungsministerium betont, dass sie jetzt das mit eigenem Personal in Zukunft nochmal besetzen wollen, diese Stelle.
2: Offene Türen beim CISPA, nicht so gut. Peter Sauer mit Infos zum Prüfbericht, der heute vorgelegt wurde. Offene Türen für Besucherinnen und Besucher im Saarland dagegen, die sind gewünscht und es kommen immer mehr Menschen ins Saarland. Das zeigt das Tourismusbarometer, das der Sparkassenverband heute veröffentlicht hat. 3,35 Millionen Übernachtung gab es im vergangenen Jahr, das ist ein Plus von 4,5% und damit bundesweit die höchste Wachstumsrate. Jimmy Both aus der SR-Wirtschaftsredaktion bei der Pressekonferenz in Orscholz dabei. Ja, Jimmy, woran liegt das denn, dass mehr Gäste ins Saarland kommen?
3: Ja, die Pressekonferenz war hier an der Klöff nahe der Saarschleife und mir ist dann hier mal aufgefallen, ich war bestimmt schon seit 15 Jahren nicht mehr hier, obwohl ich jetzt auch nicht so weit weg wohne. Und ja, Mittwochnachmittag ist hier wirklich einiges los. Spaziergänger auch mit Hunden, Radfahrer, ältere Leute, Schüler. Die Menschen sitzen hier in den Bistros. Und bei der Pressekonferenz wurden auch immer wieder die naturnahen Angebote im Saarland etwa zum Wandern gelobt. Die Präsidentin des Sparkassenverbands, Cornelia Hoffmann-Betscheider, erklärt sich das Plus bei den Übernachtungen so.
4: Wir haben die ganzen Jahre immer zum Schwerpunkt gehabt, wie wir die Qualität im Tourismus verbessern können. Und ich glaube, das trägt jetzt Früchte. Die Qualität im Saarland ist immer besser geworden und das spricht sich rum. Und deshalb kommen die Gäste hier einmal her und mehrfach her. Und deshalb glaube ich, dass es ein stetig wachsender Prozess ist, der mehr Umsatz auch immer mit den Jahren bringt.
3: Bei der Gästezufriedenheit belegt das Saarland laut Tourismusbarometer bundesweit Platz 1.
2: Wie verteilen sich denn die Übernachtungen auf die Landkreise?
3: Die meisten Übernachtungen, über 900.000, gab es im Landkreis St. Wendel. Da liegt ja zum Beispiel der Bostalsee. Knapp hinter St. Wendel liegt der Regionalverband Saarbrücken, gefolgt vom Kreis Merzig-Wadern. Das größte Wachstum, auch wenn dieser Landkreis deutlich hinter den Spitzenplätzen liegt, hat der Kreis Saarlouis verzeichnet. Die meisten Gäste im Saarland kamen aus dem Bundesgebiet. Von den ausländischen Übernachtungsgästen waren die meisten aus den Niederlanden, auf Platz 2 Frankreich, dahinter Belgien.
0: 3,35 Millionen Übernachtungen gab es letztes Jahr im Saarland. Was ist das nun auch als Ziel vielleicht, Zielvorgabe für die nächsten Jahre, das nochmal zu erreichen?
3: Ja, das und das noch zu verbessern. Der Wirtschaftsminister Jürgen Barke will aber kein zu ehrgeiziges Ziel formulieren. Man müsse beim Wachstum auch immer einen hohen Qualitätsstandard im Blick behalten, sagt er.
5: Also im Kern geht es darum, dass wir organisch wachsen und dass die Qualität und die Nachhaltigkeit im Tourismusgewerbe mit der zunehmenden Anzahl von Gästen auch mitwächst.
3: 4 Millionen Übernachtungen sollen es dann irgendwann in den nächsten 10 Jahren jährlich werden. Barke und Cornelia Hofmann-Betscheider vom Sparkassenverband haben auch die wirtschaftliche Bedeutung des Tourismus betont.
4: Wir sehen, dass hier alleine in diesem Bereich 1,7 Milliarden Euro Umsatz generiert werden für das Saarland. Da muss man schon sagen, das ist ein wirklich wichtiger Wirtschaftsfaktor. Der kommt zum einen den touristischen Betrieben unmittelbar zugute, aber auch dem Einzelhandel und anderen Dienstleister.
3: Bei Freizeiteinrichtungen im Saarland, wie zum Beispiel Museen, Thermen oder Bädern, hätten sich die Besucherzahlen letztes Jahr auch positiv entwickelt.
2: In Orscholz wurde heute das neue Tourismusbarometer Saarland vorgestellt. Informationen hier in der SR-Infobilanz am Abend von Jimmy Booth. Und damit schauen wir auf einen Staat, der soziale Leistungen als Grundprinzip verankert hat. Der ist beliebt. Deutschland. Auch bei denen, die das gerne ausnutzen wollen. Und so ist unter anderem die Ausbeutung von EU-Bürgern in Deutschland ein Problem. Das Bundeskabinett hat heute nun einen Aktionsplan vorgelegt, damit Kommunen beispielsweise künftig leichter dagegen vorgehen können. Dagmar Pepping war bei der Vorstellung mit dabei.
6: Eigentlich wollte Arbeits- und Sozialministerin Bärbel Baas den Aktionsplan gegen Sozialmissbrauch zusammen mit Innenminister Alexander Dobrindt vorstellen. Aber die SPD-Politikerin musste kurzfristig aus familiären Gründen sämtliche Termine absagen. Als Vertreterin stellte Staatssekretärin Leonie Gebers, die oberste Beamtin im Ministerium von Baas, den Plan vor. Deutschland brauche Arbeitskräfte aus anderen EU-Staaten und werde auch weiter um sie werben, so Gebers.
7: Was aber nicht geht, ist, dass dieses Recht auf Freizügigkeit ausgenutzt wird. Und das ist leider ein Problem geworden, das deutschlandweit in Kommunen auftritt.
6: CSU-Innenminister Dobrindt formulierte es so:
8: Kriminelle Strukturen versuchen sich, den Sozialstaat zur Beute zu machen. Darauf geben wir die Antwort mit dem Aktionsplan mit klarer Kante gegen Sozialbetrüger und organisierte Kriminalität.
6: Seit Jahren bringen Banden Bürger aus ärmeren EU-Staaten wie Bulgarien und Rumänien nach Deutschland. Sie beschäftigen diese Menschen zum Schein oder nur für ganz wenige Stunden und die hergelockten EU-Bürger beantragen hier aufstockende Sozialleistungen, wie die Grundsicherung, das frühere Bürgergeld. Viele dieser Menschen wohnen in sogenannten Schrottimmobilien, heruntergekommenen Häusern und Wohnungen, für die Vermieter überhöhte Mieten verlangen, bezahlt vom Jobcenter. Betroffen sind insbesondere Kommunen im Ruhrgebiet. Ein Geschäftsmodell für die organisierte Kriminalität, betont der Innenminister.
8: Bei Kontrollen, die durchgeführt worden sind von den Ländern, konnte man solche Immobilien identifizieren, die ausschließlich mit Sozialbetrügern besetzt waren. Das sind Menschen, die entweder gar nicht existieren, sondern nur als Name existieren oder unter falschen Namen existieren oder einfach nur zu dem Grunde auch hierher gebracht worden sind, um Leistungen zu erschleichen.
6: Die Bundesregierung hat bereits Maßnahmen auf den Weg gebracht, damit die Kommunen besser gegen Schrottimmobilien vorgehen können. Als letzter Schritt sollen sogar Enteignungen möglich sein. Jobcenter erhalten Kenntnis von unbewohnbaren Wohnungen oder Scheinadressen und können die Mietkosten dann prüfen und die Zahlungen gegebenenfalls einstellen. Helfen beim Kampf gegen Sozialbetrug soll vor allem ein besserer Datenaustausch der Behörden.
7: Wichtig ist sicherlich der Datenaustausch zwischen Ausländerbehörden und Jobcentern, um Missbrauch und etwa auch Doppelzahlungen schneller aufzudecken,
6: sagt Leonie Gebers, die Staatssekretärin im Arbeits- und Sozialministerium. Zudem geht die Bundesagentur für Arbeit mit ihrem neuen zentralen Kompetenzzenter Leistungsmissbrauch mit 5 regionalen Zweigstellen gegen Missstände und Betrug vor. Außerdem will die Bundesregierung Arbeitgeber, die auf Schwarzarbeit setzen, stärker in Haftung nehmen. ebenfalls Teil des Aktionsplanes. Personen, die per Haftbefehl gesucht werden, sollen künftig keine Leistungen mehr erhalten. Das betrifft insbesondere rechtskräftig verurteilte Straftäter, die sich dem Haftantritt entziehen.
8: Bisher ist die Situation so, dass die Sozialleistungen einfach weiter bezahlt werden. Zu Recht gibt es da eine große Empörung auch über diese Situation. Wir stellen dies ab.
6: Innenminister Dobrindt und die Regierung wollen Tempo machen. Die beschlossenen Maßnahmen des Aktionsplanes sollen bis Ende des Jahres umgesetzt werden, lautet das Ziel.
2: Die Tarifrunde in der Metall- und Elektroindustrie steht bevor. Nach Beratungen in den IG Metall Tarifbezirken gestern hieß es nun einmütig, die Forderung laute 5% mehr Entgelt bei 12 Monaten Laufzeit. Darüber hinaus soll mit den Arbeitgebern über die Themen Beschäftigung und Standortsicherung in den kriselnden Teilen der Branche gesprochen werden, aber auch über Gewinnbeteiligung in wirtschaftlich erfolgreichen Betrieben. IG Metall Vorstand in Frankfurt hat heute nun diese Tarifforderung beschlossen. Lars Hofmann.
9: 5% mehr Geld für die 3,7 Millionen Beschäftigten fordert die IG Metall. Das berücksichtige alle Unternehmen, sagt Nadine Boguslawski, im IG Metall Vorstand für die Tarifpolitik zuständig.
10: Die Betriebe, in denen es boomt, Rüstung, Luft- und Raumfahrt, Medizintechnik und andere, da hätte die Forderung durchaus auch ein bisschen höher sein können. Wir haben auch Betriebe, die sind in der Krise, die gesagt haben, ein bisschen niedriger wäre auch okay. Von daher sagen wir ja, die 5% sind gut austariert zwischen den Betrieben, die in der Krise sind und denen, bei denen es boomt.
9: Vielen Unternehmen gehe es mittlerweile wieder besser. Die Auftragslage helle sich auf. Und in den Unternehmen, in denen es besonders gut läuft, etwa in der Rüstungsindustrie oder der Luft- und Raumfahrt, will die Gewerkschaft zum ersten Mal eine Gewinnbeteiligung für die Beschäftigten erstreiten. Ganz anders bewertet Udo Dingelreiter, Präsident des Arbeitgeberverbandes Gesamtmetall, die Lage.
11: Die Forderungen sind zu hoch. Wir haben stark an Wettbewerbsfähigkeit verloren. Wir haben in den letzten Jahren etwa 350.000 Arbeitsplätze verloren. Allein im letzten Monat mehr als 10.000.
9: Die Kosten müssten runter, damit die Unternehmen wieder wettbewerbsfähiger werden, beispielsweise im Vergleich mit der zunehmenden Konkurrenz aus China. Aus verschiedenen Unternehmen ist schon zu hören, es könnten Werksschließungen drohen. Die 35-Stunden-Woche müsse abgeschafft werden. Die Beschäftigten sollten ohne Lohnausgleich länger arbeiten. 38 oder 40 Stunden pro Woche. Für Christiane Benner, erste Vorsitzende der IG Metall, kommt das nicht in Frage.
12: Für uns ein Angriff insgesamt auf die Fläche und auf die 35-Stunden-Woche ist nicht akzeptabel.
9: Drohungen mit Arbeitsplatzabbau und Standortverlagerungen will sie nicht hinnehmen. Anfang der Woche hatte die Gewerkschaft bundesweit Zehntausende Beschäftigte der schwächelnden Autoindustrie zu Protesten aufgerufen. Denn viele machen sich Sorgen um die Zukunft. Etwa beim Zulieferer Aumovio in Frankfurt.
13: Definitiv. Also ich habe sogar ziemlich Angst, dass dieser Standort irgendwann hier nicht mehr da ist.
14: Das ist ja wichtig, dass weiterhin produziert wird. Ich meine, ohne Produktion läuft nichts.
9: In Unternehmen, in denen es schlecht läuft, sei die Gewerkschaft schon jetzt bereit, über Einsparungen, längere oder kürzere Arbeitszeiten zu sprechen. Und als Teil der Tarifrunde will die IG Metall mit den Arbeitgebern aber auch noch ausdrücklich darüber verhandeln, was zusätzlich helfen könnte, Arbeitsplätze und Standorte in Deutschland zu sichern. Am 7. Oktober beginnen die Tarifverhandlungen zunächst in den großen und wichtigen Bezirken Nordrhein-Westfalen und Baden-Württemberg, danach auch in allen anderen Bezirken. Ende Oktober läuft dann die Friedenspflicht aus. Christiane Benner macht schon mal deutlich, wozu die Beschäftigten bereit sind.
12: Die wollen einfach weg von diesem ganzen Thema Schließungen, Abbau, Lohnkürzung, Arbeitszeitverlängerung. Die Leute sind kampfbereit in dieser Tarifrunde.
9: Warnstreiks schon in der Nacht auf den 1. November dürften fast unausweichlich sein. Wenigstens in diesem Punkt dürften sich Gewerkschaft und Udo Dingelreiter, Präsident des Arbeitgeberverbandes Gesamtmetall, einig sein.
11: Ich denke, wir werden in harte Tarifverhandlungen gehen. Meine Hoffnung ist, dass wir am Ende zu einem verträglichen, tragfähigen Kompromiss kommen, wie es in Deutschland in kritischen Zeiten schon ganz häufig eigentlich immer gelungen ist.
9: Leicht wird es aber nicht, angesichts der vielen Probleme in der Metall- und Elektroindustrie.
2: Lars Hofmann über die anstehenden Forderungen für die IG Metall-Tarifrunde. So in die SR-Info-Bilanz am Abend. Es ist 17:45. Weitere Nachrichten des Tages hat Denise Friemann.
15: Das Weltkulturerbe Völklinger Hütte will rechtlich gegen die Generation Deutschland Saar vorgehen. Anlass ist ein Werbevideo, das die AfD-Jugendorganisation auf dem Gelände der Hütte aufgenommen und in sozialen Netzwerken veröffentlicht hat. Der Generaldirektor des Weltkulturerbes, Beil, spricht von einer parteipolitischen Instrumentalisierung und will eine Unterlassungserklärung erreichen. Nach Angaben der Völklinger Hütte sind nur private Aufnahmen auf dem Hüttengelände ohne Genehmigung gestattet. Die Generation Deutschland erklärte dagegen, das Kassenpersonal der Hütte habe die Aufnahmen erlaubt. Die EU-Kommission hat vorgeschlagen, einen ersten eingefrorenen Milliardenbetrag für Ungarn freizugeben. Das Geld wurde bisher wegen Verstößen gegen rechtsstaatliche Prinzipien und EU-Grundwerte unter dem ehemaligen Ministerpräsidenten Orbán zurückgehalten. Nach dem Amtsantritt des proeuropäischen Ministerpräsidenten Modor sieht die EU nach eigenen Angaben Verbesserungen. So habe Ungarn unter anderem Reformen zur Korruptionsbekämpfung umgesetzt. Die EU-Staaten müssen noch zustimmen, bevor die geplanten 4,2 Milliarden Euro ausgezahlt werden können. Das Geld stammt aus dem EU-Budget für Strukturförderung. Während in New York die Vollversammlung der Vereinten Nationen tagt, bei der heute auch der ukrainische Präsident Selenskyj sprechen wird, gab es in der ukrainischen Hauptstadt Kiew erneut schwere russische Luftangriffe. Russland griff in immer weiteren Wellen insbesondere zivile Ziele an, Einkaufszentren, Tankstellen, Bürozentren und Lagerräume. Allein heute kamen dabei mindestens 2 Menschen ums Leben, 43 wurden verletzt. Darüber hinaus wurde soeben bekannt, dass die USA den russischen Präsidenten Putin zum nächsten G20-Gipfel im Dezember einladen werden. Das teilte US-Außenminister Marco Rubio am Rande der UN-Vollversammlung mit.
2: Es ist ein Land, das sich in den letzten Jahren rasant verändert hat. Marokko. Dort wird seit heute gewählt. 15,8 Millionen registrierte Wählerinnen und Wähler, die dürfen über ihr neues Parlament abstimmen, das nicht so ganz viel Macht genießt. Regierung und Parlament in der konstitutionellen Monarchie. Nun, wichtige Entscheidungen fallen im Palast. Oder sie fallen gar nicht. Und das sind Gründe, warum viele junge Menschen sich politikverdrossen zeigen und gar nicht wählen gehen wollen. Eine Reportage aus Marokko von unserem ARD-Korrespondenten Stefan Ehlert.
16: In einem blumigen Fernsehspot fordert Marokkos Innenministerium die Bürgerinnen und Bürger auf, wählen zu gehen. Tropfen für Tropfen blüht das Land auf. Mit deiner Stimme werden wir die Zukunft gestalten. Doch mit nur 15,8 Millionen Wählerinnen und Wählern haben sich in diesem Jahr in Marokko 2 Millionen weniger Menschen zur Wahl registrieren lassen als noch 2021. Und es ist keineswegs ausgemacht, wie viele der registrierten Wählerinnen und Wähler am Ende tatsächlich wählen gehen. Denn alle wissen, das Parlament hat begrenzte Befugnisse. Die Entscheidungen werden im Palast getroffen, auch wichtige Ministerposten, Außen-, Innen- und Religionsminister werden durch das Königshaus besetzt, nicht aber durch die gewählten Volksvertreter. Die 29-jährige Lehrerin und Influencerin Soumaya Fikri aus Casablanca vertreibt über Instagram Sprachkurse. Sie hat mehr als 160.000 Follower und steht mit vielen jungen Menschen in Kontakt. Nach ihrer Beobachtung grassiere unter Jungwählerinnen und Jungwählern eine allgemeine Politikverdrossenheit. And the other part of me
17: that's just Ich bin so enttäuscht von den Leuten, die die Macht ausüben, vor allem Männer aus der älteren Generation. Sie sind total abgehoben von den Jungen und haben keine Ahnung davon, was die Jugend braucht. Vielleicht ist es einfach ein Mangel an Teilhabe, wir finden uns nicht wieder in unseren Politikern. Und deshalb ziehen wir es vor, einfach niemandem unsere Stimme zu geben.
16: Hinzu kommt die wachsende soziale Ungerechtigkeit. Der Reichtum im Land bleibe sehr ungleich verteilt, sagt Anja Hoffmann, Leiterin der Bündnis 90 Die Grünen nahestehenden Heinrich-Böll-Stiftung in Rabat.
18: Die Reichen werden immer reicher und die Armen werden immer ärmer. Das lässt sich messen. Diese Schere geht noch weiter auseinander, wenn man sich urbanes und ländliche Entwicklung anschaut. Und besonders krass ist es eben für die Jugend und auch für Frauen, die besonders wenig profitieren von dem Aufschwung.
16: Trotz Investitions- und Bauboom, trotz eines beachtlichen Wirtschaftswachstums von 4-5%, kommen vor allem junge Menschen nicht vom Fleck. Die Jugendarbeitslosigkeit liegt bei 30% und mehr. Die Influencerin Soumaya Fikri glaubt, dass vielen klar geworden sei, dass sie bei der Gestaltung ihrer Zukunft nicht mehr auf Staat und Politik bauen könnten.
19: It's quite disheartening to realize that someone can.
17: Es ist so entmutigend, wenn man sich so anstrengt, zur Schule geht und alle Regeln befolgt, die angeblich zu einem erfolgreichen Leben führen. Ich glaube, du kannst einen Master haben heutzutage, aber selbst mit Doktortitel gibt es keine Garantie dafür, dass du genug Gehalt bekommst, um ein gutes Leben zu führen.
19: Guarantee you have a job with a good salary and you will live a good life.
16: 28 Parteien stellen sich dieses Mal zur Wahl, von links über die Mitte bis hin zu den Islamisten. Es gibt einzelne Gen-Z-Aktivisten, die zur Wahl antreten, aber mit wenig Aussicht auf Erfolg. Nach den Wahlen steht nun ein Regierungswechsel an, denn der amtierende Premierminister, der Milliardär Aziz Akhnouch von der liberalen Parteiversammlung der unabhängigen RNI, tritt nicht mehr an. Vieles deutet nun darauf hin, dass er von Marokkos oberstem Fußballfunktionär abgelöst werden könnte, Fawzi Lakhdja. Der Chef des nationalen Verbands gilt als einer der Väter des marokkanischen Fußballerfolgs. Zweimal im WM-Viertelfinale, Platz 6 auf der Weltrangliste. Der 56-jährige Lakhdja ist sehr populär und hat als Staatsminister für den Haushalt obendrein bereits Regierungserfahrung.
2: Und damit hier in der SR-Infobilanz am Abend nach New York, wo die UN-Generalversammlung, die große Versammlung der Vereinten Nationen aktuell läuft. Und da ist natürlich auch einiges thematisch in Bewegung. Es gibt Treffen, unter anderem US-Präsident Trump und der ukrainische Präsident Zelensky hatten sich getroffen, über eine begrenzte Waffenruhe gesprochen. Und es gab von Trump die Ankündigung in seiner Rede vor dem Gremium, dass er ein Iran-Abkommen nach den Zwischenwahlen erwarte. Dann wäre dieser Krieg beendet. Oder, das hat er auch in Aussicht gestellt, er müsse den Iran vielleicht dann komplett zerstören. Die Reaktion darauf, die gab es nun heute. Martin Ganselmeier.
20: Iran werde niemals in die Knie gehen, sagte Masoud Pezeshkian und nahm direkt Bezug auf die Rede von Donald Trump am Vortag. Nicht die Regierenden in Teheran seien Terroristen, sondern Iran sei Opfer des Terrorismus. Die Islamische Republik sei offen für Dialog und Diplomatie, die Sprache der Gewalt werde man jedoch nicht akzeptieren. Irans Präsident kritisierte die Angriffe der USA und Israels auf zivile Ziele in seinem Land. Dabei zeigte er ein Foto einer Mädchenschule, die von Bomben getroffen wurde. Solche feigen Angriffe würden den Widerstand und die Entschlossenheit Irans nur verstärken. Erneut beteuerte Pezeshkian, sein Land strebe keine Atomwaffen an. Iran müsse jedoch die zivile Nutzung von Kernenergie erlaubt sein. Der Weltgemeinschaft warf Irans Präsident Doppelmoral vor. Die Atombombe befinde sich in Israel, aber sein Land müsse Inspektionen und Sanktionen ertragen. Die Rede des iranischen Präsidenten war im Ton hart und unnachgiebig. Wer auf Hinweise für eine diplomatische Annäherung gehofft hatte, wurde enttäuscht. Immerhin, am Vortag gab es am Rande der UN-Vollversammlung in New York dreistündige Verhandlungen zwischen Trumps Sonderbeauftragten Steve Witkoff und Jared Kushner und einer iranischen Delegation.
2: Vor der UN-Vollversammlung gab es nun auch das Thema künstliche Intelligenz. Da haben 20 Regierungschefs dazu aufgerufen, eine internationale Institution zu schaffen, die KI-Standards setzen und überprüfen kann. Künstliche Intelligenz, KI, ist hilfreich, kann aber für den Menschen auch ganz existenziell gefährlich werden, so die Prognosen. Doch der Konkurrenzkampf der KI-Schwergewichte USA und China, der scheint Wettbewerb vor Sicherheit zu stellen. Heidi Radwilas.
21: Eine KI, die sich verselbstständigt und die Menschheit letztlich vernichten könnte. Solche Schreckensszenarien halten die meisten Experten zwar für übertrieben, aber sagt Barbara Engels vom IW Köln, die grundsätzlichen Sicherheitsbedenken bei künstlicher Intelligenz sind nachvollziehbar.
22: Der gefährliche Wettlauf um immer leistungsfähigere KI-Systeme ist real. Unternehmen stehen unter hohem Wettbewerbsdruck und haben deshalb einen Anreiz, schneller mit einem bestimmten Modell auf den Markt zu gehen, als es vielleicht für gründliche Tests und Sicherheitsvorkehrungen sinnvoll wäre.
21: Deshalb brauche es verbindliche Sicherheitsanforderungen und unabhängige Prüfungen, und zwar weltweit. Ansätze gibt es bereits, erklärt KI-Expertin Engels.
22: Wir haben in der EU ja mit der KI-Verordnung durchaus schon eine Regulierung, die sich Hochrisikosysteme anschaut. Das Problem ist, diese Regulierung ist ja noch nicht in Anwendung. Die wurde dann nochmal verschoben auf das nächste Jahr.
21: Außerdem, die EU gilt als ambitioniert bei KI-Regulierung. Wichtige Player wie die USA oder China scheuen dagegen die Reglementierung. Und Experten monieren, dass zwar in verschiedenen Ländern, mittlerweile auch in Deutschland, KI-Sicherheitsinstitute gegründet worden seien, die aber oft lediglich beratend tätig seien. Im Grunde machtlos. Diese Woche nun haben zur UN-Generalversammlung rund 20 Regierungschefs die UN-Mitgliedstaaten aufgefordert, die Einrichtung einer internationalen Institution zu prüfen, die KI-Standards setzen und deren Einhaltung überprüfbar machen soll. IW-Ökonomin Engels meint:
0: Um die Risiken von KI zu minimieren, ist es nötig, dass alle mitmachen.
21: Doch hier liegt das Problem. Es tobt ein Kampf um die Vorherrschaft bei KI, der Zukunftstechnologie schlechthin. Die USA führen, doch China hat extrem aufgeholt. US-Präsident Trump will keine KI-Regulierung, obwohl US-amerikanische KI-Firmen jüngst selbst eine allgemeine Drosselung des Entwicklungstempos vorgeschlagen haben, weil das mörderische Tempo eben nur mit Milliardeninvestitionen gehalten werden kann. Christian Rieck beschäftigt sich an der Frankfurt University of Applied Sciences auch mit KI. Er versteht den Wunsch.
1: Da kann ich mir vorstellen, dass es aus einer wirtschaftlichen Sicht vollkommen sinnvoll ist. Ob die Chinesen bei sowas mitmachen, das halte ich für sehr unwahrscheinlich. Selbst wenn die es vielleicht sagen würden, dass sie mitmachen, bin ich mir relativ sicher, dass die in Hinterzimmern einfach weiterentwickeln würden. Also das Ganze ist, glaube ich, auch von der Sicht nicht wirklich durchsetzbar.
21: Regulierung, ob nun lokal oder global, werde zudem erschwert, weil KI-Entwicklung einfach sei.
1: Also bei KI können im Grunde genommen ein paar fähige Studenten, wenn die an vernünftige Hardware drankommen, die gar nicht mal irrwitzig teuer ist, können die da ja schon mitspielen in dem ganzen Spielchen. Und selbst wenn das heute nicht zu einer fürchterlich leistungsfähigen KI führt, wird sich das in wenigen Jahren ändern. Da werden sie das mit ganz normaler, handelsüblicher Hardware hinkriegen. Und die Frage ist, wie wollen Sie denn das durch eine Regulierung eindämmen? Also das halte ich schon konzeptionell für völlig aussichtslos.
21: Ob und wie KI sinnvoll reguliert werden kann, das dürfte eine der Kernfragen für Politik und Wirtschaft werden.
2: Und damit nach Berlin 2036, 2040 oder 2044? Nein, aus. Die Bewerbung wird zurückgezogen. Die Olympischen Spiele werden also nicht in der deutschen Hauptstadt stattfinden. Zu stark war wohl die Einschätzung des Deutschen Olympischen Sportbundes DOSB. Der hat nämlich gesagt, die Mitbewerber München und die Rhein-Ruhr-Region, sie stünden besser da. Sebastian Schöbel aus Berlin, wie wird der Rückzug begründet?
5: Offiziell noch gar nicht. Es soll morgen eine Pressekonferenz geben und man kann sich ungefähr vorstellen, in welche Richtung das geht. Denn es gab ja schon Aussagen der Akteure, der Verantwortlichen unter der Woche. Kavi Niromand hat im RBB ganz klar gesagt, die Ansage von Elif Erhalb, der Berliner Wahlsiegerin, dass für sie die Entscheidung damit jetzt vom Tisch ist, denn die Linke lehnt ja die Olympia-Bewerbung ab. Das habe schweren Schaden angerichtet. Auch Bob Hanning, der Chef der Füchse Berlin, hat sich da entsprechend schon geäußert und gesagt, das sei einfach auch undemokratisch gewesen, das gleich so nach der Wahl bekannt zu geben. Klar ist allerdings auch, die Linken waren sowieso gegen diese Bewerbung, also das konnte niemanden überraschen. Und wahrscheinlich wird das dann morgen auch in die Richtung gehen, dass man sagen wird, diese Olympia-Bewerbung ist auch an der fehlenden politischen Unterstützung, vor allem jetzt der Wahlsiegerin, kaputt gegangen.
2: War denn dann die Ablehnung der Linken für Olympia der entscheidende Grund für Berlin jetzt aufzugeben?
5: Das wird das Narrativ sein, das wird morgen wahrscheinlich behauptet werden, aber ich glaube nicht, dass dem so ist. Denn dass die Linken gegen die Olympia-Bewerbung sind und übrigens auch die Grünen, die in jeder Regierungskonstellation nach der Wahl mit im Senat gesessen hätten oder mit im Senat sitzen würden, die waren gegen die Olympia-Bewerbung. Das war von Anfang an klar und schon seit Monaten. Insofern konnte das einfach nicht überraschen. Und wenn man sich dann mal genau die Evaluierung des DOSB anschaut, wo Berlin überall keine Punkte gekriegt hat oder weniger als die Mitbewerber, dann war das in allen Bereichen außer der internationalen Strahlkraft, selbst beim Ticketpotenzial, bei den erwarteten Tageszuschauern und bei der sportfachlichen Einschätzung der Sportstätten, lag Berlin am Ende der Tabelle und nicht ganz vorne. Und das heißt, es sprach mehr gegen Berlin aus DOSB-Sicht als nur die Frage der politischen Unterstützung.
2: Sebastian Schöbel aus Berlin. Der DOSB wird dann am Samstag bekannt geben, welcher deutsche Bewerber international ins Rennen gehen wird. Bleibt hier noch die Aussicht aufs Wetter. In der Nacht weitgehend trocken, sternklar, 7 bis 11 Grad. Morgen dann Wechsel von Sonne, einigen Quellwolken. Allmählich wird es aber nochmal ein bisschen wärmer. Morgen 22 im Lauf der nächsten Tage dann bis 27 Grad. Soweit die SR-Infobilanz am Abend. Am Mikrofon war Jochen Marmitt. Danke Ihnen. Schönen Abend noch.
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3: Einen schönen Herbstabend wünsche ich Ihnen. Man kann es nicht mehr verleugnen, es ist soweit. Auch kalendarisch hat er jetzt angefangen. Der Herbst, aber immerhin scheint die Sonne noch. Ich bin Jonas Hildebrand und freue mich, den Herbstbeginn mit Ihnen zu romantisieren und mit Charlie Winston Shifting Paradigms.

Der zweite Satz aus dem Concerto Grosso von Arcangelo Corelli, gespielt von der Akademie für Alte Musik Berlin und dirigiert von Mayumi Hirasaki. Und aus Berlin geht's direkt hier zu unserem lokalen Orchester, sage ich mal, der Deutschen Radiophilharmonie, hier unter ihrem allerersten Dirigenten Christoph Poppen. Sie spielen Felix Mendelssohn Bartholdys erste Sinfonie, daraus den zweiten Satz.

Klänge von Felix Mendelssohn Bartholdy, gespielt von der Deutschen Radiophilharmonie. Ajo, das sagt man hier ganz gerne im Saarland und jetzt haben Sie es vielleicht gehört, ich muss es zugeben, ich bin zugezogener. Oh Schreck, es tut mir leid. Aber ich will mit Ihnen auch nicht über Ajo reden, sondern über Ajo, die Soul-Sängerin. Ajo ist nämlich auch ein Wort auf der westafrikanischen Sprache Yoruba. Und das bedeutet Freude, aber ganz wichtig, nur wenn auf dem O am Ende, beziehungsweise unter dem O, ein Punkt ist. Sonst heißt es nämlich Zwiebel. Da würden sich jetzt die Geister streiten. Die einen finden bestimmt, eine Zwiebel bereitet auch viel Freude, die anderen eher nicht. Bei Ajo, bei der Soul-Sängerin, geht es auf jeden Fall viel um Freude. Ihr erstes Album, das hieß auch Joyful, da hatte sie mit Down on My Knees ihren ersten großen Hit vor 20 Jahren. Inzwischen muss man sagen, sind ihre Songs nicht nur freudig. Während Corona hat sie das Album Mami Wata geschrieben. Da ist es schon etwas düsterer. Es gibt Themen wie häusliche Gewalt, der Mord an Mahsa Amini im Iran. Und sie singt dort erstmals einen Song auf Deutsch. Und zwar das Cover eines Klassikers von Bettina Wegner. Kinder ist hier von Ajo.

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I'll be your pilot von Belle and Sebastian. Ist die Frage, wer ist jetzt der Pilot, Belle oder Sebastian? Nein, es sind ja nicht wirklich die beiden. Diese Band ist benannt nach einem Theaterstück, das genau so heißt. Und vom Theater geht es Richtung Kino. Pedro Almodovar, der ist Oscar-Preisträger, vielleicht auch der bekannteste Regisseur des spanischen Kinos. Und er ist Inspirationsquelle für Musiker offensichtlich. Für Alexander Dembic und Lukasz Kuropaczewski. Die haben ein Lied geschrieben, das heißt Pedro.

Ganz schön groovige Töne hier von Anna Lehmann. Heißt nicht umsonst Dancefloor, dieser Song. Ich weiß nicht, wie es Ihnen geht, aber ich zumindest höre langsam wieder mehr Leute schniefen, schnupfen oder einfach klagen. Ist ja auch ein großes Erkältungssymptom bei uns Männern zumindest. Morgens hat man mal so ein Kratzen im Hals. Niemand so richtig furchtbar krank, aber so ein bisschen verschnupft wird es langsam. Die Erkältungssaison geht los. Es wundert mich auch nicht. Es ist ja dieses gefährliche Wetter, wo es morgens ultra kalt ist. Man muss gefühlt 3 Pullis anziehen und mittags reißt man sich das dann schon wieder alles vom Leib, weil die Sonne rauskommt und es doch über 20 Grad ist. Man holt sich schnell was weg, wenn man nicht den richtigen Zwiebellook anhat. Und ich sage Ihnen ehrlich, das geht jetzt die nächsten Monate vermutlich so weiter, bis dann irgendwann der befreiende Frühling kommt. Und weil das noch so furchtbar lang hin ist, hören wir jetzt die Frühlingssinfonie von Robert Schumann. Vielleicht hilft das ja.

Roger Norrington dirigiert das SWR Radio Sinfonieorchester Stuttgart. Das war der dritte Satz aus Robert Schumanns Frühlingssinfonie. Ganz passend zum kalendarischen Herbstanfang. Und jetzt gibt's etwas Reggae. Und zwar von der Band Jammeram. Wenn ich den Namen sage, fällt mir auf, wir warten von denen noch auf was. Auf ein Album. Das soll eigentlich dieses Jahr rauskommen. Welcome to Arunga. Ist schon angekündigt. Aber wann kommt es denn, 2026? Ich meine, gefühlt sind sie auch immer auf Tour und haben kaum Zeit dafür. Nächste Woche geht's schon wieder rund durch die Republik. Zum Glück sind schon ein paar Songs und Singles von diesem Album draußen, so wie dieser hier. California von Jammeram.

0: Der Potterwalzer von Patrick Doyle aus Harry Potter und der Feuerkelch. Jetzt mache ich mich vielleicht bei einigen unbeliebt. Habe ich nie gesehen, den Film, sage ich ganz ehrlich. Gar nicht meine Welt, Harry Potter auch nicht als Kind oder so. Feuerzangenbowle, das kenne ich. Aber Feuerkelch, das sagt mir nichts. Habe ich nichts mit am Hut. Schöne Musik aber, gespielt vom London Symphony Orchestra unter Leitung von James Shearman. Und jetzt Musik halb auf Englisch, halb auf Yoruba. Hatten wir heute schon mal eine westafrikanische Sprache. Hier ist Happy People von Usher.
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flinke Finger braucht man da. Marie-Louise Bohndorf hatte die hier beim dritten Satz aus der Sonatine in G-Dur von Friedrich Kuhlau. Es ist gleich 10 vor 7, Sie hören SR Kultur und nun die Sinfonia Varsovia unter Leitung von Ian Hobson mit dem Präludium für Streichorchester von Moritz Moszkowski.

Marika Hackman mit einem großen Seufzer, Big Sigh heißt dieser Song und ist vielleicht ganz passend, weil wir jetzt über jemanden sprechen, der viel zu früh verstorben ist mit nur Anfang 40. Er war einer der ganz Großen des Jazz, beeinflusst das Genre und generell die Musikwelt bis heute, vor allem natürlich alle Saxophonisten und Saxophonistinnen da draußen. John Coltrane wäre heute 100 Jahre alt geworden. Wir hören hier nochmal mit Duke Ellington. In a sentimental mood heißt der Song. Was könnte besser passen? Eine sentimentale Stimmung.

0: Der dritte Satz aus Tamara Konstantins Klaviersonate, gespielt hier von Marc Ferter am Klavier. Carpe diem, das ist so ein Spruch, der ist gemacht für Wandtattoos und Grußkarten, kommt aber ja eigentlich aus dem Lateinischen, aus einem Gedicht und wird hier immer so übersetzt mit nutze den Tag. Das ist aber eigentlich falsch, ja, da ist schon so eine ordentliche Prise deutsche Leistungsmentalität mit drin. Carpe diem heißt wortwörtlich eigentlich pflücke den Tag und das ja nun mal schwierig ist, wird es meist interpretiert so im Sinne von genießen. Genieße den Tag, genieße den Augenblick. Es ist hedonistisch gemeint, nämlich eigentlich nicht schafft so viel es geht am Tag. Völliger Blödsinn. Pflücke den Tag, genieße die Zeit, leb mal im Moment. So war es gemeint. Und damit kann ich persönlich mich auch viel besser identifizieren. Vielleicht die französische Band Les Yeux de la Tête auch. Sie haben nämlich einen Song geschrieben, der heißt Carpe diem.
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Das Menuetto aus Mozarts Hafner-Serenade von der Camerata Salzburg. An der Violine war das Arvid Engegort. Und hier am Mikro, das war ich, Jonas Hildebrand. Gleich löst mich meine Kollegin Tilla Fuchs ab. Die begrüßt sie zur Sendung Literatur im Gespräch. Und zum Abschluss der Abendmusik heute gibt's noch die Hollow Hearts mit Reminiscence.

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1: Mit Tilla Fuchs herzlich willkommen. Wir gehen gleich an die amerikanische Ostküste und schauen auf zwei Autoren, die beide dort leben und schreiben, aber die unterschiedlicher nicht sein könnten. Tony Tulatimuti schreibt freche, satirische Prosa und bewegt sich fließend zwischen On- und Offline-Welt. Bei Richard Ford hingegen bin ich mir nicht sicher, ob er von X, Insta oder YouTube überhaupt schon mal gehört hat. Sicher ist, er ist einer der größten Erzähler unserer Zeit. Wir hören gleich ein Gespräch mit ihm. Außerdem in dieser Sendung der neue Roman von Thomas von Steinecker, Schwestern. Und wir erinnern an die Verlegerin Antje Kunstmann, die, wie diese Woche bekannt wurde, am 16. September im Alter von 77 Jahren gestorben ist.

0: All That Matters heißt das Album von Olivier Libeau und Melanie Pain mit ihrer Version des Model-Songs von Kraftwerk. Gefällt mir persönlich besser als das Original. Eine Kurzgeschichtensammlung hat den New Yorker Autor Tony Tullatimutti in der englischsprachigen Literaturwelt schlagartig berühmt gemacht. In Fiasco sind die Übergänge zwischen On- und Offline-Welt fließend und die Charaktere finden in beiden ihr ganz eigenes Unglück. Tullatimutti macht daraus überraschend humorvolle Geschichten. Maike Stein hat das Buch gelesen und mit dem Autor gesprochen.
1: Rejection heißt Tony Tullatimuttis Sammlung verbundener Kurzgeschichten im englischen Original, also Zurückweisung. Und mit genau dieser sehen sich seine Protagonisten konfrontiert. Der erste Text, Der Feminist, schlug bereits bei seiner Erstveröffentlichung in einem Magazin hohe Wellen. Darin wird ein selbsterklärter männlicher Feminist über viele Jahre von Frauen zurückgewiesen und radikalisiert sich schließlich im Internet zum gewaltbereiten Frauenhasser. In anderen Geschichten kommt eine Frau nicht über einen One-Night-Stand mit einem Freund hinweg. Ein schwuler thailändisch-amerikanischer Mann ringt mit seinen sexuellen Vorlieben. Und in einer Hommage an Dennis Coopers mehr als 20 Jahre alten Romanklassiker Die Schlampen über die Abgründe der anonymen Internetkommunikation wird bei Tullatimutti eine nicht-binäre Person zum ruchlosen Internet-Troll. Während die digitale Welt und auch ihre spezifische Sprache im Buch eine zentrale Rolle spielen, sei es ihm nicht darum gegangen, die Auswirkungen des Internets anzuprangern, so Tullatimutti. Für ihn sei vielmehr nicht nur die Komplexität der Charaktere, sondern auch die des Mediums erzählenswert, erklärt er.
2: Ich stelle mir das Internet irgendwie nicht nur als einen einzigen Ort vor, sondern eher als eine Art Zusammenschluss von Städten. Schaut euch mal die Kultur von Plattformen wie Instagram, Twitter oder Reddit an. Sie unterscheiden sich alle ziemlich stark voneinander. Unterschiedliche Menschen nutzen sie und es entstehen dort unterschiedliche Kulturen und Vokabulare. Und ich habe tatsächlich viel mehr darüber nachgedacht, wie sie zueinander in Beziehung stehen, als darüber, wie sie jeweils mit der realen Welt in Verbindung stehen.
1: Viele der Figuren zeichneten sich durch eine gewisse Körperlosigkeit aus. Sie seien in sich selbst versunken. Und das Internet sei eine gute Leinwand für diese Innerlichkeit, so Tullatimutti. Die Debatte rund um Tullatimuttis Geschichten wird durch die starken Emotionen befeuert, die seine Texte auslösen. Meisterhaft springt der Autor zwischen unglaublich komischen und tief traurigen Momenten hin und her. Häufig sind die Figuren bemitleidenswert und rufen gleichzeitig Ablehnung hervor. Das zentrale Gefühl, mit dem Tullatimutti arbeitet, ist allerdings Cringe, also die körperliche Erfahrung des Fremdschämens angesichts einer peinlichen Situation. Macht Tullatimutti seine Leser zu Komplizen in der Zurückweisung, die die Figuren erfahren?
2: Ich glaube nicht, dass es jemanden zum Cringen bringen könnte, wenn es nicht in gewisser Weise nachempfindbar wäre, wenn es sich nicht so anfühlen würde, als könnte einem das ganz leicht passieren, wenn man sich in solchen Situationen von seinem Stolz oder seinem Ego überwältigen lässt. Jeder wurde schon einmal zurückgewiesen.
1: Diese Zurückweisung fühle sich häufig an, als wäre einem etwas widerfahren, worauf man keinen Einfluss hatte. Doch es gäbe viele Möglichkeiten, selbst Einfluss darauf zu nehmen, so Tullatimutti. Angefangen bei der Art und Weise, wie man sich präsentiert, bis hin dazu, wie man mit der Ablehnung umgeht. In vielen Geschichten gibt es einen Kipppunkt, an dem die Charaktere aufgeben und sich bewusst für das Unglück entscheiden. Und dafür gibt es einen Grund, erklärt der Autor.
2: Ich glaube, viele Menschen gehen davon aus, dass die meisten ihr Leben auf das Streben nach Glück ausrichten. Das ist es, was wir uns alle einreden, wovon wir motiviert sind. Aber ich glaube irgendwie nicht, dass das stimmt. Ich meine, wenn man sich nur ansieht, wie sich die meisten Menschen verhalten, denke ich, dass sie sich selbst etwas vormachen, wenn sie sich das einreden. Was sie eigentlich suchen, ist eher Gewissheit. Und das erklärt meiner Meinung nach, warum sich jemand dafür entscheidet, entscheiden würde, eine Weltanschauung zu vertreten, in der er der Verlierer ist. Es ergibt vollkommen Sinn, wenn jemand denkt, nun, das ist ein Narrativ, in dem sich alles so anfühlt, als würde es Sinn ergeben, auch wenn ich dabei den Kürzeren ziehe.
1: Tony Tullatimuttis Fiasco ist intelligent, zeitgeistig und ein Riesenspaß. Und das Buch verdeutlicht, dass die strikte Trennung in Online- und Offline-Welt längst überholt ist. Die vielschichtigen Charaktere tragen ihre Emotionen und Erfahrungen mit sich, im Dinglichen wie im Digitalen. Und Tulatimuttis großes Talent ist es, sein Schreiben körperlich intensiv erfahrbar zu machen. Fiasco von Toni Tulatimutti ist in einer Übersetzung von Stefanie Jakobs, Stefanie Ochel und Jan Schönherr bei DTV erschienen. 384 Seiten kosten im Hardcover 26 €.

0: zum Erfolgsautor und Pulitzerpreisträger wurde. Seine Romane und Novellen wie Valentinstag, Unabhängigkeitstag oder Frank sind in zahlreiche Sprachen übersetzt und preisgekrönt. Ich hatte Gelegenheit, ein längeres Gespräch mit Richard Ford zu führen über sein neues Buch, sein Schreiben und das Leben und habe ihn zunächst gefragt,
1: Richard Ford, the German version of How I Got On.
0: In einfachen Worten, das ist gerade erschienen, das Buch in der wunderbaren Übersetzung von Frank Heibert. Und der Leser oder die Leserin könnte eine Art Rezeptsammlung erwarten, ein Kochbuch, das es erlaubt, einen heimlichen Blick in die Küche des Dichters zu werfen. Wie wird man ein berühmter Schriftsteller? Wie wurde Frank Bascom geboren? Und im weitesten Sinne, wie entsteht Fiktion? Aber ist Ihr Buch nicht in erster Linie auch die Geschichte eines großen Lesers, aus dem dann ein berühmter Schriftsteller wurde? Was war Ihre Intention beim Schreiben von In einfachen Worten?
1: What was your intention by writing How I Got On?
2: My intention was, as you say, to put in front of the reader the reading that I did when I was young.
3: Meine Absicht war, genau wie Sie sagen, dem Leser vor Augen zu führen, was ich gelesen habe, als ich jung war, und damit vielleicht einen jungen Menschen, der Schriftsteller werden will, zu überzeugen, dass es das Lesen war, das maßgeblich zu den Büchern beigetragen hat, die ich später schrieb. Und auch jedem die Bedeutung des Lesens einzuschärfen. In den USA lernen die Leute an der Uni, wie man Autor wird. Und da ist nichts Falsches dran. Es ist ein Verbrechen ohne Opfer. Aber sie lesen nicht genug. Ich habe ein paar Jahre an der Columbia University New York unterrichtet und alles, was ich diese jungen Leute, die Schriftsteller werden wollten, gelehrt habe, war Lesen. Ich schleppte ein Buch nach dem anderen an und wir haben nicht gelesen, was Sie geschrieben haben. Wir haben gelesen, was Naipaul geschrieben hat oder andere wichtige Autoren, um von ihnen zu lernen, wie man ein großer Schriftsteller wird.
2: How one can go about becoming a great writer.
0: Aber auch wenn man jetzt kein Schriftsteller werden möchte, Sie haben eben gesagt, junge Menschen lesen nicht genug. Ist das eine Beobachtung oder eine Befürchtung? In Deutschland beobachten und fürchten wir nämlich Ähnliches. Kennt Sie keiner mehr denn all die berühmten Schriftsteller, die Sie in Ihrem Buch anführen und die Sie zum Schreiben gebracht haben? Faulkner, Hemingway, Joyce oder ganz wichtig für Sie Walter Benjamin. Verlieren junge Menschen den Zugang zu Büchern oder zur Essenz des Lesens?
1: To the essence of reading.
2: Well, they certainly young people they read a lot, I think, but they don't read books.
3: Naja, junge Menschen lesen bestimmt eine Menge, aber nicht unbedingt Bücher. Sie lesen wahrscheinlich diese, ich weiß nicht mal, wie man das nennt, weil ich überhaupt nicht online bin. Ich mache da gar nichts. Ich lese nur Bücher und Zeitungen und Zeitschriften. Das ist eigentlich alles, was ich mache. Aber Studenten oder junge Leute, ich habe da Erfahrung, weil ich 12 Jahre lang an der Columbia University in New York unterrichtet habe. Also die haben offenkundig keine Abneigung gegen das Lesen.
2: They didn't evidence to me any reluctance about reading. Now, I quit teaching 4 years ago.
3: Ich habe vor 4 Jahren mit dem Unterrichten aufgehört, aber ich zögere zu sagen, dass junge Menschen nicht so viel lesen. Ich habe keinen Beweis, der mich überzeugen würde, das zu sagen. Ich meine, sie lesen eine Menge auf ihren Telefonen und eine Menge auf ihren Laptops. Ich weiß, dass sie das machen. Zu sagen, dass sie keine Bücher lesen, das wäre unnötig pessimistisch.
2: It would be needlessly pessimistic for me to say that, particularly at my age, at 82, when I have yet another book to write.
3: Vor allem in meinem Alter mit 82, wo ich doch noch ein neues Buch schreibe und gerade eins veröffentlicht habe. Ich muss also versuchen, mich zu überzeugen, dass ich mein Leben einer Sache gewidmet habe, die fähig ist, anderen Generationen von Lesern nützlich zu sein. Das ist es.
2: What I have dedicated my life to is going to be able to be useful to other generations of readers.
1: For me, How I Got On kept a part of secret.
0: Sie verraten uns viel, Richard Ford. Sie öffnen Ihre Bibliothek, Sie erzählen, was Sie lesen, was Richard Ford zum Schriftsteller gemacht hat. Aber es bleibt auch manches geheim.
3: Was ist es, was aus Ihrer Sicht geheim bleibt? Welches Geheimnis beobachten Sie? Das interessiert mich.
0: Es ist nicht so leicht für mich, das in Worte zu fassen. Vielleicht geht es mit einem Zitat aus einem ihrer Romane. Frank Bascom beschreibt es in Der Sportreporter, den ich gerade wiedergelesen habe. Er sagt,

0: Das wirklich Geheimnisvolle, Unerklärliche, der eigentliche Grund, weshalb wir Bücher lesen und erst recht schreiben, war für sie, und mit sie meint er die Literaturkritiker und Wissenschaftler, war für sie etwas, das sie auseinandernahmen, destillierten und zerschlugen, bis nur noch Schutt übrig blieb, den sie zu jämmerlichen, aber dauerhaften Erklärungen plattwalzten. Bascom spricht also hier von seinen Kollegen am Berkshire College, wo er eine Zeit lang unterrichtet hat. Und offenkundig mag er es nicht, wenn Literatur oder das Lesen auf eine bloße Formel und vermeintlich logische Erklärungen reduziert wird. Es geht also um diesen geheimnisvollen Anteil von Literatur, um die Essenz, die sie vielleicht berührt hat und sie dahin gebracht hat, wo sie heute sind. Ich habe mich also gefragt, ob sie diesen geheimnisvollen Teil für sich behalten wollten, ihn in gewisser Hinsicht beschützen wollten.
1: And so I was wondering if it's the same for you to keep, to want to protect in some way this part of mystery.
2: Well, that's an interesting question. To protect it, no, I don't want to protect it.
3: Ihn beschützen? Nein, ich bezweifle, dass ich ihn beschützen will. Obwohl das Geheimnis, das darin liegt, dass gewöhnliche Menschen manchmal ungewöhnliche Dinge machen, schwer zu erklären ist. Also das Drumherum ist leicht zu erklären und das ist jetzt keine falsche Bescheidenheit. Ich bin eher ein gewöhnlicher Mensch, der ganz normal erzogen wurde. Ich mochte nur zufällig Bücher und die Magie, die sie auf mich ausübten, als ich jung war und die sie bis heute auf mich ausüben.
2: I'm a rather ordinary man, rather ordinary education. I just happen to love books and I happen to love the kind of magic that books worked on me when I was young and they continue to work on me today. I could say to you, for instance, that because I'm dyslexic, I have a sensitivity to language that a person who is not dyslexic maybe doesn't have.
3: Vielleicht bin ich aufgrund meiner Legasthenie besonders empfindsam für Wörter. Ich arbeite sehr verbissen und viel. Das hat möglicherweise dazu beigetragen, dass ich als gewöhnlicher Mensch fähig war, außergewöhnliche Bücher zu schreiben. Aber das ist nicht alles. Etwas geschieht, wenn ein großartiges Buch geschrieben wird. Etwas, das nicht auf eine Formel reduziert werden kann. Gott sei Dank, denn das gibt Anlass zur Hoffnung. Ich zitiere in meinem Buch den Dichter Wallace Stevens, der schreibt: In einem Zeitalter des Unglaubens liegt es beim Dichter, mit seinem Maß und seinem Stil zu zeigen, wie erfüllend es sein kann, etwas zu glauben. Für mich ist es die Literatur, die diese Befriedigung des Glaubens liefert. Etwas war nicht da und jetzt ist etwas da. Um aus der Bibel zu zitieren, es ist der Glaube, der das Verständnis herausfordert.
2: Something was not there and now something is there. I mean, to quote the Bible, it's the faith that defeats understanding.
1: Yeah, that's magic. But it's not
0: ja, der Glaube oder die Magie. Diese Gedanken machen sie sich aber nicht nur in ihrem Buch über das Schreiben, sondern in jedem Roman und in jeder Novelle gibt es solche Passagen, die sich mit der Frage auseinandersetzen, warum Romane schreiben, warum überhaupt schreiben. Es geht um die Bedingungen, unter denen Schreiben möglich ist. Ihre Figuren, auch wenn sie keine Schriftsteller sind, sondern Immobilienmakler oder eben Sportreporter, fragen sich das immer wieder. Wieso treibt sie das so um, dass sie es bisweilen zum Inhalt eines Romans machen?
1: This questioning.
2: I think because, and I'm guessing, okay? I'm guessing, but it's an educated guess. All of us have our nose flat up against the window of existence.
3: Ich vermute jetzt, okay? Aber es ist eine gut begründete Vermutung. Wir drücken uns alle die Nase platt am Fenster des Lebens. Und oft wünschen wir uns, dass da mehr wäre, etwas anderes, ein anderer Rhythmus im Leben. Es gibt diese Zeile von Paul Éluard, in der es heißt, es gibt eine andere Welt, aber sie ist in dieser.
2: Who says there is another world, but it is in this world. A lot of us take solace and are rescued to some extent by the fact that there is another world in literature.
3: Und viele von uns finden Trost in der Tatsache, dass es da eine andere Welt in der Literatur gibt, die uns einerseits erlaubt, unseren Posten am Fenster zu verlassen und andererseits Vergnügen darin zu finden und etwas über das Leben zu lernen, wenn wir zu ihm zurückkehren. All das kommt durch das Lesen oder die Malerei oder die Lyrik oder die Bildhauerei. Es kann aus allen möglichen Quellen kommen, die nicht besser sind, sondern bloß anders als das Lesen.
2: Which are not better, but merely different from being a reader.
1: Yeah, that's
0: Ja, und deshalb stellen sich ihre Charaktere, die ganz gewöhnliche Menschen sind, diese Fragen über das Schreiben und den Sinn oder die Magie von Literatur.
3: Nun, ich denke, selbst wenn jemand gewöhnlich ist, ich bin es sicher, und ich habe große Erfahrung darin, es zu beweisen, aber selbst wenn jemand ganz gewöhnlich ist, ist er doch nicht unfähig, etwas Bedeutsames zu schaffen. Niemand ist unfähig zu Tiefgründigkeit oder zur Vorstellung oder zu dieser Magie, die Erfahrungen vermittelt.
2: That magic which conveys experience to another anonymous human being.
0: Richard Ford im Gespräch auf SR Kultur. Und das Gespräch, das ging in Wirklichkeit noch weiter und wird kommende Woche in Gänze auf unserer Webseite zu hören sein, srkultur.de. Dort finden Sie schon jetzt einen Beitrag zu dem Buch in einfachen Worten. Das ist erschienen bei Hansa Berlin, aus dem Englischen übersetzt von Frank Heibert, hat 112 Seiten und kostet 20 Euro.

0: ohne Worte, aber die meisten könnten Blackbird wahrscheinlich ohnehin mitsingen. Sie hören die Magazinausgabe von Literatur im Gespräch auf SR Kultur. Der 1977 in Traunstein geborene Thomas von Steinecker ist nicht nur einer der intelligentesten und vielseitigsten deutschsprachigen Schriftsteller der Gegenwart, sondern darüber hinaus auch noch Filmregisseur, Hörspielautor und Comicspezialist. Zuletzt hat von Steinecker für den Fernsehsender Arte Filme über Pierre Boulez und Rainer Maria Rilke gedreht. Nun gibt es einen neuen Roman, der seinen Anfang in der süddeutschen Provinz nimmt. Schwestern heißt das Buch und Christoph Schröder stellt es vor.
1: Im Februar 1989 sitzt Bettina Winter, verkleidet als das Baby aus dem Film Dirty Dancing, auf einer Faschingsparty im Olympischen Dorf in München. Sie hat zu viel getrunken und starrt vor sich hin, manchmal schließt sie die Augen. In Bruchstücken und Einzelszenen steigen Erinnerungen in Bettina auf an ihre Kindheit und Jugend auf dem Moniberg oberhalb von Landshut und vor allem an ihre 1,5 Jahre ältere Schwester Simone.
2: Das Leben aller Familienmitglieder lief exakt so ab, dass Simone maximal glücklich war. Es wurde erwartet, dass Bettina mitmachte, zurücksteckte, ungefragt.
1: Simone ist ein Mensch mit geistiger Behinderung. In der Familie vermutet man eine Rötelimpfung, die der Mutter während ihrer Schwangerschaft verabreicht wurde, als Ursache. Thomas von Steinecker gelingt in seinem neuen Roman etwas Beeindruckendes. Er findet eine angemessen sensible Sprache für die Beschreibung der geistig im Kleinkindalter stehen gebliebenen Simone, ohne in Betroffenheitskitsch zu verfallen. Zugleich erweist von Steinecker sich als der elegante Erzähler, der er in bislang all seinen Romanen war. Bettina, Anfang der 1970er Jahre geboren, und Simone, Tini, Vini und Simi, wie sie sich gegenseitig nennen, sind die Hauptfiguren dieses bemerkenswerten Romans. Vater, Mutter, 2 Kinder, eine normale bundesrepublikanische Familie in der Provinz. Aber so ist es nicht, denn
2: Simone wurde auf Bettina abgeladen. Sie schleppte sie auf ihrem Rücken durch ihr Leben, das jenes Simones, aber nicht das ihre war.
1: Die Mutter betreibt ein Schneideratelier, der Vater arbeitet im nahegelegenen Atomkraftwerk. Die Verantwortung für die ältere Schwester lastet auf Bettina. Aber es ist keine Last, nicht nur, denn die beiden Schwestern sind in tiefer Zuneigung miteinander verbunden. Von Steinecker zeichnet Simone als einen Menschen, der niemals etwas Böses tut, immer die Wahrheit sagt und nur 2 Gefühle kennt. Liebe und Angst. Hinter der Fürsorgepflicht für ihre Schwester verschwindet Bettina als Person in ihrer Jugend nahezu komplett. Sie funktioniert. Und die Familie geht mit ihrer kognitiv beeinträchtigten Tochter anders um als alle anderen in dieser Zeit. Sie lassen sie mit Stolz am öffentlichen Leben teilnehmen. Eine Ausnahme, denn
2: es gab sonst keine Behinderten in Landshut, ja auf der Welt. Sie waren alle versteckt. Man sah sie nie.
1: Schwestern ist ein raffiniert konstruiertes Buch. Es spielt an 3 Tagen in den Jahren 1989, 2014 und 2037. Die Position der sich erinnernden Bettina ist jeweils statisch, besagte Party oder auch eine Bank am Waldrand, doch ihr Geist rotiert. In Schlaglichtern erzählt Thomas von Steinecker nicht nur Bettinas Leben, sondern auch die Biografien von Menschen, die ihr begegnet sind. Bettina bricht ihr Germanistikstudium in München ab, wird Schauspielerin und endet schließlich als Leiterin eines Tierheims im Regental. So unterschiedlich die Lebenswege in diesem Buch auch sind, immer wieder geht es um dieselben Fragen. Wie frei können Menschen ihr eigenes Leben gestalten und wie sehr bleiben sie an die Rollen gebunden, die Familie und Gesellschaft ihnen zugeschrieben haben? Bettinas und Simones Mutter beispielsweise, eine glänzend gezeichnete Figur, musste in jungen Jahren aus dem Ausland zurückkehren, weil ihre eigene Mutter überraschend verstorben war.
2: Davor arbeitete sie in London als Au-pair, ausgerechnet in den Swinging 60s. Es existieren Beweisfotos. Auf ihnen hat Bettinas Mutter in ihren Miniröcken, hohen Stiefeln und Petticoats allerdings nur entfernte Ähnlichkeit mit sich selbst. Sie sieht verkleidet aus. Oder sie ist seitdem, sprich jetzt, fast 20 Jahre später, mit ihren weiten grauen Röcken und einfarbigen Blusen als Hausfrau verkleidet und nie wieder sie selbst gewesen.
1: Die Prägungen ihrer Jugendzeit kann Bettina bis zum Schluss nicht abstreifen. Nicht nur ihr Geist, sondern auch ihr Körper hat ein Gedächtnis, das sich immer wieder meldet, sie immer wieder zurückholt in die seit Kindeszeiten eingeübte Familienstruktur.
2: Manchmal, besonders morgens, wenn die Zeiten und Räume noch verschwommen sind, spürt sie einen Drang in sich und regelrecht in den Füßen, der sie jahrelang, nein, jahrzehntelang auf den Beinen und auf Trab hielt. Sie muss zu ihrer Schwester nach Riem, zu ihrer Mutter nach Landshut. Jetzt. Nein? Ja? Los.
3: Doch.
2: Aber wenn sie wieder in der Gegenwart gelandet und jeder, der zu ihrer Familie gehörte, wieder tot und begraben ist, alarmt das Kribbeln. Phantomkribbeln.
1: Zum einen erzählt Thomas von Steinecker in Schwestern auf einfühlsame und ungewöhnliche Weise eine Reihe von Leben bis in eine nahe und nicht eben rosige Zukunft hinein. Zum anderen ist Schwestern in seinem Blick auf die Figuren ein moralisches Buch, das nach Verantwortung fragt, aber niemals in Gefahr gerät, zu moralisieren. Das ist wirklich große Kunst.
0: Thomas von Steinecker, Schwestern, ist erschienen im S. Fischer Verlag. 352 Seiten kosten 26 €.

0: Heute ist die Verlagswelt reich an Frauen, die Verlage leiten. Aber vor 50 Jahren war Antje Kunstmann eine Pionierin in der damals noch patriarchal dominierten deutschen Buchbranche. Als sie ihren Kunstmann-Verlag gründete, der ein beeindruckendes Portfolio von internationalen und deutschen Autorinnen und Autoren aufweist. Wie in dieser Woche bekannt geworden ist, ist die Münchner Verlegerin bereits vergangenen Mittwoch im Alter von 77 Jahren gestorben. Knut Kortzen mit einem Nachruf auf Antje Kunstmann.
1: Sie war eine Vorreiterin, aber machte kein Aufhebens darum. Antje Kunstmann war alles großspurige fremd, weshalb sie einem, wenn man sie darauf ansprach, dass sie doch eine der allerersten Verlegerinnen hierzulande gewesen ist, lakonisch antwortete:
2: Naja, objektiv war ich das vielleicht.
1: Bis zuletzt war Antje Kunstmann, wiewohl sie 2023 die Amtsgeschäfte an ihren Sohn übergeben hatte, eine Verlegerin, die voller Neugier nach Stimmen, Stoffen und Themen Ausschau hielt. Neugier, das war ohnehin die wichtigste Eigenschaft für diese Frau, die als eine der ersten überhaupt in der Bundesrepublik 1976 einen unabhängigen Verlag gründete, dessen 50-jähriges Bestehen in diesem Herbst sie nun nicht mehr mitfeiern kann. Die leise lächelnde, Lebensfreude ausstrahlende Verlegerin, die Feste zu feiern verstand wie keine andere. Ob in den Münchner Verlagsräumen mit der hochbetagten, Zigarre rauchenden US-amerikanischen Radiolegende Studs Terkel, dessen Interviewbuch »Gespräche um Leben und Tod« sie Anfang des Jahrtausends auf Deutsch herausbrachte, oder bei sich zu Hause. Als sie 2022 auf der Leipziger Buchmesse mit dem renommierten Kurt-Wolf-Preis dafür geehrt wurde, dass sich ihr Münchner Verlag durch alle Branchenkrisen hindurch die Unabhängigkeit bewahrt hatte, gab sie als Maxime ihres Handelns aus:
2: Erstens mal muss man in seiner Zeit aufmerksam leben, politisch. Das, glaube ich, ist eine wichtige Sache. Und dann ist es so, dass man, wenn man auch alles gut macht und professionell macht, immer noch dieses Glück dazu braucht.
1: Dass sie es war, die Christoph Magnusson und Axel Hacke zu Bestseller-Autoren machte, bewies ihr feines, verlegerisches Gespür, zu dem sich ein Faible für alles Humoristische gesellte, wie die von ihr etablierte Reihe »Meister der komischen Kunst« zeigt. Antje Kunstmann verlegte die Karikaturisten Achim Gräser und Heribert Lenz, komische Dichtungen von Fritz Ekenga und Zeichnungen von Marie Marx.
2: Das stimmt, weil nämlich das Buch von Marie Marx, damit fing alles an, das war das erste Buch, das ich akquiriert habe. Und das kam einfach so, dass ich in der Süddeutschen Zeitung immer diese Karikaturen von ihr besonders komisch gefunden habe. Und es sagt ja was. Also, und wenn man dann diese Autorin als erste in so einem Verlegerleben hat, dann bedeutet das was. Also dann kommen andere dazu, ja. Also ich glaube, dieses erste Buch war ganz ausschlaggebend für diese ganze Reihe, die sich dann im Verlag so eingeschlichen hat, sage ich mal.
1: Feministische Gedichte finden auf diese Weise bis heute im facettenreichen Kunstmann-Programm genauso Platz wie üppig illustrierte Kinder- und Kochbücher sowie international herausragende Romane der anglophonen und spanischen Welt. Dabei war die literarische Relevanz dieser engagierten Verlegerin ebenso wichtig wie die gesellschaftliche. Die Zeitläufte begleitete sie stets kritisch, auch mit Mammut-Editionen wie den 2018 von Kunstmann verlegten Protokollen des NSU-Prozesses.
2: Auf jeden Fall, also weil ich denke, dass man bestimmte gesellschaftliche Fragen durch Bücher am besten vertiefen kann. Und darum ist es mir immer gegangen, ob es Umweltfragen waren oder richtig harte politische Fragen. Und bei dem NSU-Prozess, den mein Sohn übrigens in den Verlag gebracht hat, das ist mir ein großes Anliegen gewesen, diese Protokolle in einem Buch haltbar zu machen, weil ich glaube, dass man darin sehr, sehr viel nachlesen kann. Einmal irgendwie die ganze Geschichte der Wiedervereinigung und auch diese Geschichte des Rechtsradikalismus, die uns wirklich noch lange beschäftigen wird. Das ist leider eine traurige Tatsache, glaube ich.
1: Ihren Verlag, den Kunstmann Verlag, führte Antje Kunstmann jahrzehntelang wie eine Familie, als eine Art Mater Familias.
2: Es ist in der Tat so, dass es ein sehr persönliches Verhältnis ist und das ist, glaube ich, auch was ganz Entscheidendes. Es hat was mit Motivation zu tun und es hat natürlich auch was mit der Anzahl der Leute zu tun. Wenn das größer wird, geht es ja gar nicht mehr. Ja, dann sind ja irgendwelche Abteilungsleiter da oder frag mich was. Ja, und dann wird es deutlich anonymer. Im Umkehrschluss finde ich gerade, dass dieses Persönliche, dass jeder die Autoren kennt, dass jeder sich so engagiert, etwas ist, das in einer Welt, die immer anonymer wird, in ihren Strukturen auch, gerade für die Bücher und für die Autoren immer bedeutender wird. Weil das heißt, der Mensch und das Buch hat alle Aufmerksamkeit von allen Leuten, die da sind.
1: Nun ist diese große Verlegerin Antje Kunstmann im Alter von 77 Jahren gestorben.

Kommende Woche, am 30. September, beginnt die Europäische Kinder- und Jugendbuchmesse Bücher bauen Brücken. Rund 130 Veranstaltungen am Kuba, am Eurobahnhof und weiteren Spielorten erwarten dann das junge Publikum. Neben Lesungen gibt es auch Workshops mit Autorinnen und Künstlern. Die Europäische Kinder- und Jugendbuchmesse läuft bis zum 3. Oktober. Und morgen schon um 19 Uhr liest Usama Al-Shamani in der Stiftung Demokratie Saarland aus seinem Buch »In der Tiefe des Tigris schläft ein Lied«. 24. September, 19 Uhr in der Stiftung Demokratie Saarland, ebenfalls am Eurobahnhof in Saarbrücken. Und das war sie, die Magazinausgabe von Literatur im Gespräch für heute. Mein Name ist Tilla Fuchs, ich wünsche einen schönen Abend. Tschüss, machen Sie es gut.

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1: 20 Uhr. Die USA haben den russischen Präsidenten Putin zum G20-Gipfel in Miami eingeladen. Außenminister Rubio sagte am Rande der UN-Generaldebatte in New York, er hoffe, dass Putin die Einladung annehme. Martin Ganselmeier für SR Info.
2: Es ist 7 Jahre her, dass Putin zuletzt an einem G20-Gipfel der 20 führenden Industrie- und Schwellenländer teilnahm. Die Einladung Putins zum nächsten G20-Gipfel im Dezember in Miami rechtfertigte US-Außenminister Marco Rubio vor Journalisten am Rande der UN-Vollversammlung. Wenn man Probleme lösen wolle, müsse man sich auch mit Leuten treffen, mit denen man nicht übereinstimme, so Rubio. Eine Teilnahme Putins am G20-Gipfel in Miami sei eine gute Gelegenheit, damit Putin nicht nur mit US-Präsident Trump, sondern auch mit anderen Staats- und Regierungschefs ins Gespräch kommen könnte.
1: Die Organisation für Sicherheit und Zusammenarbeit in Europa, OSZE, ist nicht zu den US-Kongresswahlen im November eingeladen worden. Es ist das erste Mal, dass die OSZE eine US-Bundeswahl nicht beobachten darf. Die Organisation kritisierte das als deutliche Abkehr von einer bewährten demokratischen Praxis. Die Entscheidung der USA stehe nicht im Einklang mit den Verpflichtungen der Mitgliedstaaten. Der italienische Senat hat ein Gesetz für eine Rückkehr zur Atomkraft verabschiedet. Der Entwurf wurde mit 81-51 Stimmen bei 7 Enthaltungen gebilligt. Die Regierung von Ministerpräsidentin Meloni wird damit ermächtigt, unter anderem die Genehmigung von Reaktoren, Sicherheitsstandards, die Entsorgung radioaktiver Abfälle und Kriterien für künftige Standorte zu regeln. Der ehemalige US-Filmproduzent Harvey Weinstein ist in einem neu aufgerollten Verfahren wegen eines Sexualverbrechens zu 15 Jahren Haft verurteilt worden. Geschworene hatten den heute 74-jährigen Weinstein schuldig gesprochen, seine Assistentin im Jahr 2006 missbraucht zu haben. Nun wurde das Strafmaß verkündet. In Kalifornien wurde Weinstein bereits zu 16 weiteren Jahren Haft verurteilt. Bei einer Durchsuchung in Völklingen haben Ermittler eine Plantage mit 313 Cannabispflanzen entdeckt. Wie die Staatsanwaltschaft mitteilte, nahmen daran Zollbeamte und Beschäftigte der Landespolizei teil. Zwei 28 und 32 Jahre alte Verdächtige seien festgenommen worden. Gegen sie werde wegen bandenmäßigen Handels mit Cannabis ermittelt. Auslöser für die Ermittlung war den Angaben zufolge die Sicherstellung eines Postpakets mit etwa 2 Kilogramm Marihuana. Und das waren die Nachrichten mit Vido Wittekind. 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Das Wetter. Heute Nacht meist klar, später im Nordsaarland einige Wolken, trocken bei Tiefstemperaturen bis zu 7 Grad. Morgen ein Sonne-Wolken-Mix bei bis zu 22 Grad. Am Freitag viel Sonne und wenig Wolken, Höchstwerte bis 24 Grad.
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3: Mit Ulrike Frohleichs, guten Abend und herzlich willkommen zu einem ARD-Konzert, präsentiert von WDR 3. Die Paterskirche in Kempen am Niederrhein, 1640 der heiligen Katharina geweiht, ist heute ein Museum für niederrheinische Sakralkunst und ein Konzertsaal. Vom mächtigen Hochaltar aus überblickt die Figur der heiligen Katharina den Ort und das Geschehen. Links und rechts heiligen Figuren über dem Chorgestühl, dazwischen einige Stuhlreihen, dann ein Flügel, ein Notenpult, ein paar Mikrofone und dann wieder Stuhlreihen, viele Stuhlreihen. Alles eingerichtet fürs Konzert mit Geiger Christian Tetzlaff und Pianist Matthias Kirschner-Reit. Bei der Einspielprobe sehe ich, vor allem Christian Tetzlaff lässt beim Spielen die Blicke schweifen. Beeinflusst der kirchliche Rahmen das Spiel? Christian Tetzlaffs Antwort?
4: Dass der Raum sehr schön ist, sicherlich, dass er gut klingt und eine gute Atmosphäre hat. Die religiösen Paraphernalia hier, die tönen mich jetzt nicht so an beim Musizieren, aber auch nicht andersrum.
3: Matthias Kirschner-Reit sagt über die Paterskirche.
5: Dieser Raum ist wunderbar und er erzählt eine jahrhundertealte Geschichte Und diese Aura spürt man vielleicht auch. Und das ist einerseits durch das Hallige, hat es irgendwie etwas sehr Räumliches und was auch, was sich sehr ausdehnt. Andererseits ist die Kirche jetzt auch nicht so groß, dass auch eine gewisse Intimität gewährleistet ist. Also für Kammermusik ein, wie ich finde, sehr, sehr schöner Ort.
3: Hier also sind Christian Tetzlaff und Matthias Kirschnereit zu Gast bei Campen Classic. Die Statue der heiligen Katharina im güldenen Gewand im Rücken spielen Tetzlaff und Kirschnereit los. Das Scherzo von Johannes Brahms aus der FAE-Sonate. Jugendlicher Überschwang, ein Energiestück.

0: Na, da haben Christian Tetzlaff und Matthias Kirschnereit in der Paterskirche in Kempen einen kraftvollen Auftakt hingelegt mit dem Scherzo C-Moll von Johannes Brahms aus der FAE-Sonate. Das ist die Sonate, die drei Komponistenfreunde, darunter eben Brahms und auch Robert Schumann, 1853 zur Begrüßung von Joseph Joachim geschrieben haben. FAE, frei, aber einsam, in Erwartung der Ankunft des verehrten und geliebten Freundes Joseph Joachim, schrieben diese Sonate Robert Schumann, Albert Diedrich und Johannes Brahms. So viel zur FAE-Sonate. ARD-Konzert heute von WDR 3 aus Köln. Das Programm von Christian Tetzlaff und Matthias Kirschnereit besteht aus vier Stücken. Vorne, gerade gehört, ein junger Brahms, hinten ein reifer Brahms und dazwischen zwei ganz unterschiedliche Stücke, die dramatische Sonate von Leoš Janáček und die freundlich berührende Sonatine von Antonín Dvořák. Und als ich Christian Tetzlaff frage, ob es einen Hintergedanken zum Programm gebe, sagt er erstmal nein. Und dann, dass sie erstmal alle Stücke zusammentragen, die sie spielen wollen, und dann gucken, welche zusammenpassen. Und dann stellen sie fest:
1: In der Musiksprache gibt es sicherlich zwischen Brahms und östlicher Musik sehr viele Berührungspunkte. Ein bisschen von dem teilweise wütenden Impetus der Brahms-Sonate findet sich durchaus im Janáček wieder. Ein bisschen von der wunderschönen Entspannung und Melodienseligkeit des Dvořák findet sich ebenfalls in dem Janáček wieder. Also da, es ist eigentlich ein Programm mit Stücken, die viele Verbindungen haben und trotzdem sehr unterschiedlich sind. Und das hat uns gefallen.
0: Leoš Janáček hat 1914 mit seiner Violinsonate angefangen, kurz nach Beginn des Ersten Weltkriegs. Und er hat selbst zum ersten Satz gesagt, dass er die Vorfreude auf den russischen Einmarsch in Mähren zu Beginn des Krieges widerspiegele. Müssen wir die Sonate auf diesem Hintergrund hören? Christian Tetzlaff?
1: Das glaube ich nicht. Ich glaube immer, dass für ihn der äußerliche Anlass wichtig war und dass wir vielleicht nicht alle damit einverstanden sind, dass er sich dringend gewünscht hat, dass die Russen bei ihm einmarschieren, ist eine andere Geschichte. Aber dass er stark mitgefiebert hat und dass es ihn in seinem Seelenleben bewegt hat, schlägt sich natürlich in der Musik wieder. Ich denke aber immer, diese äußeren Anlässe, die spiegeln nur etwas wieder, was in ihm auch sein muss und was sicher persönlicherer Natur ist als Politik.
0: Für mich bewegt sich Janáčeks Sonate zwischen auskomponierter Panik und der Sehnsucht nach Kindheit, heiler Welt. Im dritten Satz zum Beispiel ein rustikaler Volkstanz. Dann im letzten Satz harsche 32stel in der Geige, die klingen wie Gewehrschüsse. Und jetzt gleich im ersten Satz sind diese Gegensätze in den ersten Takten schon zu hören. Die Geige beginnt rau, einsam, um dann über dem unruhigen Klavier in ein sanglich sehnsüchtiges Legato zu versinken.

0: Christian Tetzlaff und Matthias Kirschenreit. Lange haben sie die Spannung gehalten nach den letzten Tönen. Aufgewühlte Seelenlandschaft in der Violinsonate von Leos Janáček. In der Paterskirche in Kempten. Christian Tetzlaff geht beim Spielen manchmal leicht in die Knie, als holte er da Kraft aus dem Boden für den Ausdruck. Bei Melodien wiegt er sich. Wir im Publikum schnaufen durch und vielleicht klatschen wir unsere Beklemmung weg. Jetzt kommt Musik von ganz anderer Gefühlslage. Antonín Dvořák schreibt Ende 1893 in Amerika eine Sonate für Geige und Klavier. Für zwei seiner sechs Kinder, für die 15-jährige Ottilie und den 10-jährigen Tonik. Dvořák verarbeitet nicht nur böhmischen Tanz, Square Dance und Fiddlespiel, sondern schafft, sagt Matthias Kirschenreit,
1: absolut glückhafte Musik. Voller Schönheit, voller Tiefe, auch voller Melancholie. Ich persönlich sehe auch immer, ja im wahrsten Sinne des Wortes, böhmische Dörfer. Ich sehe wirklich Landschaften vor mir und Dvořák versteht es wie kein anderer, diese wunderbaren Szenarien in Töne zu setzen. Und eben, das ist überhaupt nicht seicht oder gar leicht in dem Sinne, dass es an der Oberfläche kratzt, weil es vielleicht für die Kinder zu überfordern wäre. Überhaupt nicht, sondern ein liebender Vater, mich rührt das zutiefst, ein liebender Vater, der so ein wunderschönes Werk schreibt und Dvořák at its best, der seine Kunst, seine Gedanken, seine Liebe in Töne für seine Kinder schreibt. Und es ist wunderbar.

0: Die Sonatine für Violine und Klavier Opus 100 von Antonín Dvořák, hier gespielt von Christian Tetzlaff und Matthias Kirschnereit in der Paterskirche in Kempen. An dieser Stelle macht das Duo eine Pause. Wir Konzertbesucherinnen und Besucher können durch die Klostergänge in Kempen wandeln und einen Blick in die zahlreichen Vitrinen mit niederrheinischer Sakralkunst werfen. So lerne ich nebenbei, dass in Kempen ein berühmter Goldschmied gearbeitet hat, Franz Xaver Hellner. Seine Kelche, Monstranzen, Leuchten und Weihrauchfässer finden Bewunderer sogar auf den Weltausstellungen in Paris, Wien und Chicago. ARD-Konzert heute von WDR3 aus Köln. Nach der Pause haben Christian Tetzlaff und Matthias Kirschnereit ein Werk auf dem Programm, die Sonate für Klavier und Violine Nummer 3 von Johannes Brahms. Brahms ist 55, als er sie schreibt. Sie wird groß. 4 Sätze. Die beiden Ecksätze sind mit ihrer unfassbaren Expressivität und schieren Anzahl von Tönen fast orchestral. Der letzte Satz, ein Presto Agitato, das ist wie ein wilder Ritt. Pianist Kirschnereit spielt da eigentlich ein Klavierkonzert. Christian Tetzlaff erzählt über diese Brahms-Sonate.
1: Er schreibt für den ganzen Anfang in der Geige sotto voce, unter der Stimme. Es werden also Dinge mitgeteilt, die nicht ganz das Tageslicht sehen können, dass die Klavierfigur, die dazukommt und die vollkommen irritierend ist und alles ist aus dem Lot, spricht also von irgendeiner schwierigen, gefährlichen Situation, bis es dann wirklich ausbricht in diesem Satz. Und also dieses Kontrastreiche scheint mir ein jähzornigen und melancholischen Charakter wiederzuspiegeln. Aber das ist nur der erste Satz. Der zweite ist an reiner Schönheit und Gesanglichkeit nicht zu überbieten. Und das ist bei einigen Brahms-Werken, wie auch der 4. Symphonie. Eine Symphonie wird gebaut oder diese Sonate aus 4 vollkommen unterschiedlichen Sätzen. Und am Schluss hat man das Gefühl, genauso musste es sein. Erklären kann ich das auch nicht, aber es funktioniert.
0: In Bezug auf die Arbeit des Komponisten. Und wie es ist, dieses Stück hier in Kempen zu spielen, dazu sagt Matthias Kirschnereit.
2: Und dieses Stück funktioniert hier in der Paterskirche, wie ich denke, sehr gut. Wir brauchen jetzt keine digitale Trennschärfe. Natürlich, ich bin absoluter Klarheitsfetischist und möchte alles hörbar machen. Auch dieses Unstete, im wahrsten Sinne des Wortes Johannes Brahms im fortgeschrittenen Alter in seinen Bart murmelnd, hat das etwas mitunter auch was sehr Monologisierendes. Und dann kommen eben diese Ausbrüche. Da spiegelt sich schon sehr viel Existenzialistisches ab.
0: Ist diese Sonate ein Heraufbeschwören von verflossener, jugendlicher Kraft? Eine Auseinandersetzung mit der Vergänglichkeit unseres Lebens? Hier ist sie, die Sonate für Klavier und Violine Nummer 3 in D-Moll von Johannes Brahms.

Matthias Kirschner-Reit und Christian Tetzlaff. Da haben Sie einen krassen Turbo eingelegt für die Sonate für Klavier und Violine Nummer 3 in D-Moll von Johannes Brahms. Ich konnte den beiden ansehen, sie hatten richtig Lust drauf, diese Brahms-Sonate hier in Kempen in der Paterskirche mit uns zu teilen. Und mit Ihnen heute Abend. Der Flügel, er steht offen und Christian Tetzlaff steht quasi im Rücken von Matthias Kirschner-Reit. Sie können sich also nicht in die Augen gucken, sie spüren einander. Und was mir richtig gut gefällt, Tetzlaff, der flüstert mit seiner Geige, Kirschner-Reit murmelt am Klavier und dann spielt Tetzlaff, als sei er in einer Heavy-Metal-Band. Und natürlich kommen die beiden nicht ohne Zugabe weg. Sie spielen den langsamen Satz aus der Sonate Nummer 6 von Ludwig van Beethoven. Und dazu spingst Christian Tetzlaff über Matthias Kirschner-Reits Rücken in dessen Noten, die auf dem Flügel stehen.

Wie ein beruhigender Kommentar vom großen Beethoven zum Abschluss. Christian Tetzlaff und Matthias Kirschnereit waren das bei ihrem Konzert in der Paterskirche in Kempen am Niederrhein. ARD-Konzert heute präsentiert von WDR 3 aus Köln. Matthias Kirschnereit kennt übrigens den Flügel in der Paterskirche ganz genau. Er hat ihn nämlich Ende der 1990er Jahre ausgesucht. Der Flügel muss nämlich zum Raum passen. Und die Paterskirche ist ja nicht als Konzertsaal gebaut. Sie ist und bleibt ein Kirchenbau mit einer speziellen Akustik und wenn auch ein dicker Teppich unter den Stuhlreihen liegt. Da möchte ich mit Ihnen jetzt noch etwas bleiben. Vor 4 Jahren hat Matthias Kirschnereit zusammen mit dem Amaryllis-Quartett in Kempen das Quintett für Klavier, 2 Violinen, Viola und Violoncello, S-Dur, Opus 44 von Robert Schumann gespielt. Clara Schumann hat das Quintett als ein Werk voller Kraft und Frische bezeichnet und ich finde, sie hat vollkommen recht. Im ersten Satz höre ich einen überaus gut gelaunten Schumann, dem im Kopf die Ideen nur so herumsausen müssen. Und dann folgt ein fast unheimlicher Marsch, von dem Schumann uns mit einem Agitator befreit. Satz 3 beschert uns einen munteren Wettlauf mit 2 Trios drin. Und der 4. Satz ist wie ein Ausflug in die Sommerfrische ohne drückende Hitze.

Ein ausgesprochen gut gelauntes Ende. Das war das Quintett für Klavier, zwei Violinen, Viola und Violoncello S-Duo Opus 44 von Robert Schumann. Gespielt haben Matthias Kirschnereit, Klavier und das Amaryllis-Quintett. 1842 hat Robert Schumann dieses Quintett komponiert und im selben Jahr war die Uraufführung von Giuseppe Verdis Oper Nabucco. Und die können Sie am Samstag hören, hier bei uns in ARD Oper in einer Aufnahme aus der Staatsoper Berlin. Das war unser ARD-Konzert heute von WDR 3 aus Köln. Die Redaktion hatte Simon Allode. Matthias Kirschnereit ist hier jetzt noch zu hören mit einem Ausschnitt aus seiner jüngsten CD-Aufnahme, Klaviermusik von Richard Wagner. Es sind Takte aus der Sonate für das Album von Frau M.W. Ich bin Ulrike Frohleix und wünsche noch einen schönen Abend.

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1: 22 Uhr. Bundesforschungsministerin Beer hat das Verhalten des wissenschaftlichen CISPAL-Geschäftsführers Backes scharf kritisiert. Bei der Verkündung der Ergebnisse des CISPAL-Prüfberichts sagte die CDU-Politikerin, Backes habe sich von Anfang an einer uneingeschränkten Kooperation mit dem Sonderprüfer verweigert. Zuvor hatte der von Bund und Land eingesetzte Sonderermittler Defizite im Bereich der Forschungssicherheit an dem Institut für Informationssicherheit festgestellt. Strafrechtliche Verstöße sind nach SR-Informationen bei der Prüfung nicht aufgetaucht. Mit Blick auf die Zukunft des CISPA zeichnete Beer ein optimistisches Bild. In seiner Rede vor dem UN-Sicherheitsrat hat der russische Außenminister Lavrov einer möglichen Waffenruhe im Ukraine-Krieg erneut eine Absage erteilt. Europa wolle eine solche Pause nutzen, um die Ukraine, so Lavrov wörtlich, mit Waffen vollzupumpen. Der ukrainische Außenminister Sibiha entgegnete, man sei zu einer vollständigen Waffenruhe ohne Bedingungen bereit. Voraussetzung sei, dass Moskau diese auch einhalte. Laut US-Außenminister Rubio seien beide Seiten aber zu einer begrenzten Waffenruhe bereit. So bestehe Interesse an einem Stopp der Angriffe auf Getreidelieferungen oder Energieanlagen. Russland hatte dies zuletzt wiederholt abgelehnt. Im Saarland wird der Tourismus als Wirtschaftsfaktor immer wichtiger. Das geht aus dem Tourismusbarometer des Sparkassenverbandes hervor. SR-Reporter Lars Odinger.
2: Im vergangenen Jahr ist nach Angaben des Sparkassenverbandes der Umsatz mit Tourismus im Saarland recht stark um 12% auf fast 1,7 Milliarden Euro angestiegen. Dabei profitiere der Einzelhandel sogar mehr als das Gastgewerbe. Laut dem Tourismusbarometer wächst das Saarland im Bundesländervergleich am stärksten. Mit insgesamt 3,3 Millionen Übernachtungen im Jahr 2025 ist es demnach das erfolgreichste Tourismusjahr in der Geschichte des Saarlandes. Alle Landkreise profitierten laut der Untersuchung davon, besonders stark der Kreis Saarlouis.
1: Die Polizei hat wegen einer Bedrohungslage zulasten von Beschäftigten der Saar-Uni am Nachmittag den Campus in Saarbrücken durchsucht. Nach Angaben der Ermittler hatte es eine vermeintliche Sichtmeldung eines verdächtigen Mannes auf dem Gelände gegeben. Die Suche habe mehrere Stunden angedauert, sie habe sich vor allem auf die Sportuni konzentriert. Der Verdächtige sei nicht angetroffen worden. Wie die Polizei weiter mitteilte, gibt es inzwischen Hinweise, dass sich die gesuchte Person außerhalb des Saarlandes aufhält. Hintergrund ist den Angaben zufolge eine Bedrohung auf einer Internetplattform. Das waren die Nachrichten mit Dominik Holl. 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Das Wetter. Heute Nacht meist klar, später im Nordsaarland einige Wolken, trocken bei Tiefstemperaturen von 11 bis 7 Grad. Morgen ein Sonne-Wolken-Mix bei bis zu 22 Grad. Am Freitag viel Sonne und wenig Wolken, Höchstwerte bis 24 Grad. Es ist 22.03 Uhr.
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3: Mit Anja Buchmann, hallo und schönen guten Abend. Heute am 23.09.2026 ist es soweit, der 100. Geburtstag von John Coltrane. Heute gibt's ein biografisches Porträt und ein Gespräch mit dem US-amerikanischen Autor und Journalisten Ashley Kahn zu John Coltranes Sound und Einstellung zu Musik und Leben. Und hier noch einer, der was zu seiner, also zu John Coltranes Musik sagt.
4: It's like a call, you know, it's time to get up and time to think about moving toward the future. You know, that's what his music does for many, many people. I'm no different from that.
3: Das war nicht irgendjemand, sondern der Sohn von John Coltrane, Ravi Coltrane. Er ist auch Saxophonist, spielt auch Tenor- und Sopransax und hier mit einem Titel auf dem hochgelobten Blue Note Record Debütalbum von ihm. Spirit Fiction heißt es aus dem Jahr 2012. Und das Solo bei diesem Stück brachte ihm immerhin eine Nominierung für den Grammy Award in der Kategorie Best Improvised Jazz Solo ein. Crossroads.

0: Ravi Coltrane, Saxophonist hier am Soprano und Sohn von John Coltrane, der heute seinen 100. Geburtstag feiern würde. Und der sehr viele Musiker und Musikerinnen geprägt hat, etwa die US-Saxophonistin, Komponistin, Bandleaderin und zuweilen auch Sängerin Lakeisha Benjamin. 2020 hat sie das Album Pursuance – The Coltranes veröffentlicht. Das war und ist eine Hommage an Alice und John Coltrane mit Gästen von Ron Carter und Reggie Workman, der noch mit John Coltrane gespielt hat, über Regina Carter und Dee Bridgewater bis zu Greg Ausby. Besonders spannend fand ich, dass Benjamin John Coltrane erst nach seiner Frau Alice entdeckt hat. Eine Freundin von Benjamin, die mit Alice Coltranes Familie und Mitgliedern ihres Ashram bekannt war, die gab ihr eine CD der spirituellen Musikerin und Lakeisha Benjamin las irgendwann auch mal die Liner Notes.
1: And I saw that she mentioned a John Coltrane. And in my mind, I thought, oh wow, she must have a brother. And let me, you know, Google him to see what he plays. No clue that they were married or that he was this amazing saxophonist. So when I Google him, it's almost like Google lit on fire. There was so much information, so many pictures, so many history. I mean, 60, 70, 80, 90 albums just popping up out of nowhere. So because of Alice Coltrane, I got to experience John Coltrane in a different way. I actually put all those albums in chronological order. And I decided to listen to Coltrane from the beginning all the way into his last album.
0: Aus dem Album Pursuance, The Coltranes, der berühmte Titel Acknowledgement in einer sehr eigenen Version von Lakeisha Benjamin featuring Dee Bridgewater und The Last Poets.

0: Nachdem ich mich mit Ravi Coltrane und Lakeisha Benjamin schon zweimal auf ihn bezogen habe, nun zum Jubilar selbst. Neben Miles Davis im Mai ist es eines der großen Jazz-Jubiläen des Jahres 2026. Am 23. September wäre John Coltrane 100 Jahre alt geworden. In seinem nur etwas mehr als 40-jährigen Leben hat er den modernen Jazz ja nachhaltig geprägt wie kaum ein anderer. Als Saxophonist und Komponist, als rastloser Forscher und auch als spiritueller Mentor für mehrere Generationen von Musikerinnen und Musikern. Niklas Wandt über John Coltrane.
1: Sein Sound an Tenor- und Sopransaxophon zählt zu den wiedererkennbarsten des Jazz. Ob ganz zärtlich und elegant oder wild aufbrausend und bis an die Schmerzgrenze intensiv. John Coltranes Spiel hat eine existenzielle Qualität. Musik als Verbindung mit etwas Höherem.
2: Ich denke, das Beste, was ich tun kann, ist, mich in Form zu bringen und mich richtig zu kennen. Spiritualität ist mir sehr wichtig. Ich muss wachsen, um ein anderes, höheres Bewusstsein zu erlangen. Und das wird auch die Musik beeinflussen. Ich möchte, dass sie eine Kraft für das Gute ist und dass ich selbst Gutes tue. Gerade in Anbetracht des Bösen, des Leids, das da draußen herrscht.
1: Musik als Kraft des Guten, als Mildtätigkeit. In diesem Interview von 1966 klingt John Coltranes tief verankerter Glauben an. Aufgewachsen ist er in North Carolina, in einer Methodistenfamilie. In der Highschool kommt er zum Saxophon. 1945 hört er Charlie Parker live und seine Welt ist nicht mehr dieselbe. Erste Tourneeerfahrungen macht John Coltrane in Rhythm and Blues Bands und mit dem Saxophonisten Johnny Hodges. 1955 holt ihn der Trompeter Miles Davis in sein neues Quintett. Gut 5 Jahre werden die beiden zusammenarbeiten. 1959 spielen sie das meistverkaufte Jazzalbum aller Zeiten ein. Miles Davis, Kind of Blue. Im Gegensatz zu seinem langjährigen Arbeitgeber Miles Davis war John Coltrane kein Mann weniger Töne und knapper Gesten. Nachdem er 1957 eine langjährige Heroin- und Alkoholsucht überwunden hatte, stürzte er sich in die Musik. John Coltranes Übepensum war legendär und die Ideen sprudelten nur so aus dem Horn, in rasenden Linien und Arpeggios, die übereinander hinwegzuschießen schienen. Eine Technik, die der Jazzkritiker Ira Gittler Sheets of Sound genannt hat, sich überlagernde Schichten von Klang. Ende der 1950er Jahre hat John Coltrane einen entscheidenden künstlerischen Durchbruch. Er entdeckt das modale Improvisieren, dessen Material nicht mehr primär aus Akkordsequenzen, wie im Bebop üblich, sondern aus Tonleitern stammt. Aus den Skalen, aus der Kirchenmusik und in Coltranes Falle auch aus arabischen und indischen Skalen. So schuf er Musik von hypnotischer Eindringlichkeit. Von der zeitgenössischen Kritik wurden diese Vorstöße zunächst alles andere als freundlich aufgenommen. Sogar von Anti-Jazz war die Rede. Ab 1961 spielt John Coltrane mit seinem Quartett. McCoy Tyner am Klavier, Jimmy Garrison am Bass und Elvin Jones am Schlagzeug sind ideale, ausdauernde Partner für das intensive Soul-Searching auf Clubbühnen und im Studio. Mit dieser Band entsteht 1964 auch Coltranes berühmtestes Werk, A Love Supreme, eine Anrufung, eine Lobpreisung Gottes. Mitte der 1960er Jahre wird John Coltranes Spiel atonaler, schroffer und stetig intensiver, wie ein ausdauernder Schrei. Die Musiker seines Quartetts gehen diesen Weg bis zur Erschöpfung mit, dann stellt Coltrane nochmal eine neue Band vor. Mit seiner zweiten Ehefrau, der Pianistin Alice Coltrane und dem Saxophonisten Pharoah Sanders.

0: Mit seinem Spätwerk wird John Coltrane zum Spiritus Rector des noch jungen Free Jazz. Radikal, aber konsequent, wie Saxophonist Branford Marsalis meint.
1: John Coltrane was curious, fearless.
2: John Coltrane war neugierig und furchtlos. Er erkundete die Musik in jede erdenkliche Richtung, brachte sie in neue Sphären, ganz anders als seine Zeitgenossen, denen schon 2, 3 eigene Ideen genug waren. Gegen Ende seines Lebens haben viele Fans seiner älteren Sachen seine Musik nicht wiedererkannt und dachten, was zur Hölle macht er da? Aber genau darum ging es ihm.
0: 1967 stirbt John Coltrane mit gerade mal 40 Jahren an Leberkrebs. Aber sein Erbe als einer der vollendetsten und prägendsten Jazzmusiker aller Zeiten ist lebendig, auch weit über die Grenzen dieser Musik hinaus. In San Francisco huldigt ihm sogar eine eigene Kirchengemeinde, die St. John Coltrane African Orthodox Church. Sicher eine extreme Form der Verehrung, aber auch Ausdruck davon, wie sehr er Menschen mit seinem Spiel bis heute berührt.

0: Niklas Wandeber, John Coltrane, der Saxophonist und Komponist, wäre heute 100 Jahre alt geworden. Eine der zentralen Figuren im Jazz. In ARD Jazz gibt's diverse Sendungen und Beiträge zu ihm. Findet ihr unter dem Stichwort Intensität und Tiefe John Coltrane.
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0: Jetzt erstmal was musikalisch ziemlich anderes, aber immerhin auch ein Saxophonist. Es geht um Peter Ewald, der natürlich auch Bezüge zu John Coltrane hat, aber darum geht's jetzt nicht. Ewald hat vor allem Bezüge auch zu Südkorea oder Korea allgemein, was sich in seiner aktuellen Veröffentlichung zeigt. 2014 war er als Artist in Residence in Gwangju und 2015 über das Goethe-Institut in Seoul. Dadurch beeinflusst hat er das in Berlin ansässige Ensemble Su gegründet. Und die haben ein neues Album rausgebracht mit dem Titel Five Poems. Die Kompositionen, die kommen aus spiritueller Musik, koreanischer Schamanen, aus koreanischer Perkussionsmusik, aus Jazz und zeitgenössischen Sounds. Und es hat eine besondere Instrumentierung. Zum einen natürlich Saxophon, aber dabei dann eben koreanische Perkussion, unter anderem ein Messing-Gong und eine Sanduhrtrommel und Gesang. Wir hören den Titel Nano Kingdoms. Der beginnt mit einem Saxophon-Solo, dann gesellen sich Percussion und Stimme hinzu, etwa ab einer Minute. Und das Ganze bekommt eine für westeuropäisch geprägte Ohren bisschen fremde, aber auch sehr reizvolle Atmosphäre. Und durchaus hat es was Tänzerisches an sich.

0: Nano Kingdoms, Peter Ewalds, Ensemble Sue. Das Album Five Poems ist erschienen beim neuen Label Pachyderm Sounds des Jazzbassisten Holger Scheidt.
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0: Zurück zum heutigen Geburtstagskind, zurück zu John Coltrane, der am 23.09.2026 100 Jahre alt geworden wäre. Ist er nicht, er ist gestorben am 17. Juli 1967 mit 40 Jahren an der Folge von Leberkrebs, 10 Jahre nach seinem kalten Entzug, den er mithilfe seiner damaligen Frau Naima durchgeführt hatte. Jedenfalls Ashley Kahn ist Musikjournalist und Historiker aus den USA, Autor diverser Bücher, darunter Kind of Blue, die Entstehung eines Meisterwerks, A Love Supreme, Coltranes legendäres Album oder auch Impulse, das Label, das Coltrane erschuf. Mit ihm habe ich letzte Woche per Video über den Meistermusiker Coltrane gesprochen und meine erste Frage war, wie hat er ihn eigentlich für sich selbst entdeckt?
2: My ear, when I

0: Und man weiß einfach, wenn man John Coltrane hört, sehr düster, sehr nachdenklich, sehr suchend.
1: Ah, okay, das wäre meine nächste Frage gewesen. Wie würdest du selbst den Klang von John Coltrane insbesondere auf dem Tenorsaxophon beschreiben? Er hat sich im Laufe seiner Karriere ja schon ein bisschen verändert, vielleicht besonders nach seiner Zahnoperation.
2: So, most people, when they encounter music, they encounter it in a very pure way.
0: Die meisten Menschen begegnen Musik auf eine ganz unverfälschte Art und Weise. Man denkt also nicht, oh, das ist John Coltrane im Jahr 1957. Oh, das ist John Coltrane im Jahr 61, als er in seiner Giant Steps Phase war, mit seinem Quintenzirkel oder den Coltrane Changes. Oh, das ist John Coltrane, als er 1964 viel spiritueller ausgerichtet war. Und die meisten Leute hören einen viel einheitlicheren Klang zwischen John Coltranes frühesten Werken und seinen späteren Werken. Und sie hören auch, es ist fast so, als wäre es eine innere Reflexion. Es gibt eine Bandbreite an Emotionen in seinem Spiel, aber es ist sehr wirkungsvoll und sehr bewegend. Es spricht die Menschen an, auch wenn sie nicht all diese Informationen in die Musik einbringen oder dieses tiefe Verständnis haben. Manche Leute lernen, neugierig zu sein und sich darauf einzulassen. Ich glaube, John Coltrane hat diese universelle Anziehungskraft, die über den Jazz hinausgeht.
2: Universal kind of appeal that goes beyond just jazz, and that's the real point that I'm trying to make.
1: Nevertheless, as you're an expert, aber dennoch, da du ein Experte für John Coltrane bist, was würdest du sagen, insbesondere nach seiner Zahnoperation, hat sich sein Klang damals verändert und wenn ja, in welcher Weise?
2: Well, Miles Davis was afraid that it would change his sound. No.
0: Nun, Miles Davis hatte Angst, dass sich dadurch sein Klang verändern würde. Ich glaube das nicht. Ich denke, das ist etwas, was in der Musikwelt immer wieder diskutiert wird, dass man nämlich ein Instrument nehmen kann, zum Beispiel eine Gitarre, mit denselben Gitarrensaiten und so weiter, die ein Gitarrist spielt, und zu einem anderen Gitarristen geben, und dann klingt sie wie der zweite Gitarrist. Es liegt alles in den Nuancen und Feinheiten, die eine einzelne Person in die Musik einbringt, ganz abgesehen von den Instrumenten. John Coltrane geht über diese Vorstellung hinaus von, welche Größe hat sein Blatt und welche Saxophonausstattung benutzt er. Das Einzige, was sich geändert hat, war, dass er immer auf der Suche nach einem passenden Mundstück war, ob nun aus Metall oder Hartgummi. Und das hängt mit der damaligen Technologie zusammen, denn bei Instrumenten ändern sich die Dinge ständig. Das war eine Übergangsphase und die Technologie ermöglichte die Entwicklung einer neuen Art von Mundstück aus Hartgummi. Und das half bei den Schmerzen, die mit seinen Zahnproblemen einhergingen. Schon vor seiner Zahnoperation hatte er eine Brücke einsetzen lassen. Aber nochmal, diese Details, ich glaube, dass sie eher ablenken als aufklären. Also lassen wir uns nicht von den bedauerlichen Zuständen in der Zahnmedizin in den Vereinigten Staaten für einen Afroamerikaner im Jahr 1960 ablenken.
2: Let's not be distracted by the unfortunate state of dental surgery in the United States for an African American in 1960.
1: What would you say could, was glaubst du, könnten vor allem junge Musiker, Saxophonisten oder andere von ihm lernen? Vielleicht vor allem von seiner Einstellung.
2: Well, he was one of the first jazz artists, really, and maybe, the most influential, to think about jazz and music in general as part of living right, living good.
0: Er war wirklich einer der ersten Jazzkünstler und vielleicht sogar der einflussreichste, der Jazz und Musik im Allgemeinen als Teil eines richtigen, guten Lebens betrachtete. Eines Lebens, das verbindet, das Gemeinschaft schafft und das sowohl eine soziale als auch eine zutiefst spirituelle Rolle spielt. Diese Vorstellung von der Kraft, die man hat, wenn man auf der Bühne steht, dass man nicht nur unterhält, sondern dass man diesen Zugang hat, sprechen zu können, Menschen zu erreichen und eine Verbindung zu ihnen herzustellen, war ihm zutiefst bewusst und er wollte sehr, dass jeder dies respektiert. Wie John Coltrane es ausdrückte, er sagte, ein Leben in der Musik sei ein Leben auf der Suche nach der Wahrheit. Musik sei ein Weg,

0: die Wahrheit zu finden. Charlie Parker und Miles Davis haben nicht so über die Musik gesprochen. John Coltrane brachte also diese tiefe, persönliche Philosophie mit, die unglaublich lehrreich ist. Auf jeden Fall inspirierend für jeden, der ein kreatives Leben in Betracht zieht. Also, Musikerkollegen, na klar doch. Ich meine, es geht nicht nur darum, herauszufinden, wie man diese Art von Blues in Moll auf dem Saxophon spielt. John Coltrane hat in sein Schaffen eine viel tiefgründigere, umfassendere und verbindendere Perspektive eingebracht. Und ich denke, das ist vielleicht einer der inspirierendsten Aspekte seines Vermächtnisses.
1: And I think that's perhaps one of the most, as I said, inspiring parts of his legacy.
2: Do you think that perhaps music in general or
3: glaubst du, dass Musik im Allgemeinen oder genauer gesagt Jazz oder improvisierte Musik vielleicht auch für Demokratien eine Art Ideal sein kann, um mehr darüber zu lernen, zuzuhören, sich Zeit zu nehmen, neugierig zu sein und vielleicht auch andere Meinungen zu akzeptieren?
2: Other opinions?
1: Yeah, I would just say that any creative expression, not just music, but music happens to be a very basic human kind of trait. I mean,
0: ja, ich würde sagen, jede Form des kreativen Ausdrucks, nicht nur Musik, aber Musik ist nun mal eine ganz grundlegende menschliche Eigenschaft. Man kann in den entlegensten Winkel der Welt reisen, an irgendeinem abgelegenen Ort fernab der modernen Zivilisation, wie wir das nennen, und dort gibt es Musik. Wir hatten schon immer Musik. Babys singen vor sich hin, von dem Moment an, in dem sie in der Lage sind, Laute von sich zu geben. Das ist so ein menschlicher, naja, ein wesentlicher Bestandteil. Ich würde einfach sagen, dass jede Art von gemeinschaftlicher Musik oder kreativem Ausdruck etwas ist, bei dem man genauso viel zuhört, wie man selbst spricht. Und jede solche Handlung erfordert offene Ohren, einen offenen Geist. Und wenn man damit ganz oben im Flussdiagramm beginnt, dann kommt als nächstes offene Grenzen, offene Neugierde gegenüber anderen Menschen. Aber die Tatsache, dass John Coltrane bereit war, sich damit auseinanderzusetzen, es zu kommentieren und sich damit zu beschäftigen, in einer Zeit, in der nicht viele Menschen Jazz als etwas anderes betrachteten als Partymusik für den Samstagabend, das ist tiefgründig. Und die Diskussion, die du und ich gerade führen, dass wir eine Sprache und Worte haben, um diese Idee der Spiritualität zu beschreiben, die da draußen existiert, das liegt daran, dass John Coltrane dazu beigetragen hat zu sagen, wir müssen auch darüber nachdenken, zusätzlich dazu, dass wir uns anschauen, was er trägt und welches Saxophon er spielt.
1: Look at what he's wearing and what saxophone he's playing, you know?
3: Ja, genau, welche Ausrüstung, welche Instrumente, was auch immer. Wie wirst du seinen 100. Geburtstag feiern, falls du ihn feiern wirst? Welches Musikstück wirst du dir anhören?
1: Almost guaranteed Love Supreme.
0: Love Supreme ist so gut wie sicher. Aber meine Begeisterung für John Coltrane erstreckt sich natürlich auf sein gesamtes musikalisches Vermächtnis. Am 23. September, seinem Geburtstag, werde ich in der New York Public Library eine Diskussion über John Coltrane mit David Murray, Brandy Younger und anderen moderieren. Also glaub mir, an diesem Tag wird sich alles um John Coltrane drehen.
1: Believe me, we'll be very focused on John Coltrane on that day.
3: But what kind of piece? Aber welches Stück würdest du mir empfehlen? Du hast einen Wunsch übrig.
2: You've got a wish.
1: That is a good question. I'm thinking, you know, either it's something that's very
0: gute Frage. Entweder etwas, das einem nicht mehr aus dem Kopf geht, wie zum Beispiel Alabama. Das ist zwar ein Protestsong, aber man hört den Protest darin nicht heraus. Es wurde nach dem Tod von 4 Schulkindern geschrieben bei einem Brandanschlag. Aber wenn man es sich anhört, ist es kein Aufruf zum Kampf. Es ist kein wütendes Protestlied. Es ist sehr ruhig. Und es regt irgendwie zum Nachdenken und zu einer Art Besinnung an. Innerer Frieden ist das, wonach es sucht. Oder ein großartiges Stück wie beispielsweise Cousin Mary vom Album Giant Steps, das ausgelassen und fröhlich ist und einfach diese treibende Energie hat, die auch ein Teil von Coltrane war.
1: Which is boisterous and joyful and you know, just has that propulsive energy that was part of Coltrane too.
2: Ashley Kahn, Musikjournalist und Autor, hat zwei Titel zur Auswahl gestellt, die er sich für diese Sendung gewünscht hat. Wir nehmen das positive Stück, Cousin Mary, aus dem Album Giant Steps, 1960 veröffentlicht.

0: Das ARD-Jazz-Magazin mit einem aktuellen Hinweis für jazzinteressierte Menschen aus Nordrhein-Westfalen, aber im Prinzip auch aus ganz Deutschland. In Köln findet ab morgen, ab dem 24.09. bis zum Sonntag, den 27.09. die European Jazz Conference statt. Zum ersten Mal in Deutschland. Organisiert vom EJN. Das ist ein Zusammenschluss von Kulturveranstaltern, Festivals, Clubs und nationalen Förderorganisationen im Bereich des zeitgenössischen Jazz. Partner vor Ort der Stadtgarten Köln, die Cologne Jazz Week und die Monheim Triennale. Leitmotto der Konferenz ist Who We Are, What We Stand For. Es gibt Panels und Diskussionsrunden fürs Fachpublikum. Es geht da um die Rolle von Jazz bei gesellschaftlichem Dialog, um Ressourcenverteilung, Wertewahrung und Verteidigung künstlerischer Freiheit in der Musikprogrammierung oder auch um faire Bezahlung, Arbeitsbedingungen etc. Außerdem gibt's für alle zu sehen und zu hören ein Showcase-Programm öffentlich. Janning Truman von der Cologne Jazz Week ist ein Organisator und Kurator der Konferenz und sagte zu ihrem Ziel bei der Erstellung des Musikprogramms.
1: Ja, das Showcase Festival bietet 11 Ensembles aus Deutschland eine Bühne und die Kuratorinnen Miri Blobel von der Jazzwerkstatt Peitz, Annika Sauter vom Leipziger Jazztage, Luis Rastig von Alarm und Monheim Triennale, Rainer Michalke vom Stadtgarten und Monheim Triennale, Cornelia Vossebein als künstlerische Leiterin vom Stadtgarten und ich, Janning Truman, als Leiter der Cologne Jazz Week. Wir haben uns gefragt, welche Musik aus Deutschland ist derzeit besonders spannend, wegweisend und auch international relevant und kann auf welcher Bühne welche Wirkung am besten entfalten. Und unser Anspruch war es dabei, dass die ausgewählten Projekte so genannte briefmarkenreife Projekte sind, also künstlerisch klar, unmittelbar erfasst und bereit für den europäischen Markt. Also die sollen die bestmögliche Chance erhalten, auch überregional und international gebucht zu werden. Von der European Jazz Conference weg, also in das europäische Ausland.
0: Einer der Showacts ist Sola Menenö, Sängerin und Komponistin, wohnhaft in Berlin und Kopenhagen, mit einem Pop- und Soundscape-affinen Projekt, das heißt A Work of Love. Die ist zu hören am Freitagabend in Köln im Rahmen der European Jazz Conference. Sola Menenö hier mit The Armoring.

Zum Schluss noch Musik aus Köln. Der Schlagzeuger und Komponist Jens Düppe und sein Quartett treffen beim neuen Album auf den musikalischen Grenzgänger und Multi-Instrumentalisten Gregor Schwellenbach, der auch in der elektronischen Musikszene unterwegs ist. Zusammen haben sie Field Recordings von Städten und Natursounds bis zu Alltagsgeräuschen und Geräten verbunden mit improvisierter Musik. Wobei die Recordings von Gregor Schwellenbach als Grundlage galten, zu der die Musiker dann Neues entwickelt haben. Teile der Stücke sind mit den Ursprungsorten der Bandmitglieder verbunden, etwa eine Zugeinfahrt in den Bahnhof von Schwäbisch Gmünd, der Heimat von Jens Düppe. Das Album erscheint übrigens auch in einer limitierten Kassettenedition und die einzelnen Kassetten tragen zudem noch Cover von den Orten, an denen die jeweiligen Field Recordings gemacht wurden. Oder vielleicht auch von den Gegenständen, mit denen die Geräusche produziert wurden. Interessante Idee, finde ich. Wir hören den Opener des Albums. Der Sound von Gregor Schwellenbach basiert da auf einer flackernden Neonröhre. Bisschen hochgepitcht. Und das Ganze heißt dann Osram.

Jens Dippe im Quartett zusammen mit Gregor Schwellenbach und der Titel Osram aus dem Album Time, Place, Action, das am 25.09. veröffentlicht wird. 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Und dort haben wir auch eine besondere Seite mit allen Beiträgen und Sendungen zu John Coltrane und seinem 100. Geburtstag. Wenn ihr irgendwas fragen wollt, anregen wollt, kritisieren wollt, loben wollt, wie auch immer, schreibt uns an jazz@ard.de. Ich bin Anja Buchmann, wünsche euch eine gute Zeit mit guter Musik und sage tschüss, bis die Tage.

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1: Außenminister Wadephul hat seinen Appell an den Iran bekräftigt, die Blockade der Straße von Hormus aufzugeben. Es sei am Iran, sich konstruktiv an den Verhandlungen zu beteiligen und den Würgegriff zu lösen, sagte Wadephul am Rande der UNO-Vollversammlung in New York. Nach Angaben der deutschen Delegation machte der CDU-Politiker diese Position auch im Gespräch mit seinem iranischen Amtskollegen Araghchi deutlich. Zudem lobte Wadephul die Initiative von US-Präsident Trump, mit den Golfstaaten Wege aus der verfahrenen Lage zu suchen. Der iranische Präsident Pezeshkian warf in seiner Rede vor den Vereinten Nationen den USA Terrorismus vor. Er betonte, sein Land werde niemals in die Knie gehen. Trump hatte gestern mit der Vernichtung des Irans gedroht. Wenn es nicht bald eine Verhandlungslösung gäbe, könne er das Land in die Hölle schicken. Die USA haben den russischen Staatschef Putin zum G20-Gipfel im Dezember in Miami eingeladen. Das teilte Außenminister Rubio mit. Er sagte am Rande der UNO-Generaldebatte in New York, man hoffe, dass Putin die Einladung annehme. Rubio betonte, man müsse sich mit Menschen treffen, mit denen es möglicherweise Schwierigkeiten gäbe, um Probleme zu lösen. Der Bundestag hat in erster Lesung über höhere Strafen für den Einsatz von K.O.-Tropfen beraten. Der Gesetzentwurf des Bundesjustizministeriums stuft solche Tropfen als Waffe oder gefährliches Werkzeug ein. Wer sie für eine Vergewaltigung oder einen Raub einsetzt, muss künftig für mindestens 5 Jahre ins Gefängnis. Der parlamentarische Staatssekretär im Justizministerium Schwabe von der SPD erklärte, das höhere Strafmaß sende ein deutliches Signal an die Täter. Die CSU-Abgeordnete Hiel sagte, das Strafrecht müsse das Unrecht widerspiegeln, das Opfern widerfahre. Der AfD-Politiker Meyer-Soltau nannte es überfällig, die gravierende Strafbarkeitslücke zu schließen. Die Grünen-Abgeordnete Gumnior forderte eine Verbesserung der Strafverfolgung und der Spurensicherung. Nina Fuchs von der Beratungsinitiative K.O. kein Opfer wies im Deutschlandfunk darauf hin, dass Taten oft nicht angezeigt oder verfolgt werden. Nur ein Bruchteil der Fälle schaffe es bis zu einer Verurteilung. Bundeswirtschaftsministerin Reiche hat die Warnungen aus Reihen der Union vor einer Regierung in Berlin unter Führung der Linkspartei bekräftigt. Eine Partei, die Enteignung ins Programm schreibe und Antisemitismus offen lebe, sei nicht nur gefährlich für die Hauptstadt, sondern gefährlich für den Investitionsstandort Deutschland, sagte Reiche auf einer Konferenz der Nachrichtenplattform The Pioneer. Die Linke plant nach ihrem Wahlsieg Gespräche über eine Regierungsbildung mit Grünen und SPD. Beide Parteien forderten von der Linken eindeutige Stellungnahmen, nachdem neben einem Clan-Chef auch ein Aktivist der Volksfront für die Befreiung Palästinas auf einer Wahlparty der Linken gesehen worden war. Am Flughafen Berlin-Brandenburg ist der Flugverkehr am Abend wegen einer Drohne vorübergehend eingestellt worden. Wie der Betreiber des Hauptstadtflughafens und die Bundespolizei mitteilten, wurden beide Start- und Landebahnen nach der Sichtung komplett gesperrt. Man habe die Sperrung nach 45 Minuten wieder aufgehoben. Am Flughafen BER wurden der deutschen Flugsicherung zufolge in der ersten Jahreshälfte 28 Drohnen gesichtet. Der frühere Filmproduzent Harvey Weinstein ist in den USA erneut wegen eines Sexualverbrechens verurteilt worden. Er muss nach Angaben des Gerichts in New York für 15 Jahre ins Gefängnis, weil er eine Produktionsassistentin missbraucht habe. Weinsteins Anwälte hatten argumentiert, die sexuellen Kontakte seien einvernehmlich gewesen. In einem weiteren Verfahren hatte ein Gericht in Kalifornien unter anderem wegen Vergewaltigung eine Haftstrafe von 16 Jahren gegen Weinstein verhängt. Im Zuge des Skandals um den heute 74-Jährigen war die MeToo-Bewegung entstanden. Sie machte auf das Ausmaß von sexueller Belästigung und Gewalt nicht nur in der Filmindustrie aufmerksam. Das Wetter. In der Nacht im Süden längere Zeit gering bewölkt, sonst zunehmende Bewölkung und vor allem in der Nordhälfte schauerartiger Regen, 14 bis 3 Grad. Tagsüber vom Südwesten bis zum Niederrhein heiter, sonst vielfach bewölkt, teils Schauer und Gewitter bei 15 bis 24 Grad. Die weiteren Aussichten: am Freitag nach Nebelauflösung zunehmend sonnig, im Norden und Osten vereinzelt Schauer, 16 bis 24 Grad. Das waren die Nachrichten.
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2: 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Und damit herzlich willkommen zur Kultur vom Tage. Gleich beschäftigt uns die Frage, ob man mit KI wirklich einen literarisch anspruchsvollen Roman schreiben kann und warum ein aktueller Fall die französische Verlagsszene erschüttert. Dann fragen wir, inwieweit die Europäische Union die Freiheit der Kunst schützen kann. Wir schauen uns an, was es ab morgen Interessantes in den Kinos gibt. Und wir sind im Theater, eröffnen in München nämlich die Saison der Kammerspiele. Dieser Ort, die Kammerspiele, die ja laut einem führenden Magazin das Theater des Jahres sind.

0: Wie jetzt? Eines der meistdiskutierten Bücher Frankreichs von einer KI geschrieben? Das ist zumindest der Vorwurf. Aber was ist wirklich dran an diesem Vorwurf? Eins steht fest, der Autor selbst wird gefeiert. Télisson Aurélien kommt aus Haiti, lebt in Kanada und ist nominiert für alle wichtigen Preise in Frankreich oder hat sie schon bekommen mit seinem aktuellen Roman über Flucht und über das Leben als jemand, dem es nicht einfach gemacht wird von den Behörden. Jetzt kommt also ein anonymer Account bei Social Media und behauptet, alles KI. Wie das literarische Leben in Frankreich reagiert, dazu mehr von unserem Frankreich-Korrespondenten Stefan Dietjen.
1: Dieses Buch war schon vorher auf dem besten Weg, die literarische Neuerscheinung auf dem französischsprachigen Markt des Jahres zu werden. Mehr als 35.000 verkaufte Exemplare in wenigen Wochen, heißer Kandidat für die begehrtesten Literaturpreise in Frankreich, den Prix Goncourt, den Renaudot, den Féminin, mehrere Auszeichnungen hat das Buch bereits erhalten, zuletzt am Montag den Preis der Buchhandelskette Fnac. Télisson Aurélien ist ein Shootingstar der neuen, von Autorinnen und Autoren mit Migrationsgeschichten und familiären Wurzeln im globalen Süden geprägten französischsprachigen Literatur. Geboren wurde er 1988 in Haiti, mit Anfang 20 wanderte er nach Quebec ins französischsprachige Kanada aus. Der Verlust von Heimat, Flucht, Fremdheit im Exil prägen auch den neuen Roman Auréliens, C'était ça ou mourir, entweder das oder sterben.
2: C'est un livre qui parle de choix que doit faire une personne.
1: Es geht um die Entscheidung von jemandem, der vor dem Dilemma steht, zwischen bleiben und gehen wählen zu müssen. Gehen, um vor Not zu flüchten, oder bleiben, um zu sterben.
2: L'adversité ou rester.
1: Der Roman erzählt von dem haitianischen Lehrer Jonas d'Orléans, der seine Heimatstadt Port-au-Prince wegen der wachsenden Bedrohung durch Banden und mörderische Kriminalität verlässt. Aurélien beschreibt eine Flucht- und Migrationsroute durch die Karibik, Südamerika, nach Mexiko, in die USA und schließlich in die neue Heimat des Autors, nach Kanada. Télisson Aurélien berichtet, dass er für den Roman auf der Wegstrecke seines Helden recherchiert, Interviews mit Migranten geführt und literarisch verarbeitet habe.
2: C'est un récit qui raconte une histoire fictive, mais
1: es ist eine fiktive Erzählung, die der Wirklichkeit folgt, einer nackten und rohen Wahrheit, die wir in den Medien und Nachrichten sehen können, aber dahinter verbergen sich Dinge, von denen die Leute nichts wissen.
2: Derrière, il y a des choses.
1: Noch bevor das Buch im Frühjahr in Kanada erschien, verkaufte der Verlag Boreal die Übersetzungsrechte in mehr als 20 Länder. Für den französischsprachigen Markt in Europa erwarb der Verlag Grasset die Rechte. Grasset war zuletzt in die Schlagzeilen geraten, weil der rechte Medienunternehmer Vincent Bolloré das renommierte Verlagshaus erworben hatte. Dutzende bekannte Autorinnen und Autoren hatten den Verlag daraufhin unter Protest verlassen. Jetzt sorgt eine dubiose Attacke gegen Télisson Aurélien für erregte Berichte in den französischen Medien. Ein anonymer Account in dem Netzwerk X, früher Twitter, unter der Bezeichnung Balance ton Claude, behauptet nachweisen zu können, dass der Roman C'était ça ou mourir ganz oder nahezu vollständig von künstlicher Intelligenz verfasst worden sei. Bei einer Überprüfung durch verschiedene Programme zur Erkennung künstlicher Intelligenz wie Pangram, GPT-Zero oder Lucid AI hätten sich jeweils Trefferquoten zwischen 95% und 100% ergeben. Obwohl es sich um einen anonymen Account handelt, berichten in diesen Tagen alle renommierten Medien in Frankreich über den Vorwurf, lassen aber auch den Autor zu Wort kommen. Ich bin wütend, sagt Aurélien der Zeitung Libération am Dienstag. Er habe es immer geliebt zu schreiben, könne nicht verstehen, warum er dafür eine Maschine benutzen solle. Und Aurélien stellt die Attacke in einen größeren Zusammenhang. Seitdem er vor kurzem in Frankreich angekommen sei, sei er zahlreichen rassistischen Angriffen ausgesetzt gewesen. Nur eine solche Attacke habe er sich schlicht nicht vorstellen können. Auch der Verlag Grasset stellt sich hinter seinen Autor und verurteilt die Vorwürfe als bösartig. In Deutschland soll das Buch im Rowohlt Verlag erscheinen.
0: Unser Frankreich-Korrespondent Stefan Dietjen. Und reden wir mit dem Mann, der das Buch ins Deutsche übersetzt hat. Das Buch, was wir haben es gerade gehört, demnächst bei Rowohlt erscheinen soll. Gemeinsam hat er das getan mit seiner Frau Romy Schlömer. Reden wir mit Jürgen Ritte, Literaturprofessor und jetzt mit uns verbunden. Schönen guten Abend.
3: Guten Abend.
0: Wenn Sie von diesen Vorwürfen hören, das ist ja wirklich spektakulär. Sie als Übersetzer gemeinsam mit Ihrer Frau. Wie groß ist die Gefahr, dass Sie da einen Text übersetzt haben, der eigentlich von der künstlichen Intelligenz stammt?
3: Die Gefahr schätze ich sehr gering ein, weil der Vorwurf, dieser Text sei von künstlicher Intelligenz geschrieben, in meinen Augen sehr haltlos ist. Er kommt einerseits aus einer ganz obskuren Ecke, anonym aus einem X-Chat, den bisher noch keiner kannte, und beruft sich auf ein angebliches AI-Erkennungsprogramm, ein amerikanisches Programm, das auch sehr zweifelhaft ist. Also alles das ist ein Riesenhype, der aus irgendeiner dunklen Ecke kommt, hochgekocht wird und hat jetzt ausgerechnet einen Autor zum Ziel. Warum? Darüber kann man nicht spekulieren, warum ausgerechnet dieser Autor angegriffen wird. Das ist das erste Mal, dass wir etwas von diesen Leuten hören und sie nehmen sich direkt einen Schriftsteller vor. Hm. Alles sehr sonderbar, aber auf jeden Fall ist es ein Lehrstück in doch relativer Naivität einiger unserer Kollegen in Frankreich, die sofort auf diesen Zug gesprungen sind und nicht einen Moment gefragt haben, wer das ist, der dieses Ding hochgezogen hat. Auch Le Monde hat versucht, es rauszufinden, immerhin das. Sie haben es nicht rausgefunden. Und diese Tests, die man auf dem amerikanischen Erkennungsprogramm gemacht hat, sind meines Erachtens vollkommen haltlos. Ich habe gestern Abend selber einen gemacht mit einem selbstgeschriebenen Text, den ich vor 2 Monaten gemacht habe, 2 Seiten. Ich habe ihn hochgeladen auf dieses Programm. Ich habe diesen Text geschrieben an meinem Schreibtisch, ganz brav, analog und so weiter. Herauskam ohne Widerrede, dass das 77% AI produziert war. So viel zur Zuverlässigkeit dieser Programme.
0: Das heißt, Sie zweifeln das an, was dort behauptet wird, dass dieser Text mit künstlicher Intelligenz erstellt worden sei. Zu 100% wird sogar gesagt bei diesen Vorwürfen. Sie sagen, vieles dreht sich um den Autor selbst. Er kommt ja aus Haiti, lebt in Kanada, sagt selbst von sich, dass er eine Langue Mestize verwendet, also eine gemischte Sprache aus verschiedenen Quellen. Wie würden Sie das beschreiben?
3: Der Text ist auf Französisch geschrieben und durchsetzt mit vielen kreol-französischen Sätzen, haitianische, im haitianischen Kreolisch, auch einige spanische Sätze sind da drin, die der Autor allerdings selbst immer auch ins Französische übersetzt, damit sie für alle verständlich sind. Wenn das eine Langue Mestize ist, dann vielleicht darin, dass sie eine sehr musikalische Sprache schreibt. Eine, die in einfachen Sätzen oft daherkommt, mit repetitiven grammatischen Strukturen, mit immer denselben Satzanfängen, also so, wie man es aus der Lyrik kennt. Das sind Verfahren, die etwas einbläuen, etwas einhämmern, die insistieren auf irgendetwas. Und dann kommen immer wieder sehr überraschend Bilder und Vergleiche und Metaphern, die eindeutig auch literarische Figuren sind, die ich der AI, der man einiges zutrauen kann, nicht unbedingt zutraue. Also für mich ist das wirklich ein in jeder Hinsicht authentischer literarischer Text. Ich sehe überhaupt keinen Hinweis auf AI-reduzierte Texte. Ich habe selber welche mal produziert. Also wer das jemals gemacht hat, wenn sich jemand darum gekümmert hat, kann nicht zu diesem Schluss kommen.
0: Es gibt bei der künstlichen Intelligenz, wir kennen das ja alle, einen ganz bestimmten Stil, eine bestimmte Metaphorik auch. Und viele sagen, da hat sich fast schon so ein eigener Stil der künstlichen Intelligenz entwickelt. Wie sehen Sie es?
3: Ja, genau, das sehe ich auch so. Den findet man aber nicht bei Télison Aurélien. Den findet man, wenn man einen akademischen Text da reinbringt, wie ich ihn geschrieben habe. Akademische Texte sind sehr formal. Die sind nicht sehr sexy, die sind nicht sehr witzig. Da schreibt man, wie der und der schon gesagt hat, das sind Wortformulierungen, das sind Satzformulierungen. Der hat eine Rhetorik, die künstliche Intelligenz durchaus als IA generiert erkennen könnte. Das wäre falsch, aber sie könnte meinen, das ist etwas, das daherkommt, weil es eine genormte Sprache ist. Ich habe auch gestern Abend ganz einfach mal gesagt, schreibt mir doch bitte einen Roman eines Haitianers, der nach Amerika flieht. Das erste Kapitel nur, das macht die künstliche Intelligenz in 30 Sekunden. Ich habe den Text bekommen, das war ein sehr lamoyanter Text, gar nicht schlecht gemacht, damit kann man wunderbar ein tränenrühriges Stück fürs Abendprogramm im Fernsehen machen.
0: Was macht denn dieses Buch so besonders, was Sie da besetzt haben?
3: Also besonders daran ist, wie gesagt, der Sprachduktus dieses Buches. Man muss dazu sagen, er ist ein haitianischer Autor, der in Kanada lebt. Was er aber macht in seinem Buch, er hat einen Ich-Erzähler eingesetzt, der eine Flucht aus Haiti erzählt über die Dominikanische Republik, die benachbart ist auf derselben Insel. Dann geht es nach Brasilien, dann geht es durch den mittelamerikanischen Dschungel, dann geht es durch Trumps Amerika und Eis und dann landet derjenige, dieser Erzähler, er nennt sich Jonas d'Orléans, schließlich in Kanada. Er hat es geschafft, in vielen kleinen Kapiteln Flüchtlingsschicksale, Flüchtlingsepisoden zu erzählen, die er eingesammelt hat bei eben Geflohenen, die er in Kanada kennengelernt hat. Also er hat aus diesen verschiedenen vielen Erzählungen, also wenn man jetzt ganz hochgreift, würde man sagen, das ist dann ähnlich wie Homer, der aus irgendwelchen Seefahrererzählungen eine Odyssee geschrieben hat. Er hat aus Erzählungen von geflüchteten Haitianern, die es geschafft haben, sich bis Kanada durchzuschlagen, aus diesen verschiedenen Erzählungen hat er eine gemacht. Die ganzen Abenteuer leiht er nur einer Person. Es sind aber Abenteuer, die viele Menschen erlebt haben und heutzutage immer noch erleben. Das ist das Interessante an diesem Buch. Und vielleicht liegt da auch ein Missverständnis, weil vielleicht viele glauben, da ist ein Ich-Erzähler, der hat nur einen anderen Namen als der, der vorne draufsteht auf dem Buchdeckel, aber es ist seine eigene Geschichte. Nein, es ist nicht seine eigene Geschichte. Und natürlich, Saint-Aurélien ist trockenen Fußes, wenn ich so sagen darf, nach Kanada gekommen. Er konnte direkt dorthin fliegen. Was er erzählt, ist ein Flüchtlingsschicksal, das man vielleicht dann ihm unterstellt hat und jetzt meint man, er habe sich da irgendwas zusammengesponnen.
0: Auf jeden Fall eine Geschichte, ein Thema, was natürlich sehr aktuell ist und was ja sehr gut in diese Zeit passt. Die Migrationsdebatte in den USA, Sie haben ICE erwähnt, das ist ja etwas, was durchaus mitten in die aktuellen Debatten eingreift und dann wieder natürlich auch politisch ist. Und dann sind wir bei dem Verlag Grasset, großer wichtiger Verlag in Frankreich, der noch vor einiger Zeit einen Verleger hatte, Olivier Nora, der von dem neuen rechtsnationalen Eigentümer entlassen worden ist. Dieser Nora hat aber noch das Buch von Telisson Aurélien betreut. In welcher Verbindung steht das, wenn wir jetzt über all das reden, worüber wir gerade reden?
3: Die erste Antwort darauf muss natürlich sein, warum sollte Bolloré so rechtsradikal ist und sich gibt?
0: Der neue Eigentümer.
3: Sollte er sein eigenes, der neue Eigentümer, warum sollte er sein eigenes Buch abschießen, das auf dem besten Weg zum Goncourt-Preis war, beziehungsweise vielleicht noch ist. Wir wissen nicht, ob
0: noch steht er auf der
3: Nominierungsliste. Er steht noch auf der Liste und wir wissen nicht, ob das jetzt alles schadet oder nicht. Aber kurzum, warum soll er das tun? Das ist ein Riesengeschäft, das ihm da ins Haus steht. Ein Goncourt sind in der Regel 400.000 verkaufte Exemplare. Das würde er, glaube ich, nicht tun. Aber, auch das hat Le Monde eruiert, dieses Gerücht um die angeblich AI-produzierte Literatur ist vor allen Dingen aufgenommen und verbreitet worden von der rechtskonservativen Presse im Figaro und von einem Journalisten von Valeur Actuelle. Valeur Actuelle ist das Hausblatt des Front National. Da haben wir sozusagen einen
0: Verdacht. Und die stehen dem
3: Verdacht,
0: neuen Eigentümer von Grasset nahe.
3: Eigentlich müssen sie ihm nahestehen, aber andererseits ist das nun ein schwarzer Haitianer, kein Franzose, kein Weißer und so weiter, der durchaus diesen Goncourt-Preis bekommen könnte. Vielleicht.
0: Spielt Rassismus eine Rolle für Sie, aus Ihrer Sicht?
3: Das sagt Télisson Aurélien, ihm sei sehr viel Rassismus jetzt begegnet, auf seiner Reise durch Frankreich. Weil ich gerade nicht in Frankreich bin, habe ich ihn dort nicht gesehen und das nicht miterlebt. Aber offenbar sind einige doch rassistisch anmutende Vorwürfe und Angriffe auf ihn gestartet worden. Und man fühlt sich unweigerlich erinnert an den Fall dieses Professors aus Cambridge, der sich umgebracht hat aufgrund von Plagiatvorwürfen, die zwar berechtigt waren in diesem Fall, anders jetzt die Vorwürfe an Télisson Aurélien, die aber immerhin diesen Mann in den Selbstmord getrieben haben und die auch etwas übertrieben waren, die Angriffe rassistisch motiviert waren.
0: Jürgen Ritter, jetzt mal unabhängig von diesem konkreten Fall, was können wir mitnehmen aus diesem Vorgang? Also die Debatten über KI in der Literatur, die Debatten über die Macht von KI, den Einfluss von KI, die Erkennbarkeit von KI, die werden ja geführt, auch in der Kunst. Und dann haben wir auf der anderen Seite eben auch diese, wie Sie ja sagen, diese politischen Entwicklungen, die eben auch zum Beispiel einem schwarzen Autor mit haitianischem Hintergrund und einem Leben in Kanada zum Problem werden können. Was nehmen Sie mit aus diesem Fall?
3: Auf jeden Fall, dass wir unsere blinde Gläubigkeit, die bei Politikern verbreitet ist, aber leider eben auch bei einigen Kollegen gegenüber der KI, ein wenig überprüfen sollten, uns unseres eigenen Verstandes wieder bedienen. Wenn ich höre und lese, dass es ein Programm gibt, das KI-generierte Texte erkennt, dann kann ich nur laut lachen. Ich bin seit 2 Jahren an meiner Universität dafür angestellt, mich mit diesen Fragen zu beschäftigen. Denn an der Universität haben wir natürlich ein Problem mit KI, mit KI-generierten Texten und so weiter. Es gibt kein Programm, das KI-generierte Texte erkennt. Das ist so. Aber in der Zeitung haben wir gestern Abend in Frankreich gelesen, das gibt es und dieses Programm hat zu 100% gesagt, das sei KI-generiert. Das ist etwas, was wir mitnehmen sollten. Noch ein bisschen uns unseres eigenen Kopfes bedienen und nicht blind hinterherlaufen und laut rufen, wenn irgendwas KI ist. KI ist ein Mittel, das Menschen einsetzen. KI kann man manipulieren. KI kann man zu allen schlechten Zwecken einsetzen, wie in diesem Falle vielleicht. Das sollten wir daraus mitnehmen. Ich finde, das ist ein Lehrstück gewesen, was wir jetzt erlebt haben. Und ich hoffe, es fällt nicht zu Ungunsten dieses Autors aus.
0: Dieser Literaturprofessor, Übersetzer, gemeinsam mit seiner Frau Romy Schlömer-Ritte, eines Buches von Télisson Aurélien, einem kanadischen Autor mit haitianischem Hintergrund, dem jetzt vorgeworfen wird, KI benutzt zu haben für seinen Roman. Ich danke Ihnen sehr für das Gespräch, Herr Ritte.
3: Ich danke Ihnen.

0: Freiheit der Kunst. Lange glaubten ja viele, das sei halt einfach selbstverständlich, aber ist es offenbar nicht, wie wir sehen, wie sie immer wieder von autoritären Kräften bedroht wird, auch innerhalb von Demokratien, zum Beispiel durch den Entzug von Mitteln oder die Androhung des Entzugs von Mitteln oder durch Einschüchterung. Die Liste der Einflussmöglichkeiten ist lang auf die Freiheit der Kunst. In Deutschland ist die Freiheit der Kunst im Grundgesetz geschützt, auch in anderen Demokratien, aber dennoch ist genau dieses elementare Recht immer wieder bedroht, überall. Also haben sich vor 2 Jahren schon hunderte Kulturinstitutionen in dutzenden europäischen Ländern gedacht, wir brauchen mehr Schutz, wir brauchen mehr Vernetzung und haben eine Initiative gestartet für einen European Artistic Freedom Act. Heute waren einige der Initiatoren in Berlin in der Vertretung der EU-Kommission, um über diesen Plan zu reden. Barbara Behrendt, was genau war das für eine Veranstaltung?
1: Das war jetzt eigentlich eine Art Kampagnenveranstaltung. Also da war jetzt niemand, der gesagt hätte, man braucht diesen Artistic Freedom Act in Europa nicht, sondern alle sind eigentlich zusammengekommen, um sich nochmal darüber zu verständigen, warum man ihn braucht, wie man ihn implementieren kann und was vielleicht auch die Hindernisse sind. Also es war schon so eine Art Kampagnenveranstaltung und eben fand aber ja im Haus der EU-Kommission statt. Das heißt, man hatte hier ja auch die Gastgeberin sozusagen als eine, die es dann auch in die EU tragen kann, als Kommissionsmitglied und dann eben auch vielleicht ja sogar irgendwann mal einen Gesetzesentwurf reintragen kann. Und auf dem Podium saßen jetzt 3 Leute, und zwar Katalin Krasner-Horkai von der Initiative Free to Create, Free to Create to be Free vom Europarat, dann eben Milo Rau, Leiter der Wiener Festwochen, und Heidi Wiley, die ist Geschäftsführerin der Europäischen Theaterkonvention. Und die haben eben aus unterschiedlichen Gesichtspunkten jetzt über dieses Vorhaben gesprochen.
0: Gibt es da einen Kern, auf den man sich schon geeinigt hat? Gibt es da einen Text? Das klingt ja schon so, ne? Artistic Freedom Act, das klingt ja schon so ein bisschen wie eine Regulierung, etwas, was schon formuliert ist.
1: Formuliert ist es eigentlich noch nicht. Also es gibt noch nicht den richtigen Gesetzesentwurf, aber es gibt natürlich schon ganz viele Ideen dazu, die auch schon notiert worden sind. Und es gab so eine Keynote von Sanjay Sethi, der ist von der Artistic Freedom Initiative, die kommt ja eigentlich aus den USA. Und der hat eben auch nochmal erklärt, was dieser European Artistic Freedom Act kann und was er eben nicht kann, warum man ihn braucht. Und als Vorbild dient hier eben das Medienfreiheitsgesetz. Und das gibt es ja schon. Es ist ja wirklich schon implementiert. Und interessant ist aber, also es wird jetzt ein bisschen detailliert, aber das beruft sich ja quasi auf den Binnenmarkt, den europäischen. Und damit kann es eigentlich auch nur funktionieren. Also indem man nämlich sagt, wenn man Medien diskriminiert oder zensiert, dann wirkt sich das auf den internationalen europäischen Binnenmarkt aus. Und im Grunde genommen versucht man jetzt, dasselbe zu implementieren für die Kultur und zu sagen, wenn man die Kultur zensiert, dann schafft man quasi ungleiche Verhältnisse in der EU. Dann kann zum Beispiel ein Theater, das in Deutschland aufgestellt ist, nicht mehr in Serbien gastieren, weil da eben andere Zensurgesetze gelten oder so. Und über so eine Art von Marktstruktur und Marktargumentation versucht man da jetzt ja so zu argumentieren, dass man da irgendwie weiterkommt.
0: Barbara, weil du gerade Serbien erwähnt hast, da wollen ja zumindest Teile der politischen Szenerie dort in die EU, aber ist ja noch weit entfernt davon. Das heißt, es betrifft auch durchaus Nicht-EU-Staaten innerhalb Europas, diese Initiative?
1: Ja, das kommt ganz drauf an. Milo Rau hatte eben nochmal das Beispiel Serbien genannt. Wahrscheinlich könnte es sich ja dann auch irgendwann mal dorthin ausweiten, weil gerade es mit ihm zusammen in Serbien das berühmte BITEF-Festival, da gab es eben so einen Fall, wo Milo Rau eingeladen war als Gast, dann was gesagt hat, was nicht allen gepasst hat, und sofort stand dieses Festival in der Kritik. Leiter wurden ausgetauscht. Es gab über die letzten 2 Jahre wirklich eine riesige Diskussion darüber, was mit diesem Festival jetzt passiert. Und da merkt man eben, warum man auch diesen Act gebrauchen könnte. Und Sanjay Sethi sagt aber auch, dieses Gesetz wird natürlich nicht alles können. Und es wird auch nicht jedes Problem lösen können. Es braucht aber immer wieder in jeder Lage und in jeder Zeit ein spezifisches Gesetz. Und das hat er so begründet.
2: Generally speaking, the law should respond to new forms of repression. It's going to be imperfect, and even if it's successful, you know, 30, 40, 50 years from now, there will be some.
1: Also er sagt eben, dass jede Zeit ihr eigenes Gesetz braucht und dass man in 50 Jahren vielleicht auch wieder ein neues Gesetz gründen muss, dass man aber auf jeden Fall jetzt auf die Zäsur unserer Zeit reagieren muss. Ob das dann perfekt funktioniert oder nicht, ist gar nicht so wichtig. Es braucht einfach ein Zeichen.
0: Und wie weit ist man da jetzt? Also wie weit ist man von einer möglichen Realisierung? Und ich meine, das klingt ja, wie gesagt, schon nach einer gesetzlichen Grundlage. Ich glaube, das dürfte nicht so einfach sein, auf europäischer Ebene so etwas durchzusetzen. Wie weit ist es gedrungen, auch auf politischer Ebene?
1: Ja, also das ist schon relativ weit gediehen, muss man sagen. Aber wie es jetzt weitergeht, ist eigentlich die große Frage. Und auch, was klar wurde auf dem Podium ist, es geht gar nicht so sehr darum, jetzt die Zensur in den unterschiedlichen Ländern, die kann man vielleicht versuchen zu unterbinden. Aber eins der größten Probleme ist natürlich auch die Selbstzensur in den Kultureinrichtungen.

0: sagen, okay, das ist vielleicht ein Gesetz, das irgendwann mal implementiert wird. Wann, weiß tatsächlich momentan noch keiner. Aber man braucht es allein, um quasi eine bestimmte Drohkulisse zu haben. Und Barbara Gessler von der Europäischen Kommission hat tatsächlich dann auch am Ende nochmal gesagt, sie möchte das tatsächlich auch jetzt weitertragen und sie möchte das in die Kommission einbringen, aber hat jetzt da tatsächlich auch keine Versprechen abgegeben.
1: European Artistic Freedom Act, man denkt so an andere Act, die ja durchaus auch, ich sag mal, eingreifen in bestimmte Diskurse, der Digital Services Act zum Beispiel, da geht es ja auch darum, wie in der digitalen Welt kommuniziert wird, wo Grenzen gesetzt werden, welche Betreiber von Websites und Social Media tatsächlich auch bestimmte Dinge auch verantwortlich sind. Ist das vergleichbar damit? Auf eine Art?
0: Also beim Digital Services Act würde ich sagen, nee, weil der ja tatsächlich private Institutionen reguliert. Also da geht es ja wirklich um Plattformen, die reguliert werden. Und hier sollen ja tatsächlich ganze Staaten reguliert werden. Das ist ja nochmal viel komplizierter und deswegen auch viel schwieriger zu installieren. Was man aber übernehmen könnte, sind diese Verfahrensrechte. Also es geht ja tatsächlich darum, auch Begründungen vorzulegen, wenn jetzt zum Beispiel einfach ein Theaterdirektor abberufen wird. Also dass so was quasi nicht einfach gemacht werden kann, ohne dass es da eine Begründung gibt oder dass es zum Beispiel auch einen Beschwerdeweg gibt, den man eingehen kann. Das ist dann, glaube ich, schon wieder ähnlich dem Digital Services Act. Aber eben Privatwirtschaft und Staat sind dann eben doch nochmal, ja, unterschiedliche Dinge. Und ja, ich glaube, es wird eher sehr viel komplizierter, diesen Act zu installieren als den Digital Services Act.
1: Weil du ja Staat sagst und Staaten sagst, ich meine, Kunstfreiheit ist ja nun, wie wir wissen, im Grundgesetz hier in Deutschland verankert. Das heißt also, in Deutschland kann man sich darauf beziehen. Da fragen sich natürlich deutsche Institutionen, deutsche Künstler, wozu brauchen wir da zumindest in Deutschland noch den Artistic Freedom Act? Ne?
0: Das stimmt, aber es gibt halt eben auch Lücken, die das Grundgesetz jetzt nicht unbedingt schließt. Also es wird ja nirgendwo in keinem Land öffentlich gesagt, wir schmeißen jetzt übrigens diesen Theaterdirektor raus, weil seine politische Position uns nicht passt, sondern das funktioniert ja tatsächlich über Förderungen, die nicht mehr stattfinden, Budgetkürzungen. Und das sind tatsächlich Sachen, die in Deutschland ja auch passieren könnten, gerade wenn jetzt die AfD in mehreren Landesregierungen dann auch sitzt. Da ist Kultur eben auch Ländersache. Und wie da jetzt welche Gelder zum Beispiel verteilt werden, das kann ja dann doch relativ eigenmächtig gemacht werden. Und ich glaube, da versucht dieser Act ein bisschen reinzugehen und zu gucken, ob hier eben auch eine Versicherung für die Zukunft bestehen kann. Also es geht, glaube ich, gar nicht so sehr darum zu sagen, wir müssen jetzt in Deutschland für die bestehenden Verhältnisse etwas tun, sondern man hat, glaube ich, ein bisschen Angst auch vor dem, was kommt.
1: Barbara Behrendt über ein neues Treffen bei der Vertretung der EU-Kommission in Berlin zum Thema Schutz der Kunstfreiheit. Vielen Dank.
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3: Und die hat Milad Kupay. Gegen den früheren Hollywood-Produzenten Harvey Weinstein sind in einem neu aufgerollten Verfahren wegen eines Sexualverbrechens 15 Jahre Haft verhängt worden. Das berichten mehrere US-Medien. Die Staatsanwaltschaft in New York hatte 20 Jahre gefordert. Der 74-jährige Weinstein ist seit Jahren im Gefängnis. Gegen ihn gab es bereits mehrere Verfahren in New York und in Kalifornien. Weinstein hat bisher alle Vorwürfe zurückgewiesen. 2025 sahen Geschworene in New York es als erwiesen an, dass Weinstein einst ein schweres Sexualverbrechen an einer Produktionsassistentin begangen habe. Darauf bezieht sich nun das neue Strafmaß. Weinstein war jahrzehntelang einer der mächtigsten Hollywood-Produzenten. Die Vorwürfe zahlreicher Frauen gegen ihn lösten die sogenannte MeToo-Bewegung aus. Die Niederlande wollen nun doch am Eurovision Song Contest im kommenden Jahr teilnehmen. Das teilte der öffentlich-rechtliche Sender NPO mit. In diesem Jahr hatte das Land den Musikwettbewerb wegen der Teilnahme Israels boykottiert. Es sah so aus, als würden die Niederlande auch 2027 nicht teilnehmen, nachdem sich im August der verantwortliche Sender Afrotros zurückgezogen hatte. Jetzt liegt die niederländische Teilnahme in der Verantwortung von NPO. Der Vorstandsvorsitzende Jet de Ranitz sagte, sein Sender habe mit der European Broadcast Union vereinbart, den ursprünglichen Grundgedanken und den verbindenden Charakter des ESC wieder in den Mittelpunkt zu stellen. Die Schriftsteller Marlon James und Douglas Stewart haben Chancen, zum zweiten Mal den britischen Booker-Preis zu gewinnen. Beide haben es laut der Jury auf die Shortlist geschafft. James wurde mit seinem Roman The Disappearers nominiert, Stewart mit dem Buch John of John. Auf der Shortlist stehen auch die Pulitzer-Preisträgerin Elizabeth Stroud sowie Rebecca Perry, M. John Harris

0: Preston und Luke Kennard. Die Bücher auf der Shortlist sind laut Jury bewegend, temporeich, witzig, gewalttätig, fesselnd, erschreckend und hoffnungsvoll. Der Booker-Preis soll am 9. November vergeben werden. Die Schauspielerin Renate Köstner ist nicht zuletzt durch ihre Hauptrolle in Konrad Wolfs Film Solo Sunny bekannt geworden. Bei der Berlinale im Jahr 1980 bekam sie dafür den Silbernen Bären. Jetzt übernimmt das Filmmuseum Potsdam den Nachlass der 2020 verstorbenen Schauspielerin. Die Sammlung soll dem Museum Mitte Oktober in Anwesenheit von Köstners Witwer, dem Schauspieler Bernd Stegemann, übergeben werden. Renate Köstner hatte in Ost-Berlin Schauspiel studiert und zunächst am Theater gespielt. Ihre erste Filmrolle bei der DEFA bekam sie 1965. 1985 erhielt sie nach mehreren Ausreiseanträgen die Genehmigung, in die Bundesrepublik überzusiedeln und setzte dort ihre Schauspielkarriere fort.
1: Milad Kupay mit den Kulturnachrichten, vielen Dank. Und jetzt gehen wir ins Kino, was dort ab morgen, ab Donnerstag zu sehen sein wird. Das wollen wir uns genauer anschauen. Mit Anke Lewicke aus unserer Filmredaktion. Und zwei neue Filme stellen wir vor. Ein queerer Animationsfilm, der schon beim Filmfestival in Cannes für gute Stimmung gesorgt hat. Und ein Film, der in Venedig beim dortigen Festival vor ein paar Tagen eher für Streit gesorgt hat. Fangen wir vielleicht mit dem, der so, ja, durchaus kontroverser ist. Nämlich der in Venedig diskutiert wurde. Primetime. Ein Film, der auf einer realen TV-Serie beruht mit dem Titel To Catch a Predator. Was hat es mit dieser Serie auf sich? Das muss man ja verstehen, um den Film wiederum auch zu verstehen.
2: Es ging einfach darum, dass die Macher und Macherinnen dieser Sendung über soziale Netzwerke versucht haben, Pädophile aufzuspüren und die dann quasi in eine Falle gelockt haben. Das waren meistens Einfamilienhäuser. Dort wurden dann die Kameras installiert. Dort hat man sie eben hinzitiert zu einem vermeintlichen Date. Und dann stand immer der Moderator Chris Hansen da. Wir können uns das ja mal anhören, weil der Film geht genau mit so einer Szene los.
3: Komm doch rein.
4: Deine Eltern sind sicher nicht zu Hause?
3: Ganz sicher.
5: Heute Abend was vor?
4: Wer sind Sie?
5: Nehmen Sie doch Platz. Ich bin Chris Hansen. Von Dateline NBC. Und wir machen eine Story über Erwachsene, die online Kontakt zu Teenagern suchen. Ihnen ist klar, wonach das aussieht, oder?
2: Ja, und draußen wartet dann schon die Polizei und wir sehen das immer wieder, diesen Vorgang. Also, wir werfen wirklich den Blick hinter die Kulissen, sehen, wie unsere Inszenierungslust, unsere Inszenierungsgier inszeniert wird. Das ist auch erstmal ganz spannend und der Film übernimmt dann auch noch die Optik dieser Reality-Serie. Also es ist so eine fiebrige Kamera, es sind so grobkörnige Bilder und durch diese Übernahme der Form könnte man sagen, dass natürlich die Sensationslust auch reproduziert wird und dadurch kann ein Freiraum entstehen, dass man sich auf einmal fragt, was sehe ich da eigentlich? Aber es gibt dann so eine Binnenhandlung, wo es darum geht, ach, der Quotendruck wächst. Und dann sind wir darauf fokussiert. Kriegen Sie die Quote noch hin? Wir sehen, mit welchen Mitteln die das machen, dass das alles noch illegaler wird. Weil da ist ja auch ein bisschen Selbstjustiz mit am Werk. Wir sehen ja auch, wie Realität und Fiktion miteinander verschmelzen. Also da wäre noch mehr Potenzial für verschiedene Lesarten drin gewesen.
1: Robert Pattinson spielt den Moderator dieser Sendung in diesem Film. Wie genau legt er die Rolle an?
2: Ja, ich finde ihn schon ganz gut. Er ist so eine Nachtgestalt, wie ich überhaupt das Gefühl hatte, dass der Film, wenn ich mich richtig erinnere, immer nur eigentlich fast nachts spielt. Er ist so ein Getriebener, er hat immer rote Wangen. Man meint richtig, die Feuchtigkeit zu seiner Hände zu spüren. Und er ist so von dem Film inszeniert wie ein schwarzer Engel. Also wir sehen häufig sein Gesicht, Großaufnahme vor schwarzem Hintergrund. Und er glaubt ja auch, dass er auf der richtigen Seite steht, dass er für die Gerechtigkeit kämpft. Und dann kommt da aber auch noch eine Thriller-Handlung rein. Und dann geht's nach Texas und gemeinsam mit der Polizei wird der sogenannte Wal gejagt. Also das muss auch ein Pädophiler sein, aber es könnte auch eine prominente Persönlichkeit sich dahinter verbergen. Und bei der Wal sind wir natürlich schon bei Moby Dick. Und man muss dann wirklich, wenn man Robert Pattinson sieht, an Captain Ahab denken. Also er will ihn unbedingt fangen, diesen Wal. Das ist auch bemerkenswert, wie er das spielt. Aber trotzdem lenkt das auch wieder von dem größeren Thema ab. Also ich könnte sagen, der Film ist gut gemacht, gut gespielt, aber das Thema ist eigentlich auch ein bisschen knapp verfehlt.
1: Primetime also ab Donnerstag in den deutschen Kinos. Und der zweite Film, über den wir reden wollen, ist eine Besonderheit, nämlich ein queerer Animationsfilm, der schon, wie man hört, auch in Cannes ziemlich gute Stimmung verbreitet haben muss und durchaus auch die Community ein bisschen selbstironisch mit unterhält, sagen wir mal so. Ich meine, klar, man fragt sich natürlich so in Zeiten, wo queere Rechte ja weiter eingeschränkt werden, wo es Angriffe auf die queere Community gibt. Was ist das für ein Film in dieser Zeit?
2: Ich würde erst mal sagen, es ist ein knallbunter Animationsfilm. Er nimmt uns mit nach Paris und zwar erstmal in ein Fitnessstudio, weil da trainiert Jim Parfait, also Jim Perfekt. Er hat tolle Muckis, er ist ein Influencer, er hat unheimlich viele Fans, Follower. Und ja, er ist stolz auf seine Bauchmuskeln. Und das ist dann das Schöne an der Animation. Man sieht, wie diese einzelnen Muskeln so platzen, aufgehen, verschwinden. Und er rennt zu seiner Ärztin, die auch seine beste Freundin ist. Und die hat alles andere als eine gute Nachricht.
3: Sie haben sich mit einer neuen Krankheit infiziert. Sie heißt Heterose. Sie werden heterosexuell.
6: Was?
3: Symptome sind ein mangelndes Interesse an einem makellosen Körper, das Auftreten von modischen Fehltritten, Manspreading, einfach die Beine zusammendrücken, genauso.
6: Ja, ich finde sie wirklich flässig an.
2: Ja, und der arme Jim wird jetzt, weil er eben nicht mehr ins Bild passt, von seiner Community eben verbannt. Und er ist am Mutterseelen alleine, aber dann hat er eben noch den Anhänger Laurent. Das ist so ein schmächtiges Kerlchen. Mit dem wollte er eigentlich vorher nie was zu tun haben. Der hatte auch noch nie Sex mit Männern. Aber der will ihm helfen, eben ein Gegenmittel zu finden. Und da wird dann so ein Streifzug durch die Schulen-Community in all ihren Varianten im Pariser Marais. Das ist schon ziemlich lustig. Wir sind bei den Teddys, die sehr behaart sind. Wir sind aber auch bei der Gestapo, weil da geht es dann eben um Ledersex und so weiter. Und es ist so schön, weil der Film einfach zeigt, dass es innerhalb der Community einfach unheimlich viele so kleine Gemeinschaften gibt, die sich eigentlich über ihre Abgrenzung definieren. Also da wird der Film dann eben wirklich auch schön selbstironisch.
1: Mhm. Könnte man ja fast schon als eine Art subversive Ironie beschreiben, steckt da auch, ich habe es schon erwähnt, ich meine in Zeiten, wo queere Rechte wirklich bedroht sind, steckt da auch eine gesellschaftliche Message mit dahinter?
2: Ja, auf alle Fälle. Also subversiv stimmt auf alle Fälle schon mal, Wladimir, weil das Ganze hat so ein Hauspark-Humor, muss man sagen. Also es geht auch viel um Analverkehr, es geht auch ganz schön deftig zur Sache manchmal, aber alles eben sehr schön bunt eingefangen. Aber es geht auch eben um die Solidarität. Also und nicht nur Solidarität jetzt unter Schwulen, sondern es geht dann eigentlich auch um Solidarität überhaupt, weil, wie sich rausstellt, ist die Mutter von Laurent die Gesundheitsministerin, die eigentlich schwule Lesben hasst und sie nicht mehr will. Und man kommt nur gegen sie an, wenn man sich zusammentut. Und das ist dann schon ein ziemlich schöner, bunter Haufen, der über die Straßen von Paris zieht.
1: Anke Lewicke über zwei neue Filme, die am Donnerstag in den deutschen Kinos starten. Anke Lewicke aus unserer Filmredaktion, vielen Dank. Jim Queen und Primetime, sehr unterschiedliche Filme. Ab Donnerstag, wie gesagt, zu sehen im Kino ihres Vertrauens. Und man kann schon sagen, zum Glück hat in München nicht nur das Oktoberfest eröffnet. Und damit gehen wir in die bayerische Landeshauptstadt, sondern auch die Kammerspiele, das Stadttheater, wenn auch ein paar Tage später, nämlich heute Abend. Bei beidem war der neue OB dabei und gezeigt wurde Danton, ein Abend nach Georg Büchner. Es geht um den Revolutionär Danton, der keine Lust mehr hat auf Ideologie und Gewalt. Und sein Gegenspieler Robespierre, der genau das durchziehen will. Mit viel Gewalt und Opfern. Was sagt Danton dazu? Die Revolution frisst ihre Kinder. Und wie nennt es das Theater? Eine revolutionäre Spurensuche nach Georg Büchner. Von Post, Paradies und Ensemble. Was wir wissen, die Inszenierung hat viel mit der Geschichte dieses Münchner Stadttheaters zu tun und wird von einem inklusiven Ensemble gespielt unter der Regie von Lissy Timmers, die früher am Theaterhaus in Jena erfolgreich war. So, und diesen Abend hat für uns gesehen Björn Heyer. Schönen guten Abend.
7: Ja, guten Abend, hallo.
1: Und ich habe schon gesagt, der Oberbürgermeister Dominik Krause von den Grünen hat die neue Saison eröffnet. Setzte das schon mal so ein bisschen den Ton für einen politischen Abend? Wir haben ja gerade hier kürzlich über die Freiheit und die Kraft der Kunst gesprochen, die auf europäischer Ebene besser geschützt werden soll.
7: Ja, sowohl seine Eröffnungsrede als auch die von Barbara Mundel, der Intendantin, hat das Ganze eigentlich von Anfang an geframed, politisch geframed. Also Sachsen-Anhalt stand schon so als Menetekel am Anfang irgendwie da auch auf der Bühne. Und beide haben sich befasst mit einer Kunst, die also droht durch eine nationalistische Kulturpolitik auch. Man hat von Gleichschaltung gesprochen, von Anpassung gesprochen. Also die droht quasi ihre Freiheit zu verlieren. Und ja, das war dann auch das Leitmotiv auch der Inszenierung, das Leitmotiv nämlich der prekären Freiheit, der prekären Würde. Und dieses Stück, das ja eigentlich eine Überschreibung von Georg Büchner ist, also 100 Jahre Kammerspiele vor 100 Jahren hat Otto Falkenberg Dantons Tod gezeigt und damit ist auch dieses Theater dann quasi in diese Stadt so richtig gekommen, an einem neuen Standort. Und dieses Stück hat quasi drei Zeitebenen. Zum einen die Revolution, Französische Revolution, dann 1926 bis 1945, also Beginn der Kammerspiele in der Nazizeit und die Gegenwart. Ja, und diese drei Zeiten, die werden so ineinander gespiegelt und es geht eben immer, wie gesagt, um diesen drohenden Verlust der Freiheit und auch den Verlust der Kunstfreiheit, also das Theater reflektiert sich selbst.
1: Sie haben uns eine Szene geschickt und die klingt so.

0: Art is an island. Die Kunst ist eine Insel, also so ein Schutzraum, in den man sich zurückziehen kann in politisch harten Zeiten. Zieht sich das auch so durch den Abend?
1: Ja, es ist natürlich eine tolle Szene hier, die quasi den Kontrapunkt eigentlich aufmacht zu einem düsteren Stück von Georg Büchner. Das ist ja sehr geschichtspessimistisch. Ne? Wir erinnern uns, Französische Revolution, und wir haben die beiden Antagonisten, also Robespierre, der in so einen Tugendrigorismus verfällt, und Danton, der sich nicht richtig da anpassen will und der ja dann auch über das Kippen dieser eigentlich freiheitlichen Bestrebung ins Totalitäre ja dann auch selbst hingerichtet wird und daran scheitert. Und das, was man also in diesem Lied ganz schön hört, ist dann doch der Versuch, in der Kunst den Freiraum zurückzuerobern, den eben die Politik genommen hat. Ja. Und es gibt so einen schönen Satz, der auch fällt und der mir so hängen geblieben ist. Der heißt, die Statue der Freiheit ist noch nicht gegossen, der Ofen glüht, wir können uns alle Finger daran verbrennen. Also man darf nicht zu schnell hoffen, dass man die Freiheit bewahren kann, sondern sie ist eben immer bedroht. Aber das Theater ist eben ein Entwicklungsraum, und dazu kann man vielleicht ganz schön auch das Bühnenbild mit ins Spiel bringen. Wir sehen nämlich auf eine große Rotonde, die ist allerdings noch als Gerüst zu sehen. Also sie ist transparent, man sieht überall durch, die Schauspielerinnen und Schauspieler gehen mal da drauf, sie erzählen, sie reflektieren, sie nehmen Büchners Stück auseinander, sie spielen mal Szenen daraus, dann gehen sie wie bei Brecht wieder aus den Rollen heraus und denken darüber nach. Und diese Rotonde ist so ein bisschen eine Metapher für das Theater, das eben ein Experimentierraum ist, das sich noch erfindet, das so Work in Progress ist. Und ganz am Ende des Stückes tatsächlich ist diese Rotonde komplettiert. Also hängen so goldene Fäden rund, das hat so ein bisschen Varieté-Charakter, und die 100 prangt oben drüber. Und ja, das ist so quasi
0: also wieder
1: die Geschichte
0: der
1: 100 Jahre.
0: Auf die Geschichte
1: genau.
0: Der Münchner Kammerspiele, ne,
1: ja,
0: die, genau, wie Sie gesagt haben, auch mit Dantons Tod eröffnet worden sind. Und die Figuren, die wir ja schon erwähnt haben, diese historischen Figuren, tauchen die auch auf?
1: Ja, also aber eher schlaglichtartig, was auch ein bisschen eine Schwäche ist des Abends. Also manchmal spielen sie dann eben kurz so diese Figuren aus Dantons Tod, aber da spielen sie auch wieder Figuren aus der Gegenwart, die eben über dieses Stück nachdenken. Und dadurch bekommt die Inszenierung, das ist der Malus, würde ich sagen, so ein bisschen was Uneigentliches. Also das, was wir ja bei Büchner haben, diese großen Gefühle, diese Kraft, diese Expressivität, das Existenzielle, das ist ganz, ganz selten nur an diesem Abend zu sehen, eben weil die Figuren so ein bisschen auf der Stelle treten, das zerreden, darüber nachdenken, immer wieder im Spiegel von Büchner eben die Verlustgeschichte der Freiheit reflektieren. Es gibt so ein paar starke Szenen, ich will vielleicht gerade mal zwei aufgreifen. Wir haben ja diese Figuren, die quasi zur Zeit des Nationalsozialismus die Kammerspiele noch aufgebaut haben, aber die alle Opfer wurden. Also vor Flora Fromm zum Beispiel war Gesellschafterin der Kammerspiele, ist im KZ gelandet. Und die wird in einer Szene dargestellt, und da nimmt sie so Steine aus einer Tasche und sagt, das waren all ihre Verwandten, die alle umgekommen sind. Es ist eine beklemmende Stille in dem Moment. Oder wir sehen ganz am Schluss, das ist eine der wenigen berührenden Szenen, Danton, gespielt von einer ganz großen Schauspielerin, Name fällt mir gleich wieder ein, und also sie steht da und sie beschreibt, wie sie quasi jetzt auf dem Schafott ist, wie die Schlinge um sie gelegt wird, und es ist wirklich eine Totenstille, mit der wir konfrontiert sind, wie Puls ist es, und das ist so ein ganz beklemmender Moment des Abends, aber die sind sehr wenig und rar.
0: Es ist ja auch ein inklusives Ensemble, was da spielt.
1: Ja,
0: was ist das für ein Abend, was das angeht? Das heißt ja auch automatisch eine große Vielfalt auch, ne?
1: Genau, das hatte Barbara Mundl auch am Anfang betont. Also sie will dieses Haus weiterhin als eine inklusive Einrichtung stärken. Und wir haben tatsächlich Spielerinnen auf der Bühne, die Behinderungen haben. Das tut dem Stück nicht immer gut, finde ich. Man versteht die Figuren sehr schlecht. Aber der Ansatz ist natürlich ein guter und ein richtiger, weil er auch wieder politisch zu verstehen ist. Sie zeigt ein diverses Ensemble, was ja auch wiederum ein Gegenpunkt ist zu dieser, ich nenne es mal, Monochromie der rechten Kulturpolitik, die eben eine deutsche Kultur will, die eine nationalistische Kultur will. Wir erinnern uns an das Regierungsprogramm in Sachsen-Anhalt. Die Theater sollen nur noch deutsche Stücke zeigen. Und insofern ist das
0: Inklusionsprogramme sollen zurückgefahren werden. Das will ebenfalls die AfD in Sachsen-Anhalt, auch in Schulen zum Beispiel. Ne?
1: Mhm. Genau, da ist es eine ganz deutliche politische Botschaft, die auch von dem Abend ausgeht, muss man sagen.
0: Mhm. Also insgesamt, wenn Sie das alles sehen, sozusagen die Eröffnung dieser neuen Saison bei den Münchner Kammerspielen, die politischen Botschaften, die auch vom Oberbürgermeister gekommen sind, das, was Sie auf der Bühne gesehen haben und das, was noch kommt in dieser Saison bei den Münchner Kammerspielen, wo steht dieses Theater?
1: Ja, es ist Theater des Jahres geworden, in der Kritikerumfrage, bei Frage von ganz vielen Kollegen. Und das ist natürlich wirklich ein Vertrauensvorschuss. Ich finde, das war eine wirklich ganz starke politische Setzung heute Abend, eine politische Akzentuierung, daher ein wichtiges Stück. Aber inszenatorisch haben mir dann doch die existenziellen Momente, mehr Bilder, haben mir gefehlt. Es waren zu wenig Bilder auf der Bühne. Also die Regie, die hätte noch etwas stärker präsent sein können.
0: Sagt Björn Heyer, der aus dieser Saisoneröffnung der Münchner Kammerspiele kommt, also das Stadttheater der Stadt München mit Downtown von Lissy Timmers inszeniert und Postparadies und Ensemble. Und ich danke Ihnen sehr für diese Eindrücke, Herr Heyer. Viele Grüße.
1: Dankeschön.
0: Nach München. Und wir schauen in die Feuilletons vom nächsten Tag, also vom 24. September. Und das tut Ulrike Timm.
2: Liebe Nachbarn, was habt ihr da bitte gewählt? Fragt Sascha Chaimowitz in der Zeit. Er lebt mit seiner Familie in Berlin-Kreuzberg. 42% haben hier für die Linke gestimmt, trotz der Antisemitismusvorwürfe. Und der Zeitautor fragt sich jetzt, ob er und seine Kinder hier noch zu Hause seien. 81 Jahre nach dem Holocaust hat eine in Teilen antisemitische Partei in Berlin die Wahl gewonnen. Ich glaube, die wenigsten haben sie deshalb gewählt. Vielleicht muss man sich aber auch eingestehen, dass der Satz im Jahr 2026 gar nicht mehr so viele Leute umhaut. Dabei sei er es gewohnt, so Chaimowitz, nicht alles gar so wichtig zu nehmen, wenn vor seinem Frühstückscafé jemand Israel gleich Völkermord auf die Fassade gepinselt hat, dann nimmt er das ziemlich achselzuckend hin. Das hier aber schon weniger. Zitat: Ich kenne 5-Jährige, die von ihren jüdischen Eltern wissen, dass sie das Wort Israel draußen nicht verwenden dürfen. Man muss das mal erlebt haben. 5-Jährige, die das einfach wissen. In guten Momenten liebe er sein Viertel trotz alledem, schreibt Sascha Chaimowitz in der Zeit und weiter. Wir sind befreundet mit Arabern, die wissen, dass ich jüdisch bin und Familie in Israel habe. Und manche von ihnen gehören zu den ersten Menschen, die ich rufen würde, wenn ich Hilfe bräuchte. In schlechten Momenten wie an diesem Abend gehe ich auf ImmoScout und gebe ins Suchfeld ein 4 Zimmer Charlottenburg. In der Welt analysiert die Schriftstellerin Mirna Funk die politische Lage der sich radikalisierenden Ränder bei schwindender Mitte so nüchtern wie präzise. Zitat: Die eine benutzt die Zukunft als Hoffnung, die andere als Drohung. Aber für beide ist das Erlösungsversprechen der Kern ihrer politischen Ausrichtung. Die Linke verspricht die Erlösung in der Zukunft durch die Abkehr von der Gegenwart. Und die AfD verspricht die Erlösung in der Zukunft durch die Rückbesinnung auf die Vergangenheit. Beide tun also dasselbe. Sie entwerten die Gegenwart. Sie dämonisieren die Gegenwart und sie projizieren ein Bedrohungsszenario auf sie, von dem selbstverständlich nur sie die Erlösung parat haben. Die einen wollen eine Welt erschaffen, die es nie gab, und die anderen eine zurückholen, die es auch nie gab. Beide versprechen Ganzheit und beide benötigen dabei einen Feind, der dafür herhalten muss, warum die Erlösung noch nicht eingetreten ist. Bei der AfD sind es Migranten, Muslime, die sogenannte globale Elite, die Medien, die Regierung, die Altparteien. Bei der Linken sind es Kapitalisten, Vermieter, Konzerne der Westen, die USA und immer zuverlässiger Israel. Der Feind wechselt, die Funktion bleibt. Und deshalb eben sei die politische Mitte für beide, die Linken wie die AfD, eine Zumutung, meint die Schriftstellerin Mirna Funk in einem klugen Essay in der Welt. Die Süddeutsche Zeitung empfiehlt das Buch eines Ehepaares, das in Sachen Perspektivwechsel einige Routine hat. Sabanur Shema ist Muslimin mit pakistanischen Eltern, Meron Mendel ist Jude und in Tel Aviv geboren, beide leben in Deutschland. Dass ihnen simple Sortierungen widerstreben, weil sie manchmal selbst zum Objekt von Simplifizierungen werden, liegt auf der Hand, schreibt Sonja Zegri. Das gemeinsame Buch von Schema und Mendel heißt »Die Empörungswelle, wie wir wieder streiten lernen« und baut unter anderem auf diese Strategie: aushalten, nicht einknicken, sich selbst treu bleiben. Dass das oft einfacher gesagt ist als getan, wissen die beiden Autoren wie die Rezensentin der Süddeutschen Zeitung, die leise zweifelnd auch die Frage stellt, ob das wirklich jeder schaffen kann. Vielleicht hilft diese Taz-Schlagzeile weiter. Sie beschwört ganz unverhohlen Humor in Krisenzeiten. Nützt vielleicht auch nicht immer, schadet aber nie.
0: Ulrike Timmer aus den Feuilletons vom 24. September. Und das war Fazit, die Kultur vom Tage mit Wladimir Balzer. 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

0: Bei der Verkündung der Ergebnisse des CISPA-Prüfberichts hat die Bundesforschungsministerin Beer das Verhalten des wissenschaftlichen Geschäftsführers Backes scharf kritisiert. Der von Bund und Land eingesetzte Sonderermittler hatte strukturelle Defizite im Bereich der Forschungssicherheit festgestellt. SR-Info-Reporter Peter Sauer.
1: Der CISPA-Gründungsdirektor Backes habe sich laut Beer anders als von den Gesellschaftern Bund und Land gefordert von Anfang an einer uneingeschränkten Kooperation mit dem Sonderprüfer verweigert. Backes Anwälte wollten sich auf SR-Anfrage nicht äußern. In der Vergangenheit hatten sie aber betont, Backes hätte sehr wohl alle Fragen beantwortet. Strafrechtliche Verstöße sind nach SR-Informationen bei der Prüfung nicht aufgetaucht. Unter den gegebenen Umständen scheint eine Weiterbeschäftigung jedoch schwer vorstellbar zu sein. Mit Blick auf die Zukunft des CISPA zeichnete Beer ein optimistisches Bild. Die Arbeit des Zentrums sei wissenschaftlich exzellent.
0: Der Bundestag befasst sich heute mit einem Gesetzentwurf, der zu mehr Organspenden führen soll. Eine fraktionsübergreifende Abgeordnetengruppe bringt einen Entwurf zur Einführung einer Widerspruchsregelung ein. Das hieße, dass Erwachsene automatisch als Organspender nach dem Tod gelten, außer man widerspricht aktiv. Aktuell muss für eine Organspende eine ausdrückliche Zustimmung des Verstorbenen oder seiner Angehörigen vorliegen. Die Organisation für Sicherheit und Zusammenarbeit in Europa, OSZE, ist nicht zu den US-Kongresswahlen im November eingeladen worden. Es ist das erste Mal, dass die OSZE eine US-Bundeswahl nicht beobachten darf. Die Organisation kritisierte das als deutliche Abkehr von einer bewährten demokratischen Praxis. Gesundheitsminister Linnemann hat sich zu den Äußerungen von Kanzler Merz zu einem Gerechtigkeitsproblem zwischen gesetzlich und privat Krankenversicherten geäußert. Der CDU-Politiker wies auf vielfach längere Wartezeiten für Kassenpatienten bei Arztterminen hin. Angegangen werden solle dies etwa durch eine Notfallreform. Sie soll darauf abzielen, dass Menschen bei dringenden Beschwerden gezielter in passende Behandlungsangebote gelenkt werden, statt in überfüllte Notaufnahmen der Kliniken zu gehen. Bei einer Durchsuchung in Völklingen haben Ermittler eine Plantage mit 313 Cannabispflanzen entdeckt. Wie die Staatsanwaltschaft mitteilte, nahmen Zollbeamte und Beschäftigte der Landespolizei an dem Einsatz teil. Zwei 28 und 32 Jahre alte Verdächtige seien festgenommen worden. Gegen sie werde wegen bandenmäßigen Handels mit Cannabis ermittelt. Auslöser war den Angaben zufolge die Sicherstellung eines Postpakets mit etwa 2 Kilogramm Marihuana. Das Wetter. Heute Nacht meist klar, später im Nordsaarland einige Wolken, trocken bei Tiefstemperaturen von 11 bis 7 Grad. Morgen ein Sonne-Wolken-Mix bei bis zu 22 Grad. Am Freitag viel Sonne und wenige Wolken, Höchstwerte bis 24 Grad. Das waren die Nachrichten mit Dominik Holl. 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Die Zeit, es ist 0.03 Uhr.
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3: Mit Marlene Reichert am Mikrofon. Schön, dass Sie dabei sind. Aufnahmen aus den Archiven des NDR haben wir im ersten Teil für Sie vorbereitet. Und los geht's mit einer Suite von Johann Mattheson. Sie erzählt die geheimen Begebenheiten Henrico des vierten Königs von Kastilien und Leon. Es musiziert das Elbipolis Barockorchester.

Die geheimen Begebenheiten Henrico des vierten Königs von Kastilien und Leon. Orchestersuite von Johann Mattheson und wir hörten damit das LB Pollis Barockorchester. Haydns, Mozarts, Beethovens Quartette. Wer kennt sie nicht? Wer dürfte einen Stein auf sie werfen? Ist es gewiss das sprechendste Zeugnis der unzerstörbaren Lebensfrische ihrer Schöpfungen? So schrieb 1842 Robert Schumann in seiner neuen Zeitschrift für Musik. Er hat sich gut vorbereitet, bevor er selbst daran ging, Quartette zu schreiben. In romantischer Begeisterung und mit dem sorgfältigen Studium der Klassiker hat Schumann dem Genre seinen eigenen Stempel aufgedrückt in seinen drei Quartetten Opus 41. Hier kommt das zweite in F-Dur mit Marietta Kratz und Frank Wedekind Violine, Friedrich Stenger-Lutz Viola und Ute Sommer Violoncello.

Marietta Kratz und Frank Wedekind Violine, Friedrich Stenger Lutz Viola und Ute Sommer Violoncello, alle Mitglieder der NDR Radio Philharmonie mit dem Streichquartett F-Dur Opus 42 Nummer 2 von Robert Schumann. Aus einem Streichquintett ist die dritte Sinfonie des französischen Komponisten Georges Onslow geworden. Das Orchester des Pariser Konservatoriums hat dieses Quintett in großer Besetzung geprobt und Onslow, begeistert vom mächtigen Klang, hat sich an die Arbeit gemacht und eine Sinfonie draus gemacht, seine dritte eben. Er hatte großen Erfolg damit. Hector Berlioz etwa fand das Werk brillant. Hier kommt's mit der NDR Radio Philharmonie unter Johannes Goritzky.

Mit der dritten Sinfonie in F-Moll von Georges Anslow hörten wir die NDR-Radio-Philharmonie unter Johannes Kuritzki. Das ist das ARD-Nacht-Konzert, präsentiert von BR Klassik, jetzt mit der Violoncello-Sonate von Francis Poulenc. Es musizieren der Cellist Charles-Antoine Duflo und der Pianist Martin Klett.

Zusammen mit dem Pianisten Martin Kletsch spielte der Cellist Charles-Antoine Duflot die Violoncello-Sonate von Francis Poulenc. Das barocke Concerto Grosso hat Pate gestanden beim A-Moll-Konzert Opus 131 von Louis Spohr. Da hat er dem Orchester ein Streichquartett gegenübergestellt und damit etwas Einmaliges komponiert. Verwandt zwar mit dem Trippelkonzert von Beethoven, aber in der Form einzig. Wir hören es jetzt mit dem Bastian-Quartett und dem Rundfunkorchester Hannover des NDR unter Willi Steiner.

Mit dem Konzert für Streichquartett und Orchester von Louis Spohr hörten wir das Bastian-Quartett und das Rundfunkorchester Hannover des NDR unter Willi Steiner. Gleich die 2 Uhr Nachrichten und danach geht's weiter hier im ARD-Nachtkonzert.

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1: Um 2 Uhr mit Ronald Lessig. Die USA richten den nächsten G20-Gipfel in Miami aus. Zu dem Treffen im Dezember ist nun auch Russlands Präsident Putin eingeladen. Aus der Nachrichtenredaktion Johanna Schultheiß.
2: Wir hoffen, dass er die Einladung annimmt, sagte US-Außenminister Rubio am Rande der UN-Generaldebatte in New York. Und weiter, um Probleme zu lösen, müsse man sich mit den Menschen treffen, mit denen man nicht übereinstimme. Zuvor hatte Rubio sich mit seinem russischen Amtskollegen Lavrov getroffen. Der G20-Gipfel soll im Dezember in einem Golfclub von US-Präsident Trump in Florida stattfinden. Der ukrainische Präsident Selenskyj hatte sich grundsätzlich zu einem Treffen mit Putin im Rahmen des Gipfels bereit erklärt. Das lehnt der Kreml jedoch ab.
1: Die Chefs der größten US-amerikanischen Technologiekonzerne haben im UN-Sicherheitsrat vor den Risiken durch künstliche Intelligenz gewarnt. Man sei an einem Scheideweg angelangt, sagte der Chef des Unternehmens OpenAI, Altman. Nun sei extreme Vorsicht angebracht. Altman hatte erst kürzlich dafür plädiert, das Entwicklungstempo bei KI zu drosseln. Grund waren mehrere Vorfälle, bei denen KI-Systeme andere Unternehmen oder Plattformen angriffen. US-Präsident Trump lehnt ein globales Kontrollsystem für KI bisher ab. Der chinesische Präsident Xi ist zu einem 3-tägigen Staatsbesuch in den USA eingetroffen. Präsident Trump begrüßte ihn persönlich